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nach der Wohnung, was macht mein Nachbar da zur Hölle? Die Tür ist nicht zugeschlossen, kein Problem. Ich lasse sie auch offen. Ja, ich bin jetzt hier oben. Ich glaube, die Salpeter kommen von der Wand wieder runter. Mir ist irgendwie. Naja. Jetzt lasse ich meinen Tag mal in Revue passieren. Also, hallo, ich geb's ja auch. Ja, hallo. Ja, na, für mich ist es, ich würde mal ein Getränk holen. Oder zwei. Ja, ja, ich bin jetzt wieder da. Ich habe jetzt zwei Getränke. War das eine für dich oder das andere für mich? War das mit Alkohol oder Alkohol? Naja, also stellst du das mal auf den Tisch mit. Wir müssen ja aufkleber. Was war das für ein Club? Ja, ja. Na cool, ja, ich bring mal einen. Kann man nicht bezahlen.

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2: Gerade lief noch das Nachtprogramm, zumindest wenn ihr über Radio Korax zuhört. Und jetzt hört ihr hier das Morgenmagazin der Freien Radios auf Radio Korax in Halle, auf der 95,9 bei Radio Blau in Leipzig, Koloradio in Dresden, für ganz Sachsen online beim Rundfunkkombinat, Radio Swupfort in Frankfurt oder auf DAB+. Und natürlich auch bei Radio Unerhört Marburg auf der 90.1 und auf DAB+ oder im Livestream. Ja, am Mikro für euch steht heute Morgen Gunnar. Ja, und bevor ich euch hoffentlich sanft mit Musik in den Tag begleite, hier erst mal ein kurzer Überblick über die heutige Sendung. In Halle-Neustadt wurde gestern das Mosaik-Festival eröffnet. Bis Sonntag gibt es dort im Stadtteil eine riesige Bandbreite an Musik, Mitmachveranstaltungen, Gesprächsmöglichkeiten über die Neustadt und noch viel, viel mehr. Darüber hören wir dann gleich mehr im Gespräch der tagesaktuellen Redaktion von Radio Korax mit Esther Wiedmann vom Jugendtreff Unser Hayat. Außerdem, heute vor einem Jahr trat Maya T. für 40 Tage in den Hungerstreik. Aus diesem Anlass veröffentlicht heute das Solidaritätskomitee für Mayas Hungerstreik eine umfassende eigene Auswertung zum damaligen Hungerstreik, etwa über die Reaktionen in Politik und Medien. Darüber spreche ich hier dann gegen 7:30 live im Morgenmagazin der Freien Radios mit Konstantin vom Solidaritätskomitee. Und der Süd-Nordfunk von Radio Dreieckland hat mit lokalen Friedensaktivistinnen im westafrikanischen Mali gesprochen. Was sie unter anderem über die Lage im Land sagen, erfahrt ihr dann gegen Ende der ersten Stunde. Ja, und danach gibt es hier noch einmal die Nachrichten und einen ersten Überblick über vielleicht für euch spannende Veranstaltungen und Termine am Freitag und am Wochenende. Außerdem, am Mittwoch war Weltfahrertag und heute passenderweise gleich Weltumwelttag dazu.

was gerade in Kolumbien stattfindet. Bei der dortigen Präsidentschaftswahl könnte es nämlich sehr eng werden zwischen zwei der Kandidaten. Einer davon wird der extremen Rechten zugeordnet. Radio Dreieckland sprach darüber mit ihrem Auslandskorrespondenten für Kolumbien. Und gegen 9.25 Uhr beschäftigen wir uns dann mit Krach in der Medienlandschaft. Die Ostdeutsche Allgemeine Zeitung des Herausgebers Holger Friedrich ging juristisch gegen einen gemeinsamen Beitrag des freien Journalisten Matthias Meissner sowie dem anthroposophiekritischen Blogger Oliver Rautenberg vor. Der Beitrag erschien im April im Volksverpetzer im Blog und kritisierte einen Beitrag in der Ostdeutschen Allgemeinen Zeitung. Nun hat sich der Volksverpetzer vor dem Landgericht Dresden juristisch gegen die Ostdeutsche Allgemeine Zeitung durchgesetzt, zumindest vorerst. Darüber spreche ich hier dann im Morgenmagazin der Freien Radios mit Matthias Meissner, dem freien Journalisten. Und danach gibt es für euch dann noch eine letzte Prise Veranstaltungstipps für den Freitag und das Wochenende natürlich. Gleich kommen jetzt hier die Nachrichten, jetzt aber erstmal noch ein paar Minuten träumen, bevor ihr dann in den Tag starten könnt. Shushu mit dem Cover des Roy Orbison Klassikers In Dreams. 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

Die USA verhängen Sanktionen gegen den kubanischen Präsidenten Miguel Díaz-Canel. Das berichtet die Tagesschau am heutigen Morgen. Konkret handelt es sich dabei um Wirtschaftssanktionen gegen Kubas Präsidenten, dessen Familienangehörige sowie verschiedene Behörden. Gestern war bekannt geworden, dass in Kuba keine Zahlungen mehr mit Visa und Mastercard ab morgen möglich sein sollen. Die anhaltenden

Sanktionen der USA führen in Kuba laut Berichten zu Versorgungsproblemen, unter anderem mit Lebensmitteln. Der ukrainische Präsident Volodymyr Zelensky bietet dem russischen Diktator Wladimir Putin ein Treffen an. Das berichtete gestern Abend der Deutschlandfunk auf Grundlage der Nachrichtenagentur Reuters. Zelensky habe Putin einen Brief mit dem Angebot zukommen lassen. Dran habe er Putin auch ein Ende der Kämpfe gefordert. Auf dem Wirtschaftsforum in St. Petersburg hatte Putin als Bedingung erneut die vollständige Kontrolle über die Gebiete Donetsk und Luhansk gefordert. Die EU und Deutschland planen eine erschwerte Aufnahme von Männern im wehrpflichtigen Alter aus der Ukraine. Das berichtete gestern der Deutschlandfunk. Demnach habe sich laut Informationen der deutschen Presseagentur bei dem Treffen der EU-InnenministerInnen in Luxemburg eine Mehrheit für den Vorschlag abgezeichnet. Bundesinnenminister Alexander Dobrindt von der CSU habe sich dabei ebenfalls für den Vorschlag ausgesprochen. Nach einem Urteil des Europäischen Gerichtshofs verstößt Deutschland mit Kürzungen von Asylleistungen gegen EU-Recht. Das geht aus einer Meldung der Tagesschau vom gestrigen Donnerstag hervor. Laut dem Urteil des Europäischen Gerichtshofs EuGH in Luxemburg müsse Deutschland demnach auch für abgelehnte AsylbewerberInnen, für die ein anderes EU-Land zuständig sei, grundlegende Leistungen erbringen. Dazu zählen Leistungen für Kleidung, Haushaltsprodukte, aber auch für Fahrkarten oder Kommunikationsmittel. Dies sei notwendig, um den Schutz der physischen und psychischen Gesundheit der Antragstellenden zu gewährleisten, geklagt hatte ein Asylbewerber aus Afghanistan. Die afghanischen Taliban setzen die Bundesregierung weiter unter Druck. Das berichtete gestern Nacht der Bayerische Rundfunk unter Berufung auf den Norddeutschen Rundfunk. Die Taliban hätten demnach einen bereits geplanten Abschiebeflug gestoppt, um die Bundesregierung zur Aufnahme weiterer Taliban-Diplomaten in Deutschland zu drängen. Zwei Vertreter der islamistischen Taliban seien in Deutschland bislang offiziell von der Bundesregierung anerkannt. Anfang Mai hatten Recherchen des ZDF-Magazin Royal auf eine enge Zusammenarbeit zwischen Bundesinnenministerium und Bundesländern sowie der Taliban bei der Abschiebung von Afghanen hingewiesen. Im Dezember vergangenen Jahres war zudem bekannt geworden, dass Bundesinnenminister Dobrindt bereits erteilte Einreisezusagen für ehemalige afghanische Ortskräfte und ihre Angehörigen ohne Begründung zurückzog. Betroffen sind davon schätzungsweise 640 schutzbedürftige Menschen. Der Gesetzentwurf für die Pflegereform stellt höhere Hürden für die Pflegeeinstufung und beinhaltet einen höheren Beitrag für kinderlose Menschen. Darüber berichtete gestern unter anderem die Tagesschau. Kritik an den verschiedenen Medien vorliegenden Entwurf von CDU-Gesundheitsministerin Nina Wagen kam unter anderem von Krankenkassen, Sozialverbänden, der Opposition, aber auch aus Teilen der eigenen Regierungskoalition. Der Spitzenverband der gesetzlichen Krankenkassen sprach von einem unausgewogenen Entwurf, der vor allem zulasten der Beitragszahlenden sowie Pflegebedürftigen gehe. Linken Bundestagsfraktionsvorsitzender Sören Pellmann sprach von einer Streichliste, mit der noch mehr Altersarmut drohe. Mit der geplanten Pflegereform soll ein größeres Milliardenloch in der Pflegeversicherung vermieden werden. Gesundheitsministerin Wagen hofft auf eine Umsetzung der Reform noch vor der im Juli beginnenden Sommerpause des Bundestags. Im Prozess um den tödlichen Anschlag auf den Weihnachtsmarkt in Magdeburg fordert die Staatsanwaltschaft lebenslange Haft für den mutmaßlichen Täter. Das berichtete gestern der Tagesspiegel. In seinem Plädoyer warf der Oberstaatsanwalt dem Angeklagten vor, die Tat lange geplant zu haben. An seiner Täterschaft bestehe kein Zweifel, so der Oberstaatsanwalt. Der Angeklagte selbst habe während der gestrigen Verhandlung mehrfach mit lautstarken Zwischenrufen das Plädoyer unterbrochen. Laut Tagesspiegel sei im bisherigen Prozess deutlich geworden, dass immer noch viele Betroffene mit den Folgen des Anschlags zu kämpfen hätten. Bei dem Anschlag mit einem Auto im Dezember 2024 wurden 6 Menschen getötet und mehr als 300 teils schwer verletzt. Und hier noch einmal alle Meldungen im Kurzüberblick. Die USA verhängen Sanktionen gegen den kubanischen Präsidenten Díaz-Canel. Der ukrainische Präsident Volodymyr Zelensky bietet dem russischen Diktator Wladimir Putin ein Treffen an. Die EU und Deutschland planen eine erschwerte Aufnahme von Männern im wehrpflichtigen Alter aus der Ukraine. Nach einem Urteil des Europäischen Gerichtshofs verstößt Deutschland mit Kürzung von Asylleistungen gegen EU-Recht.
Die afghanische Taliban setzen die Bundesregierung weiter unter Druck. Der Gesetzentwurf für die Pflegereform stellt höhere Hürden für die Pflegeeinstufung und beinhaltet einen höheren Beitrag für kinderlose Menschen. Und im Prozess um den tödlichen Anschlag auf den Weihnachtsmarkt in Magdeburg fordert die Staatsanwaltschaft lebenslange Haft für den mutmaßlichen Täter.

0: Freibier-Ideologen mit Plaste und Elastio, das Morgenmagazin der Freien Radios. Ja, und da im Song war ja auch so eine Anspielung, es ging ja auch um Halle Neustadt zum Teil, und da gibt's ja nicht nur den Rückblick, sondern auch den Blick nach vorne. Seit gestern und bis zum Sonntag wird es in Halle Neustadt jetzt so bunt wie in einem Mosaik. Zum ersten Mal findet dort nämlich das Mosaik-Festival statt. Vom Gemeinschaftsamt über die Grüne Villa bis zur Passage 13 und dem Neustadtzentrum wird die Neustadt ein Programm mit fast 50 Musikacts und vielen Mitmach- und Kennenlernangeboten erleben. Und das alles auch noch kostenlos. Mit dabei ist auch der Jugendtreff Halle Neustadt, unser Hayat. Und über das Mosaik-Festival, es ist nicht nur Musik, und was unser Hayat heute und in den kommenden Tagen zu bieten hat, sprach die tagesaktuelle Redaktion von Radio Quarks mit Esther Wiedmann, Mitarbeiterin im Team vom Jugendtreff, unser Hayat. Zuerst wollte Korax von ihr wissen, was ist der Jugendtreff Halle Neustadt, unser Hayat?
1: Der Jugendtreff in Neustadt hat den Namen Unser Hayat, besteht schon seit einigen Jahren. Wir waren früher bis letztes Jahr in der Neustädter Passage 13 in einem Hinterraum bei der Passage. Da ist unser alter Clubraum und da haben wir für mehrere Jahre diesen Jugendtreff bespielt und Sport- und Kreativangebote veranstaltet. Wir sind ein vierköpfiges Team mittlerweile und letztes Jahr eben hoch in die Neustädter Passage 7 gezogen, haben da jetzt viel mehr Räumlichkeiten, mehr Platz, erreichen mehr Leute, sind sichtbarer und genau, betreiben diesen städtischen Jugendtreff mit verschiedenen Spielen innerhalb des Jugendtreffs wie Tischkicker, Tischtennis, Playstation, haben einen Mädchenraum, machen explizit Mädchenangebote, machen Ausflüge, organisieren Jugendfreizeiten in den Ferien und wirken eben auch gerne bei Projekten und Kooperationen mit anderen Trägern und Vereinen und Initiativen mit.
2: Von Donnerstag bis Sonntag sind es fast 50 musikalische Acts, auf denen vier verschiedenen Bühnen von Hip-Hop über elektronischer Musik bis hin zu Punk und orientalischer Musik. Und ich habe gesehen, dass unser Hayat auch als Act für den Freitag um 16.30 Uhr auf der DJ-Bühne an der Neustädter Passage vorgesehen ist. Was habt ihr denn da geplant?
1: Genau, wir waren mit einem Kollektiv in Kontakt, die diese Slots auf dieser Bühne bespielen. Orgia heißt das Kollektiv. Und die haben uns eine Zusammenarbeit angeboten, in dem Sinne, dass eben auch die Jugendlichen, die unseren Jugendtreff besuchen, eine Stunde auf der Bühne spielen dürfen. Das haben wir natürlich direkt rum erzählt und Jugendliche angesprochen. Wir haben viele Musikinteressierte und auch musikalische Jugendliche bei uns, die selber Instrumente spielen oder auch einfach gerne Musik machen, tanzen, Musik abspielen. Und da haben sich jetzt zwei kleine Gruppen gefunden, die Bock darauf haben. Das ist ziemliches Neuland für uns alle. Umso schöner, dass sich das jetzt ergibt und circa 6 Jugendliche bei uns jetzt sich gefunden haben, die sich mal am Mischpult ausprobieren möchten und das auch eben zum ersten Mal machen, wir auch dabei sind und wir dann vorhaben, mit dem Jugendtreff mit allen runterzugehen vor die Bühne und uns die Musik anzuhören, die dann spielen und wir eben jetzt die Tage zusammensitzen, eine Liste erstellen, die Songs raussuchen und gucken, dass das irgendwie zusammenpasst. Genau, und dann eben diese Möglichkeit haben, da zu spielen. Und eben auch die Jugendlichen da einzubinden, weil es eben ja auch um die Communities in Neustadt geht, mit und für andere Communities. Und wir da jetzt eben dann auch mit dabei sind.
2: Gibt es Musikangebot auch in unser Hayat? Also weil du jetzt von den musikalischen Jugendlichen erzählt hast, ich erinnere mich vor allem immer an die Trommeln von den Scout Spirits.
1: Genau, wir haben im alten Raum fing das schon an, dass wir immer wieder regelmäßig haben sich Jam-Sessions ergeben oder wurde plötzlich Dabke getanzt oder weiß was ich. Also es ist schon sehr viel musikalische Energie auch in der Luft.
2: Ist einfach da.
1: Es ist da und kommt mit den Jugendlichen und das ist natürlich super schön, weil das nehmen wir dann auch gerne auf und geben dafür auch den Raum. Und jetzt haben wir, jetzt bei uns ist es gerade so, dass ein Kollege von mir mit ein paar Jugendlichen ein kleines Bandprojekt auf die Beine stellt. Wir haben ein kleines Tonstudio im Aufbau, wo es möglich ist, auch Songs aufzunehmen. Wir hatten schon eine Schul-AG auch da, die dort geübt und was aufgenommen haben. Und genau, jetzt entsteht quasi gerade so eine kleine Musikgruppe, die bald dann hoffentlich auch wöchentlich da sich treffen kann und proben kann. Ja, mal gucken, was sonst noch kommt. Und ansonsten ist das Angebot Karaoke, beziehungsweise ja, wird viel gesungen auch bei uns und wird eben Karaoke genutzt.
2: Cool. Dann ist das ja vielleicht auch wie so ein kleiner Powerschub, dass sozusagen das Mosaikfestival für so, weiß ich nicht, so andere Musikvorhaben oder so, könnte ich mir so vorstellen, dass das ja irgendwie einfach auch Mut macht, vielleicht.
1: Ja, und ich glaube auch eben so neue Perspektiven nochmal öffnet hin in die Richtung, was ist DJ sein, was bedeutet es, da vorne zu stehen und irgendwie an Schaltern und Reglern rum zu experimentieren. Wie gesagt, das ist auf jeden Fall für die meisten relativ neu.
2: Und neben dem Musikprogramm gibt es ja auch sozusagen noch ein kulturelles Programm. Was bietet ihr da sonst noch so an?
1: Also genau, beim Mosaikfestival haben wir sonst noch unsere Räumlichkeiten offen und betreuen eben den Jugendtreff Freitag und Samstag. Bis 20 Uhr sind wir am Freitag auf jeden Fall da. Genau, stellen eben auch die Infrastruktur mit Strom und so für diese DJ-Bühne, die direkt quasi unterhalb unseres Jugendtreffs da auf dem Marktplatz stehen wird. Und wir haben uns einfach überlegt, wir machen so einen Play-and-Chill-Raum, wo wir für Jugendliche in dieser Zeit von 14 bis 20 Uhr jetzt am Wochenende offen haben, die zu uns kommen können und sich ein bisschen von diesem Festivaltrubel zurückziehen können, sich da treffen können, quatschen können, die Spiele spielen können, die wir vor Ort haben, Glas Wasser trinken, auf die Toilette gehen können. Also ein bisschen Ruhe finden dort und gleichzeitig, ja, bin ich mal gespannt, wie viel dann auch das Wochenende los ist und wie überlaufen es doch auch sein wird vielleicht. Aber da wird es jetzt dann keine musikalischen oder sonstigen Angebote geben im Jugendtreff jetzt am Wochenende. Das haben wir jetzt tatsächlich eher dann als Ruhe- und Rückzugsort geplant, spielen und ausruhen.
2: Und da können aber auch Leute, die einfach mal neugierig sind, auf eure Räume und auf euch auch vorbeikommen und
1: sehr, sehr gerne natürlich. Ja, wir sind offen ab 14 Jahre, also es wird schon auch in dem quasi Jugendarbeitsrahmen bleiben, dass wir geöffnet sind für Jugendliche ab 14 bis circa 24. Da sind alle herzlich eingeladen, diesen Begegnungsraum auch zu nutzen, um sich gegenseitig kennenzulernen. Verschiedenste Sprachen und Kulturen kommen da aufeinander und wir sind immer als Team, als Ansprechpersonen auch vor Ort. Also das ist alle Zeit rund um die Uhr mit mindestens 2-3 Leuten betreut. Wir beantworten gerne Fragen, beraten und sind da und hören zu.
2: Jetzt, wo du irgendwie auch so ein bisschen sozusagen eure Arbeit beschrieben hast, wollte ich nochmal fragen, was vielleicht auch das Festival für eine Rolle spielt. Also in so Zeiten, in denen so Finanzierung von Kinder- und Jugendarbeit immer mehr unter Druck steht. Auch hier in Halle ist ja sozusagen in den letzten Monaten total viel los gewesen wegen Kürzungen und einfach Gelder, die ausbleiben. Welche Rolle kann das Festival dafür spielen, aber auch was ist vielleicht gerade euer Stand in dieser brenzligen Situation eigentlich auch?
1: Genau, die Lage ist ja für viele gerade sehr schlecht und prekär. Wir wissen alle nicht so richtig, wie es weitergeht. Wir sind da genauso betroffen wie viele andere. Und gerade in Halle Neustadt als Sozialraum, der super viel Potenzial hat und wo wir aber einfach zu wenig Angebote haben, kommt das uns natürlich zugute, dass das Mosaikfestival jetzt dort stattfindet und eben auch für Außenstehende, für Menschen aus dem Rest der Stadt und vielleicht sogar stadtauswärts einfach diesen Ort zu bespielen, darauf aufmerksam zu machen, nochmal sichtbar zu machen, was es dort gibt, wer dort eigentlich lebt. Diese Begegnung von Menschen aus Neustadt mit Menschen von außerhalb Neustadt irgendwie zu schaffen und halt dieses breite, ja, Kultur- und Musikangebot dorthin zu bringen, wo sonst wenige Leute von außen irgendwie auch hinkommen und wo ja auch Halle Neustadt eher negativ besetzt und assoziiert ist, ist das, denke ich, natürlich schon ein großes Potenzial, da nochmal irgendwie Außenwirkungen zu erzielen, ist halt am Ende natürlich auch eine Frage der Politik und wie da Entscheidungsträger den Haushalt und so weiter regeln. Und da finden auf jeden Fall in anderen Gremien muss das entschieden werden. Und wir können natürlich versuchen, jetzt irgendwie nach außen hin nochmal sichtbar zu machen, warum das wichtig ist und wieso Kinder und Jugendliche in Neustadt diese Angebote auch brauchen und dass es wichtig ist für eine persönliche Entwicklung und für ein soziales Lernen, dass eben auch diese Beziehungs- und Begegnungsangebote stattfinden außerhalb von Schule und von Elternhaus, wo es ja auch meist irgendwie einen Mehrbedarf an Problemen gibt. Und wenn diese Räume dann nicht mehr bestehen, nicht mehr existieren, bekommt man halt gar nichts mehr mit. Und es gibt wenig andere Säulen, die das quasi auffangen und halten. Also hoffen wir natürlich auch da auf die Politik vielleicht ein bisschen so mit einzuwirken, dass es ja zeigt, dass es auch Bedeutung hat, diese Festivals, diese Orte dort zu gestalten und eben von der Gesellschaft, von den Menschen in Neustadt mitgestalten zu lassen, die ja auch daran wachsen und wir alle irgendwie ja davon lernen und zusammenkommen in Zeiten wie heute, wo das halt leider immer weniger wird.
2: Naja, dann umso wichtiger, dass ihr vielleicht einfach auch richtig schön zusammen feiert und eine gute Zeit habt beim Mosaik-Festival. Vielleicht kannst du noch zum Abschluss sagen, ob es einen bestimmten Programmpunkt gibt oder einen Act, auf den du dich in den kommenden Tagen besonders freust.
1: Ich glaube, ich will vor allem mich auch nochmal bedanken im Namen von unserem Team und allen, dass das überhaupt jetzt so auf die Beine gestellt wurde, wir da teilhaben dürfen und eben Passage 13 als Veranstaltende auch da echt jetzt ein super cooles, großes Programm auf die Beine gestellt haben. Ich finde einige Acts ganz toll. Ich bin natürlich super gespannt auf unsere Open Decks Session von unser Hayat mit den Jugendlichen, weil wir das dann zum ersten Mal machen. Darauf freue ich mich sehr. Und persönlich habe ich mir auf jeden Fall schon einen Act von Farah Vaz, das ist eine iranische deutsche Künstlerin, herausgeguckt. Die spielt, glaube ich, auch am Freitag. Und das finde ich ganz toll, dass die auch da ist.
2: Hast du die schon mal live gesehen, oder?
1: Nee. Ich kenne die Musik und höre die Musik manchmal. Und das finde ich irgendwie persönlich jetzt super, dass sie da auftritt.
0: Sagt Esther Wiedmann, Mitarbeiterin im Team vom Jugendtreff Unser Hayat in Halle-Neustadt. Die tagesaktuelle Redaktion von Radio Korax sprach mit ihr über das gestern eröffnete Mosaik-Festival in Halle-Neustadt. Und Radio Korax wird das Mosaik-Festival in den kommenden Tagen ebenfalls begleiten im Rahmen der Sendereihe Ein Platz der Republik. Für alle, die selbst lernen wollen, zum Beispiel wie Radio machen geht, für den Get-on-Air-Radio-Workshop an der Grünen Villa am Samstag und Sonntag von 10 bis 18 Uhr jeweils, könnt ihr euch noch anmelden, wenn ihr mindestens 16 Jahre alt seid. 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Und am Sonntag wird Radio Korax ebenfalls live vom Mosaik-Festival senden unter dem Titel Mosaik Funk von 12 bis 17 Uhr entweder live vor Ort am Halleschen Inline Skate Club e.V. oder live im Radio auf der 95.9. Mehr Informationen zum Programm des Mosaik-Festival findet ihr unter mosaikfestival-neustadt.de. Und wir haben es schon gehört, eine riesige Vielzahl an Musikacts ist dabei. Und ich habe gestern mal ein bisschen gestöbert, was für mich so herausgestochen ist. Und das war Vavunetta, die am Samstag um 20 Uhr vor der Neustädter Passage 13 auftreten wird. Ja, und als kleiner Eindruck vorab schon einmal ihr Song Lakshmi. Und danach geht es hier weiter mit einem Live-Gespräch zu einer heute veröffentlichten Auswertung über den 40-tägigen Hungerstreik von Maya T., den Maya T. genau heute vor einem Jahr begonnen hatte.

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4: Vor mittlerweile fast 2 Jahren wurde Maya T. rechtswidrig von Deutschland nach Ungarn ausgeliefert. Der Vorwurf der ungarischen Staatsanwaltschaft, Maya T. sei an einem Angriff auf einen Neonazi in Budapest beteiligt gewesen. Seitdem sitzt Maya T. in Ungarn in Haft unter Bedingungen, die unter anderem von T.s Anwälten als Isolationshaft bezeichnet werden. Heute vor einem Jahr trat Maya T. aus Protest in der Haft in den Hungerstreik. 40 Tage später beendete Maya T. den Hungerstreik, bei dem T.s Herzfrequenz zwischenzeitlich auf einen lebensbedrohlichen Wert gesunken sein soll. Zeit, also noch einmal einen Blick auf diese Zeit und den Hungerstreik zurückzuwerfen. Das hat sich auch das Solidaritätskomitee für Mayas Hungerstreik gedacht. Das Solidaritätskomitee veröffentlicht heute auf über 40 Seiten die Auswertung Mayas Hungerstreik 2025. Und darüber spreche ich jetzt mit Konstantin vom Solidaritätskomitee. Er ist live bei mir hier am Telefon. Einen schönen guten Morgen, Konstantin. Vielen Dank für deine Zeit.
6: Guten Morgen. Danke euch.
4: Zunächst mal, wer ist denn das Solidaritätskomitee für Mayas Hungerstreik? Vielleicht kannst du uns noch mal was über euch erzählen.
6: Ja, wir sind Leute, die sich zusammengeschlossen haben, schon Anfang 2025, bevor der Hungerstreik angefangen hatte, als Maya also am Überlegen war, tatsächlich einen Hungerstreik zu machen. Und wir haben gesagt, okay, das ist tatsächlich sehr ernsthaft, das muss man sehr, sehr gut vorbereiten und auch gut diskutieren. Und wir sind im Grunde die Familie von Maya, Freundinnen und Freunde von Maya, Angehörige anderer Gefangener und politische Unterstützerinnen und Unterstützer. Und in unseren Reihen hatten wir eben auch Leute, die viel Erfahrung hatten mit der Unterstützung von Gefangenen, einen Arzt, eine Anwältin. Ja, das ist unsere Zusammensetzung. Und wir haben dann mit Maya zusammen den Hungerstreik diskutiert und vorbereitet und dann den Hungerstreik begleitet. Und seitdem arbeiten wir aber weiter. Also wir haben uns mit Ende des Hungerstreiks nicht aufgelöst, sondern arbeiten bis heute weiter daran, Maya zurück nach Deutschland zu bringen.
4: Und jetzt habt ihr die Auswertung veröffentlicht oder plant sie heute zu veröffentlichen. Was sind denn so im Rückblick die wichtigsten Aspekte, die ihr bei dieser Auswertung jetzt festgestellt habt?
6: Die ist jetzt schon veröffentlicht, also auf dem Blog vom Budapest Anti-Fascist Solidarity Committee, kurz BASC, kann man die Broschüre also jetzt schon abrufen. Das ist basc.news, BASC.news. Ja, was sind die wichtigsten Dinge? Die Broschüre ist zum einen Dokumentation, also einfach diesen sehr, sehr wichtigen, bewegenden Kampf nochmal nachlesen zu können, mit sehr, sehr vielen tollen und bewegenden und krassen Momenten. Und zum anderen wollen wir dabei auch Dinge beschreiben und auswerten, die möglicherweise auch für andere Hungerstreiks in der Zukunft oder andere ähnliche Kampagnen in der Zukunft hilfreich sein können, zu wissen. Also zum einen kann man ja rauslesen, wie auch so Behörden auf den Hungerstreik von einem oder einer Gefangenen reagieren. Na, am Anfang mit, man leugnet das, man versucht den Gefangenen dazu zu bringen, aufzuhören, man wirft so ein paar Brotkrumen hin und versucht den Gefangenen so klein zu kriegen und später dann aber auch großer Druck mit der Androhung von Zwangsmaßnahmen, wie das auch bei Maya passiert war. Also da kann man schon viel so herauslesen, was auch in anderen Hungerstreiks passiert ist in der Vergangenheit und auch passieren kann. Zum anderen haben wir uns natürlich gefragt, ja, was hat der Hungerstreik von Maya gebracht? Das ist eine Frage, die wir immer wieder gestellt bekommen und wir würden da, ich sag mal, ganz nüchtern ambivalentes Fazit ziehen. Also zum einen würden wir schon sagen, Maya hat etwas erreicht mit dem Hungerstreik. Ja, Maya ist für sich selbst eingestanden. Das sagt auch Maya im Rückblick, dass es ganz wichtig war. Maya hat die Solidaritätsbewegung in Deutschland enorm vorangebracht, hat eine ganz, ganz breite Aufmerksamkeit und auch eine gute Öffentlichkeit in Deutschland geschaffen. Und Maya und wir gemeinsam als Solidarität von draußen haben auch endlich es geschafft, dass breitere Teile aus der Politik sich dafür Maya einsetzen. Also von Anfang an die Linken, dann auch die Grünen, dann die SPD und letzten Endes, kurz vor Ende des Hungerstreiks, sogar die Bundesregierung und der Außenminister. Es waren Worte, die bisher irgendwie auch leer geblieben sind, aber immerhin das war vorher nicht der Fall gewesen. Aber genau, und es gab so kleine, leichte Verbesserungen, die, ja, bisschen mehr Kontakt zu anderen Gefangenen, aber nicht in dem Ausmaß, dass man sagen würde, die Isolation ist jetzt maßgeblich durchbrochen. Aber auch das kann man vielleicht schon mal auf der Habenseite konstatieren. Aber man muss natürlich sagen, auf der anderen Seite, Maya hat es nicht geschafft, die erklärte Forderung der Rücküberstellung durchzusetzen und auch Forderungen, die jetzt so vielleicht nicht von Anfang an kommuniziert wurden, die wir aber ins Auge gefasst hatten, nämlich die Überstellung in den Hausarrest, was in Ungarn ja an sich möglich ist, oder zumindest die maßgebliche Verbesserung von Haftbedingungen, auch das hat Maya nicht erreicht. Na, also da würde ich sagen, ein ambivalentes Fazit.
4: Jetzt hast du schon was zum Rückblick auf die Reaktion der Politik auch schon gesagt und wie sich das damals auch entwickelt hat mit der Zeit. Wie sieht das denn bei den Medien aus? Die schaut ihr euch ja auch an. Wie würdet ihr die Reaktion bei Medien zusammenfassen im Rückblick?
6: Also wir waren tatsächlich positiv überrascht davon, dass es dann in den Medien eine recht ausgewogene Berichterstattung gab. Also sowohl bei, ich sag mal, lokalen und regionalen Medien, das wären jetzt bei uns die Ostthüringer Zeitung und der MDR, aber auch in bundesweiten Medien und Leitmedien, wie also Tagesschau, ARD, Spiegel und so weiter und so fort. Also da wurde tatsächlich von Tag 1 des Hungerstreiks an durchgehend berichtet und auch recht ausgewogen. Das war und ist ja auch in den ganzen Verfahren gegen die antifaschistische Bewegung nicht der Fall. Also da gibt es ja teilweise richtig hetzerische Artikel bis weit in die Mainstream-Medien hinein. Das war während des Hungerstreiks nicht der Fall. Und da, denke ich, hat auch dazu beigetragen, die gute Vorbereitung des Hungerstreiks, die vernünftigen Forderungen von Maya, die Erklärungen, die Maya abgegeben hat, dass Maya sich entschieden hat, auch mit Gesicht und Name für sich einzustehen und auch die gute Pressearbeit und sicherlich einen guten Einfluss auf die Medien wird auch gehabt haben, die sehr, sehr gute Social-Media-Kampagne, die unsere Social-Media-AG gemacht hat, die ja wirklich dann für unsere Verhältnisse sehr hohe Klickzahlen hat und damit ja auch die Meinung mitgeprägt hat. Und ansonsten, weil wir mit Radio Korax sprechen, haben wir natürlich auch viel Unterstützung gehabt in Bürgerradios und alternativen Medien, was auch sehr, sehr wichtig war. Es gab auch, aber da gehen wir jetzt in der Broschüre nicht großartig drauf ein, es gab natürlich auch Äußerungen aus der rechten Presse, die übliche Hetze gegen links, die übliche Hetze gegen queere Leute, damit haben wir uns nicht weiter beschäftigt. Auch während des Hungerstreiks nicht.
4: In der Broschüre erwähnt ihr, dass es jetzt insbesondere auf CSDs zu Beginn und auch von Seiten der Linkspartei zu starken Solidaritätsbekundungen für Maya kam, sich aber gerade renommierte KünstlerInnen sehr zurückgehalten haben. Das fand ich so als Aspekt sehr spannend. Welche Gründe vermutet ihr dafür? Habt ihr da Erklärungen?
6: Na, was die Linkspartei betrifft, war die ja auch schon länger involviert in die Solidarität für Maya. Also der linken Europaparlamentsabgeordnete Martin Schirdewan hat sie ja auch als einer der ersten Politiker exponiert und für das Anliegen von Maya eingesetzt. Insofern hat die Linkspartei da gar nicht bei Null gestartet, an Tag 1 des Hungerstreiks. Ja, die queere Bewegung, die war da total, hat da total mitgefühlt und sich von Anfang an interessiert und gefragt, was sie tun können. Und da ja Maya selbst eine queere Person ist, also non-binär ist, genau, dafür sind wir auch extrem dankbar. Ja, was die Frage der Intellektuellen, sage ich mal, der Künstlerinnen und Künstler und so weiter betrifft, das ist vielleicht eine größere Kulturfrage. Es scheint so, dass in anderen Ländern wie Frankreich da die Intelligenz ja da ein bisschen mutiger, selbstbewusster und politischer ist. Und ich weiß nicht, was los ist, warum in Deutschland es so schwer scheint, dass sozusagen herausragende Persönlichkeiten des öffentlichen Lebens mal den Mund aufmachen und sich für, ich sag mal, Aktivistinnen, Kämpferinnen und Kämpfer, wie auch immer, einsetzen. Also da muss ich in meinen Augen auch noch viel tun, jetzt nicht nur für den Hungerstreik von Maya, sondern es kommen ja recht raue Zeiten auf uns zu, gerade mit den Landtagswahlen in Sachsen-Anhalt und das ist ja nur der eine nächste Schritt vor vielen weiteren und da brauchen wir echt auch in Deutschland eine mutigere Intelligenz in meinen Augen.
4: Abschließend, Verteidigung und Staatsanwaltschaft sind nach dem Urteil jetzt ja in Revision gegangen. Glaubst du daran, dass der politische Wechsel in Ungarn jetzt einen möglichen Einfluss auf den weiteren Verlauf haben könnte?
6: Bisher nicht. Also der Peter Modjad ist jetzt schon im Amt. An meiner Situation hat sich daran erstmal nichts geändert. Und auch das Berufungsverfahren läuft dann irgendwie mal an, ist es aber noch nicht. Also auch das wird sich noch einige Monate sicherlich ziehen. Und die Behörden, sowohl die ungarischen wie die deutschen, sind ja auch der Ansicht, dass erst nach der Rechtskräftigkeit des Urteils durch die Bestätigung in der zweiten Instanz, also in diesem Berufungsverfahren, Maja dann nach Deutschland zurücküberstellt werden soll. Also bis dahin soll Maja in diesen weiterhin unerträglichen Haftbedingungen ausharren und warten. Und uns wurde sogar gesagt von Seite des Auswärtigen Amts, ja, man will da ja jetzt auch nicht extra Druck machen, denn es gehe ja gerade unter Modjad jetzt darum, die Rechtsstaatlichkeit wiederherzustellen, und indem man jetzt sich für Maja einsetze, würde man ja Einfluss nehmen auf sozusagen die Justiz, die ja nun endlich wieder unabhängig werden soll, wo wir sagen, das ist doch ein Quatsch, es geht doch gar nicht darum, auf das Strafverfahren von Maja Einfluss zu nehmen, sondern einfach auf die Haftbedingungen oder die Unterbringung. Also ohne Einfluss auf dieses Strafverfahren könnte Maja jetzt in den Hausarrest verlegt werden. Das hätte gar keinen Einfluss auf die Justiz in Ungarn, das passiert aber nicht. Also bisher muss man sagen, da hat sich für Mai erstmal nichts getan, und ich will da gerade echt keine großen Hoffnungen schüren. Deswegen ist es umso wichtiger, dass wir uns weiter für Maja einsetzen und sozusagen das Schicksal von Maja nicht vergessen. Und deswegen rufen wir als Solidaritätskomitee auch dazu auf, das letzte Juni-Wochenende, was also der zweite Jahrestag von Mayas Auslieferung ist, das Wochenende vom 27. und 28. Juni, zu nutzen, um wieder durch Aktionen und Veranstaltungen auf Maja hinzuweisen. Also da wird in Kürze auch ein Aktionsaufruf für dieses Wochenende von uns kommen.
4: Sagt Konstantin vom Solidaritätskomitee für Mayas Hungerstreik. Heute vor einem Jahr trat Maja T. für 40 Tage in den Hungerstreik, um gegen die Haft in Ungarn zu protestieren. Aus diesem Anlass veröffentlichte heute das Solidaritätskomitee für Mayas Hungerstreik die Auswertung Mayas Hungerstreik 2025. Mehr Informationen dazu, wir haben es bereits gehört, sowie die Broschüre findet ihr auf basc.news. BASC Boris Anton Siegfried Cäsar geschrieben. Konstantin, vielen lieben Dank für deine Zeit.
6: Ich danke euch.

0: Ja, das Morgenmagazin der Freien Radios. Das waren Boards of Canada mit Naraka von ihrem neuen Album Inferno, das ich jetzt doch die letzten Tage seit Veröffentlichung sehr obsessiv gehört habe. Wir kommen zu einem anderen Thema. Der westafrikanische Staat Mali ist seit Jahren von gewalttätigen Konflikten und politischer Instabilität geprägt. Während bewaffnete Gruppen Ende April 2026 erneut Angriffe verübten und die Sicherheitslage verschärften, sprach Lars Springfeld von Radio Dreieckland in der Hauptstadt Bamako mit zwei FriedensarbeiterInnen der Organisation IRENE. Im Mittelpunkt stand für ihn dabei die Frage, was Frieden in einem von Krisen gezeichneten Land eigentlich bedeutet und warum militärische Sicherheit allein dafür nicht ausreicht.
1: Les épreuves que nous traversons en ces temps difficiles ne sont en réalité que des embûches sur la voie noble qui mène à la prospérité.
2: Die Prüfungen, die Mali derzeit durchlebt, seien nur Hindernisse auf dem Weg zu Wohlstand und Entwicklung. Gerade in schwierigen Zeiten müsse die Nation ihren Zusammenhalt stärken. So der malische Präsident Assimi Goïta am 28. April 2026, drei Tage nach den schwersten Angriffen in Mali seit 2012.
3: Die Angriffe vom 25. April 2026 waren für viele Menschen in Mali ein Schock. Erstmals seit Jahren gingen separatistische Tuareg-Rebellen und die mit Al-Qaida verbündete Terrorgruppe Jnim gemeinsam gegen den malischen Staat vor. Gleichzeitig wurden Militärstützpunkte und Städte in mehreren Regionen des Landes angegriffen. Darunter auch die Garnisonsstadt Kati nahe Bamako.
2: Mein Kollege Lars war Ende April in Bamako. Einen Tag vor den Angriffen sprach er dort mit François Tendeng und Mokhtar Kamara von der Friedensorganisation IRENE über Friedensarbeit. Dabei erzählt François vom Angriff auf eine Gendarmerieschule in Bamako im Herbst 2024. Eine Erfahrung, die ihm bis heute präsent ist.
4: Um 4.30 Uhr höre ich die Maschinengewehr. Ich sagte, das kenne ich irgendwie. Und dann dauerte, dann bin ich aufgestanden, die Straße ist leer. Ich sagte, aha, es ist eine Attacke, mitten in Bamako.
2: Der Angriff, von dem François hier spricht, liegt bereits einige Zeit zurück. Die Ereignisse vom 25. April 2026 hatten jedoch eine ganz andere Dimension. Lars, wie hast du die Situation während der jüngsten Angriffe vor Ort erlebt?
3: In unserem Stadtteil waren wir weit genug weg von den Kampfhandlungen, also habe ich nicht direkt davon mitbekommen. In der Hauptstadt herrschte weitgehend Alltag, abgesehen von einer nächtlichen Ausgangssperre. Das heißt nicht, dass die Ereignisse die Menschen kalt gelassen hätten. Die Angriffe lösten große Verunsicherung aus. Schnell verbreiteten sich Videos und Berichte aus den umkämpften Gebieten. Trotzdem hatte man nicht das Gefühl, dass das Land vor dem Zusammenbruch steht. Statt Panik erlebte ich vor allem große Solidarität mit der malischen Armee.
2: Das überrascht. In vielen internationalen Medien war nach den Anschlägen von einem Scheitern der Militärregierung oder sogar von einem drohenden Zerfall des Landes die Rede.
3: Ein solches Auseinanderklaffen von Berichterstattung und Alltagserfahrung in Mali ist nicht neu. Das wurde auch im Interview mit François und Mokhtar deutlich. Insbesondere während der schweren Treibstoffkrise im Herbst 2025 wurde im Ausland häufig der Eindruck vermittelt, das Land stehe kurz vor dem Kollaps. François schilderte mir dagegen vor allem die Solidarität und gegenseitige Unterstützung, die er damals erlebt hat.
4: Die Leute haben einfach die Situation akzeptiert, wie die ist, war nicht zu ändern. Und haben sich so organisiert in den Tankstellen. Das ist ihre Ansatz Revolution. Das ist eine neue Freundschaft entstanden. Die Leute nach zwei Tagen haben einen völlig unbekannten einen Schlüssel vom Auto gegeben, damit du nach Hause gehen kannst und eine Nacht schlafen kannst. Und falls es Bewegung ist, dass dein Auto auch mit bewegt ist.
3: Was François hier beschreibt, ist mehr als eine Geschichte über Solidarität in einer Krisensituation. Es geht um die Frage, wie Menschen auch unter schwierigen Bedingungen Zusammenhalt organisieren und Konflikte bewältigen. Genau dort setzt Friedensarbeit an.
2: Was bedeutet Friedensarbeit in einem Land, das seit Jahren von Gewaltkonflikten geprägt ist? Das wollte Lars von François Tendeng und Mokhtar Kamara wissen.
5: Unsere Philosophie ist klar, wir arbeiten nicht mit bewaffneten Menschen. Ob Militär oder Terroristen, unser Grundsatz. Wir arbeiten nicht mit Leuten, die Gewalt als Methode predigen oder bevorzugen. Das ist für uns eine klare Linie. Wir wollen Frieden fördern. Und das machen wir mit der Zivilbevölkerung.
4: Es gibt keinen Platz zur Verherrlichung von Gewalt und Gewaltstrukturen und Gewalt. Es gibt einfach keinen Platz in unserer Vision. Es geht nicht, jemandem was beizubringen, indem du ihm weh tut. Wenn du nur sagst, hier ist Ende meiner Kreativität im pädagogischen Bereich, dann ist es zu Gewalt. Wenn ein Vater sein Kind schlägt, das heißt, er ist am Ende seiner Kreativität, um sein Kind zu bewegen in die Richtung. Und dann ist es zu Gewalt. Das ist keine Erziehung. Sorry. Ich lehne das ab in der Familie, ich lehne das ab auch in der Gesellschaft. Also, wir sind überzeugt, dass anders geht.
6: Du hast jetzt von den Gewaltstrukturen vor Ort gesprochen und eurem Ansatz, der dem entgegensteht und ihr versucht, das zu durchbrechen, auch durch Erziehung. Aber was sind eurer Meinung nach die Ursachen für diese Gewalt?
5: Es ist schwer, die Konflikte so genau zu beschreiben. Es gibt Probleme, die durch koloniale Zeit entstanden sind. Es sind auch Probleme, die auch natürlich die Art, wie das Land regiert wurde. Seit der Unabhängigkeit muss man sagen, dass es Korruption in diesem Land gibt, dass es Ungleichheit gibt. Und natürlich hat auch Konsequenzen für die Leute, dass es einfach Ungleichheit gibt. Also einige haben Wasser, einige haben nicht, einige haben Strom, einige nicht. Das sind Erbe des Kolonialismus und Erbe auch der schlechten Regierungsführung. Die Konflikte sind so entstanden und die Jugendlichen haben keine Perspektive, keine Arbeit. Das ist schon schwer wegen dieser Situation und Krieg auch kommt dazu. Und natürlich auch die Konflikte wegen der Knappheit der natürlichen Ressourcen auch, das kommt auch dazu. Und deswegen die Konflikte in Mali sind sehr komplex.
4: Die Gründe, die verschwinden nicht. Aber im Laufe der Konflikt, da ändern sich auch die Dinge. Das ist immer in der Zeit, wenn du Konfliktanalyse machst, du machst es ganz gezielt in eine bestimmte Zeit. Und wir können nicht auf Metaebene. Wir haben nicht die Mittel, die Möglichkeit, nicht das Mandat, über Regierungssachen zu agieren. Nein, wir sind wirklich da für die Bevölkerung. Wir machen zivile Friedensdienst. Friedensdienst ist groß, aber zivile Friedensdienst ist ganz konzentriert auf den Friedensbedarf der zivilen Bevölkerung, mit der wir arbeiten.
6: Kannst du den Begriff Friedensbedarfe nochmal erklären? Was sind genau Friedensbedarfe?
5: Als Friedensbedarf würde ich einfach sagen, zuerst, dass die Leute, zum Beispiel, ohne Beispiel ist es ganz schwer, ich arbeite gerade daran an einem Fall, wo die Goldbauer und die Bevölkerung sich geweigert hat, Steuern zu zahlen, weil es herrschte keine Transparenz, es gab auch Korruptionsverdacht, dass die Steuergelder woanders gehen und gehen nicht, wo sie müssen. Friedensbedarf wäre dann Transparenz in der Verwaltung der Steuern. Zum Beispiel, es kursieren so viele falsche Nachrichten, so viele Fake News. Zum Beispiel, als diese Krise war, dass die Leute vor der SDG, die Touristen, vor Bamako stehen. Und dass sie werden demnächst Bamako erobern. Diese falschen Meldungen gefährden den Zusammenhalt und den Frieden in Mali. Und Friedensbedarf wäre, zuverlässige Nachrichten verbreiten. Konflikte entsprechen immer Friedensbedarf. Deswegen entstehen eigentlich Konflikte. Das heißt, wir gehen nicht unbedingt von Konflikten aus, aber wir gehen von Friedensbedarf. Welche Friedensbedarf gibt es?
6: Hast du eine Situation im Kopf, wo du sagen würdest, da haben wir wirklich was erreicht, vielleicht auch da haben wir einen Konflikt moderiert oder gelöst?
5: Eine wichtige Erfolg unserer Arbeit war, dass als wir angefangen haben, war sensibler Journalismus kein großes Thema. Und seitdem haben wir geschafft, dass viele Universitäten Friedensjournalismus als Fach eingeführt haben. weil vorher die Journalisten waren nicht ausgebildet, die haben die Nachrichten nicht im Sinne des Friedens behandelt, aber die haben sogar dazu beigetragen, dass einige Konflikte eskalieren. Und das erst jetzt Studenten erst lernen in den Fachhochschulen, wie man mit sensibel mit Informationen umgehen soll. Das ist für uns auch ein großer Erfolg. Und ein anderes Beispiel, in Chicago herrschte Konflikte zwischen Händler und Kommune über die Nutzung der Märkte etc. Aber durch unsere Intervention ist jetzt mal friedlich geworden, dass die Leute zusammenarbeiten. Und das sind einfach kleine Erfolge, sind klein, aber das ist auf die Ebene, die wir arbeiten, ist sehr wichtig.
6: Was sind denn die Grenzen der Friedensarbeit? Also gibt es auch Situationen, in denen Friedensarbeit vielleicht nicht ausreichend ist oder wo es andere Ansätze braucht?
4: Frieden hat immer zu tun mit wirtschaftlicher Lage der Menschen. Wir arbeiten zielgerichtet an Jugendlichen und an Frauen. In den menschlichen Strukturen, das sind die Leute, die wenig Macht haben. Wenig Macht ist nicht nur politische Macht, ist auch wirtschaftliche Macht. Und da ist zum Beispiel der zivile Friedensdienst an der Grenze. Du kannst mit Leuten über Frieden reden, aber wenn du einfach nicht auch mit agieren kannst, um die Situation der Menschen zu verbessern, wirtschaftlich, dann bist du da manchmal und fragst, was mache ich? Ich kann mich erinnern, ich war in Burundi, hat einen Workshop dort gemacht und ganz am Ende war die jüngste Teilnehmerin, die mir sagte, il n'y a pas de paix sans pain. Ich hatte

0: changement de comportement, der Mensch muss sich ändern. Alles, was kommt, ist von der Haltung von der Mensch. Ich habe noch nie einen Kalaschnikow gesehen, der allein hochgeht und schießt auf die Menschen. Und wir arbeiten auf der Ebene. Aber die Programme der Friedens, der zivilen Friedens, die haben diese Einschränkung, dass wir nicht wirtschaftliche Forderungen zu machen können, bezogen zu den Menschen, die wenig Macht haben in den Strukturen. Und das ist, was wir da sagen, wir müssen irgendwie langsam diese Friedensarbeit, die wir machen, diese Änderung unterstützen, damit die Leute nicht schnell wieder in die wirtschaftliche Abhängigkeit landen und so weiter und so fort. Also wir müssen daran denken. Friedensarbeit braucht auch Mittel, um die Menschen, die im Not sind in der Gesellschaft, wirtschaftlich zu verkaufen.
1: Es gibt keinen Frieden ohne Brot. Il n'y a pas de pain sans pain. Mit diesem Satz bringt François Tendeng eine zentrale Erkenntnis unseres Gesprächs auf den Punkt. Friedensarbeit bedeutet für ihn nicht nur Dialog und Versöhnung. Sie beginnt dort, wo Menschen Zugang zu Bildung haben, ihre Familien ernähren können und eine Perspektive für die Zukunft sehen. Doch wenn Frieden so viel mehr ist als die Abwesenheit von Gewalt, warum wird dann meist nur über Krieg, Terrorismus und Militär berichtet? Auch das habe ich François Tendeng und Mokhtar Kamara gefragt.
0: Wer sind die Menschen, die da leben? Das Konflikt ist da, das wissen wir. Aber die Menschen, die da leben, die Menschen, die sich tagtäglich überlegen, ob sie den Weg heute nehmen oder nicht den Weg. Mein Wunsch wäre, von deren Leben zu berichten, nicht auf Perspektive des Krieges. Das ist das Problem. Die Perspektive des Krieges ist eben die Konsumperspektive.
2: Vielleicht liegt genau darin eine Herausforderung, auch für uns JournalistInnen. Über Anschläge, Militär und geopolitische Konflikte wird viel berichtet. Deutlich seltener geht es um die Menschen, die trotz Gewalt ihren Alltag organisieren, Konflikte lösen und sich für Frieden einsetzen.
0: Wir arbeiten mit Menschen, die heute in deren Dorf schlafen und nicht wissen, ob sie morgen da sind. Wenn man deren Perspektive nehmen würde, nicht die als schwach oder als Leute zu bemitleiden. Nein, die sind nicht. Die sind sehr, sehr starke Personen. Die sind Leute zu respektieren. Diese Perspektive, wenn man das richtig hochbringen kann, dann kann man Dinge ändern im Ebene der Entscheidungsträger. Das ist, was fehlt.
3: Lars Springfeld von Radio Dreieckland im Gespräch mit FriedensarbeiterInnen von IRENA über die Situation im westafrikanischen Mali.

erwartet euch hier ein erster, also erstmal ein Überblick über die spannenden, möglicherweise spannenden Veranstaltungen und Termine für Freitag und das Wochenende. Außerdem am Mittwoch war Weltfahrertag und heute passenderweise gleich Weltumwelttag. Der Allgemeine Deutsche Fahrradclub ADFC Halle Saalekreis und Fridays for Future Halle rufen heute um 18 Uhr am Steintorhalle zu einer Fahrraddemo unter dem Motto mehr sichere Radwege für Halle auf. Und gegen 8.30 Uhr spreche ich darüber hier im Studio mit Volker Preibisch vom ADFC Halle Saalekreis. Und am Ende der zweiten Stunde bis in die dritte Stunde des Morgenmagazins hinein schauen wir dann wieder über den eigenen Horizont hinaus, und zwar zu einem Kopf-an-Kopf-Rennen in Kolumbien. Bei den dortigen Präsidentschaftswahlen könnte es sehr eng werden zwischen den Kandidaten. Einer davon wird der extremen Rechten zugeordnet. Radio Dreieckland sprach darüber mit einem auch mit ihrem Auslandskorrespondenten für Kolumbien. Hier sind jetzt aber erst einmal die Nachrichten für Freitag, den 5. Juni.

Die USA verhängen Sanktionen gegen den kubanischen Präsidenten Miguel Díaz-Canel. Das berichtet die Tagesschau am heutigen Morgen. Konkret handelt es sich dabei um Wirtschaftssanktionen gegen Kubas Präsidenten, dessen Familienangehörige sowie verschiedene Behörden. Gestern war bekannt geworden, dass in Kuba keine Zahlungen mehr mit Visa und Mastercard ab morgen möglich sein sollen. Die anhaltenden Sanktionen der USA führen in Kuba laut Berichten zu Versorgungsproblemen, unter anderem mit Lebensmitteln. Der ukrainische Präsident Volodymyr Zelensky bietet dem russischen Diktator Wladimir Putin ein Treffen an. Das berichtete gestern Abend der Deutschlandfunk auf Grundlage der Nachrichtenagentur Reuters. Zelensky habe Putin einen Brief mit dem Angebot zukommen lassen. Drin habe er von Putin auch ein Ende der Kämpfe gefordert. Auf dem Wirtschaftsforum in St. Petersburg hatte Putin als Bedingung erneut die vollständige Kontrolle über die Gebiete Donetsk und Luhansk gefordert. Die EU und Deutschland planen eine erschwerte Aufnahme von Männern im wehrpflichtigen Alter aus der Ukraine. Das berichtete gestern der Deutschlandfunk. Demnach habe sich laut Informationen der deutschen Presseagentur bei dem Treffen der EU-Innenministerin in Luxemburg eine Mehrheit für den Vorschlag abgezeichnet. Bundesinnenminister Alexander Dobrindt von der CSU habe sich dabei ebenfalls für den Vorschlag ausgesprochen. Nach einem Urteil des Europäischen Gerichtshofs verstößt Deutschland mit Kürzungen von Asylleistungen gegen EU-Recht. Das geht aus einer Meldung der Tagesschau vom gestrigen Donnerstag hervor. Laut dem Urteil des Europäischen Gerichtshofs EuGH in Luxemburg müsse Deutschland demnach auch für abgelehnte AsylbewerberInnen, für die ein anderes EU-Land zuständig sei, grundlegende Leistungen erbringen. Dazu zählen Leistungen für Kleidung, Haushaltsprodukte, aber auch für Fahrkarten oder Kommunikationsmittel. Dies sei notwendig, um den Schutz der physischen und psychischen Gesundheit der Antragstellenden zu gewährleisten, geklagt hatte ein Asylbewerber aus Afghanistan. Die afghanischen Taliban setzen die Bundesregierung weiter unter Druck. Das berichtete gestern nach der Bayerische Rundfunk unter Berufung auf den Norddeutschen Rundfunk. Die Taliban hätten demnach einen bereits geplanten Abschiebeflug gestoppt, um die Bundesregierung zur Aufnahme weiterer Taliban-Diplomaten in Deutschland zu bewegen. Zwei Vertreter der islamistischen Taliban seien in Deutschland bislang offiziell von der Bundesregierung anerkannt. Anfang Mai hatten Recherchen des ZDF-Magazin Royal auf eine enge Zusammenarbeit zwischen Bundesinnenministerium, Bundesländern und der Taliban bei der Abschiebung von Afghanen hingedeutet. Im Dezember vergangenen Jahres war zudem bekannt geworden, dass Bundesinnenminister Dobrindt bereits erteilte Einreisezusagen für ehemalige afghanische Ortskräfte und ihre Angehörigen ohne Begründung zurückzog. Betroffen sind davon schätzungsweise 640 schutzbedürftige Menschen. Der Gesetzentwurf für die Pflegereform stellt höhere Hürden für die Pflegeeinstufung und beinhaltet einen höheren Beitrag für kinderlose Menschen. Darüber berichtete gestern unter anderem die Tagesschau. Kritik an dem verschiedenen Medien vorliegenden Entwurf von CDU-Gesundheitsministerin Nina Warken kam unter anderem von Krankenkassen, Sozialverbänden, der Opposition, aber auch aus Teilen der eigenen Regierungskoalition. Der Spitzenverband der gesetzlichen Krankenkassen sprach von einem unausgewogenen Entwurf, der vor allem zulasten der Beitragszahlenden sowie Pflegebedürftigen gehe. Linken Bundestagsfraktionsvorsitzender Sören Pellmann sprach von einer Streichliste, mit der noch mehr Altersarmut drohe. Mit der geplanten Pflegereform soll ein größeres Milliardenloch in der Pflegeversicherung vermieden werden. Gesundheitsministerin Wagen hofft auf eine Umsetzung der Reform noch vor der im Juli beginnenden Sommerpause des Bundestags. Im Prozess um den tödlichen Anschlag auf den Weihnachtsmarkt in Magdeburg fordert die Staatsanwaltschaft lebenslange Haft für den mutmaßlichen Täter. Das berichtete gestern der Tagesspiegel. In seinem Plädoyer warf der Oberstaatsanwalt dem Angeklagten vor, die Tat lange geplant zu haben. An seiner Täterschaft bestehe kein Zweifel, so der Oberstaatsanwalt. Der Angeklagte habe während der gestrigen Verhandlung mehrfach mit lautstarken Zwischenrufen das Plädoyer unterbrochen. Laut Tagesspiegel sei im bisherigen Prozess deutlich geworden, dass immer noch viele Betroffene mit den Folgen des Anschlags zu kämpfen hätten. Bei dem Anschlag mit einem Auto im Dezember 2024 wurden 6 Menschen getötet und mehr als 300 teils schwer verletzt.
Und hier noch einmal alle Meldungen im Kurzüberblick. Die USA verhängen Sanktionen gegen den kubanischen Präsidenten Díaz-Canel. Der ukrainische Präsident Volodymyr Zelensky bietet dem russischen Diktator Wladimir Putin ein Treffen an. Die EU und Deutschland planen eine erschwerte Aufnahme von Männern im wehrpflichtigen Alter aus der Ukraine. Nach einem Urteil des Europäischen Gerichtshofs verstößt Deutschland mit Kürzung von Asylleistungen gegen EU-Recht. Die afghanischen Taliban setzen die Bundesregierung weiter unter Druck. Der Gesetzentwurf für die Pflegereform stellt höhere Hürden für die Pflegeeinstufung und beinhaltet einen höheren Beitrag für kinderlose Menschen. Und im Prozess um den tödlichen Anschlag auf den Weihnachtsmarkt in Magdeburg fordert die Staatsanwaltschaft lebenslange Haft für den mutmaßlichen Täter. Soweit die Nachrichten für Freitag, den 5. Juni, hier im Morgenmagazin der Freien Radios.

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5: Ja, ihr hört das Morgenmagazin der Freien Radios und wir kommen jetzt zu den Veranstaltungen und Terminen.
6: Nun, da sich der Vorhang der Nacht von der Bühne hebt, kann das Spiel beginnen, das uns vom Drama einer Kultur berichtet.
5: In den Nachrichten lese ich ganz häufig von Wachstum, Wachstum, Wachstum, vor allem im Bereich Wirtschaft. Aber wachsen kann man ja nicht nur durch Wirtschaft, durch wirtschaftliche Entwicklung oder zum Beispiel gute Ernährung, sondern auch durch Kunst. Und die Themen Wachstum, Zeit und Licht werden ab heute auch in der Ausstellung Exkursionsflora von Miriam Albert in Halle erlebbar. Zu sehen sind Zeichnungen, Cyanotypien und Objekte, die auf einer forschenden und archäologischen Herangehensweise basieren sollen. Ab heute um 17 Uhr in der Galerie Blech in Halle, Exkursionsflora von Miriam Albert. Ja, und wir schauen nach Leipzig. Am Freitag, also heute, zeigt das Ostpassage Theater von 19.30 Uhr bis 22 Uhr den Dokumentarfilm The Spies Who Ruined Our Lives. Der Film thematisiert, wie britische Polizeispitzel über 40 Jahre lang mehr als 1000 politische Gruppen infiltrierten, Identitäten verstorbener Kinder stahlen, intime Beziehungen eingingen und verschwanden, während die Regierung ihre Aufdeckung durch eine geheime Untersuchung verschleiern wollte. Jahrzehnte später wehren sich die betroffenen Frauen gegen diese staatlich gedeckte Täuschung. Einlass ist ab 19.30 Uhr, Beginn um 20 Uhr, Ostpassage Theater in Leipzig. Ja, und in Berlin wird es nebelig mit den Nebelskulpturen der japanischen Künstlerin Fujiko Nakaya. Ja, was sind das überhaupt, Nebelskulpturen? Die bestehen tatsächlich aus reinem Wassernebel und wurden als Idee von Nakaya bereits 1970 für die Expo Weltausstellung in Osaka entwickelt. Die Installation will unter anderem die Grenzen zwischen Natur, urbanem Raum und künstlerischer Gestaltung auflösen, quasi wie im Nebel. Zu sehen ist die Skulptur bereits seit Ende April täglich bis zum 25. Oktober in der neuen Nationalgalerie in Berlin im Skulpturengarten. Die Nebelskulptur startet zu jeder vollen Stunde zwischen 10 bis 17 Uhr und einschließlich natürlich 17 Uhr. Ein Durchgang dauert etwa 10 Minuten. Und in Potsdam, wer da statt weißen Nebel eher Lust auf Farben hat, der wird dort möglicherweise fündig. Das Minz-Kunsthaus Potsdam lädt heute zum Collective Painting, also dem gemeinsamen Malen ein. Alle BesucherInnen können sich unter freiem Himmel selbst an der Entstehung einer neuen gemeinschaftlichen Malerei beteiligen und Teil eines sich kontinuierlich entwickelnden Werkzusammenhangs werden, heißt es. Also gemeinsam Kunst machen. Heute von 11 bis 18 Uhr im Minsk-Kunsthaus in Potsdam. Ja, und ich spreche hier gleich gegen 8.30 Uhr dann mit Volker Preibisch vom ADFC Halle-Saale-Kreis. Der ADFC Halle-Saale-Kreis ruft heute um 18 Uhr am Steintor beginnend gemeinsam mit Fridays for Future Halle zu einer Fahrraddemo ein. Und darüber spreche ich hier gleich mit Volker Preibisch. Also dranbleiben.

Otto und Max Bernd Schäfer mit About You Now. Und ja, ihr dudelt so ein bisschen so jazzartige Musik noch im Song aus. Und tatsächlich habe ich in den vergangenen Tagen irgendwie sehr viel Online-Gespräche gehabt zum Thema Free Jazz und sehr gespaltene Reaktionen, die es auf diese Musikstilrichtung gab. Ich persönlich muss sagen, ich komme auch nicht ran. Aber in der Diskussion hat sich dann eine Person gemeldet und hat gesagt, Free Jazz, so nach dem Sinne, nein, danke. Und dann habe ich geguckt, gibt es eigentlich einen Jazz-Song, der Nein, danke heißt? Und gibt es tatsächlich von der Band Windisch. Also hier sind Windisch mit Nein, danke, dass wir wenigstens etwas Jazz hier auch mal mit reinbringen.

0: Winde Schmidt. Nein, danke. Und jetzt geht es um Fahrradfahren. Am Mittwoch war Weltfahrradtag. Fast schon traditionell rufen daher Fridays for Future Halle und der Allgemeine Deutsche Fahrradclub ADFC Halle Saalekreis für heute um 18 Uhr zur Fahrraddemo auf. Auf einer Strecke von 15 Kilometer wollen sie unter anderem ein Zeichen setzen für sichere Radwege in Halle und ein zusammenhängenderes Radwegenetz zwischen Halle und dem Saalekreis. Darüber spreche ich jetzt mit Volker Preibisch vom ADFC Halle Saalekreis, der live hier bei mir im Studio ist. Einen schönen guten Morgen, Herr Preibisch.
1: Ja, guten Morgen.
0: Ja, Herr Preibisch, warum braucht es die heutige Fahrraddemo?
1: Ja, also wir wollen natürlich einen besseren Radverkehr in Halle erreichen und wir wollen auch mehr Radverkehr in Halle erreichen und wir wollen es auch möglich machen, dass alle in Radverkehr, also alle zwischen 8 und 88 in Halle mit dem Fahrrad fahren können. Und dafür muss natürlich noch allerhand getan werden. Das wird jeder, der mit dem Fahrrad hier unterwegs ist oder auch nicht, selbst wird das einsehen müssen, dass die Bedingungen dort noch nicht überall gegeben sind.
0: Sie wollen genau bei einigen problematischen Punkten dann auch heute vorbeifahren, die Sie schon angesprochen haben. Welche Punkte oder welcher Punkt ist aus Ihrer Sicht derzeit am bedenklichsten für FahrradfahrerInnen in Halle?
1: Das kann ich gar nicht an einem Punkt festmachen. Also wir haben da eine ganze zahlreiche Unfallhäufungsstellen, wie man es so schön nennt, in Halle, also wo immer auch wieder Unfälle passieren. Ich will mal auf einen mal ein Beispiel quasi bringen. Das ist halt die Glaucher Straße, da werden wir heute auch durchfahren. Da hat die Stadt eigentlich so begrüßenswerterweise in den letzten Jahren im Böllberger Weg in der Südstraße auf 4,5 Kilometer Länge Radwege ausgebaut, aber die enden dann plötzlich vor der Glauchauer Straße am Künstlerhaus 88 und dann müssen halt Radfahrer auf einer Straße, die mit 15.000 Kfz täglich oder auch mehr belegt wird, in den Mischverkehr werden dort gesendet und wir sehen auch an dem Böllberger Weg immer mehr Bebauung, also die Bevölkerung nimmt dazu. Und es ist ja wirklich undenkbar, dass nun halt eben Eltern, die dort Kinder großziehen, dass die dann mit dem Fahrrad über diese Glauchauer Straße in die Innenstadt, vielleicht in eine Schule schicken. Und deswegen fordern wir natürlich, dass dort müsste natürlich langfristig eine ordentliche Radverkehrsanlage entstehen. Aber kurzfristig, da das ja sehr noch sehr lange dauern wird, im besten Fall müsste dort zumindest mal Tempo 30 angeordnet werden. Gut wären auch Fahrradpiktogramme auf der Fahrbahn, damit einfach für den Autofahrer klar wird, hier muss er auch mit Radverkehr rechnen und hier muss er Rücksicht nehmen. Das ist so eine Stelle. Wir haben eigentlich im ganzen Stadtgebiet immer wieder auch marode Radwege, also die einfach Risse, da ist der Asphalt gerissen, da hat man Längsfugen, da stehen Masten im Radweg und wir beklagen eigentlich schon seit Jahren, dass die Verwaltung zu unserer größten Irritation einen bestehenden Stadtratsbeschluss nicht umsetzt. Der besagt nämlich seit 2018, dass 15% der Mittel für den Unterhalt von Verkehrsanlagen auch für Radverkehr ausgegeben werden sollen. Und hat sie in keinem Jahr gemacht seit 2018. Also sie hätte zum circa 3,5 Millionen Euro investieren müssen und hat noch nicht mal 500.000 investiert. Und jeder, der in Halle auch mit dem Fahrrad unterwegs ist, der kennt diese Stellen, der weiß, überall gibt es Wurzelaufbrüche, überall werden die Radwege nicht unterhalten. Und das führt natürlich auch dazu, dass wir immer wieder auch sogenannte Personenschäden bei Unfällen erleiden. Wenn ein Radfahrer natürlich verunfallt, kommt es ja immer dazu, dass er auch selbst betroffen wird. Und deshalb ist ein hoher Anteil auch der Unfälle leider in Halle. Also der Personenschäden betreffen halt Radfahrer.
0: Sie haben jetzt von einer Irritation gesprochen wegen der fehlenden Finanzierung oder unzureichenden Finanzierung von Seiten der Verwaltung. Gibt es da von Seiten der Verwaltung eine Begründung? Gab es da Gespräche zwischen dem ADFC, Halle-Saal-Kreis, woran das liegen könnte?
1: Also es ist hier ja noch nicht mal die fehlende Finanzierung. Es ist hier ganz einfach, dass eine Finanzierung, die da ist, nicht genutzt wird. Und es gibt da immer wieder, auch im Stadtrat gab es bezüglich Anfragen, und die Begründung der Stadtverwaltung ist relativ absurd. Also die behauptet halt, dass sie müsste aus Gefahrenabwehrgründen die Gelder in die Fahrbahn investieren, obwohl nun die Radfahrer sind, die tatsächlich hier unter Unwellen besonders leiden. Und oder sie sagt, ja, sie müsste also der Radverkehrsanlagen wären ja auch gerade die Fahrbahn, weil auf vielen Straßen in Halle muss natürlich der Radfahrer auch auf der Fahrbahn fahren. Aber das war überhaupt keine Intention dieses Stadtratsbeschlusses, und die Radfahrer wollen natürlich lieber einen Radweg haben, und wenn, dann fahren sie halt quasi wie in der Glauchauer Straße notgedrungen auf der Fahrbahn, und deswegen wäre es natürlich gut, wenn die Radwege in einem guten Zustand wären, und dann glaube ich, würden wir auch noch sehr viel mehr Radverkehr in Halle sehen. Wir haben ja sowieso, das muss man erstaunlicherweise sagen, ja immer wieder schöne Zuwächse auch bei dem Radverkehr. Die 2023 gab es die letzte Befragung zu, und wir haben jetzt mittlerweile 17,3% aller Bewegungen in dieser Stadt, das nennt sich Model Split, finden jetzt mittlerweile per Rad statt, im Übrigen 1,3% davon mittlerweile durch Pedelecs, also elektrisch getriebene Fahrräder. Also es gibt ja auch hier eine gewisse Revolution im Verkehrsverhalten, dass überhaupt noch keine, momentan sich noch nicht widerspiegelt im Handeln oder in der Planung der Stadt, weil diese Pedelecs, die fahren nämlich bis zu 25 km/h, und die benötigen auch mehr Platz, weil die wollen ja dann überholen, wenn die langsamen Radfahrer. Wir haben auch überall im Stadtgebiet, sehen wir jetzt immer mehr Lastenräder. Das ist genauso ein Problem, dass die immer, und da reichen eigentlich diese Radwege, die wir momentan in Halle haben, eigentlich gar nicht von der Breite aus, um all diese Möglichkeiten dann aufzugreifen. Ne? Ich will jetzt gar nicht von den Rollern noch reden, die dann auch noch dazukommen.
0: Jetzt fordern Sie im Aufruf auch ein zusammenhängendes Radwegenetz zwischen Halle und dem Saalekreis. Bin mal ein bisschen in mich gegangen, habe überlegt, mir fällt jetzt gerade nur die Verbindung zwischen Halle-Trotha ein und dem Saalekreis. Da gibt es meiner Meinung nach, vielleicht irre ich mich auch, gibt es ja, glaube ich, einen Radweg, der sozusagen in die nächste Ortschaft führt. Wie sieht denn das aus mit diesem Radwegenetz? Was fehlt Ihnen da?
1: Ja, also das fehlt ja eigentlich fast überwiegend. Also vor Jahren hat das Land mal eigentlich eine interessante gute Idee gesagt, also wir wollen die Fahrradpendlerregion, die sollte an das Oberzentrum an Orte anbinden, die bis zu 15 Kilometer von Halle weg liegen. Aber wenn man sich mal anguckt, wie das halt aussieht, dann sehen wir halt, dass es außer nach Merseburg eigentlich in keiner der größeren Orte rings um Halle in irgendeiner Form auch nur eine alltagstaugliche Radverkehrsverbindung gibt. Ob das nun Oppin ist, ob das nun Deutschental ist. Also nirgends kann man eigentlich hier gesichert oder separiert mit dem Fahrrad hinfahren, und wir haben auch zuständig ist außerhalb ab der Stadtgrenze auch das Land, das heißt der Landesstraßenbau, die Landesstraßenbaubehörde, und die hat in den letzten 5 Jahren keinen einzigen Kilometer Radweg rings um Halle gebaut. Das Land hat ja auch verkündet, sie will an der B6, also das ist Richtung Leipzig, dann auch einen Radweg bauen, weil an sich sollte ja ein Radstellweg entstehen, aber dann von dieser Idee hat man jetzt Abstand genommen und will nur einen Radweg an der B6 bauen. Das ist ja immerhin der größte Ballungsraum in Ostdeutschland außerhalb von Berlin. Da ist aber noch nicht mal mit einer Planung begonnen worden. Also wir sehen hier, da geht's wirklich nur in ganz, ganz kleinen homöopathischen stoßen überhaupt nur voran. Das muss nicht so sein. Also das kann auch anders sein. Das sehen wir in anderen Bundesländern. Das sehen wir auch in anderen Kommunen. Das ist einfach eine politische Frage. Will man das oder will man das eben nicht?
0: Ja, und da steht mit ähnlicher Größe Radelt Halle jetzt laut Fahrradklimatest des ADFC im Leerlauf. Die Stadt kommt auf eine Note von 4,2 und landet bei Städten ähnlicher Größe gerade einmal auf Platz 18 von 25. Welche Note würden Sie Halles parteilosen Oberbürgermeister Alexander Vogt geben im Hinblick auf seine früheren Wahlversprechen in Sachen Radmobilität in Halle? Sie hatten ja auch Wahlprüfsteine gemacht damals zur Oberbürgermeisterwahl hier in Halle.
1: Das ist eine gute Frage. Von diesen Versprechen haben wir leider jetzt noch nichts gesehen. Also, dass er sich darum gekümmert hat, dass auch nur eines davon eingelöst wird. Da sind wir jetzt auch noch nicht so ganz glücklich oder nicht zufrieden mit seiner bisherigen Initiative in der Sache. Und wir haben einmal eine kleine Tour mit ihm gemacht, auch da sind wir auch in die Glauchauer Straße gesagt, da hat er gesagt, fahr doch auf den Fußweg. Da haben wir gesagt, aber das ist jetzt eigentlich rechtswidrig. Das können wir doch nicht machen. Und so können wir auch keine Kinder erziehen, auf den Fußwegen Rad zu fahren. Und wünschen wir uns natürlich, dass er das auch ernst nimmt, was er uns damals in den Wahlprüfsteinen zugesagt hat. Und dass er halt tatsächlich sich auch um diese Dinge kümmert und das auch zur Chefsache macht. Ein Thema, was jetzt auch ansteht und was ja auch ganz wichtig ist in Hinsicht auf Zukunft und zukünftige Verkehrswende, das ist jetzt am Hauptbahnhof, wird ja jetzt das Zukunftszentrum soll jetzt demnächst oder in den nächsten Jahren entstehen. Aber seit 20 Jahren wird am Hauptbahnhof ein Fahrradparkhaus geplant und wir sehen weit und breit nichts von dem Fahrradparkhaus. Also die Gäste, die dieses Zukunftszentrum jetzt erreichen wollen, die werden erstmal durch ein Fahrradparkchaos marschieren müssen und es ist überhaupt keine Lösung absehbar, wie das beendet werden soll. Das sind viele Dinge, die tatsächlich angegangen werden müssen und damit es halt wirklich ein durchgehendes System Radverkehr gibt. Und dann haben wir jetzt gesehen, aktuell plant ja jetzt der Stadtrat, hat 15 Millionen will ausgeben für die Verlängerung der Europachaussee. Wir würden uns aber doch vorstellen, dass man eben das Pendeln mit dem Fahrrad stärkt. Da gehört natürlich das Fahrradparkhaus auch ganz wichtig dazu. Und da gehört natürlich auch der Ausbau der Radwege dazu. Dann reduziert man ja den Verkehrsdruck nach Halle, weil dann doch vielleicht ein Anteil auch an Pendlern auf das Fahrrad umsteigen würde, was unter den jetzigen Bedingungen ja völlig undenkbar ist.
0: Abschließend, wir reden jetzt natürlich sehr viel über die Sachen, die bemängelt werden können an sozusagen den Bedingungen fürs Fahrradfahren in der Stadt und auch sozusagen im Zusammenhang mit dem Saalekreis. Jetzt haben Sie aber, ich würde nochmal einen anderen Blick werfen, auf eine andere Perspektive. Sie haben vor etwa so ungefähr 12 Jahren mit der Mitteldeutschen Zeitung gesprochen und dort wurde geschrieben, dass Sie im Jahr 5000 Kilometer auf dem Rad zurücklegen, davon 2000 Kilometer allein in Halle. Da war ich schon so, wow. Was hat bei Ihnen persönlich die Liebe zum Fahrrad geweckt und warum hält die sich, was trotz sozusagen der negativen Seiten, die Sie jetzt sehen, an der Art, wie sozusagen die Infrastruktur, was ist das bei Ihnen, diese Liebe, wo kommt diese Liebe zum Fahrrad?
1: Ja, also die speist sich natürlich aus dem hohen, das ist halt ein unheimlich praktisches Verkehrsmittel, wenn man also auf dem Weg zur Arbeit das nutzt, um A, morgens schon mal ein bisschen fit zu werden, bis man dort ist. Dann B, unterwegs kann man einfach viele Sachen ganz schnell erledigen. Also ich finde, das Fahrrad ist einfach das effizienteste Verkehrsmittel in Halle. Ich muss jetzt dann nicht stehen, kein Stau, ich habe kein Parkproblem, also zumindest kein größeres Parkproblem. Ich habe natürlich auch immer wieder mal ein Problem, mein Fahrrad abzustellen oder sicher abzustellen. Aber ich kann vor jedem Laden kurz halten und kann da was einkaufen und also da finde ich, das ist ein unschlagbar schnelles Verkehrsmittel und es ist praktisch, ich muss zu keiner Haltestelle laufen, muss dann nicht warten, bis die Straßenbahn kommt. Also ich bin einfach immer, das ist vielleicht so das ein ganz wesentliches Motiv. Dazu kommt natürlich, wie gesagt, dass es auch so ein bisschen sportlich ist, dass es auch hilft, sich bestimmte Beschwerden, Rücken und so weiter ein Stück weit vom Hals zu halten. Und in dieser Kombination würde ich jetzt sagen, und so ein bestimmtes Umweltbewusstsein sicherlich auch, ergibt sich so einfach diese Präferenz jetzt für dieses Verkehrsmittel Fahrrad in Halle, trotz all der dem Ärger, den ich auch immer wieder einsammle unterwegs, wenn wieder jemand auf dem Fahrradweg parkt und wenn wieder der Radweg in einem wirklich üblen Zustand ist und oder ich minutenlang vor Ampeln stehe, in der Summe bleibt das trotzdem für mich noch das praktischste Verkehrsmittel.
0: Und dann vielleicht möglicherweise auch die Gemeinschaft, die man heute zum Beispiel haben könnte auf der Fahrraddemo um 18 Uhr am Steintor, wo der Beginn der Fahrraddemo sein wird, dazu rufen auf der ADFC Halle Saale-Kreis sowie Fridays for Future Halle. Und ich sprach darüber mit Volker Preibisch vom ADFC Halle Saale-Kreis. Mehr Informationen findet ihr auch auf der Homepage des ADFC Halle Saale-Kreis unter halle.adfc.de. Vielen Dank, Herr Preibisch, für Ihre Zeit und eine sichere Fahrt und ein gutes Gelingen dann auch für heute Abend.
1: Danke.

0: Les Claypool war das mit Cosmic Highway. Ja, und wir befinden uns jetzt auf dem Highway nach ganz woanders, nämlich nach Kolumbien. Dort könnte Kolumbien nämlich kippen. In der ersten Runde der Präsidentschaftswahl holte überraschend der rechte Populist Abelardo de la Espriella die meisten Stimmen, knapp vor dem Kandidaten des linken Regierungslagers Iván Cepeda. Wie kam es zu dem Ergebnis und was bedeutet das für die Stichwahl am 21. Juni möglicherweise? Ihr hört ein Gespräch von Radio Dreieckland mit ihrem Auslandskorrespondenten für Kolumbien zur Einordnung der Situation.
1: Ja, es ist schon ein überraschendes Ergebnis. Die Stimmen für Iván Cepeda hat insgesamt 9,6 Millionen Stimmen auf sich vereinen können. Das entspricht ungefähr 41%. Das ist eigentlich ein ganz gutes Ergebnis und das war auch mehr oder weniger so erwartet worden. Es war auch nochmal mehr als der amtierende Präsident, aus dessen Lager sozusagen Cepeda ja kommt, Gustavo Petro. Das ist sogar noch mehr als vor 4 Jahren. Die große Überraschung war Abelardo de la Espriella. Die Ausgangssituation war ja folgende. Wir hatten 2 Kandidatinnen eigentlich im rechten Lager jetzt für diese erste Runde. Das war eben Abelardo de la Espriella und Paloma Valencia. Und da hatten die verschiedenen Umfrageinstitute verschiedene Ergebnisse zutage befördert. So beide so zwischen 20% und 30%. Die Tendenz war in den vergangenen Tagen, 1-2 Wochen schon wieder stark Richtung Abelardo. Und dass er jetzt aber fast 10,4 Millionen Stimmen geholt hat und damit 43,7%, also fast 44%, also noch vor dem Kandidaten des linken Regierungslagers gelandet ist. Das ist die große Überraschung eigentlich.
2: Ja, blicken wir mal zu den beiden, die sich jetzt als Favoriten entpuppt haben, Kandidaten Abelardo de la Espriella und dem linken Senator Iván Cepeda. Was gibt es zunächst mal zu dem rechtsgerichteten Anwalt auf der einen und dann zu dem Vertreter des Regierungslagers und potenziellen Nachfolger von Gustavo Petro auf der anderen Seite alles zu wissen?
1: Naja, Abelardo de la Espriella ist eigentlich so der härtere rechte Kandidat. Ich weiß nicht, wie fit unsere HörerInnen sind so im lateinamerikanischen Politspektrum, aber Abelardo ist so ein bisschen eine Mischung aus Nayib Bukele in El Salvador, Javier Milei in Argentinien, der Kettensägenmann, so wird das ja hier so ein bisschen verhandelt, und vielleicht auch so ein bisschen auch Donald Trump. Ein Kandidat, der sich so als Outsider präsentiert hat, der irgendwie mit allen aufräumen will und die ganzen Korrupten rausschmeißen will, so ein bisschen wie die Movimento Cinque Stelle in Italien vor einigen Jahren, so Vaffanculo und so weiter. Also sie sollen alle sich zum Teufel scheren. Er ist eigentlich Anwalt, hat ja sehr dubiose Klientel, verteidigt in den letzten 2 Jahrzehnten Paramilitärs, unter anderem Mafia-Bosse, und gehört eigentlich keinem politischen Lager an und hat sich eben so als rechter Outsider-Kandidat positioniert. Er nennt sich selber der Tiger, hat mit einem sehr populistischen, harte Hand-Diskurs eigentlich punkten können. Die Kampagne ist sehr stark aufgezogen worden, so ein bisschen in Anlehnung an Milei, so ein bisschen so der Rockstar, der einfach unkonventionell auftritt, gar nicht so der typische Politiker-Typ, und eben auch sehr stark irgendwie über die sozialen Netzwerke versucht hat, Popularität zu gewinnen, beziehungsweise auch dann die Stimmabgabe zu beeinflussen. Iván Cepeda auf der anderen Seite kommt aus dem Regierungslager, ist langjähriger Abgeordneter gewesen, sehr anerkannter Politiker, eine sehr besondere Person eigentlich, noch tritt sehr besonnen auf, noch besonderer eigentlich als Gustavo Petro, der Präsident aus dem Regierungslager, ist Sohn eines vor ungefähr 25 Jahren ermordeten, relativ bekannten Kommunisten, selbst aber eher, also kein Kommunist im klassischen Sinne, sondern eher ein Sozialdemokrat, hat eine wichtige Rolle gespielt bei den Friedensverhandlungen vor 10 Jahren mit der FARC-Guerilla, eigentlich schon ein bisschen so das Potenzial hat, so, also auch das gezeigt hat in den letzten Tagen, nochmal so als Elder Statesman aufzutreten, als besonderer Politiker, hat es aber einfach, hat ein gutes Stimmergebnis erzielt, aber es einfach nicht geschafft, das Überraschende, also es ist keine Niederlage der Linken, sondern einfach ein großer Sieg des rechten Lagers, also das Abelardo, der dritten Kandidatin Paloma Valencia, die eigentlich aus dem traditionellen rechten Lager kommt, so viele Stimmen hat abnehmen können, weil sie selber ja, wie gesagt, nur 1,7 Millionen Stimmen auf sich vereinen konnte. Das ist sehr, sehr wenig.
2: 7% umgerechnet etwa. Mhm. Was gibt's denn eben zu Paloma Valencia zu sagen? Was denkst du, woran lag es, dass sie jetzt nur 7% der Stimmen für sich vereinnahmen konnte? Und was gab's noch so für Kandidatinnen? Ich sehe, du hast gerade die Especador aufgemacht und da sind ja schon 4, 5, 6, fast 10 KandidatInnen zu sehen.
1: Ja, es lohnt sich sicher nicht, also dafür ist die Sendezeit zu wertvoll, dass wir über alle diese KandidatInnen sprechen. Sergio Fajardo, das ist vielleicht noch erwähnenswert, er hat die viertmeisten Stimmen bekommen, ungefähr 1 Million Stimmen, das entspricht 4,3%, ist ein Kandidat klassisch der Mitte. Ja, ich würde sagen, liberales, linksliberales, grün-bürgerliches Lager, gilt so als besonnener Typ, hat aber, als ehemaliger Bürgermeister von Medellin vor 15 Jahren, hat aber keine große Relevanz. Das ist eben die Frage, wo gehen die WählerInnen von Sergio Fajardo hin? 1 Million Stimmen. Wir haben eine Differenz der beiden HauptkandidatInnen, Abelardo Lespray und Iván Cepeda, von rund 600.000 Stimmen. Das heißt, wo gehen die anderen hin? Ne? Und diese 1 Million Wähler von Fajardo gehen tendenziell eher Richtung Iván Cepeda. Anders ist die Lage bei Paloma Valencia. Paloma Valencia, wie gesagt, die Kandidatin so der klassischen Rechten. Da ist der wichtigste Name Álvaro Uribe. Uribe war 8 Jahre lang Präsident, Anfang der Nullerjahre in Kolumbien. So ein rechter Scharfmacher mit sehr umstrittenen militaristischen Politik, einer sehr reaktionären Politik in vielen Bereichen. Und der gilt immer noch so ein bisschen so als der große Vater der kolumbianischen Rechten, und das Paloma Valencia war so die Kandidatin von Uribe. Ja, also das ist im Prinzip so eine Stellvertreterin-Geschichte, das war es schon vor 8 Jahren und vor 4 Jahren auch. Und was sie

0: lebenden Kandidaten so Richtung Mitte zu bewegen, gleichzeitig aber auf dieser rechten Scharfmacherkante Seite von oder der traditionellen Uribe-Seite zu bleiben. Und da haben die Leute gesagt, ja gut, nee, dann gehen wir eben direkt zu De La Espreja. Und das ist also der große oder der sehr überraschende Sieg von De La Espreja ist gleichzeitig auch eine riesige Niederlage für diese traditionelle uribistische Rechte.
1: Mhm. Du hast es schon erwähnt, 43,7% Espreja und Cepeda 41% mit den 7% von Paloma Valencia zeichnet sich in Kolumbien dann eine rechte Mehrheit ab und das Ende der ersten linken Präsidentschaft?
0: Das ist jetzt die große Frage. Du hast es eben in der Anmoderation gesagt. Wir gehen in eine in die zweite Runde der Präsidentschaftswahlen in 3 Wochen am 21.06. Und jetzt schießen natürlich schon die Analysen ins Kraut. Was passiert jetzt? Also Paloma Valencia und auch ihr Ziehvater oder ihr Übervater Uribe haben schon erklärt, okay, wir endorsen, wie das in der US-amerikanischen Politik ja heißt, wir unterstützen De La Espreja. Das heißt, ein Großteil der 1,6 Millionen Stimmen von Paloma Valencia gehen wohl zu Abdelado De La Espreja. Die Stimmen für Fajardo, der vierte mit 1 Million Stimmen, die würden tendenziell Richtung Cepeda gehen. Die anderen, dann ist noch die große Frage, inwiefern eben gerade die Linke, inwiefern kann die Linke noch ihr Ergebnis noch verbessern, also ihre Stimmenzahl noch erhöhen, weil man hat eigentlich ein Dach erreicht. Also wie gesagt, 10,3 Millionen Stimmen ist ein ordentliches Ergebnis und es wird relativ schwierig, diese Stimmen, die man in Bogotá, aber beispielsweise an De La Espreja verloren hat, sehr überraschenderweise, die wieder zurückzuholen. Das heißt, man muss entweder einerseits bei den Kandidaten des Zentrums versuchen, was zu holen, besonders bei Fajardo und die Leute, die weiß gewählt haben, wie das in Kolumbien heißt, also die einfach gewählt haben, aber also für niemanden gestimmt haben. Du kannst in Kolumbien auf dem Wahlzettel für niemanden stimmen. Ja, das heißt, du wählst, aber du stimmst für keinen Kandidaten ab. Das sind auch immerhin 400.000 Stimmen und es haben ja nur 57% der Wahlbeteiligten überhaupt gewählt in Kolumbien. Das ist eine relativ normale Ziffer. Das heißt aber, die Linke wird versuchen oder das progressive Regierungslager wird versuchen, vor allem nochmal NichtwählerInnen zu mobilisieren. Das ist 2022 gelungen, da hat man nochmal 1,2 Millionen Menschen mehr an die Urnen gebracht und man wird eben versuchen, davon gehe ich aus, dass, wie gesagt, man einerseits diese NichtwählerInnen nochmal mobilisiert und eben versucht, Leute, die aus dem Zentrum eher, dass man die versucht, nochmal angesichts dieser, das ist schon eine große Bedrohung, dieser faschistischen Bedrohung, das ist so das Wording, was aus der Linken jetzt kommt, diese faschistische Bedrohung De La Espreja zu verhindern und sagen, okay, wir sind vielleicht Linke, wir haben ein politisches Projekt, was ja in deutschen Verhältnissen eher so ein fortschrittliches sozialdemokratisches Projekt teilweise ist auch ein dezidiert linkes Projekt, aber wir sind irgendwie letztendlich doch die Vernünftigeren, anstatt diesen Outsider zu wählen, wo man beispielsweise in Argentinien sieht, wo das auch sozial beispielsweise hinführen kann, wenn man so eine Kettensägen-Person wählt, die eigentlich auch politisch keine Erfahrung hat in öffentlichen Ämtern und so weiter.
1: Mhm. Würdest du sagen, eine Frage eingeschoben, dass es in der ersten Runde quasi ein Sieg des Populismus war?
0: Naja, das wird jetzt so von der liberalen Presse in Kolumbien wird das schon so gelesen im Sinne von, ja, Kolumbien bewegt sich in die Extreme, ja, und die Polarisierung war schon sehr stark. Es hat Angriffe auf Wahlkampfstände oder auf Wahlkampfaktionen von beiden Lagern gegeben. Die Stimmungsshow war schon sehr aufgeheizt. Populismus, also das Projekt von Abelardo de la Espreja ist sicherlich populistisch. Das Projekt der progressiven Linken in Kolumbien würde ich eher teilweise so bezeichnen. Wie gesagt, also vor allem Cepeda selber, im Gegensatz zum amtierenden Präsidenten Gustavo Petro, ist eher ein besonderer Typ. Der hat beispielsweise auch seine Reden im Wahlkampf jetzt nie frei.

0: gehalten, sondern abgelesen, eben weil er gesagt hat, okay, wir wollen einen seriösen Wahlkampf, ich will dafür auch dann haftbar gemacht werden, was ich gesagt habe, das kann alles überprüft werden, ich mache hier keine großen Versprechungen, ja, also er ist dann auch schon sehr sehr besonnen und sehr seriös aufgetreten und hat nur punktuell irgendwie auch populistische Töne angeschlagen. Das Gegenteil ist so ein bisschen, dass der amtierende Präsident Gustavo Petro auch wenn er das eigentlich nicht darf, schon auch sehr aktiv auch Wahlkampf für ihn gemacht hat. Und Petro ist eben jemand, der schon auch, viel sagt, wenn der Tag lang ist und viele Spitzen raushaut. Da ist er manchmal irgendwie auch so Donald Trump gar nicht so unähnlich in manchen Aspekten.
1: Und du hast auf the record erwähnt, dass er auch manches sagt, was nicht so ganz stimmt.
0: Naja, das ist jetzt, also es gibt schon jetzt eine Diskussion. Das Besondere ist, dass Petro und auch Cepeda selber diese Vorauszählungen, über die wir jetzt sprechen, noch nicht anerkannt haben. Es gibt von Seiten des Regierungslagers Kritik an dem Auszählungsmechanismus, beziehungsweise an der Firma, die diesen Mechanismus betreibt, weil man muss wissen, das läuft nicht wie in Deutschland, dass das so Nachurnen, Nachwahlbefragungen sind, sondern das sind die erste Auszählung von vor Ort. Diese Ergebnisse laufen dann rein über eine Software und dann kommen diese Zahlen zustande, über die wir jetzt sprechen. Aber es gibt danach jetzt nochmal in den kommenden Tagen eine unabhängige juristische Auszählung, dass also die Stimmenboxen werden von bestimmten Kommissionen dann nochmal entgegengenommen, dann nochmal neu ausgezählt. Und Gustavo Petro hat die Ergebnisse der ersten Runde nicht anerkannt. Ja, das ist als amtierender Präsident schon mal ein Brett und sagt irgendwie, es gibt Ungereimtheiten, die Firma hat sich nicht hat ihren Algorithmus nicht kontrollieren lassen. Es sind so ungefähr 800.000 Stimmen, wo man nicht genau weiß, wo die herkommen. Ivan Cepeda hat es ein bisschen moderater gesagt, aber er hat eben auch gesagt, okay, wir wollen jetzt erstmal die offizielle Auszählung abwarten. Es gibt schon kritische Stimmen, die ich heute Morgen gelesen habe, dass es die sagen, ja, eigentlich ist diese Differenzen zwischen der Erstauszählung und der eigentlichen Auszählung ist in den vergangenen Jahren oder bei den vergangenen Wahlen immer relativ gering gewesen, im unteren 0,x% Bereich. Also hier von 800.000 Stimmen zu sprechen, was ja relativ viel wäre, wenn wir die Differenz zwischen beiden Kandidaten ansehen, ist schon sehr gewagt. Es gibt aber andere, die, es gibt jetzt heute Morgen auch eine Veröffentlichung von Question Public, ein Online-Investigativportal, die sagen, ja, man hat da auch teilweise in der Kampagne von Abelardo de la Espreja mit aufgeblähten Wählerregistrierungen gearbeitet, Angestellte der staatlichen Institution oder öffentlicher Institution. Da ist so ein bisschen was im Busch, aber ich wäre da sehr vorsichtig und meine persönliche Einschätzung ist, da sollte man auf jeden Fall abwarten, was die Auszählung erbringt.
1: Ja. Wir sind leider fast am Ende unserer Zeit, aber ich würde trotzdem noch gerne zwei Fragen stellen. Zum einen, welche Rolle haben denn, du hast es ein bisschen angerissen, aber medial wurde das ja schon stärker diskutiert, diese Anschläge im Vorfeld der Präsidentschaftswahl. Welche Rolle haben die gespielt im Hinblick auf den Wahlkampf? Und wer hat da die Anschläge verübt? Zu welchem Zweck?
0: Ja, das ist immer eine schwierige Frage. Also der bewaffnete Konflikt in Kolumbien ist derzeit, was heißt unübersichtlich, aber es gibt einfach eine Vielzahl von bewaffneten Gruppierungen. Das sind paramilitärische Gruppen einerseits, dann sind es Dissidentengruppen der ehemaligen FARC-Guerilla, die sich dann nicht dem Friedensabkommen von vor 10 Jahren angeschlossen haben. Dann gibt es die ELN-Guerilla, noch die letzte große, in Klammern marxistische Guerilla in Kolumbien. Es hat jetzt auch noch selber am Wahltag dann auch nochmal ein Bombardement der Streitkräfte gegeben von einem paramilitärischen Camp, selbst am Wahlsonntag gestern. Es hat Anschläge gegeben auf Busse, mutmaßlich von der Dissidentengruppe, eben dieser verschiedenen Dissidentengruppen der FARC-Guerilla gegeben. Also das hat natürlich Auswirkungen auf die Sicherheit. Es gibt Berichte, dass in einigen Regionen die Guerilla dazu aufgerufen hat oder die Dissidentengruppen dazu aufgerufen hat, für Cepeda zu stimmen oder die Leute gezwungen hat angeblich. Das wäre so ein direkter Effekt, aber so ein indirekter Effekt ist eben die Sicherheit. Und also die bewaffneten Gruppen sind in den vergangenen Jahren wieder gewachsen. Die Gewalt hat wieder zugenommen, was nur bedingt an der Regierungspolitik liegt, sondern durchaus auch an der mangelnden Umsetzung des Friedensabkommens vor 10 Jahren, beziehungsweise in der folgenden Präsidentschaft von Ivan Duque, dann auch einem rechten, sehr unerfahrenen Präsidenten, teilweise eben aber auch an der gescheiterten Friedenspolitik der Regierung Petro, weil die Regierung Petro hat gesagt, okay, wir wollen vollständigen Frieden und wir wollen auch mit allen anderen Gruppen in Friedensverhandlungen treten. Und das hat nicht funktioniert. Das ist eine der großen Schwächen bei allen, auch Erfolgen der linken Regierung Petro, die muss man auch auf jeden Fall erwähnen. Aber dieser Sicherheitsaspekt hat dem politischen Gegner sehr in die Hände gespielt. Ja, und gerade dieses Verhandeln mit der Guerilla oder Verhandeln mit den bewaffneten Gruppen, das hat Abelardo de la Espriella stark ausgenutzt, der Sicherheitsdiskurs, das hat letztlich im Großen und Ganzen ihm geholfen, dass die einzelnen Gruppen mit ihren Anschlägen großartig selbst auf die Wahlergebnisse, gerade in peripheren Regionen, die ja gar nicht so viele WählerInnen stellen sozusagen, das würde ich sagen, hat nicht so einen großen Effekt, sondern eher, wie das dann in den großen Städten oder in den zentraleren Regionen aufgenommen wird. Mhm.
1: Und du hast ja auch schon erwähnt, dass eben Espriella ja auch selbst bewaffnete AkteurInnen verteidigt hat als Rechtsanwalt. Hat das eine Rolle gespielt?
0: Ja, kurioserweise nicht. Also das sind ja diese Figuren, die ja selbst insgesamt sehr widersprüchlich sind. Wenn wir über Donald Trump ist vielleicht immer das ist kein adäquater Vergleich, aber ist eher noch das am einfachsten so aus deutschem Kontext, weil wir hier in Deutschland irgendwie besonders Donald Trump als in seiner Präsidentschaft irgendwie stärker verfolgen und es medial präsenter ist. Das sind sehr widersprüchliche Personen, die sagen so, wir sind gegen die da oben, sind aber gleichzeitig irgendwie, kommen eben aus dem Establishment, oder im Fall von de la Espriella ist es eben so, dass er sich als Outsider präsentiert, aber ganz nah an denen der Macht war, ja, und er sich gegen die Mafia und gegen die Korrupten und gegen die Gewalttäter stellt, aber gleichzeitig irgendwie Mafia-Bosse und auch Paramilitärs als Anwalt begleitet und verteidigt hat. Der sich als einer inszeniert, der von unten kommt, das kommt in seinem Fall ungefähr auch hin, aber der auch irgendwie den Luxus liebt und seine eigene Modemarke versucht hat aufzubauen. Also das sind sehr, sehr widersprüchliche Figuren, die der einerseits sagt, ja, ich bin eigentlich kein Christ oder nicht gläubig, aber als er dann gemerkt hat, dass es irgendwie politisch relevant war, dann ist er doch nochmal gläubig geworden, hat dann irgendwie seine Familie in den Vordergrund gespielt, ja, oder und sein traditionelles Familienleben nochmal rausgespielt. Also diese Leute, die sind da einfach sehr wandelbar und stellen dann ihre Fähnchen so in den Wind oder stellen sich dann so da, wie es eben irgendwie politisch opportun ist.
2: Ein KollegInnen-Gespräch von Radio Dreieckland zum politischen System in Kolumbien und zur anstehenden Stichwahl am 21. Juni. An diesem Tag wählt Kolumbien einen neuen Präsidenten und es bleibt weiterhin ein Kopf-an-Kopf-Rennen. Ihr hört das Morgenmagazin der Freien Radios mit Gunnar hier, und von einem Kopf-an-Kopf-Rennen in Kolumbien kommen wir hier gleich zu einer juristischen Auseinandersetzung zwischen zwei Medien, die in dieser Woche zumindest vorläufig entschieden wurde. Am Telefon spreche ich hier gleich mit dem Journalisten Matthias Meissner über die Gerichtsentscheidung zu einer Auseinandersetzung zwischen der Ostdeutschen Allgemeinen Zeitung und dem Blog Volksverpetzer. Danach bekommt ihr in einer zweiten Runde noch einige Veranstaltungstipps mit auf dem Weg ins Wochenende und für den Freitag.

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0: Ja, Jutta's Morgenmagazin der Freien Radios, und das waren Tata Relena mit Siveriash Ala Ratna. In den vergangenen Monaten hat es gekracht in der Medienlandschaft, und zwar zwischen der Ostdeutschen Allgemeinen Zeitung, kurz OAZ, und dem Blog Volksverpetzer. Im April veröffentlichte der Volksverpetzer einen kritischen Text des freien Journalisten Matthias Meissner sowie des anthroposophiekritischen Bloggers Oliver Rautenberg zu einem Beitrag in der OAZ. Der Vorwurf der gemeinsamen Recherche: mit einem Beitrag in der OAZ würde diese zum Propagandablatt für rechte Esoteriker. Und daraufhin warfen Autoren in der OAZ dem Volksverpetzer Denunziation und Diffamierung vor. Eine Behauptung, die der Volksverpetzergründer Thomas Laschig im Gespräch mit der tagesaktuellen Redaktion von Radio Korax im April zurückspielte in Richtung OAZ. Im Mai wurde schließlich bekannt, dass die OAZ mit einer Unterlassungserklärung dem Volksverpetzer 6 Behauptungen aus dem kritisierten Beitrag des Volksverpetzers untersagen lassen wollte. In dieser Woche nun das vorerst noch vorläufige Ergebnis der juristischen Auseinandersetzung. Der Antrag der OAZ auf Erlass einer einstweiligen Verfügung gegen den Volksverpetzer wurde vom Landgericht Dresden abgelehnt. Was bedeutet das möglicherweise für die Bewertung der OAZ und der Arbeit des Volksverpetzers? Unter anderem darüber spreche ich jetzt hier am Telefon mit dem freien Journalisten Matthias Meissner. Guten Morgen, Herr Meissner, und vielen Dank erstmal für Ihre Zeit.
1: Schönen guten Morgen.
0: Ja, Herr Meissner, die OAZ ist jetzt vor dem Landgericht Dresden juristisch gegen den Volksverpetzer zunächst vorläufig gescheitert, nach meinem Verständnis. Können Sie für uns noch mal ganz kurz einordnen, woran sich die OAZ konkret in ihrem gemeinsamen Beitrag mit Oliver Rautenberg für den Volksverpetzer gestört hat?
1: Naja, wir hatten kritisiert in dem Beitrag im Volksverpetzer, dass ein neues Puzzlestück hinzugekommen ist. Die OAZ dreht ja ziemlich nach rechts. Es ist viel Kreml-Propaganda zu finden. Es gibt eine China-Connection. Wir haben ein Detail aufgenommen, über das noch nicht viel berichtet worden ist. Und zwar ging es um eine Waldorfschullehrerin in Görlitz, die eine Tagung an einem Schloss in der Nähe von Görlitz organisiert hat für Kinder. Und dieses Schloss ist ein Hort der rechten Anastasia-Bewegung. Im Text der OAZ kam das aber alles so rüber, dass der armen Lehrerin Unrecht geschehen ist und dass das überhaupt nicht nachvollziehbar sei, dass sie vorschnell ihren Job an der Waldorfschule verloren hat. Ich präzisiere ein Detail. Die Ostdeutsche Allgemeine Zeitung hat verschiedenste Dinge unternommen, um gegen diesen Bericht im Volksverpetzer Stimmung zu machen. Das war nicht nur die juristische Auseinandersetzung, die sich übrigens ursprünglich auf 13 Punkte in unserem Text bezog. Es gab parallel eine Rundmail vom Chefredakteur der Ostdeutschen Allgemeinen, Philipp de Dion, der an alle möglichen Medien und Institutionen schrieb, die entweder mit mir oder mit dem Volksverpetzer in den vergangenen Jahren kooperiert haben. Es war schon so eine ganz gewaltige Stimmungsmache. Also von den erwähnten 13 Punkten sind dann im Antrag ans Gericht 6 Punkte übrig geblieben. Und das Gericht hat gesagt, die Meinungsfreiheit ist, das vereinfacht jetzt den sehr komplexen 15-seitigen Schluss etwas, die Meinungsfreiheit ist einfach viel höher zu bewerten als die Behauptung der OAZ, wir hätten da in das Persönlichkeitsrecht des OAZ-Autors oder auch der Zeitung selbst eingegriffen.
0: Volksverpetzergründer Thomas Laschig sprach von einem Sieg für die Meinungsfreiheit. Die OAZ könnte jedoch noch juristisch gegen die Entscheidung vorgehen. Wie bewerten Sie als einer der beiden Autoren jetzt den vorläufigen juristischen Sieg? Wie geht es Ihnen damit jetzt?
1: Na, ich bin ehrlich gesagt sehr, sehr erleichtert, weil das macht einen natürlich zwischendrin auch schon unsicher, wenn man im Mittelpunkt einer Kampagne steht, wenn die Arbeit, die man macht, insgesamt diskreditiert wird. Es ging ja nicht bei mir konkret nicht nur um diesen einen Artikel, sondern ich hatte zuvor auch schon für den Volksverpetzer berichtet über die Ostdeutsche Allgemeine Zeitung, über Holger Friedrich, über Abgänge bei der Berliner Zeitung, auch nicht nur für den Volksverpetzer, fürs Medienmagazin Journalist, für das Magazin M von der Deutschen Journalistenunion in Berdi, für die Taz, für die Blätter, für deutsche und internationale Politik und für den Blog von Campact. Es waren ganz verschiedene Aspekte, die mich an dem publizistischen Treiben von Holger Friedrich interessieren. Das hat jetzt eine Zuspitzung erfahren mit der OAZ, die es jetzt gut 100 Tage gibt, aber letztlich zeichnete sich vieles ja schon ab seit 2019, seit Holger Friedrich gemeinsam mit seiner Frau Silke die Berliner Zeitung gekauft hat. Aber ja, ich bin erleichtert. Ich bin natürlich erleichtert und auch tatsächlich erfreut, dass das Gericht so entschieden hat. Ich habe mich bei manchen Details in den Schriftsätzen der OAZ-Anwälte tatsächlich aber auch gewundert. Einmal haben sie sogar eine KI-Zusammenfassung von Google ins Schreiben ans Landgericht eingebracht.
0: Sie haben es schon erwähnt, Sie haben vielfach Kritik geübt an der OAZ in verschiedensten Medien. Sie haben auch schon einige genannt. Also ich hatte das auch schon Thomas Laschig gefragt im Gespräch. Warum, glauben Sie, hat sich die OAZ jetzt ausgerechnet an diesem konkreten Beitrag im Volksverpetzer gestört? Warum geht man da jetzt gegen den Volksverpetzer aus Ihrer Sicht gegen den Beitrag vor?
1: Gut, ich habe es schon angedeutet. Ich kann nicht genau nachvollziehen, warum die OAZ, diese Anwaltskanzlei am Münchner Stachus, übrigens eine westdeutsche Kanzlei, was für das angebliche ostdeutsche Leitmedium auch bemerkenswert ist, gewählt hat. Wie gesagt, es war nicht nur der eine Artikel, der jetzt zum Anknüpfungspunkt genommen ist, um vorzugehen, sondern schon bevor der Artikel im Volksverpetzer über die rechten Esoteriker erschienen ist, hatte der erwähnte Chefredakteur der Bion an alle möglichen Medien geschrieben, mit denen ich in der Vergangenheit zusammengearbeitet habe und letztlich eine Kampagne angeschoben, die sich so gar nicht damit verträgt, dass Holger Friedrich immer davon spricht, dass die Meinungsfreiheit möglicherweise eingeschränkt ist, dass es eine Diskurserweiterung braucht. Das passt alles nicht zusammen.
0: In der Frankfurter Allgemeinen Zeitung beschrieb Jochen Senthöfer die OAZ als das, Zitat, im ostdeutschen Verlag erscheinende Internetportal Ostdeutsche Allgemeine Zeitung OAZ, das auch einen wöchentlichen Printableger hat, Zitat Ende. Das Wort Medium wird hier elegant umschifft. Wie bewerten Sie denn die OAZ?
1: Naja, Fakt ist, dass das alles viel, viel größer angekündigt worden ist, als es letztlich umgesetzt worden ist. Vergangenes Jahr hieß es, die Ostdeutsche Allgemeine soll mit Regionalausgaben in allen ehemaligen Bezirkshauptstädten der DDR erscheinen. Das wären 15 gewesen. Inzwischen hat man da deutlich zurückgefahren. Es gibt überhaupt nur einmal wöchentlich tatsächlich eine gedruckte Ausgabe. Es gibt ein E-Paper an den anderen Werktagen. Die Angaben zur Auflage werden von der OAZ nur ja sehr unvollständig herausgerückt, aber in der vorletzten Ausgabe, die vergangene Woche erschienen ist, war die Rede von 5.000 Abonnements. Ich habe danach gefragt, wie viel dieser 5.000 Abonnements sind denn preisgünstige Probeabonnements. Da habe ich keine Antwort bekommen. 5.000 ist jetzt auch nicht arg viel für ein Organ, das behauptet, ostdeutsches Leitmedium sein zu wollen.
0: Ja, die OAZ und Sie haben ihn auch schon erwähnt, Holger Friedrich, der Verleger, sind ja in vergangener Zeit regelmäßig in der Kritik gewesen, nicht nur von Ihnen. Holger Friedrich nimmt ja auch gerade am Wirtschaftsforum in St. Petersburg statt, das nach meinem Verständnis unter Schirmherrschaft von Putin stehen soll. Wie bewerten Sie Herrn Friedrich, also auch das Agieren von Herrn Friedrich im Rahmen sozusagen der OAZ als Verleger?
1: Also ich hoffe, das ist jetzt nicht justiziabel, aber ich halte den Mann für tatsächlich größenwahnsinnig. Der hat in der heutigen OAZ-Ausgabe eine ganze Seite geschrieben über seine Reise nach St. Petersburg und ordnet sie dann ein als Reise entlang der Konfliktlinien. Und sie führt tatsächlich irgendwie nicht nur nach St. Petersburg, sondern zuvor war er in Tel Aviv, und Jerusalem. Er will jetzt weiterreisen nach China, er will jetzt weiterreisen nach Washington. Ich habe das Gespür, und das macht mir fast ein bisschen Angst, dass er Wadephul den Jobstreik machen will und Gespräche führt, die angeblich die Bundesregierung nicht führt. Was bei all diesen Reisen auffällt, ist keine Berührungsängste zur extremen Rechten. Er hat sich jetzt auch in St. Petersburg auf ein Podium begeben mit Markus Frohnmeier von der AfD, und es geht dann nach der erwähnten Rundreise kreuz und quer durch die Welt ja dann wieder zurück Ende Juni in den Bundestag. Da veranstaltet die Bundestagsfraktion der AfD einen sogenannten Demokratiekongress, und ja, einer der Hauptredner ist schon wieder Holger Friedrich, dann gemeinsam mit ganz vielen Rechtsextremen aus der AfD oder auch darüber hinaus.
0: Jetzt haben wir über ein bisschen über Holger Friedrich gesprochen, auch über mögliche Motivation, auch wenn das natürlich eine Blackbox bleibt. Abschließend, was treibt Sie denn journalistisch an, sich so intensiv mit der OAZ und Holger Friedrich zu beschäftigen? Warum ist das für Sie wichtig?
1: Ich beobachte seit einigen Jahren schon eine Veränderung in der Medienlandschaft. Sogenannte Alternativmedien, ich benutze lieber den Begriff Parallelmedien, wie NIOS, wie die Junge Freiheit, wie Kompakt, wie die Nachdenkseiten, erobern sich tatsächlich Raum in der öffentlichen Wahrnehmung. Und die Blätter von Holger Friedrich, die Berliner Zeitung, die Ostdeutsche Allgemeine, die Weltbühne, die nehmen da so eine Art Scharnierfunktion ein zwischen diesen Parallelmedien und der etablierten Presse. Ich habe das Gefühl, dass alles, was Holger Friedrich da editiert, auch schon längst auf dem Weg zum Parallelmedium ist.
0: Sagt der freie Journalist Matthias Meißner, der unter anderem auch für den Volksverpetzer schreibt. In dieser Woche gewann der Volksverpetzer vorläufig eine juristische Auseinandersetzung mit der Ostdeutschen Allgemeinen Zeitung. Über mögliche Entwicklungen halten wir euch natürlich auch hier im Morgenmagazin der Freien Radios weiter auf dem Laufenden, und zur Transparenz. Ich habe in der Vergangenheit auch Gastbeiträge im Volksverpetzer veröffentlicht. Herr Meißner, vielen Dank für Ihre Zeit und schon mal vorab ein schönes Wochenende.
1: Sehr gerne, vielen Dank.
0: Ja, und wir kommen jetzt musikalisch zu jemandem, der auch eine juristische Auseinandersetzung hinter sich hatte, wo es um das Thema Freedom of Speech ging, nämlich der Mann, die Legende Afroman. PolizistInnen hatten sein Haus gestürmt und er hat daraufhin das Ganze verarbeitet in Songs, und dafür wurde er dann vor Gericht gebeten, wo er dann letztendlich gewonnen hat. Er durfte diese Erlebnisse, die er dort hatte, in seinen Songs verarbeiten. Dazu passend also jetzt hier Afro Man mit Freedom of Speech.

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1: Die letzten Wochen waren, wie ich finde, tatsächlich einfach ein riesiges, also ein Veröffentlichungsmarathon. Jetzt hat auch noch Alexander Markus, der vielleicht der einen oder anderen Person etwas sagen könnte, einen neuen Song veröffentlicht, den ich euch natürlich nicht vorenthalten möchte, falls ihr ihn noch nicht kennt, nämlich Karate.

0: glaube, wir haben jetzt alle sehr viel über Karate gelernt und ihr auch noch einiges zu lernen über Roboter vom humoristischen Musiker, / musikalischen Humorist Scott Hühnercrisp.
1: Wir sind die Roboter. Kannst du bitte für uns das Captcha lösen?
0: Ihr hört das Morgenmagazin der Freien Radios und wir kommen zu den Veranstaltungshinweisen.
2: Nun, da sich der Vorhang der Nacht von der Bühne hebt, kann das Spiel beginnen, das uns vom Drama einer Kultur berichtet.
0: Während den Anfang unserer Veranstaltungshinweise der letzten Runde an Veranstaltungstipps macht Halle mit der Ausstellung Mannsbilder Too Hot to Handle, wurde bereits in der vergangenen Woche im Händelhaus Halle eine feierliche Eröffnung gefeiert und die Schau beleuchtet das Männerbild im Barock und zeigt die Inszenierung des Komponisten Georg Friedrich Händel sowie seiner Zeitgenossen. Thematisiert werden sollen dabei die vielfältigen Facetten von Männlichkeit, von Helden und Herrschern über Muttersöhnchen und Fremdgeher bis hin zu Kastraten und Kritikern. Ein besonderes Highlight ist ein nach historischen Schnittmustern und Materialien des 18. Jahrhunderts gefertigten Gewands, das Händel auf einem Gemälde des britischen Porträtmalers Thomas Hudson trägt, so heißt es. Außerdem werden Karikaturen, Medaillen, Frühdrucke und medizinische Bücher gezeigt, die Einblicke in die damalige Vorstellung von Männlichkeit geben. Bis zum Oktober, außer am Montag, täglich geöffnet im Händelhaus Halle von 10 bis 17 Uhr. Ja, und in Leipzig soll ein Gedenkort für die Opfer von Femiziden entstehen. Am Samstag findet dazu von 12 bis 17 Uhr im Verein für zeitgenössische Kunst Leipzig und dem Dorotheenplatz ein Infotag im Rahmen der Gruppe Gedenkort gegen Femizide statt. Die Veranstaltung richtet sich an die Stadtgesellschaft und ist offen für alle. Mit dabei ist auch die Initiative Remapping Leipzig. Man wolle dabei den geplanten Gedenkort als aktiv gelebten Ort gestalten, der Vergangenheit, Gegenwart und Zukunft miteinander verbindet. Erinnert ihr euch noch an eure ersten Freundinnenbucheintrag und die Antwort auf die Frage nach eurem Lieblingstier in der Schule oder Kindergarten? Falls ja, könnte dieser Sign-Workshop im AZ Conny in Dresden heute auch etwas für euch sein. Inspiriert von klassischen Freundinnenbuch lädt der Workshop dazu ein, gemeinsam eine queere Neuauflage dieses Formats zu gestalten. Mit den bereitgestellten Vorlagen könntet ihr Teil des ersten Queer Friends Forever Freundinnenbuchs werden. Wünsche, Inspiration und Gender Euphoria Songs werden anschließend am 20. Juni als buntes Sign auf der Queer Pride Dresden veröffentlicht, beziehungsweise es sind mehrere Signs, die dann veröffentlicht werden sollen, entnehme ich hier. Und das Ganze ab 17 Uhr, wie gesagt, und zwar heute im AZ Conny in Dresden, Rudolf-Leonhardt-Straße 39. Und zum Abschluss schauen wir noch auf Erfurt. Wie waren die unterschiedlichen Lebensrealitäten von Frauen in der Bundesrepublik und der DDR der 1970er und 80er Jahre, abseits von gängigen Klischees? In Erfurt könnt ihr euch heute weiterbilden, wenn ihr mögt, in der Ausstellung Frauen im geteilten Deutschland im Bundesarchiv Stasi-Unterlagenarchiv Erfurt. Gleichzeitig wirft die Ausstellung die Frage auf, ob Frauen in beiden deutschen Staaten trotz unterschiedlicher politischer und gesellschaftlicher Rahmenbedingungen ein gemeinsames Streben nach Selbstbestimmung in einem männlich geprägten System verband. Heute von 9 bis 18 Uhr im Bundesarchiv Stasi-Unterlagenarchiv Erfurt, Haus 19 Petersberg, nahe der Zitadelle in Erfurt.

Die US-amerikanische Punkband Socialism Ditty ihr Song Mr. Dinkles. Ja, das Morgenmagazin der Freien Radios.

King Buffalo, The Quickening. Ja, und das war es hier auch schon mit dem Morgenmagazin der Freien Radios, zumindest für heute. Das nächste Morgenmagazin gibt es natürlich wieder am kommenden Montag zu hören, und zwar ab 7 Uhr. Bevor ich für euch jetzt noch einen Blick auf das nachfolgende Programm werfe, sind hier noch zwei Programmhinweise für Radio Korax, die ich nochmal hervorheben möchte. Heute um 19 Uhr geht es bei Korax nämlich in den Metaspace auf der 95.9. Vom Sandkasten bis hoch ins hohe Alter teilen wir alles mit Ihnen, unser Leben, unser Lieben, unser Leiden. Die Rede ist von FreundInnen. Und diese Metaspace-Ausgabe beschäftigt sich mit dem Thema Freundinnenschaft und betrachtet mediale, politische und ganz persönliche Aspekte von Freundinnenschaft. Und dann gibt es morgen auch noch was zu hören. Von 12 bis 14 Uhr wird es dann Irre Leicht bei Radio Korax mit der Redaktion Irre Leicht von Radio Korax. In der ersten Stunde besucht die Rabenbande ab 12 Uhr morgen die Jugendarrestanstalt Halle. Im Gespräch mit der Sozialarbeiterin Katrin Schenke erfahren die Jugendlichen, warum junge Menschen im Arrest landen, wie ihr Alltag aussieht und was ihnen helfen kann, ihr Leben wieder in geordnete Bahn zu lenken. Ergänzt wird die Sendung durch Eindrücke aus dem ehemaligen Gefängnis Rot Ochse in Halle. Ja, und in der zweiten Stunde ab 13 Uhr morgen geht es um das Thema Drogen. Die Irrläufer hatten viele Fragen und haben sich dafür Bernd Kukielka von der Drops Halle ins Studio eingeladen. Gemeinsam sprechen sie über verschiedene Drogen, ihre Wirkung und die damit verbundenen Risiken. Jetzt aber zur Antwort auf die Frage, wie geht es hier direkt im Anschluss weiter? Auf Radio Korax in Halle folgt gleich der Radiokompass, in dem euch Angelina und Olga die Kunst und Kultur der internationalen russischen Szene vorstellen, zweisprachig in Russisch und Deutsch. Und Radio Blau Leipzig bringt euch eine Sendung vom Korax-Projekt Irre Leicht. Und bei Radio Unerhört Marburg folgt hier dann ein Sammelsurium, eine Musiksendung mit Variationen zu einem bestimmten Thema. Und ich variiere mich jetzt hier auch von dann und wünsche euch vorab schon mal ein schönes Wochenende und positive Gedanken. Ich bin Gunnar und schmeiße euch hier raus mit Dendemann und Gedanken gut.

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0: Sicherheitsvorschriften Karosserie 10.1 allgemein. Die Arbeitsvorgänge sind überwiegend bildlich dargestellt. Es ist nur an den Stellen erklärender Text eingefügt, an denen es im Sinne einer speziellen fahrerkonstruktionsgerechten Instandsetzung wichtig ist. Die Bilder mit den eingeschobenen Hinweisen für den Arbeitsablauf ergeben in ihrer Reihenfolge den Ablauf der Arbeitsvorgänge. Auf sich wiederholende Standardarbeiten wie Trennarbeiten oder das Blankschleifen von Anschlussflächen wird nicht besonders hingewiesen, da diese Arbeiten in den Servicebetrieben bekannt sind. In den Bereichen, in denen sowohl das Trennen als auch die Verbindung Einfluss auf die Festigkeit und Verkehrssicherheit der Karosserie haben, sind in der Baugruppe A angegebenen Instandsetzungsmethoden einzuhalten.
1: Jenny, wie geht das Ding aus?
2: Und essen Äpfel mit Träumen.
0: Gut, dann mache ich mit den Vorbereitungen weiter. Also, 10.2 Instandsetzungsweise Vorbereitung.
2: Da bist du ja.
0: Ich will jetzt gerade schon mit der Vorbereitung weiter. Oh mein Gott, was war das? Das war ein fürchterliches Rauschen.
2: Nasse Steine.

0: ist.
1: Okay, dann mach ich weiter. Okay, 10.2, Instandsetzungshinweise, Vorbereitungen. Zur Verhütung von Brand- und Explosionsgefahren im Zusammenhang mit Bohr, Trenn- und Schleif-, Schweißarbeiten und der Verarbeitung der Materialien sind die gültigen Richtlinien und Vorschriften, speziell die Unfallverhütungsvorschriften der jeweils länderspezifischen Gesetzgebungen zu beachten. Dies gilt im Besonderen für erdgasbetriebene Fahrzeuge. Im Bereich Unterboden dürfen bei Fahrzeugen mit Erdgasantrieben keine Löcher vom Innenraum her gebohrt werden. Als Hinweis befinden sich Aufkleber, das ist falsch geschrieben. Achtung, Tankanlage, Bohrschleifverbot im Fahrzeugenraum und an den Abdeckungen der Druckgasbehälter. Befinden sich keine Aufkleber an den entsprechenden Stellen, sind diese anzubringen. Nee, ich glaube, es ist vorbei. Jenny, ist es vorbei oder?
2: Ja, vorbei.
1: Cool.
3: Okay. Ah. 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
1: 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Ja, was gibt's denn heute?
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5: Ja, wunderschönen guten Mittag in der Sendung Mittagspause am Freitag, dem 5. Juni. Wir haben es genau um 12 Uhr und ich bin glücklicherweise wieder nicht alleine. Hallo, wie geht's?
6: Hallo, mein Name ist Tim, ich bin hier der...
5: Oh, wir haben den falschen... Oh. Ah, die haben das verdreht. Na, das ist natürlich tückisch.
7: Ja, hallo, mein Name ist Tim, ich bin der neue Radio-Bufti und ich freue mich sehr, hier zu sein.
5: Ich bin Hilmar und übernehme auch ein paar Dinge in der Moderation heute. Und wir haben auch ganz schöne Dinge fürs Wochenende herausgesucht, denn am Wochenende ist ein Übermaß an Veranstaltungen, das wir beinahe kaum unterbringen können. Bist du so ein eifriger Veranstaltungsgeher, Konzerte, Festivals, Stadtfest?
7: Ja, ich nehme eigentlich immer alles mit und ich mache das am liebsten auch nicht allein. Und um jetzt ganz unprofessionell diese Situation mal auszunutzen, muss ich sagen, liebe Grüße an Mia, die heute Geburtstag hat. Hallo.
5: Ja, liebe Grüße an Mia. Hallo. Genau, wir haben verschiedene Veranstaltungen auch jetzt hier drin. Nämlich unter anderem wird da die Linie Osttour sein, die am Wochenende stattfindet. Über die wird in einem Gespräch mit Thomas von der IG Fortuna berichtet, aus dem Leipziger Osten. Dann gibt es noch ein Gespräch zur Global Space Odyssey, die wird am Samstag stattfinden. Hast du die schon mal mitbekommen oder interessierst du dich nicht für Clubkultur etwa?
7: Ich muss zugeben, das letzte Mal war ich in dem Club, da war das IFZ noch offen, aber ich habe Space Odyssey im Weltraum schon mal gesehen.
5: Okay, das ist schon mal eine Top-Qualifikation, um mitreden zu können. Ja, dann über die werden wir ein Gespräch hören. Außerdem geht es noch um die Urban Sorbian Sounds. Warst du schon mal in den sorbischsprachigen Gebieten in Sachsen?
7: Tatsächlich ja, als ich nach Dresden damals noch mit einer Mitfahrgelegenheit fuhr und einschlief und wieder aufwachte, um mich herum war es dunkel und Nebel und die Verkehrszeichen waren in dieser fremden, mir fremden Sprache. Und ich war doch etwas verunsichert, sage ich mal.
5: Ich war auch vor einer Woche in Großhennersdorf. Das liegt auch da nördlich von Zittau, also auch genau in diesen Gebieten. Aber sorbischsprachige Menschen habe ich da auch nicht getroffen, obwohl da sorbischsprachige Filme gezeigt wurden bei diesem Filmfestival. Aber die habe ich leider verpasst. Naja, ja, interessante Sprache auf jeden Fall. Und da ist, wie gesagt, im Zimt ein Treffen von MusikerInnen und interdisziplinären KünstlerInnen mit Bezug zum Sorbischen. Auch ein sorbisches Musiknetzwerk wird sich da treffen und da erfahren wir auch alles drüber. Außerdem geht es noch um das Klaus of Sautopia Noise Fest. Das findet schon seit 2009 in Leipzig statt. Und mit Krach und Lärm. Bist du ein Fan von Krach und Lärm?
7: Von Ausbildungswegen her ja, weil ich habe Medienkunst mal irgendwie studiert. Aber jetzt so privat, muss ich gestehen, bin ich doch eher so auf der 80er-Playlist.
5: Ja, okay. Ja, dann, da gab es ja auch schon Krach und Lärm.
7: Ja, genau.
5: Ja, wir werden mal gucken. Und dann sind natürlich noch mehr Veranstaltungen am Wochenende, die wir nicht abgedeckt haben in Gesprächsform. Aber damit beginnen wir jetzt auch erstmal mit einem Konzerttipp, nämlich am morgigen Samstag, nämlich auch die Art Volkmarsdorf. Hast du von der schon mal gehört?
7: Nein, obwohl ich da wohne.
5: Dann, ja, Schande über dich. Die haben nämlich ihr Sommerfest im Rabetpark am Samstag ab 14 Uhr und da werden Torte La Bûche, Pizza 3 Euro, DWR und Katscha spielen und noch ein spezieller Gast. Und von DWR hören wir jetzt zu Beginn ein Lied. Und zwar den Song Cars, den ich rausgesucht habe, der klingt so. Hören wir mal rein. Die spielen, wie gesagt, dann irgendwann am Sonnabend im Rabet und das sind natürlich ganz interessante musikalische Dinge, die da geschehen werden, die sich ungefähr so klingen.

0: Ja, wir beginnen mit etwas, das heute am Freitag schon losgeht, glaube ich, nämlich die Linie Ost-Radtour. Und das sind schon heute, glaube ich, Sachen. Wir hören jetzt erstmal ein Gespräch mit Thomas von der IG Fortuna zur Linie Ost. Was das sich dahinter verbirgt, das hat Gabi geführt und von ihr haben wir das übernommen. Vielen Dank dafür auf jeden Fall. Und ja, was sich dahinter verbirgt, ist das Folgende.
1: Ja, ich sitze jetzt hier und spreche mit Thomas von der IG Fortuna über die Linie Ost und wir wollen ein bisschen Werbung machen, oder? Denn am Wochenende fahrt ihr ja wieder. Am Freitag geht's los, da ist die Bustour um 14.30 Uhr, glaube ich, ne?
2: Ja, also wir starten pünktlich um 15 Uhr, aber 14.30 Uhr da sein ist besser.
1: An der IG Fortuna, im Leipziger Osten, Eisenbahnstraße.
2: 162.
1: Aber es gibt noch etwas Besonderes. Nämlich eine Premiere am Sonntag darauf, gibt es dieselbe Tour nochmal mit dem Fahrrad. Magst du dazu noch etwas erzählen?
2: Gern, kann ich machen. Also wir starten am darauffolgenden Sonntag, das ist der 7.6. um 11 Uhr schon, auch vom Fortuna mit Fahrrädern und machen die gleiche Radtour durch grüne Orte im Leipziger Osten. Und ja, wir hatten die Bustour ja ursprünglich so angelegt, dass sie inklusiv sein sollte, auch Rollstühle mitnehmen kann oder Menschen mit Rollator oder so. Und jetzt gibt es ja seit einer Weile das Angebot, Rikschas zu nutzen von der Initiative Radeln ohne Alter. Und mit denen haben wir uns zusammengeschlossen, haben eine Kooperation und deswegen können wir jetzt sozusagen die Linie Ost auch inklusiv als Radtour anbieten, nicht mehr nur als Bustour.
1: Was gibt's denn da alles zu entdecken?
2: Oh ja, dieses Mal, was gibt's zu entdecken? Wir haben als allererstes gucken wir uns nochmal den Parkbogen an. Parkbogen, wer es nicht weiß, das ist die stillgelegte S-Bahn-Trasse. Die hat ja jetzt ein bisschen Schwung bekommen. Die wird uns erklärt von René Ziebrich von der Stadt Leipzig, der das Projekt betreut. Danach fahren wir ins Rosental, dort treffen wir den Stadtwaldranger. Dann geht's auf zum Goase e.V. Das ist ein Haus und vor allem ein kulturelles Projekt in einem denkmalgeschützten Garten in Gohlis. Und dann geht's noch weiter zum Buddehaus, zu deren schönen Kunstgarten.
1: Wie lange gibt's denn die IG Fortuna eigentlich schon und wer steckt denn da eigentlich so dahinter?
2: Oh ja, gute Frage. Ich glaube, wir haben uns 2015 gegründet, um das Kino damals vor dem Verfall zu retten. Und ist gegründet worden so als, also es ist ein bisschen aus dem Ostpassage-Theater hervorgegangen, weil wir auf Raumsuche waren, weil wir Angst hatten, dass es mit unserem Raum nicht klappt. Und sind relativ schnell zu ein paar NachbarInnen gekommen, die dort um das Fortuna drumherum wohnen und die auch ein Interesse daran hatten an dem Kino. Wir haben gemerkt, dass es sich für ein Theater nicht lohnt, weil der Bauaufwand viel zu groß war, das konnten wir nicht stemmen. Haben aber gesehen, dass es ein relativ bedeutendes Kulturdenkmal hier im Leipziger Osten ist und ein möglicher großer Kultursaal und haben uns dann gedacht, wir retten es erstmal vor dem Verfall. Das haben wir dann mit einer großen Unterschriftenaktion geschafft.
1: Ja, wie lange fahrt ihr denn schon? Wie viele Tour ist denn das jetzt?
2: Die Linie Ost fuhr das erste Mal 2022. Damals initiiert vom Quartiersmanagement Leipziger Osten. Liebe Grüße an Fatima. Die hatte damals die Idee, das als Kooperation mit anderen Projekten zusammenzumachen. Und genau, wir haben das damals als Kooperationsprojekt gemacht, haben 2022 eine so eine Bustour gemacht. Und die war sehr schön und es hatte sich herausgestellt, dass ich großes Interesse daran habe, die irgendwie weiterzuführen und habe dann mit dem Fortuna als Basis sozusagen und als Trägerverein die Tour im nächsten Jahr beantragt beim Kulturamt als Projekt in der Soziokultur. Dann haben wir die Förderung bekommen und seit 2023 machen wir jährlich jeweils zwei Touren.
1: Diese Fahrradtour, die ihr jetzt anbietet, wird es die auch bei der nächsten Tour geben? Und man muss auch noch mal kurz dazu sagen, es sind ja unterschiedliche Touren. Es gibt die grüne Tour und die Kulturtour. Wird es das da auch geben mit der Fahrradtour? Das ist jetzt erstmal so ein Experiment und mal gucken.
2: Also es ist zwar ein Experiment, aber wir machen das natürlich bei beiden Touren. Genau, also die Fahrradtour wird es jetzt am Sonntag nach der Bustour geben und im September, das ist dann am 13. September, zufällig zum Tag des offenen Denkmals, wird es die auch nochmal geben zur kulturellen Tour. Die Stationen dafür stehen auch sogar schon fest. Das wird zuerst die Gedächtnispyramide in der, die Begräbnispyramide bei der Gedächtniskirche Schönefeld. Da steht so eine alte Pyramide, das erklären wir dann alles ganz genau. Oder lassen wir uns erklären. Danach fahren wir auch wieder Richtung Gohlis und besuchen einmal den Kulturhof Gohlis, der sich dort vor ein paar Jahren etabliert hat und Verschiedenstes beherbergt. Dann gucken wir uns auch wieder das Buddehaus an, nur diesmal nicht den Kunstgarten.

0: Garten, sondern das soziokulturelle Zentrum an sich. Und danach, ganz zum Schluss, fahren wir noch in die Friedenskirche, die heißt die Friedenskirche? Die Pax Kult, also die kulturelle Kirche.
1: Weil du gerade gesagt hast, das gibt es seit 2023, frage ich mich, so viele Touren, die ihr da schon gefahren seid, wie groß ist denn der Leipziger Osten? Gibt es da überhaupt noch irgendwas neu zu entdecken?
0: Ja, ich muss zugeben, wir stoßen mit unseren Touren jetzt so langsam an die Grenzen. Also zumindest mit der grünen Tour, weil wir uns schon vorgenommen hatten, immer wieder neue Orte zu besuchen und nicht die gleichen wieder. Und wir müssen natürlich Orte auswählen, die auch mit so einem riesen Bus, wir haben nämlich so einen Doppeldecker von den Leipziger Stadtrundfahrten, also wo wir mit dem großen Bus irgendwie ranfahren können, das ist gar nicht so einfach. Deswegen stoßen wir da langsam an unsere Grenzen und deswegen schwärmen wir auch dieses Jahr aus nach Richtung Gohlis, um da auch mal was zu entdecken. Genau, aber im Prinzip könnten wir eigentlich nächstes Jahr wieder von vorn anfangen, weil einige Projekte sind neu entstanden, andere haben sich einfach nur verändert. Könnte man auch machen.
1: Das heißt, es wäre vielleicht auch mal möglich, mal andere Stadtteile außer Gohlis und den Leipziger Osten vielleicht mal zu erkunden?
0: Prinzipiell ja. Die Idee stand auch schon im Raum, aus der Linie Ost sozusagen auch mal eine Linie Nord, eine Linie Süd und eine Linie West zu machen. Ja, aber das sind nur Überlegungen geblieben, mehr kann ich dazu noch nicht sagen.
1: Gab es irgendwelche Momente, die dir noch so in Erinnerung geblieben sind? Irgendwelche Orte, die dich noch so nachhaltig beeindruckt haben?
0: Auf jeden Fall. Einige. Das war vor allem, waren es so Orte wie das IFZ, das Institut für Zukunft. Da sind wir eben mit einem SeniorInnenanteil von ca. 50% rein und vor allem die älteren Leute waren sehr begeistert, was das IFZ so macht. Bisschen traurig war es, weil das kurz danach schließen musste. Und ansonsten haben wir wirklich so Kleinode entdeckt, wie den Waldgarten Wald und Wiese im letzten Jahr. Der absolut ist in Paunsdorf am Grünen Bogen gelegen, war absolut großartig. Und wir haben letztes Jahr auch das Vinylpresswerk von Randmusik besucht, was für alle, glaube ich, ein Riesenerlebnis war. Da hätten wir eigentlich die ganzen 5 Stunden bleiben können.
1: Ich weiß, ich war ja auch mit dabei. Ich fand es auch mega. Wie ist es da mit der Barrierefreiheit? Machst du da auch noch mal was kurz dazu zu sagen?
0: Ja, also wir bemühen uns um die Barrierefreiheit, also während der Fahrt vor allem die herzustellen. Das schaffen wir, indem wir den Bus haben mit 2 Rollstuhlplätzen und in der Fahrradtour eben durch die Kooperation mit den Rikschas. Bei den Stationen ist es dann immer so lala. Wir können leider nicht nur Stationen nehmen, die komplett barrierefrei sind, dann bleiben halt echt zu wenig übrig. Deswegen schreiben wir es deutlich ins Programm, was wo geht, also wo vor allem physisch barrierefrei das für einen Rollstuhl erreichbar ist und wo es eine Toilette gibt und so weiter. Es klappt dieses Mal wieder so halb. Im Rosenthal zum Beispiel ist an sich barrierefrei, aber da haben wir wieder gar keine Toilette. Das Buddehaus beispielsweise für die September-Tour ist dann leider noch nicht barrierefrei, sondern da kommt man nur ins Erdgeschoss gerade so rein. Die arbeiten dran. Ja, also es ist durchmischt, würde ich sagen. Aber wir bemühen uns.
1: Ja, wo kann man sich bei euch noch anmelden?
0: Anmelden am besten direkt über die Homepage. Das ist ig-fortuna.de/Linie Ost. Da findet man alles Wichtige. Oder direkt eine E-Mail schreiben an bustour@ig-fortuna.de. Ja, das wird das Beste sein. Also es gibt noch Plätze. Wir sind noch nicht ausgebucht, auch wenn der Bus definitiv voll wird. Bei der Radtour, da können wir noch ein paar Leute vertragen.
1: Mhm. Also ja. Man kann sich noch bei beiden Touren anmelden.
0: So ist es, genau.
1: Dann danke ich dir erstmal und freue mich aufs Wochenende.
2: Also das klingt doch ganz interessant. Im Leipziger Osten, wenn man da wohnt natürlich, dann ist das natürlich auch naheliegend. Wenn man es aber noch nicht kennt, vielleicht auch, dann sieht man mal was. Ja, jetzt machen wir weiter und gehen in den Leipziger Süden, nämlich ins Zorro. Genau gesagt, da wird am heutigen Abend das Claus auf Sautopia, ein neues Fest, stattfinden. Warst du schon mal da? Das gibt es schon seit ein paar Jahren.
3: Also nicht bei dem Noise Festival, aber ich war schon oft im Zorro, ja.
2: Okay, na das ist ja schon mal eine Qualifikation. Und ja, das geht jetzt 2 Tage dann, am Freitag und am Samstag wird das stattfinden. Wir hören dann auch noch Musik daraus. Erstmal habe ich mich aber auch mit Daniel und mit Ralf über die Anfänge dieses Claus auf Sautopia unterhalten, wie das so entstanden ist und was so die Einflüsse waren, wieso das zustande gekommen ist. Das Claus auf Sautopia, ein neues Fest. Ja, Ralf war von Anfang an mit dabei. Wie ist denn das so entstanden damals und was waren so vielleicht die Gründe, so ein neues Fest zu initiieren?
4: Ja, ist, glaube ich, eine recht persönliche Geschichte. Also das erste neues Fest gab es 2009, was ich gemeinsam mit einer Freundin, mit Mia, irgendwie ins Leben gerufen habe und einfach die Idee kam mir, aber nachdem ich ein paar Monate in Frankreich, in Bordeaux gewohnt habe und dort ein paar so sehr schräge, interessante, experimentelle französische Bands gesehen habe und extrem begeistert war, zu einer Zeit, als ich auch gerade so Sonic Youth zum Beispiel sehr entdeckt habe und bin dann nach Leipzig gezogen und dachte, sowas muss es hier auch geben, gab es aber nicht. Zumindest hatte ich da nicht so richtig den Eindruck, also dass es so eine breite Vielfalt an interessanten Bands irgendwie gab, die so Genre sprengend eigentlich sind. Ich glaube, das war so für mich so dieser Hauptpunkt und habe mit Mia irgendwie angefangen, über Musik zu sprechen. Ich kam eher so mehr aus diesem gitarrenlastigen Noise Rock Ecke und Mia hatte dann noch sehr viele tolle Ideen zu so experimenteller elektronischer Musik und das haben wir einfach so die Ideen zusammengeschmissen und dachten, wir machen jetzt einfach mal ein Festival. Sehr blauäugig, mit keiner Idee, wie viele Menschen das hier so interessiert in dieser Stadt.
2: Auch Daniel war relativ von Anfang an schon mit Interessierten auf jeden Fall. Wann hast du angefangen, dich dafür zu interessieren und was waren bei dir so die Hintergründe?
5: Ja, na gut, das hat sich auch so ergeben. Ich meine, wir haben, Ralf und ich haben damals auch in einer ganzen Band zusammengespielt. Von daher hatten wir auch viele Gelegenheit, uns über Musik auszutauschen. Und ja, ich meine, ich selbst war dann auch schon interessiert an Neues Musik, Gitarren, Neues Rock oder auch elektronischer Musik. Genau, und das hat sich dann so angeboten. Nach dem Ende der Band hat dann Ralf dann dieses Festival gemacht und dann habe ich das immer wieder unterstützt. Damals hat es eher so Plakate geklebt und beim ersten Noisefest dann mit ein paar Leuten noch im Keller improvisiert und Musik gemacht. Und jetzt eigentlich 2018 bin ich dann auch fest im Orga-Team mit dabei.
4: Und ich glaube aber so im Rahmen vom Noisefest und der Gründung gab es auch am Anfang mal eine kleine Konzertgruppe, die auch Close of Zootopia hieß und wir dann auch angefangen haben, so vereinzelte Konzerte zu machen zwischen den Festivals.
2: Wie seid ihr überhaupt auf diesen Namen gekommen? Klauen des Zootopiums? Nee, wie übersetzt sich das überhaupt?
4: Keine Ahnung. Ist auf Mias Mist gewachsen. Also es ist auch, glaube ich, eher so was randommäßig. Das Thema, was sich aber durchzieht über die Plakate, sind Dinosaurier. Aber es gibt eigentlich nicht wirklich einen direkten Bezug. Also es war Mias Idee und ich fand, das klingt super, so richtig weird und so, dass man nicht unbedingt sofort weiß, um was es da geht.
2: Ich saß heute schon zusammen mit Christian von der Gruppe Don Vito, die auch schon seit 2004 oder 2005, glaube ich, hier in Leipzig existieren und auch so einem verwandten Genre, also auch diesem Neues so ein bisschen zuzuordnen sind, dann auch viel auf Tour waren in Frankreich und eben auch mit Bands gemeinsam gespielt haben, die eben auch so diese Musik machen. Das war auch so ein bisschen bestimmt dann für die ersten Festivals, so 2009, 2010, 2011, so diese Szene in Frankreich insbesondere. Wie erinnert ihr euch an diese Zeit? War das dann schon so, dass das so eine ganz bestimmte Szene war, die ihr abgebildet habt, also diese französische Szene, oder war dann auch schnell der Gedanke, das zu erweitern?
4: Also der Gedanke, das zu erweitern, den gab es immer, aber es war manchmal schwierig, irgendwie auch was zu finden. Also gerade in Deutschland hatte ich den Eindruck, hat sich das auf so sehr wenige Bands beschränkt, was vielleicht nicht stimmt. Also ich hatte aber diesen französischen Blick, weil ich über die Bands in Bordeaux ein Label kennengelernt habe, Les Potagers Nature oder aus Paris Émoncule, c'est du tofu. Das waren sehr umtriebige so DIY-Labels und Menschen und darüber habe ich einfach eine ganz große Affinität zu diesem französischen Genre, wenn man das überhaupt so nennen kann, also weil das alles auch sehr unterschiedliche Bands waren, aber mit sehr viel Energie und einfach spannenden Konzepten so gespielt haben.
5: Genau, also ich meine, diese französische Szene, die war jetzt auch in den Nullerjahren auch sehr aktiv, sehr spannend, dass es eben dann in einigen Städten immer jeweils so eine Clique von Leuten gab, von 10, 20 Leuten, die dann miteinander nochmal sich vermischt haben und dann jeweils in 10 Bands gespielt haben. Genau, das ist jetzt ein bisschen auch eingeschlafen jetzt oder hat sich ein bisschen abgemildert, dass die Szene nicht mehr so aktiv ist, weil die Leute älter werden und Beruf haben und Kinder kriegen und sowas. Genau, aber ich würde auch sagen, das ist ein neues Fest, war jetzt, hatte schon so ein Drall so von deutsch-französischem Kulturaustausch, könnte man sagen, aber es war auch immer schon international aufgestellt. Also zum Beispiel für Kurs aus Polen haben da jetzt schon ziemlich früh gespielt beim ersten oder zweiten neues Fest und waren dann auch immer wieder da.
2: So viel also zur Herkunft dieses neues Fest. Das war jetzt auch ein Rückblick so ein bisschen auf die vergangenen Ausgaben. gibt es ja immerhin auch schon ziemlich lange. Und ja, tatsächlich französische Künstler, Künstlerinnen sind eigentlich gar nicht so viele mehr dabei. Bösenberg, der war früher bei Elektrik, der hat auch in Leipzig dann mal gespielt, aber es gibt so eine Tendenz, glaube ich, dass diese Gruppen immer kleiner werden so und auch mehr mit elektronischer Musik was machen und dann eher so allein oder zu zweit auf der Bühne stehen und in irgendwelchen Knöpfchen rumdrehen. Also ist häufiger als früher waren es doch mehr auch so richtige Rockbands, Gitarre, Bass, Schlagzeug und Gesang häufiger und hat sich ein bisschen geändert auf jeden Fall. Und wir hören jetzt auch was, nämlich aus Italien kommt ein interessanter Künstler, ich kann das überhaupt nochmal vorstellen, was heute so ist, Murder Murder aus San Francisco, sehr schöner Gruppenname, die werden heute Abend spielen und sind schon noch am ehesten so ein konventionelles Line-Up mit, ja, dann spielt das Juclodo, von denen hören wir auch was aus Italien gleich, Bösenberg, das ist eher so elektronisch ein bisschen, Jens Vetter ist aus Österreich da. Und noch Mudaki and Krickel, Krackel und Molto und Ford Escort. Das ist das Line-Up für heute Abend. Und von dem Juclodo hören wir jetzt das Stück Fire Liberation.

0: Ja, so viel zum Thema Neues. Neues kann auf jeden Fall vieles sein. Das Neues-Fest beginnt heute im Zorro und geht morgen dann weiter. Es sind auch Workshops und sowas, wo man lernt, wie man irgendwie so ein Kracherzeugungsgerät zusammenlötet, um seine Nachbarn zu nerven. Klingt doch vielversprechend.
1: Ja, ich höre gern Neues, vor allem zum Einschlafen.
0: Zum Frühstück natürlich auch manchmal gerne. Ja, wir machen jetzt weiter mit den Urban Sorbian Sounds. Da muss man so ein bisschen üben, um das auszusprechen. Jolon hat sich nämlich mit Jakob unterhalten, das ist einer der Organisatoren des Programms Urban Sorbian Sounds. Am Samstag Nachmittag und Abend findet das statt im Zimt, im Leipziger Osten. Warst du schon mal im Zimt?
1: Ja, ich glaube, das ist so gegenüber von Lidl.
0: Gegenüber von Lidl, genau da, Torgauer Straße oder wie die Straße heißt da, ja, die ja, so rausgeht da irgendwie dann rechts rein, in der Nähe der Bahngleise irgendwie. Ja, und da trifft sich ein sorbisches Musiknetzwerk am Samstag und es gibt auch verschiedene Konzerte eben und ja, es wird auch wahrscheinlich ein bisschen eingeführt in das, was die sorbische Kultur und diese modernere urbane Musik vielleicht ausmacht, die vielleicht nicht so klingt wie die folkloristische sorbische Musikkultur. Auf jeden Fall ganz interessant, sich dem anzunähern. Verschiedene Konzerte, das können wir später nochmal durchsagen, was im Einzelnen da stattfindet. Wir hören jetzt erstmal das Gespräch, das Jolon für uns aufgenommen hat.

0: Hallo, ich bin Jolon und ich bin mit Jakob, einer Organisator von Urban Sorbian Sounds. Willkommen bei Radio Blau.
1: Hallo.
0: Wie ist dein Fokus auf die sorbische Kultur entstanden?
1: Ich bin selbst sorbisch aufgewachsen in einer sorbischen Familie und habe die ganze Schulzeit in einer sorbischen Schule verbracht und bin nach der Schule aber dann über eine Station in Dresden nach Leipzig gegangen und bin jetzt seit 20 Jahren in Leipzig, also eigentlich fast genauso viel Zeit wie mehr als die Zeit, die ich damals in der sorbischsprachigen Lausitz sozusagen verbracht habe, bin ich jetzt in Leipzig. Und in den letzten Jahren ist aber das Sorbische auch immer wieder präsenter geworden.
0: Danke. Es gibt viele Veranstaltungen am Samstag. Konntest du uns einen kurzen Überblick darüber geben, was passiert?
1: Urban Sorbian Sounds meint die Verbindung von Leuten mit sorbischen Bezügen zu dem urbanen Sound. Und das meint Soundscapes, das meint Ambient, das meint elektronische Musik. Und in den letzten Jahren sind auch immer mehr Leute mit sorbischen Bezügen präsenter geworden in Leipzig, auch im Bereich von elektronischer Musik. Und es gibt immer mehr Berührungspunkte auch mit experimentellen Orten und auch die Möglichkeiten, etwas Neues auszuprobieren. Und auch bei den Sorbinnen und Sorben, wo eigentlich man denkt, das ist vielleicht ein bisschen konservativ, gibt es immer mehr Leute, die offen sind für Neues. Und wir möchten explizit auch Leute einladen, hierher zu kommen und auch zeitgenössische sorbische Kultur kennenzulernen.
0: Ich sehe, dass es zwei Workshops gibt. Einer mit Friederike Moormann und die andere mit Srpska Reja. Worum geht es in den Workshops und für wen sind diese Workshops?
1: Friederike Moormann beschäftigt sich viel mit experimentellem Radio und verbindet künstlerische Arbeit mit journalistischer Arbeit und hat schon viele Radio-Features gemacht für Deutschland Radio Kultur oder Deutschlandfunk, und sie ist zurzeit an einem sorbischen Thema dran. Zusammen auch mit Walburga Walde, die an dem Abend auch spielt. Und in dem Workshop stellt sie vor, wie man so ein Radio-Feature macht.
0: Und was geht mit Srpska Reja?
1: Srpska Reja ist eine Folkband, die alte sorbische Noten aus dem Archiv reaktiviert hat. Also Noten, die vorher keiner gespielt hat, gewusst hat, wie man die in Folkweise interpretiert. Und die haben die sozusagen revitalisiert und diese ganz alte Musik mit Noten von vor über 200 Jahren wieder lebendig gemacht. Und dazu gibt es nicht nur die Musik, sondern auch Tänze, die damals halt auch getanzt wurden. Und Theresa Jacobs, die den Workshop auch mitleitet, ist Tanzwissenschaftlerin hier, hat hier in Leipzig auch studiert und stellt eben diese alten traditionellen Tänze vor.
0: Super. Am Abend ist das Konzert. Wie interpretieren die verschiedenen Handlungen der sorbischen Kultur neu?
1: Der Konzertabend beginnt mit Walburga Vaujic und Isabella Kodinska, und sie verbinden Vokalmusik und Geige mit Loopstation und elektronischen Sound, und es ist sehr episch und wir freuen uns, das hier auf diesem großen Soundsystem im ZIM zu haben mit sehr viel Weite in dem Raum. Wir haben ja hier über 32 Lautsprecher, und der Abend geht weiter mit Knüttel, ist eine junge sorbische Künstlerin, die viel im Bereich Elektronik, Techno macht und neuerdings auch sorbische Vocals mit einbindet. Und das letzte Konzert spiele ich selber. Ich habe die letzten zwei Jahre an einer sorbischen EP gearbeitet, wo ich ganz viele sorbische Vocals auch mit meiner elektronischen Musik verbinde.
0: Kannst du uns ein bisschen mehr erklären über deine Arbeit? Zum Beispiel, wie hängt die Musik und die Poesie oder die Gedichte zusammen?
1: Die Pia hat das Thema Die Nacht und das geht zurück auf ein Gedicht von Mina Wittgolz. Das ist, war vor über 100 Jahren, sage ich mal, eine der ersten sorbischen Aktivistinnen. Sie hat sehr viel geschrieben, aber war auch sehr politisch aktiv und journalistisch. Und sie hat sehr viel Gedichte geschrieben und ich bringe auch ihren Originalsound, der 1975 mal aufgenommen wurde, in die Musik mit rein und das habe ich so ein bisschen restauriert. Da gibt es ja mittlerweile ein paar ganz gute Tools und man hört tatsächlich auch wieder ihre originale Stimme raus. Und in dem Gedicht geht es halt um die Beziehung von ihr, der Dichterin und einem Nachtfalter. Und sie haben wie so ein Zwiegespräch innerhalb der Nacht und dieses Motiv führt sich dann fort auch in die anderen Tracks. Da geht's um Träume, wo man gerne drin versinken will, weil man halt eigentlich, wenn man wach ist, gar nicht so richtig diese Realität ertragen kann. Da geht's aber auch um Freisein und Tanzen und durch die Nacht tanzen. Da geht's aber auch um das beklemmende Gefühl, wenn man nachts alleine unterwegs ist. Und ja, also diese verschiedenen Arten von Nacht werden da aufgegriffen. Aber es geht halt eigentlich auch um metaphorisch, bei zum Beispiel Uta Schwedjic geht es metaphorisch um die geistige Nacht, die Deutschland eigentlich umfasst. Mit zunehmenden Wahlergebnissen und Umfrageergebnissen von AfD. Und das wird dann auch tatsächlich weitergeführt. Und von MC Anka mit einer Interpretation von Mina Wittgolds Gedicht Vnoce in der Nacht, wo es darum geht, dass man eigentlich nachts nicht mehr rausgehen kann wegen den SA-Truppen, die draußen unterwegs sind. Das Gedicht ist von 1932.
0: Kannst du uns ein paar Worte auf Sorbisch sprechen?
1: Rade, witajcie, jestem Jakub, J-Cube, ja was povitam, du, w centrum za immersivne medie, hučbo a technologiju, w Lipsku, a bosa veselio, des pšindjice sobotu, du na Jovanički a koncerte.
0: Das war wunderschön, danke für die Interview.
1: Butrobne Jack, dankeschön.
0: Und auf Wiederhören.

Ja, das war ein Klangbeispiel für die Urban Sorbian Sounds. Klang doch ganz interessant. Im Zimt wird das stattfinden am morgigen Samstag. Ich habe auch nochmal das genaue Line-up hier herausgesucht. Ab 16 Uhr gibt es einen Workshop. Das, ja, genau. Der ist 2 Stunden lang. Dann gibt es um 19 Uhr ein Konzert mit Walburga Walde und Isabella Kaldunska. Da hören wir gleich auch noch Musik. Die werden ihre neue Veröffentlichung Samino nämlich vorstellen, die eben der Dichterin Mina Witkoit, wie wir schon gehört haben, gewidmet ist. Dann um 20 Uhr ist das Konzert mit Knittel. Das ist auch ein Live-Set, elektronische Musik mit Text und Gesang. Und um 21 Uhr Equibe, das ist auch elektronisch ein bisschen mit lyrischen Anklängen auch. Ja, auch ein bisschen elektronisches mit lyrischen Dingen aus der sorbischen Sprache vermischt. Und Näheres auf der Seite des Zimt, zimt.net. Und wir hören jetzt nochmal ein Stück von Walburga Walde und Isabella Kaldunska, die da ab 19 Uhr da sein werden. Ja, Isabella spielt, glaube ich, auch bei der Leipziger Gruppe Herr Jemine mit da. Das ist auch ganz interessante Musik. Und klingen tut es so, das Stück B. Sichei Noci oder so ähnlich, ist halt sorbisch.

0: Ja, das war Isabella Kaldunska und Waldeburger Walde oder so ähnlich, live beim Urban Sorbian Sounds im Zimt, morgen Abend oder morgen Nachmittag, um 19 Uhr jedenfalls. Jetzt geht's weiter mit den lokalen Kurznachrichten. Am Samstag, dem 6. Juni, zieht die Global Space Odyssey, die GSO, wieder durch Leipzig. Unter dem Motto Räume für Träume, Reclaim the Space, rufen der Verein und der Nachtrat Leipzig dazu auf, für den Erhalt kultureller Freiräume auf die Straße zu gehen. Start ist um 13 Uhr am Konwitzer Kreuz. Die Route führt dann über die Karl-Liebknecht-Straße. Dann geht es auf der linken Seite um den Ring. Am Johannesplatz ist eine Zwischenkundgebung geplant. Der Demo-Ausklang ist dann ab 18 Uhr im Wilhelm-Külz-Park. Danach geht es weiter in der Distillery ab 22 Uhr und im Elipa Manuka ab 23.59 Uhr. Die Global Space Odyssey ist keine klassische Demonstration, eher so ein Kulturzug mit Musikwagen, DJs und künstlerischen Beiträgen. Wird da durch die Stadt gezogen. Clubs, Live-Musikspielstätten, Kollektive und Kulturinitiativen sind daran beteiligt, um die Vielfalt der Szene sichtbar zu machen. Organisiert wird die Demonstration vom Global Space Odyssey e.V., dem Nachtrat Leipzig und zahlreichen ehrenamtlichen HelferInnen und Helfern aus der Leipziger Szene. Die 18 Wagen werden von verschiedenen Vereinen und Kollektiven bespielt. Mit dabei sind unter anderem Sachsen Trance sowie das Werk 2 und Leipzig nimmt Platz.
1: Der Sächsische Flüchtlingsrat e.V. und der Ausländerrat Dresden e.V. haben eine gemeinsame Stellungnahme zum Entwurf des sächsischen Gewalthilfegesetzes vorgelegt. Darin fordern sie, die besonderen Bedarfe von Frauen mit Flucht- und Migrationserfahrung stärker zu berücksichtigen. Frauen mit Flucht- und Migrationserfahrung seien häufig von mehrfachen Diskriminierungen betroffen und stoßen beim Zugang zu Schutz- und Beratungsangeboten auf zusätzliche Hürden, etwa durch Sprachbarrieren, einen unsicheren Aufenthaltsstatus oder fehlende Informationen über Hilfsangebote. Die beiden Vereine fordern deshalb einen diskriminierungsfreien Zugang zu Frauenschutzhäusern, Beratungsangeboten und weiteren Gewalthilfestrukturen, unabhängig vom Aufenthaltsstatus oder Sozialleistungsbezug. Zudem müssten spezialisierte Angebote für migrantische und geflüchtete Frauen dauerhaft in Planung, Finanzierung und Anerkennung des Hilfesystems einbezogen werden.
0: Am 11. Juni 2026 sind alle SkaterInnen und Skater sowie interessierte Leipziger und LeipzigerInnen zu einem Workshop ins Stadtbüro am Burgplatz eingeladen. Gefragt sind da Ideen, Wünsche und Anregungen zur Gestaltung der künftigen Skateanlage auf dem Wilhelm-Leuschner-Platz. Auch konkrete Hinweise zu Nutzungsanforderungen und Ausstattungsmerkmalen sind sehr willkommen. Mit dem Entwurf Ökotopia hatte das Berliner Planungsbüro Atelier Leudel im Jahr 2024 den Realisierungswettbewerb zur Freiflächengestaltung des Wilhelm-Leuschner-Platzes gewonnen. Die geplante Skateanlage ist im Siegerentwurf nördlich der City-Tunnelstation vorgesehen und als integraler Bestandteil des Platzes auf einer Fläche von ungefähr 325 Quadratmetern angelegt. Beteiligung an der Planung ist auch gewünscht. Diese Idee soll jetzt gemeinsam nämlich mit künftigen NutzerInnen und Nutzern weiterentwickelt werden. Das Amt für Stadtgrün und Gewässer sowie das Stadtplanungsamt laden am Donnerstag, dem 11. Juni, zu einem ca. 2,5-stündigen Planungsworkshop ein. Das ist dann 17.30 Uhr bis 19.30 Uhr eben am Burgplatz 1.
1: Sachsens Finanzminister Christian Piwarz, CDU, ist zuversichtlich, dass der Doppelhaushalt im Land Sachsen wie geplant Anfang Juli beschlossen werden kann. Sachsens Staatsregierung hatte sich bereits auf den Abbau von mehr als 8.700 Stellen bei Staatsbediensteten bis 2040 verständigt, um die Finanzlage des Freistaats zu verbessern. Kündigungen soll es dabei nicht geben. Realisiert werden soll der Abbau durch Altersabgänge. Die Anzahl der Stellen soll auf rund 80.000 bis 2040 sinken. Hintergrund ist ein Finanzloch von aktuell rund 2,3 Milliarden Euro für die kommenden beiden Jahre sowie steigende Ausgaben und sinkende Handlungsspielräume in den kommenden Jahren. Zusätzlich plant die Landesregierung in den kommenden beiden Jahren neue Schulden in Höhe von 1,4 Milliarden Euro.
0: Die israelitische Religionsgemeinde zu Leipzig und das Arjowitsch-Haus feiern am Sonntag das 25-jährige Bestehen des Fördervereins Synagoge und Begegnungszentrum Leipzig. Der Förderverein unterstützt die Holocaust-Gedenkstätte Yad Vashem dabei, eine Außenstelle des neu geplanten Bildungszentrums im Arjowitsch-Haus zu realisieren. Mit dem Fokus auf Erinnerungskultur ergänzt Yad Vashem die bisherige Arbeit im Arjowitsch-Haus, die sich insbesondere dem jüdischen Leben heute und der Prävention von Antisemitismus widmet. Das Jubiläum wird am Sonntag mit rund 100 geladenen Gästen begangen. Die Festrede wird Mark Dainoff, Vizepräsident des Zentralrats der Juden in Deutschland, halten. Musikalisch begleitet wird die Veranstaltung vom Trio Ruschinkes.
1: Heute startet das 33. Stadtfest Leipzig. Zwischen Markt-Augustus-Platz, Burgplatz, Nikolai-Kirchhof und Wilhelm-Leuschner-Platz eröffnet wird das Stadtfest am heutigen Abend auf dem Markt. Dort treten unter anderem Veloclub, Levent Geiger sowie Steffen Lukas mit dem Plattenbauorchester auf. Parallel dazu wird der Augustusplatz mit Rap, House und elektronischer Musik gefüllt. Auf der Bühne stehen dort Hexer, Hey K und Emmy Fleming. Außerdem gibt es das irische Dorf am Nikolaikirchhof mit Live-Musik. Nach der Amokfahrt in der Leipziger Innenstadt am 4. Mai wurde das Sicherheitskonzept für das Stadtfest überarbeitet. Ein 33-jähriger Autofahrer fuhr vom Bereich Augustusplatz in die Fußgängerzone der Grimmaischen Straße ein und legte dort mehrere hundert Meter zurück, bevor das Fahrzeug gestoppt wurde. Dabei wurden zwei Menschen getötet und weitere verletzt. Verschiedenste Sicherungsmaßnahmen sollen ein ähnliches Eindringen in Veranstaltungsorte verhindern.
0: Ja, das waren die lokalen Kurznachrichten vom heutigen Freitag. Und wir hören noch mal ganz kurz Musik, ehe es auch gleich weitergeht mit der Global Space Odyssey. Da haben wir noch einen Beitrag vorbereitet. Aber ehe wir den spielen, hören wir noch mal ein Stück Musik von einer Gruppe, die beim Neues Fest... Ach nee, wir spielen was von der Gruppe Pluten. Die spielen nämlich heute Abend in der Livi im Leipziger Süden in der Stöckhardtstraße und zusammen mit Wendy Sachs und auf Krampf. Und von Pluten hören wir das Stück, das heißt auch Pluten. Das klingt so.

0: Das war die Gruppe Pluton, heute Abend in der Livy. Jetzt geht es weiter mit der Global Space Odyssey, die hatten wir ja schon angekündigt. Am morgigen Samstag findet die statt. Und Cornelius hat sich mit Anne von der Global Space Odyssey drüber unterhalten, was da so läuft.
1: Am kommenden Samstag, den 6.6., findet die Global Space Odyssey statt. Eine kulturpolitische Demonstration in Form einer Art Mini-Love-Parade, die es seit 2008 in Leipzig gibt. Und ich habe jetzt Anne in der Leitung aus dem Organisatorinnen-Team der diesjährigen GSO. Hallo Anne.
2: Hallo.
1: Wir beide wissen, was die GSO ist, doch davon ausgehend, dass es auch Hörende gibt, die noch nie von der Global Space Odyssey gehört haben, kannst du für diese Menschen ein paar Sätze zusammenfassen, was die GSO ist und vielleicht auch ausmacht?
2: Gerne. Die Global Space Odyssey ist eine kulturpolitische Demonstration, die, wie du schon gesagt hast, ja schon eine Weile in Leipzig existiert. Und die wird vor allem aus der Kollektivszene Leipzigs getragen. Das heißt, wir haben dieses Jahr 17 Kollektive dabei, die von Trabi über Lastenrad, über LKW mit 40 Tonnen bunt gestaltete Wagen quasi anbieten. Und wir fahren eine Route durch die Stadt, um darauf aufmerksam zu machen, dass wir ganz, ganz viele tolle, kreative, musikalische Menschen in unserer Stadt haben. Und aber, dass eben auf der anderen Seite die Räume für diese Menschen immer weniger werden, immer teurer werden, immer prekärer werden. Deswegen ziehen wir lautstark und quasi kritisch durch die Stadt, um darauf aufmerksam zu machen.
1: Genau, das Ganze, wie gesagt, jedes Jahr und mit sehr, sehr viel ehrenamtlichen Helferinnen und sozusagen auch eine Szene, die zusammenkommt, hauptsächlich aus der Clubkultur. Kannst du vielleicht irgendwie kurz mal ein paar Gruppen nennen, die sich vielleicht um bestimmte Spielstätten auch tummeln oder eigene Kollektive oder auch Vereine gegründet haben, die dabei sind?
2: Genau, also wir haben da zum Beispiel das Kein-Kollektiv dabei, wir haben Sachsen-Trans mit dabei, das Femfark ist mit dabei, wir haben die Push-Gang mit dabei, Feldsalat e.V., wir haben aber auch beispielsweise den Kopfsalat e.V. mit dabei, der eine Küfa organisieren wird beim Demo-Ausklang, die Omas gegen Rechts sind auch mit dabei, der Zebra-Verein, also es ist wirklich eine ganz, ganz bunte Mischung an Menschen, die hier wirklich, wie du auch schon sagst, ehrenamtlich da ganz viel Energie und auch Geld reinstecken, weil so ein Wagen zu mieten ist nicht günstig, um das Ganze auf die Beine zu stellen.
1: Und welche Genres werden dann vertreten sein? Also ich weiß, dass immer elektronische Musik natürlich irgendwie dabei ist, aber wenn du jetzt so aufzählst, wer alles dabei ist, dann könnte das ja doch auch durchaus eine gewisse Diversität auch in der Musik darstellen.
2: Ja, definitiv. Also da ist von hausigeren Wegen, wo es ein bisschen vielleicht musikalisch, sag ich mal, bunter, würde ich mal sagen, gesprochen, bis über ganz zu Trance, Hard Techno ist irgendwie mit dabei. Also alle möglichen Genres, die wir in der elektronischen Musik haben, ist abgebildet. Mit dem Zebra e.V. haben wir eben auch Afro-Beats mit dabei, diesmal, das sehr cool ist. Wir haben auch eine Rapperin mit auf einem Wagen. Also ist auch Hip-Hop ein bisschen mit abgedeckt. Da ist auf jeden Fall, glaube ich, für jeden Musikgeschmack irgendwas mit dabei.
1: Genau, und ihr habt ja auch die Chance, während der Demonstration, die ja schon über einige Stunden läuft, einfach mal stehen zu bleiben an der Route und dann beim nächsten Wagen wieder mit einzusteigen in den Block Menschen, der sozusagen hinter den Wegen tanzt. Mhm. Vielleicht sagst du uns mal grob die Route, sodass die Menschen, die jetzt zuhören, irgendwie wissen, wo sie am Samstag da zu euch dazustoßen können.
2: Sehr gerne. Wir starten 13 Uhr am Konnewitzer Kreuz, also so vorm Werk 2 geht's los. Dann laufen wir einmal die Kali runter bis zum Wilhelm-Leuschner-Platz. Da biegen wir links ab und laufen quasi um den Ring, um die Innenstadt. Kommen dann, wenn wir am Görtlerring vorbeigelaufen sind, am Hauptbahnhof vorbei, dann kommen wir zum Augustusplatz hoch und biegen dann zum Johannesplatz ab. Dort findet eine erste Zwischenkundgebung statt, wo ein paar Redebeiträge gehalten werden, um noch eine andere Rapperin mit am Start ist. Und dann fahren wir über den Täubchenweg, Richtweg, Riebeckstraße, Pragerstraße zum Wilhelm-Külz-Park, wo dann der Demo-Ausklang stattfindet bis 22 Uhr, wo auch nochmal zwei Kollektive ganz viel Energie reingesteckt haben. Da werden DJs spielen, da gibt es Redebeiträge, eine Küfa, ihr könnt mit Siebdruck euch Beutel oder T-Shirts bedrucken. Genau, und da ist dann bis 22 Uhr noch Party und danach wenn ich das schon ankündigen darf, geht es in der Distillery weiter. Da ist eine Aftershow-Party und in Eli Pamaloka.
1: Genau, du darfst es sehr gerne ankündigen. Das wäre das gewesen, was ich als nächstes gefragt hätte. Einfach so, wie der Tag am Samstag verlaufen wird, verläuft auch dieses Interview chronologisch vom Anfang der Demonstration bis ins Nachtleben. Genau, die GSO und die Route und die Wegen, die alle mitfahren, könnt ihr auch nochmal näher betrachten unter gso-le.de. Und dort gibt es auch die Route nochmal zu sehen, aber Fakt ist auf jeden Fall, um 13 Uhr ist erstmal Start am Kreuz. Aber was würdest du sagen, wann ist mit euch zu rechnen dann am Külzpark, also die Ankunft, mit wie viel Zeit rechnet ihr da?
2: Wir wollen 18 Uhr am Külzpark ankommen.
1: Okay, dann wissen die Menschen zwischen 13 und 18 Uhr. Genau. Route anschauen auf der Webseite und dann dazustoßen oder einfach die ganze Zeit dabei sein. Ich kann es auf jeden Fall empfehlen.
2: Genau.
1: Genau.
2: Und ich kann auf jeden Fall auch wirklich nochmal auf die Aftershow-Partys verweisen, weil die Einnahmen dieser Aftershow-Partys, die fließen quasi wieder in die Kollektive, die diese Wagen organisieren, weil wie gesagt, es ist ganz schön teuer, so einen LKW zu mieten und damit wir wenigstens denen ein bisschen was refinanzieren können, machen wir die Aftershow-Partys, um viel Spaß zu haben und natürlich aber auch leider müssen wir ein bisschen Geld verdienen. Deswegen kommt alle in die Tille oder ins Edi.
1: Genau. Okay, Anne, dann wünsche ich euch gutes Gelingen für die GSO, für die Zeit im Külzpark und auch für die Aftershow-Partys und natürlich das passende Wetter zu einer kulturpolitischen Demonstration hier in Leipzig. Vielen Dank, super. Anne.
2: Dankeschön.
0: Ja, nichts wie hin da in den Külzpark, aber vorher natürlich auch schon zum Straßenumzug. Jetzt haben wir schon 12.58 Uhr, ihr hört immer noch die Mittagspause bei Radio Blau. Du hast noch ein Lied rausgesucht für Mia.
3: Ja, genau. Und zwar mit einer wunderbaren Melodie, ziemlich am Anfang, die ich heute denken musste auf dem Weg hierher auf dem Fahrrad.
0: Dann schönen Tag noch euch.
3: Viel Spaß.

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4: Wer von uns mag die Musik nicht? Und auch mit der Musik alle verbundenen Sachen im Leben. Das ist schon eine Sache seit der Kindheit, wo man oder woran man sich ein bisschen hängt.
3: هالشي طبعا مو جديد بعصرنا. هالشي مبلش معنا تقريبا من بداية التاريخ, وكل عصر كان له وسائله لخلق هالشي الحلو بحياتنا.
4: Das gilt nicht nur in unserer Zeit, sondern die Musik ist eine Sache schon seit dem Beginn der Geschichte. Und in jeder Zeit gab es auch bestimmte Instrumente, bestimmte Musikarten.
3: اليوم حلقتنا أعزائي المستمعين خاصة وغير مألوفة شوي, لأنه حيكون محوها الأدوات الموسيقية الغير مألوفة.
4: Heute haben wir für euch eine besondere, ganz besondere und außergewöhnliche Sendung, weil wir beschäftigen uns mit vielen außergewöhnlichen Musikinstrumenten.
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4: Mikrofon heute als Moderator ist Bashar und heißt auch seine Gäste im Studio hier willkommen. Anet, Abir, Rim, ich, Ayman und Helene.
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4: Unser Gast Helene heute im Studio kennt sich wahnsinnig gut mit Musikinstrumente aus. Hat auch für uns heute so viel außergewöhnliche Musikinstrumente im Studio mitgebracht und wir wollen auch gerne wissen, was ist denn deine Leidenschaft dran, Helene?
5: Hallöchen, ich bin schon dran. Schön, vielen Dank, dass ich da sein kann und ein bisschen von tatsächlich meine kleine Leidenschaft, nämlich den Musikinstrumenten, mit euch teilen kann. Ich weiß gar nicht so genau. Also ich bin irgendwie auch mit Musik aufgewachsen und habe halt begonnen, auch so ein bisschen durch die Welt zu fahren. Und dann habe ich unterwegs immer Musikinstrumente. Also das war eigentlich fast das Einzige neben Büchern, die ich gekauft habe. Und dann so kam das, dass ich wirklich angefangen habe, ganz viel Freude dran zu finden, diese unterschiedlichen Klänge zu mir nach Hause zu holen und das hin und wieder auch mit Menschen zu teilen. So. Und vielleicht auch diese Begeisterung mit euch zu teilen darüber, dass man so viele Sounds auf der Welt finden kann und mit Gegenständen herstellen kann.
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4: So, Helene, was verrätst du uns heute über die Musikinstrumente, die du dabei hast? Was wirst du uns darüber erzählen?
5: Ich glaube, wo ich Lust drauf hätte, ist, ich würde sie euch ein bisschen beschreiben. So, also vielleicht Bashar, kannst du auch nachher immer so ein bisschen wählen, was du gerne so ein bisschen genauer sehen und hören möchtest und was wir den Leuten, die jetzt zuhören, auch ein bisschen genauer erklären können und vorspielen. Ich würde sehr gerne ein bisschen probieren, mit euch die Sachen zu mixen. Wir sind jetzt tatsächlich hier 6-7 Leute im Studio und haben genug Instrumente für alle. Vieles davon, was wir hier haben, sind so Effektinstrumente. Und es sind auch natürlich so ein paar Sachen dabei, mit denen man, Melodieinstrumente haben wir auch, Flöten und eine Zither. Und meine Idee wäre, zu gucken, wonach uns so der Sinn steht und die Hörenden da draußen mitzunehmen.
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4: Cool Idee. Also lass uns loslegen und dann wissen wir, was wir halt darauf.

0: Helena, ich finde das gerade das Musikinstrument vor dir ganz, ganz interessant. Vielleicht beschreibst du das auch ein bisschen für uns.
1: Ja, also es ist ein Saiteninstrument, was wir hier hergestellt haben. Und es ist im Grunde eine Zither, eine Form einer Zither. Die hat eigentlich nur zwei Töne, aber sie hat mehrere Saiten, weil manche Töne doppelt belegt sind. Also ich spiele das einfach mal an. Und die Zither ist ein Instrument, also diese hier, die muss man sich vorstellen, eigentlich wie ein langer Kasten. Der ist so einen halben Meter lang, vielleicht 60 Zentimeter lang und maximal 10 Zentimeter breit und auch etwa 10 Zentimeter hoch. Das heißt, wenn man das Instrument rumdreht, dann ist es innen leer, damit ein Schallraum da ist, damit es schwingen kann, die Saiten, damit es also so schön nachhallt, wie wir das hier hören. Und das ist, ja, es ist eigentlich so ein ganz einfaches Instrument, mit dem man in Ungarn spielt. Ich habe eine relativ kleine Form, es gibt halt auch noch größere Instrumente, die so ähnlich aufgebaut sind, die einfach länger sind oder sogar auch ein paar mehr Saiten haben. Und ja, es ist eigentlich so ein Hausmusikinstrument.
2: Und kann man das selber machen, also herstellen oder so?
1: Also ich habe auch überlegt, ich glaube, so schwer ist es gar nicht. Man muss eigentlich nur so einen Hohlkörper schaffen, also einen Kasten aus Holz und darauf Saiten spannen. Vielleicht das Komplizierte wird sicher sein, also die Saiten, vielleicht hat man das gehört, die sind aus Stahl. Und das Komplizierte daran wird sicher sein, also quasi die Saitenhalterungen festzumachen im Holz, sodass sie eben nicht, dass sie sich nicht bewegen, weil da sehr viel Kraft drauf liegt auf diesen einzelnen Saiten, dass sie so gespannt sind wie die. Und es gibt halt auch noch, also das sieht man hier, so Resonanzlöcher, genau, damit das eben schön klingen kann. Ich kann mal was drauf spielen, damit man es alleine hört.
2: Ja, okay.

0: Wow. Echt schön.
1: Steht so lang im Raum. Cithara nennen die Leute das in Ungarn. Cithara, also im Grunde Zither. So gibt es einfach auf der ganzen Welt. Ich habe auch, wenn wir Schallplatte hören wollen, ich habe auch chinesische Zither mit, weil das, also Zittern tatsächlich auch so ein, also haben auch mein Herz so erfreut, weil es gibt verschiedene auf der Welt und wir haben sozusagen hier in der Region, also in Bayern, Österreich und im südlichen Sachsen, also Erzgebirge, gibt es halt die Konzertzittern, so seit Ende des 19. Jahrhunderts. Ich habe keine mitgebracht jetzt, es ist tatsächlich auch viel komplizierter zu spielen, aber es ist quasi ein traditionelles Musikinstrument hier aus der Region. Und dann gibt es sie eben auch auf der Welt verteilt. Also ich weiß, im Nahen Osten gibt es Zittern, in Asien gibt es Zittern. Und ja, es macht mir total Freude, die zu hören. Es sind ganz elegante Instrumente. Und die werden zum Teil, kommen sie eben, sind in der Volksmusik. Und es gibt eben auch welche, die so gerade in China in der klassischen chinesischen Musik verankert sind.
0: Wow. Und wie lange braucht man Zeit, um das zu richtig lernen? Also wie du jetzt?
1: Also das, was ich gespielt habe, das, das kannst du auch quasi fast gleich spielen. Also es ist, das ist nicht so schwer. Mhm. Also weil im Grunde ist das wie eine Klaviatur. Also wer schon mal so ein bisschen Klavier kennengelernt hat, der kann sich ganz schnell hier drauf orientieren. Mhm. Das ist auch so, dass ihr habt schon gehört. Also man kann das halt mit auf einem Ton, mit einer Tonart spielen. Und man muss nicht so viel mit Harmonien wechseln, sondern du spielst eben eine Melodie eben mit diesen Tönen, die dir, also oder verschiedene Melodien, aber mit den Tönen, die da sind. Das Material ist also relativ begrenzt, was man darauf machen kann, aber man kann total schön rhythmisch spielen. Und ich, also mir geht's halt so, ich bin niemand, die sehr, sehr lange an einem Instrument üben kann. Ich bin ein ungeduldiger Mensch. Das hat, ja, vielleicht hat das auch die Ursache, dass ich deswegen vielleicht auch immer schnell neue Sachen suche und deswegen schnell ein anderes Instrument in die Hand nehme. Aber ich finde das ganz wichtig, weil man muss ein Musikinstrument nicht ewig lange erst üben, bevor man damit nicht Freude haben kann, weil das ist so etwas, so eine, das will ich immer gerne allen Menschen sagen. Also jeder von uns kann das Instrument hier spielen und sich damit beschäftigen und Klänge rausbringen, die ihm, die schön sind. So. Und deswegen, genau, und das ist ein schönes Anfängerinstrument. Also so eine Konzertzither, so eine deutsche, die ist komplizierter, die ist wie im Grunde ist das ein Gitarrengriffbrett und plus Bassseiten. Also es ist so eine Kombination aus Bass und Gitarre, die auf dem Tisch liegt. Und sowas wie ein Klavier halt, ja, so ein Tischklavier. Und das ist schon komplizierter.
0: Ich habe echt interessant daran. Also wie kann man das kaufen? Also wo kann man das kaufen? Oder ist das teuer? Oder wie kann man das, also kann man auf eBay das kaufen? Oder?
1: Ich habe noch nie geguckt. Also wir könnten mal schauen. Also dies zum Beispiel, das habe ich auf einem Festival gekauft. Und das hat, damals war dieser ungarische Zitterbauer, der war da. Also das, der hatte einfach ein paar von seinen Instrumenten mit und hat die da verkauft. Und ich habe damals, glaube ich, so 100 Euro oder so dafür bezahlt. Okay. Und er hatte auch große und noch größere Instrumente. Das war eines der kleineren und die kann man sich auch so über die Schulter hängen. Also wenn du magst, gucken wir einfach mal, ob wir sowas nochmal herbekommen. Ist total schön, oder?
0: Ja, ja. Genau. Das klingt echt schon.
1: Ja. Ja.
0: Und was haben wir auch wie, also diese Kalimba, afrikanische Kalimba, oder?
1: Genau, wir können ja über die Kalimba kurz sprechen, weil du hast auch eine mit.
0: Ja, ich habe aber chinesische Kalimba, denke ich. Aber
1: ja. Also ich habe hier eine, also das ist wirklich eine Kalebasse, also wirklich eine Frucht, also ein Teil einer Frucht, die getrocknet ist und ausgehöhlt. Ich kann nicht sagen, was es für eine ist, aber das ist, wenn man die so anguckt, dann ist es halt kein Fabrikat aus einer Fabrik oder so, sondern es hat halt jemand gebaut irgendwo.
2: Also eine Art Flaschenkürbis.
1: Flaschenkürbis, ja, genau. Annette hat gerade gesagt, Flaschenkürbis, ja, wir haben noch so was Ähnliches. Und da aus diesem Flaschenkürbis ist halt ein Rhythmusinstrument gebaut worden.
0: Ja.
1: Und dann spannt man da einfach Metalllamellen drauf.
0: Aha.
1: Und man hört es dem Instrument schon an, aber ich liebe das auch sehr, dass es nicht gestimmt. Ne? Schnarrt wie verrückt.

0: Aber ja, es ist halt trotzdem, also man sieht auch, man kann diese Sachen selbst bauen.
1: Selbst
0: Also ich,
1: bauen.
0: ja, man kann sowas auch selbst bauen.
2: Und man will damit sofort ein Hörspiel vertonen.
0: Oh ja. Aber wir können ja, wenn du magst, magst du deine Kalimba mal spielen, weil die
3: Ja.
0: klingt
3: Zusammen
0: mal
3: meinst du?
0: schöner. Also ich glaube, zusammen wird nicht so gut klingen, aber versuch erst mal nur deine hörbar
3: Ja.
0: zu machen, das ist eine richtige.

0: Oh, das klingt wie also anders als die Beite bei uns. Also meine klingt anders als
1: Ganz
0: dein.
1: anders, ja.
0: Ja.
1: Ja, aber schau, guck, diese Lamellen zum Beispiel, die sind ja wirklich ganz krumm und schief und schön verrostet. Also das ist halt sehr authentisch, sage ich mal. Ja, das ist aus irgendeinem afrikanischen Land. Das hat eine Bekannte mir mal mitgebracht. Und deine ist halt gestimmt. So, mit
0: Ja.
1: der kann man, also, ja,
0: Wenn man
1: also
0: auch,
1: man kann man,
0: also
1: ja.
0: das, was interessant in Kalimba ist, kann man auch also nicht so das machen, sondern also weiß nicht,
1: Ja.
0: was heißt das auf Deutsch, aber
1: Das ist ein Wawa. Ich weiß
0: Wawa?
1: nicht, also ist im Grunde das Schallloch immer auf und zu machen, ne? Genau, ja.
0: Wow. Das
1: Wo
0: ist.
1: hast du deine Kalimba her?
0: Ich habe das von. Ach so, von Wish gekauft eigentlich.
1: Ja.
0: Ja, also von China.
1: Und kanntest du Kalimba vorher schon oder warum hast du gerade das Instrument gekauft?
0: Also, ich habe dieselbe Interesse wie du, also an die komische Instrument, an außergewöhnliche Instrument. Deswegen habe ich ein paar Dinge gekauft. Und die war eine von denen.
1: Und
0: Ja.
1: ausprobiert.
0: Ja, genau. Die Ziel davor ist also die Mischung mit Beatbox, deswegen habe ich das gekauft.
1: Aha.
0: Ja,
1: Magst du
0: also.
1: das mal machen?
0: Ja, natürlich.

0: Yay, cool.
1: Danke.
0: Bashar, toll. Das passt total super.
1: Ja, danke. Aber ja, wie du, also ich finde das, also ich kann nicht so viel lange Zeit um ein Instrument. Sehr, das wird mir langweilig, deswegen entwickle ich von einer zu einer. Mhm. Ja. Und also diese Eier, das passt die Kalimba, oder? Wenn man spielt das mit
0: Kalimba. Das passt, ja, das passt.
1: Kannst du ein bisschen darüber erzählen?
0: Ich, über das Ei. Ja, ja, ich erzähle gerne über das Ei. Das ist ein total schönes Schüttelei. Hm. Und
1: also, kommt das aus Mexiko oder so?
0: Ich weiß gar nicht so genau. Es ist eigentlich nur eine Form von einer Rassel. Hm. Und die ist halt, das ist ja nun wirklich eine sehr süße Form, weil die passt halt in die Hand. Ja. Dann kann man sie umschließen.
1: Sehr klein, ja.
0: Und sie haben wahrscheinlich auch Steine oder kleine Körnchen drin, die sehr gleichmäßig schütteln. Mhm. Und dann kann man die Hand öffnen und schließen. Mhm. Und dann hat man halt zwei Sounds. Aha. Und ja, und wenn du jetzt zum Beispiel mit deiner Kalimba spielen würdest, ich versuche das mal zu begleiten, ja.
1: Vielleicht mit deinem ist besser, denke ich. Lass mich das. Ja.

0: Aber die passen. Auf jeden Fall passen die auch zu Beatbox. Also dieses kleine Schüttelei, wir können ja dann auch noch diese schöne andere Kalebasse. Annette, magst du die mal vorführen? Das andere Schüttelinstrument.
1: Okay, ja.
2: Ist das Mikrofon?
3: Ja.
2: Ja. Hier haben wir so einen schönen, runden, kleinen Flaschenkürbis mit einem langen Hals, das man gut festhalten kann. Und drumherum ist ein Netz gespannt und da hängen nochmal kleine, ich weiß nicht, was das ist,
0: vielleicht
2: kleine Holzstückchen.
0: Ja, oder Samen oder so, ne?
2: Samen, ja. Die gibt es in verschiedenen Formen. Also es gibt es auch mit so kleinen, runden Samen. Ja, das ist hier so eine klassisch afrikanische Variante. In Brasilien findet man die dann auch ganz viel mit so Plastikperlen, schönen bunten Plastikperlen. Und dann sind das auch riesig große Kürbisse von, ja, bestimmt 30 cm Durchmesser oder noch mehr. Genau, die werden dann als Rhythmusinstrumente benutzt. Ganz viel auch in so, ich glaube ursprünglich in so zeremoniellen Handlungen, wo die, wo der... So ein ganz, wie sagt man denn, ein kleines Versetzen, ein ganz stampfender Beat irgendwie gemacht. Das war so der Grundrhythmus. Und dann gibt es verschiedene Trommelinstrumente noch dazu und Gesang. Und genau, wurde bei ich weiß jetzt gar nicht, wie man das nennt, aber in so Zeremonien halt benutzt. Und in Brasilien wird es dann auch ganz viel im Samba und Maracatu, ja, mit ganz wilden Choreografien auch zusammen gemacht. Also da gibt es dann die Ladies, die dann diese Kugeln halt durch die Luft werfen. Oft alle ganz, ganz gleichmäßig im selben Rhythmus, sodass das auch sehr schick anzuschauen ist. Genau.

0: Genau, ich kann das jetzt nicht so schön und auch nicht so schnell. Das wird teilweise auch in einem irren Tempo gespielt.
1: Wow, ja.
0: Ja, ich mag die sehr gerne. Man kann auch zwischendurch einfach mal dramatisch rasseln.
2: Ist das auch ein afrikanisches Instrument, Helen?
1: Das ist noch eine Rassel, genau, ja.
2: Ja.
1: Und ich weiß es ehrlich gesagt nicht genau. Also ich glaube, es ist afrikanisch.
2: Afrikanisch, oder?
1: Also
2: das klingt afrikanisch aus.
1: Und so. Also das ist, wie kann man das beschreiben? Das sieht eigentlich aus wie eine Matte. Also das so diese Tischmatten, die man beim Essen hinlegt, nur nicht ganz so hoch. Und es ist halt, so sieht es, aber so ist etwa das Material. Und innen, also von beiden Seiten ist das dann zugemacht. Und innen sind auch irgendwelche Kugeln drin. Und ich habe gesehen, ich habe irgendwo vor Jahren mal ein Video gesehen, da spielen die Leute das, die schwenken das so in Afrika. Also ich glaube, dass es ein afrikanisches Land war.
2: Mhm.
1: Und nehmen aber ihre Finger noch mit dazu und rascheln nicht nur, sondern spielen auch eine Percussion. Und dann fliegt eben dieses Brett, es ist eigentlich wie ein Brett, einfach immer in die Luft.
2: Wow.
1: Aber das ganz präzise gespielt, ich habe überhaupt keine Ahnung, wie man das hinbekommt. Das hat, glaube ich, wirklich was mit Übung zu tun.
2: Man, das spielt das man alleine oder mit anderen Instrumenten?
1: Ja, es ist eigentlich ein Percussion-Instrument, das kann man auch kombinieren.
2: Genau. Oh,
1: wow. Klingt wie ein Regenmacher, so ähnlich ist es auch. Ne?
2: Ja.
1: Aber halt flächiger.
2: Anna Hone, Jaras, die Arabische Ruhe Jaras, die schreibt die mal.
3: Du hast auch so ein Glucke dabei. Was ist das denn?
1: Ach, das freut mich, dass du das fragst. Also, weil das ist tatsächlich, das sind wahrscheinlich die Glöckchen von einer kleinen Herde.
2: Mhm.
1: Also, es ist so, dass hier sind insgesamt 1, 2, 3, 4, 5, 6, 6 Glöckchen dran. Man hört das auch. Also unterschiedlich groß sind die. Und es gibt die ganz kleine hier oben, nicht wahr? Und die ganz große hier unten, die man sowieso immer hört. Und also ich vermute, also es ist ein Geschenk, das hat mir Tim von Korax geschenkt, dieses schöne Glockenspiel. Und ich glaube, es sind Tierglocken. Und die wurden halt den Tierchen um den Hals gehangen, weil normalerweise, wenn die Schäfer, Schäferinnen oder Menschen, die halt mit den Tieren draußen waren, dann haben sie ihren Tieren diese Glocken gegeben und konnten so gut hören, dass eben, wenn ein Ton gefehlt hat, sie wussten, dass sie noch ein Schaf suchen mussten. Und das ist ganz faszinierend, weil diese Menschen wirklich richtig gut Ohren gehabt haben müssen. Also ich weiß, in Griechenland ist das, gibt es das auf einigen Inseln noch, dass Menschen das wirklich, also Schäfer genau so auch arbeiten bis heute. Und man kennt das auch natürlich von der Alp in der Schweiz und so. Aber es ist mittlerweile natürlich in der Dimension, eine ganz andere Dimension. Aber vor einiger Zeit hat man das so tatsächlich noch gewusst, ob ein Tier fehlt, ohne es zu zählen, weil man hat es gehört. So. Ja. Und diese Glocken, das sind halt nicht keine gegossenen Glocken, sondern man sieht halt hier, die sind geschlagen. Also das ist im Grunde ein Stück Metall gewesen, das haben die rund geklopft und dann einen Nagel reingemacht. Und innen ist es auch nur ein ganz, ganz einfacher Glockenstängel drin. Aus so wie ein Nagel eigentlich, mehr nicht. Also es ist total einfach, die sind auch völlig verbogen und hängen hier alle zusammen an einer Kordel.
2: Ja. Interessant. Und ist das hier arabisch? Weil wir haben das auch in unserer Kultur.
1: Ja, vielleicht.
2: Was denkst du?
1: Asiatisch, ich würde vielleicht indisch sagen. Oder,
2: ja.
1: Oder guck, da sind sogar auch Figuren drauf, die könnten ägyptisch sein.
2: Ja, also. Ja.
1: Also genau zum Tanz, also Abir zeigt mir gerade an, die werden zum Tanz halt gespielt, die nimmt man so zwischen die Finger und dann kann man tanzen, vielleicht kann Abir das einfach mal ausprobieren.
4: Okay.
1: So kleine Zimpeln.

0: Bisschen schwer zu handeln, nee, ja. Nee,
1: das ist sehr groß für meine Finger.
2: Ja. Ist schon ausgeleiert, der Gummi ist ausgeleiert.
1: Ja. Ja.
2: Ja. Genau, genau. Schön.
3: Und dann spielt man das während man tanzt?
2: Ja.
1: Ja. Mhm. Die Tanze.
4: Ja, die orientalische Tanze, denke ich, nutze das immer.
2: Also wenn ihr Lust habt, weil wir gerade bei den Schäfern waren auch, mit den Glocken, es gibt ein Instrument, das habe ich nicht mit, aber das finde ich auch ganz faszinierend, nämlich die Fujara. Mhm. Und vielleicht, wenn du magst, könnten wir da was hören und dann kurz...
4: Ja, auf jeden.
2: Ein bisschen.
4: Können wir das jetzt, ja?
2: Ja, klar. Ja. Also wenn Riem zum Beispiel uns jetzt die erste CD abspielt, dann hören wir die Fujara aus der Slowakei.

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1: So, hier sind wieder da. Common Voices bei Radio Korax und jetzt haben wir nun noch eine Frage an Helene. Was war dann das Musikinstrument, was wir gehört haben, Helene? Was ist das? Vielleicht ein bisschen halt über die Geschichte. Ja.
2: Genau, eine Fujara haben wir gehört. Es ist eine Flöte aus der Slowakei und die wurde quasi traditionell auch von Hirten gespielt, also von den Schafhirten. Mhm. Und die spannende Geschichte daran ist, dass vor einiger Zeit, also vor über 100 Jahren zum Beispiel, als dieses Instrument auch schon gab, haben die Schäfer, die hatten so verschiedene Hierarchien. Es gab sozusagen die helfenden Schäfer, also die Assistenten, und es gab die Chefs unter den Schäfern. Und dann haben die Leute, es haben ja draußen auch übernachtet bei den Herden und haben abends, um sich die Zeit zu vertreiben, diese Instrumente gespielt. Und sozusagen die Leitung, also die Leitenden, die Chefs dieser Herden, ja, diese Hirten, die großen Hirten, die haben die größten Fujaras gespielt und diese Instrumente sind durchschnittlich 1,70 Meter lang. Das heißt, man muss sich das so vorstellen, was wir jetzt gerade gehört haben, das überragt auch ausgewachsene Menschen etwa einen halben Meter oder wenigstens 40 Zentimeter über den Kopf und geht nach unten so weit bis zu den Knien etwa.
0: Wow.
2: Und dieses Instrument hat halt drei Löcher, Grifflöcher, an denen man die Töne variieren kann. Und da muss man seine Arme richtig nach unten strecken, um da ranzukommen. So, das heißt, es ist also, man steht sehr aufrecht, das Instrument überragt einen und man hält die Hände bis ganz nach unten, so also streckt sie aus. Und von den Instrumenten gibt es verschiedene Größen natürlich, weil man kann sich das vorstellen. Grundsätzlich sehen die alle ähnlich aus, sind also alle relativ groß, aber man hat sie in unterschiedlicher Höhe gebaut. Es gibt auch 1,20 Meter lange oder eben sogar 1,90 Meter große Instrumente, die vielleicht auch einen breiteren Durchmesser haben. Und genau, und die etwas kleineren wurden dann sozusagen von den Assistenten oder Gehilfen gespielt in den Herden. Und die Großen waren eben den leitenden Hirten vorbehalten. Und in jener Zeit muss es auch so gewesen sein, dass sehr viele Leute quasi als Räuber gelebt haben, dort in dieser zentraltschechischen, slowakischen Republik, wo dieses Instrument gespielt wird. Und man sagt halt, dass also Leute, die außerhalb der Dörfer gelebt haben, Räuber, wenn man so möchte, Tagelöhner, Landstreicher, die haben auch angefangen, die Instrumente zu spielen, weil sie natürlich früher eben außerhalb dieser Lande, also der Ortschaften gelebt haben. Genau. Ich kann jetzt natürlich noch einen langen Monolog halten. Ich weiß nicht, soll ich kurz innehalten? Ja, ich monologisiere. Also vielleicht noch was, diese Fujaras, so wie die heißen, die sind relativ unbekannt. Sie haben eigentlich erst 2005, also selbst in der Slowakei, wieder mehr Aufmerksamkeit gefunden, als die UNESCO diese Instrumente zum Weltkulturerbe erklärt hat. Und das ist eine sehr spezielle Tradition, die vor allem eben in diesem Zentral, in der Podpolanie gespielt wird, so heißt diese Region in der Slowakei, um Detva, also die Leute, die das hören und denen das was sagt, die können vielleicht das ein bisschen einordnen. Und das Spannende ist, dass es nicht nur um diesen Flötenbau geht, sondern auch vor allem um die Verzierung auf den Instrumenten. Und ich habe jetzt für die Leute hier im Studio auch so ein Buch mit, wo man das so ein bisschen sieht. Also das sind im Grunde Musikinstrumente, aber es sind auch Volkskunstobjekte. Also das heißt, diese Instrumentenbauer haben die Instrumente auch verziert. Also zum einen sind die zum Teil beschnitzt so, und mit Ornamenten so richtig reingeschnitzt. Und oft sind es Blumenmuster. Mhm. In ganz unterschiedliche Art und Weise. Man weiß auch, dass jeder Instrumentenbauer seine Handschrift hatte, logischerweise. Und es gibt auch welche, die sind so geschnitzt, dass da richtig Formen in das Holz geschnitzt wurden, in diese großen Flöten. Und es ist so, dass überwiegend Männer spielen bis heute und das tatsächlich auch ist aber mittlerweile zu sowas wie einem Nationalinstrument in der Slowakei geworden ist. Also das bedeutet, dass einige Regionalpolitiker und auch der ehemalige Präsident dieses Landes haben eben Fujara gespielt, und das ist vielleicht so auch ein Wermutstropfen, das hat sozusagen rechtsorientierte Kräfte, also sehr national orientierte Kräfte, die haben das für sich auch gefunden, das Instrument, und haben damit letzten Endes auch ja, ihre Traditions- und Heimatverbundenheit ausgedrückt. Und in der Zwischenzeit hat es aber lange schon, also mindestens seit 2005, aber auch schon eher den Weg über die Grenzen gefunden. Das heißt, es gibt auch Musiker in Belgien, in der Schweiz, in den USA oder in Deutschland, die eben auch Fujara spielen. Und ich würde sehr gerne ein Musikstück mit euch hören, wo mehrere dieser Instrumente zusammenspielen. Und das ist diesmal kein traditionelles Stück, wie wir es am Anfang gehört haben, also solistisch gespielt, sondern das, was wir jetzt hören, das ist etwas, eine Komposition. Ich helfe mal mit zu suchen, wo die ist. Ich glaube, das ist gleich das erste. Eine Komposition, und da spielen mehrere dieser Instrumente zusammen. Oh. Genau. Der Komponist heißt Marco Trochelmann und kommt hier aus Deutschland. Es braucht ein Momentchen.
3: Genau, das Internet muss hoch. Ah, ja.

0: Vielleicht als Abschlusssatz, also Marco Trochelmann ist der Komponist von diesem Stück Musik. Es gab vor einiger Zeit, vor wenigen Jahren, gab es internationale Fujara-Festivals in der Slowakei. Die sind aber auf Eigeninitiative von einzelnen Musikern entstanden und zurzeit, glaube ich, gibt es das nicht. Die Instrumente kann man aber sehen, wer Lust hat, da mal nachzuschauen im Internet. Und man kann sie auch übers Internet kaufen. Oder halt, man fährt in die Slowakei, da findet man in der Zentralregion sicherlich auch Leute, die die herstellen. Und oft sind die Leute auch total fröhlich und froh, wenn sich Leute von außen interessieren und nachfragen. Genau, Fujara. Also es ist meine Entdeckung, würde ich sagen, des bisherigen Jahres.
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2: Also die Flöte ist normalerweise teuer, weil es wird, also sag ich mal so manuell hergestellt, wovon du jetzt da uns schon mal erzählt hast, wird auch so manuell hergestellt oder wird auch so industriell, also gibt es da schon mal Maschinen dafür?
0: Diese Flöten jetzt, die großen Flöten, ja. Also ich glaube, die werden überwiegend werden die per Hand hergestellt und es gibt vielleicht einige Teile, die gedrechselt werden in der Zwischenzeit, aber überwiegend ist das Handarbeit, soweit ich das weiß. Mhm. Also weil es ist keine Massenfabrikation und es gibt halt ganz unterschiedliche Anforderungen auch an die Instrumente. Man hat es vielleicht gehört, das sind Obertoninstrumente, das heißt, man überbläst diese Instrumente, also was ich damit, kann man so eine, wenn du mir so eine Flöte gibst, kann man das vielleicht mal demonstrieren. Man hat einen Grundton und man kann den überblasen. Und da ändere ich eigentlich nichts an dem Griff oder so, sondern nur durch die Luftzufuhr. Und das ist das System, wie diese Instrumente, die wir jetzt gehört haben, diese Fujaras funktionieren. Also eigentlich nur durch die Regulierung des Luftstroms und man hat drei Löcher und man kann durch Überblasen verschiedene Töne herstellen. Und es gibt Instrumentenbauer, die können das sehr, sehr gut. Also die sind die... Da ist die Intonation so, dass man auch mit anderen Instrumenten spielen kann, wie man das hier gehört hat. Und manche Instrumente haben wirklich einen ganz eigenen Charakter und die werden vielleicht eher solistisch gespielt, aber es klingt halt einfach wahnsinnig warm. Das hört man ja auch, wie tief. Das sind ja sehr tiefe, sehr voluminöse Klänge, die man aus diesen Fujaras herausbringen kann. Also es gibt da so verschiedene Arten, diese Fujaras zu bauen auch. Ja.
1: Mhm. 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
2: Wo wir gerade über Flöten reden, Bashar hat auch in der Hand jetzt eine Flöte aus Büro, wird gerne auch so ein Stückchen spielen für uns.
0: Ist eine Panflöte eigentlich, das kann man ja verraten.
1: Ja.
0: Na?

0: Wow!
1: Das war eine Beatbox-Samponia.
2: Genau so.
1: War schon toll.
2: Also nicht nur Samponia, sondern andere Beatbox mit Samponia.
1: Ja.
2: Weil ich nicht so, ich kann nicht so gut spielen mit Samponia, also wie die Professionelle oder so. Deswegen habe ich gedacht, ich kann das mit Beatbox mischen und ja, das war so.
1: Total schön. Und wie hast du die Samponia gefunden? Was gefällt dir an dem Instrument?
2: Ich habe auch ein paar Videos gesehen auf YouTube und dachte ich mich, also ich habe Beatbox gelernt und ich wollte gerne also mit anderen Instrumenten das gemischt und ich habe zu viel Beatbox mit Flute, mit normaler Flute gesehen und dachte ich mich, also warum mache ich das mit Samponia nicht und so. Ja, und das war...
1: und wie hast du das Beatboxen gelernt?
2: Auf YouTube auch. Mhm. Ja, seit 2 Jahren. Ja, und ja.
1: Und ist das schwer?
2: Ja, also die erste Phase ist ja schon schwer, weil ich mache so sinnlose Laute und alle Leute denken also, was ist passiert?
1: Was ist mit Bashar los?
2: Ja. Also,
1: wie fängt man denn an? Also was ist denn so eine erste Übung, wenn man versucht Beatbox zu machen?
2: Also die Basic 3 Laute, die man muss lernen, ist die T und T, genau, und K.
1: Nee, wie machst du das?
2: Also Luft rein mache und, oh, das ist schwer zu
1: hören. Rein und K, also K kann man, aber wie?
2: Du kannst K sagen, ja. Also das ist die K, K, K. Hm? Aber ich, also die manche Leute machen das K, also die Luft rein. Und die dritte ist. Oh! Wir haben hier Beatbox auch.
1: Ja, so gut wie.
2: Ja.
1: Ja, das
2: und
1: geht.
2: Und im Mix schon ein bisschen.
1: Fehlt alle nur noch die Snare-Drum. Der Klick. Na gut. Ja. Toll, Bascha. Also, du empfiehlst einfach YouTube gucken und das sich dort lernen. Also, dort
2: ja,
1: auf YouTube.
2: Das ist einfach. Ja. Also ja, das, ja, ja. Das braucht nur also 1 Monat und ja. Alles kann daran gefunden.
1: Cool.
2: Ja.
1: Das würde ich auch sehr gern können.
2: Ja.
1: Ja.
2: Warum nicht?
1: Ja, warum nicht? Also ich werde das versuchen.
2: Ja.
1: Vielleicht können wir das dann mal zusammen machen.
2: Ja.
1: Mal, übrigens,
2: ja.
1: Beatbox und Maultrommel, weil wir gerade bei Hirteninstrumenten waren, die Samponia ist auch eins. Beatbox und Maultrommel passt auch gut zusammen. Ich bin mir nur nicht sicher, wollen wir noch, ich habe dir noch ein Stück von so diesen Panflöten mitgebracht, wie die in Peru gespielt werden und habe mich gefragt, ob wir das kurz spielen wollen.
2: Ja.
1: Ja, das ist auch im Internet und das ist quasi so eine auch traditionellere Art und Weise, das zu spielen, aber mit ganz vielen von diesen Flöten, wie du sie hast. Ja.
2: Wow.

0: dieses Lives, also eine von den vielen Festen in Peru, in Puno ist die Aufnahme entstanden. Und das sind halt so ganz viele unterschiedlich große von diesen tollen Panflöten.
1: Das war echt schon, ja. Und alle spielen zusammen und das passt also.
0: Ja, und die tanzen auf der Straße und so. Und also und das Schöne war, also das können wir nur beschreiben. Also wir hatten das Video hier mit gesehen im Studio und es ist so, dass jeder von diesen Flötenspielern hat eine große Trommel umhängen, quasi um die Schulter hängen. Und in der einen Hand halten die diese Flöte und spielen die Flötenmelodie, in der anderen schlagen sie den Rhythmus in der großen Trommel. So. Ah. Und tanzen halt und gehen durch die Straße und das sind ja vielleicht, weiß ich nicht, 25 Leute mindestens, die das spielen. Ja.
1: Und zurück also zu, wir haben das vergessen, zurück zu Zambonia. Lass uns ein bisschen erzählen. Zambonia, die Maihelle, hier Flut. Le Flut. نوع من أنواع الفلوت والفلوت هي تسمية بشكل عام جاي من الإله اليوناني بان إله الطبيعة عند اليونانيين.
2: Zambonia, was Bashar in der Hand hat, ist die Art Flöte. Flöte, also die Benennung kommt aus dem Griechischen und zwar das aus dem Hirtengott.
1: وبالأساطير اليونانية تحولت سيرنكس حورية الغابة لعود قصب.
2: Also in den griechischen Legenden steht, dass Circes, die Wildfee, ist zu einer Rohrstock geworden, als sie versucht hat, vom Hirtengott zu fliehen.
1: Und بعدها قام الإله بان بقص عود القصب اللي صارت اللي هي تحولت له.
2: Danach hat der Hirtengott dieses Rohrstock doch geschnitten und hat dann die zwei Teile nebeneinander parallel gestellt oder dann hat die zwei Teile aneinander gebunden.
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2: Das zielt daraus, dass der Hirtengott er wollte aus den zwei Teilen ein Musikinstrument machen, dass das in Erinnerung bleibt, halt von seiner Geliebten Circus kann es mal. Ja. Und man spielte immer dieses Instrument bei verschiedenen Anlässen Schul Munasabat Lishtarlufia. Bei den Festivals, Konzerte und Beerdigung.
1: Ul'ala li mai hella li isma Zambonia hiya asla min Jibal Andes wa tahdida min Peru. Zambonia.
2: Also, und diesem Musikinstrument Zambonia kommt ursprünglich aus den Andesbergen, aus Peru. Und das Wort stammt ist aus dem Wort Symphonie.
1: Und hier alle Musik hier mkawane min saffain asab und aghlab asab bamba bikun.
2: Also das ist nochmal eine Beschreibung für dieses Instrument. Dieses Instrument besteht aus zwei Reihen von Rohrstocken, die aneinander gebunden sind.
1: كل صف تقريبا بيجي في قصبات خشب وأطوالها بتختلف بحسب الصوت اللي بيصدر منه.
2: Also jede Reihe besteht dann aus verschiedenen Stocken und je nachdem. Jede Linge macht dann einen unterschiedlichen Ton.
1: Okay. Und jetzt Helene.
0: Die kann man auch schön selbst bauen übrigens.
1: Ja.
0: Also das, die.
1: Ich denke schon.
0: Ja, da ist, man braucht im Grunde sowas wie Bambus.
1: Bambus, ja. Bambus. Oder ich habe auch gehört, kann man auch mit Plastik. Aber das ist nicht richtig.
0: Plastik ist schon Zambonia. Auch. Also da, wenn man, kann man Plastik. Und ja. Dann schneidet man die Röhrchen quasi in unterschiedliche Länge. Mhm. Und es, natürlich weiß man, also man, je nachdem wie groß der Durchmesser ist, desto länger muss man sie schneiden, damit sie zueinander passen. Das ist dann wieder ein bisschen spezieller, aber an sich ist es halt möglich, einfach ein Rohr zu nehmen und das muss man oben so ein bisschen abschneiden, ne, wie das hier auch gemacht ist.
1: Ja.
0: Das ist ganz, also manche, die sind auch, wenn man die ein bisschen abrundet, dann lassen die sich ein bisschen leichter anspielen.
1: Ja.
0: Das ist auch total schön. Ja. Vielleicht sollten wir das mal machen, Bascha.
1: Schade, dass ich hier in Deutschland das nicht gefunden habe. Ich habe das auch von Amerika gestellt.
0: Ja.
1: Ja, klar. Deswegen.
0: Ja.
1: Also ja. Hier also, kann man das nicht einfach kaufen.
0: Richtig, ich habe ja noch so eine Schallplatte mitgebracht. Riem, kannst du die kurz nochmal hochhalten? Und zwar gibt es hier in Bulgarien, soweit ich weiß, auch noch eine ganz große Panflötentradition. Mhm. Genau. Und da sieht man den Georgi Sam 4, der hat, wir haben eine Schallplatte von dem hier, der war ja tatsächlich, es gab so eine Zeit, da wurde ganz viel, diese Panflöte, ist ja bis heute auch noch so, diese sehr schnulzige Panflötenmusik gespielt und dieses Einreich und das kennen, glaube ich, viele Leute, aber...
1: Aber das ist nicht Sambo, das ist normale Panflöte.
0: Panflöte, genau. Ja. Also die ist nicht doppelreich, die ist halt, aber vom System her ist die ja, klingt die auch sehr ähnlich. Ich bin mir nicht sicher, ob wir das hören müssen. Also Riem, du kannst das ja einfach mal hochziehen, dann wissen die Leute, worüber wir kurz gesprochen haben und dann können wir das auch wieder abblenden. So das, was man so klassischerweise läuft manchmal so in asiatischen Restaurants auch.
1: Wow, ja, das klingt
0: Fahrstuhl.
1: So. Das bringt Apotheken, gell?
0: Ja.

0: Jetzt haben wahrscheinlich einige Leute ausgeschalten. Aber wir sprechen über Flöten. Bashar, ich habe eine Tin Whistle noch dabei, weil ich dachte, du hast sowas schon mal. Du ja. hast mir so davon erzählt, dass du sowas auch hast.
1: Ja, das ist irische Flöte. Mhm,
0: ja.
1: Ja, also ich habe das als Geschenk bekommen, mhm. Aber ich wusste gar nicht, wie das funktioniert.
0: Ja.
1: Und ja, also ich behalte das in meiner.

0: Also ich verschone alle Menschen, die Refrain nochmal zu wiederholen. Das Spannende, also wir haben ja, ich hoffe, es hat niemand von der Folkmusikschule zugehört, weil hier in Halle gibt es nämlich eine Folkmusikschule und da wird auch Tin Whistle unterrichtet. Die Leute können das um einiges besser, wenn da jetzt gerade jemand zuhört, meldet euch mal. Ich fände das total klasse, auch wenn das jemand gelernt hat von den Hörerinnen. Wenn ihr Lust habt, kommt mal vorbei. Würde ich sehr gerne was im Radio mal darüber machen, über dieses kleine, schöne Instrument. Es gab auch jemanden, der hier in Halle gelebt hat, Alan Doherty. Ich weiß nicht, ob der immer noch da ist. Der hat damals, glaube ich, die Musik eingespielt auf diesem kleinen Instrument für Herr der Ringe. Und er hat diese Musikschule mitgegründet. Das ist also so diese kleine Anekdote auch zu dieser Tin Whistle. Die ist mini klein, die ist 30 Zentimeter lang, sehr schmal und ist eher so Militärmusikinstrument, würde ich sagen. Ohne mich da jetzt zu vergreifen. Aber die, man hat es schon gehört, sehr durchdringend, sehr laut, sehr hoch. Genau, aber Teil der irischen Musik und die Leute, die sie wirklich spielen können, also die... Das macht natürlich total Spaß, wenn man die dann zusammen mit Gitarre und die, also zum Beispiel jemand, der wirklich Tin Whistle spielt, der hat ja wirklich unendlich viele Melodien im Kopf und ist auch wahnsinnig schnell mit den Fingern und sehr präzise und das ist also quasi nochmal was, also es hat weniger so was Ruhendes, was so in die Töne sich reinfühlt und das ist eher sehr rau.
1: Ja. Und du hast gesagt, das ist ein militärisches Instrument.
0: Vermute ich, also weil es einfach wirklich sehr laut und sehr durchdringend und klein ist. Kann ich jetzt aber gar nicht so sagen. Also das ist auch ja aus Metall gebaut zum Beispiel, deswegen klingt das auch so ein bisschen.
1: Und die läuft ein bisschen stark, vielleicht deswegen.
0: Stark, genau. Okay. Aber Flöte, also wir haben ja noch mehr Flöten mit, ne?
1: Ja, und zu viel.
0: Ja, wir haben noch ein...
1: Glaube ich.
0: Genau, also es gibt noch eine viel sanftmütigere Flöte, nämlich eine aus Bali, eine Suling. Und das ist eine Quena, die ist aus Peru auch, die ist aus Plastik gebaut. Mhm. Und bei der Suling, die ist halt schon viel anschmiegsamer zum Beispiel.

0: Genau, und hier sieht man das zum Beispiel, sind sechs Grifflöcher, die man hat. Ist eigentlich das gleiche wie auf so einer kleinen Tin Whistle, die wir gerade gehört haben. Die hat kein Loch, kein Griffloch hinten für den Daumen, so wie man das von der Blockflöte vielleicht kennt. Und die überbläst man am Ende eben auch einfach nur mit dem Luftstrom.
1: Ist das aus Bambus auch?
0: Das ist auch Bambus, genau. Bambus, und ja. Genau, und diese, das ist halt auch so, genau, eher so ein sehr schönes, naturnahes Instrument. Genau. Ja, das ist Flöte, also das ist, kann auch großes Ärgernis hervorrufen. Mhm. Flöte ist ja nun nicht ein Instrument, oder? Wie hörst du Flöte gern?
1: Ja, natürlich. Also ich höre das, wenn ich meditiere oder wenn ich in Ruhe, also möchte oder bleibe in Ruhe oder so. Das höre ich gerne. Also das hilft mir mit dem Relaxen und so. Mhm, ja.
0: Ja, genau. Also genau die... es ist ja Blockflöte beispielsweise, ist so ein verhasstes Instrument. Blockflöte kann ja eigentlich jeder spielen. Mhm. Und... aber sie klingt halt meistens gar nicht so wirklich schön. Und dann dabei unterschätzt man, dass man eben auch diese Blockflöten, ich habe jetzt keine hier, aber das sind die Instrumente, die im Kindergarten oft auch den Kindern gegeben werden. Das sind so sehr allgemeine Flöten. Mhm. Und die sind eben auch eher so härter im Klang

0: und auch sehr laut. Und das ist was, das kann auch sehr ärgerlich sein und nerven. Aber es gibt richtig auch klassische Musikstücke für Blockflöte und so, für Altblockflöte. Also es gibt ja auch unterschiedliche Größen.
1: Ist das die gleiche, die ich als Kind
0: vielleicht, ja.
1: Von das steht aus Süßigkeiten manchmal. Kann man das
0: aus Süßigkeiten? Ja, so als Lolli oder so.
1: Aus,
0: ne?
1: Lolli,
0: genau,
1: so.
0: Ja, kann sein, ja.
1: Das ist echt nervig.
0: Ja, siehst du? Also Musik ist hat halt total viele Funktionen, das ist auch das Schöne dran. Kann man als Effekt ja gut einsetzen. Es gibt ja auch so ein paar Rockmusik und so.
1: Ja.
0: Die Leute, die eben auch die Blockflöte, so ganz diese als banales, ganz banales Klanginstrument einsetzen, aber das richtig gut machen.
1: Ja, und was ist gut in diesem Instrument? Also kann man das selbst bauen, aber man braucht also einen Tischler oder so, um das zu bauen. Mhm. Und das ja. Also nicht so kompliziert wie Gitarre oder.
0: Nein, ja.
1: Oder
0: wahrscheinlich nicht. Also ich habe eine Flöte noch nie gebaut selber. Mhm. Hast du mal ein Instrument selber gebaut?
1: Nee, aber ich habe so viele Videos geguckt auf YouTube. Also man braucht nur. Also geht zum Tischler und sag ihm die Anleitung und ja, das wäre schon, denke ich.
0: Der muss wissen, wo er die Löcher bohrt, ne?
1: Ja, so.
0: Ja, klar, doch, damit das einigermaßen stimmt. Ja. Mhm. Aber du würdest schon gern auch ein Instrument bauen, oder?
1: Ja, aber ich weiß nicht, welches Instrument ist einfach zum Bauen. Mhm. Hast du eine Idee, also welches Instrument ist, kann man das einfacher bauen oder so?
0: Oh ja, Annette zeigt mir gerade auf was. Das stimmt, also ich bin nicht sicher, ob Bashar das meint, aber wir haben ein Instrument hier, das ist quasi aus Schrott gebaut. Mhm. Und das ist, ich weiß gar nicht, wie nennt man denn das? Ist das sowas wie, also die LKWs, also LKWs haben ja, wie sagt man?
2: Das hat sie auch arabisch gesagt.
0: Ah, aber kannst du es eigentlich nennen? Das ist wie, also es gibt ja Mercedes, die haben vorne diesen Mercedes-Stern und dann bei den LKWs sind das wie große Hauben. Die sind so rund, sagen wir mal 30 cm Durchmesser etwa und da steht dann vorne noch am besten das Label von der Automarke drauf.
1: Ja.
0: Und das sind wie Hauben und die werden vorne dran gesetzt, so gelabelt, die Autos. Ja. Und so eine Haube ist das, die ich hier in der Hand halte, mit einer Feder, die hinten reingespannt ist und das macht halt einen auch urigen Lärm. Das kann man leicht bauen. Warte mal, ich führe das mal vor. Wenn ich
3: ist das hier?

0: und hat einen schönen Nachhall. Ist eigentlich eine Ratsche, ne? Mhm. Halt nur zu sehr. Ich weiß nicht, da kann man ein bisschen rumziehen. Mhm. Aber Bashar, wir könnten mal auf den Schrottplatz fahren und gucken, was wir da so finden.
1: Ja. Wow. Jetzt eigentlich habe ich eine außergewöhnliche Frage.
0: Ja, jetzt kommt es.
1: Mit dem außergewöhnlichen Instrument. Ja, aber die erste ist, لما يكون عندك امكانيه بس اله واحده تضل معك طول الحياه تتعلم عليها وتعزف عليها شو حيكون خيارك؟
2: Wenn du die Möglichkeit hättest, ein bestimmtes Musikinstrument das ganze Leben zu behalten und nur halt dieses Instrument zu spielen, was wäre dann dieses Instrument für dich?
0: Ich müsste mich für eins entscheiden. Ein einziges?
1: Ja, nur ein.
0: Mhm. Gute Frage. Also wahrscheinlich mein Bariton-Saxophon. Mhm. Mhm. Es gibt so Saxophone, die sind so eine etwas größeren.
1: Ja.
0: Klingen so wie Schiffshörner, so. Und also das ist, glaube ich, mit dem würde ich gerne behalten, glaube ich.
1: Ja.
0: Wie geht's denn dir? Welches würdest du denn mitnehmen?
1: Also, was ich jetzt gut finde, ist die Handbahn. Also ich wollte einen kaufen, aber das ist sehr teuer.
0: Ja.
1: Aber ja, ich kann mich vorstellen, dass ich meine ganze Leben das spielen kann.
0: Kannst du mal erklären, was das ist, eine Handpan?
1: Handpan eigentlich, das ist eine, wie weiß ich, das ist ein neues Instrument. Das ist in die letzten 20 Jahre oder so. Und also ich denke, das ist teuer, weil gibt es nur 100 Mann, die kann das bauen. Ja, das habe ich gelesen. Und ja, sonst weiß ich nicht so viel. Aber das klingt echt gut. Also
0: Man spielt es mit den Händen, ne?
1: Ja, mit den Händen.
0: Wollen wir mal gucken, ob wir sowas finden und das einfach mal anspielen? Das ist,
1: das ist echt...
0: Wir gucken mal nach einer Handpan. Also vielleicht kannst du das Video einfach, was wir da haben, überspielen und mal nach Handpan suchen. Das gibt es bestimmt auch viel Musik drauf, ne?
1: Ja.
0: Genau. So, ja.

0: Handpan.
1: Handpan.
0: Gibt es ja auch eine Geschichte zu. Annette hat sofort gesagt, ja, das ist doch.
2: Ja, ich habe nämlich mal jemanden getroffen, der war in Österreich. Vor lauter Aufregung steht hier noch nicht im Studio. Ich habe mal jemanden getroffen, der war in Österreich oder in der Schweiz wandern und hatte so ganz sphärische Klänge gehört. Da hat sie gedacht, oh, was ist denn das? Und hat dann die Leute getroffen, die dieses Gerät erfunden haben. Hang nennt man das dann dort. Das waren so Musikinstrumentenbauer, auch Instrumentenliebhaber, die haben ganz viele Instrumente gehabt und haben die aber auch immer versucht weiterzuentwickeln, neue zu erfinden. Und die mochten so sehr gerne diese Steel Drums, die man aus der Karibik kennt. Wenn man sich jetzt diese karibischen Karnevalsumzüge vorstellt, da gab es immer diese großen alten Ölfässer, die nach so innen ausgeschlagen wurden. Und die wurden mit kleinen Klöppeln geschlagen und die ergeben auch ganz tolle Töne. Und sowas wollten sie halt auch machen, ein bisschen kleiner, ein bisschen handlicher und was man mit den Händen spielen kann. Und dann haben sie lange rumexperimentiert und haben dann so eine UFO-ähnliche Form erfunden, die man heutzutage weltweit bei ganz vielen Straßenmusikanten beobachten kann, ne?
0: Ja.
1: Ja.
0: Das sind auch schöne Instrumente. Und das, was da neben dir steht, Annette, das ist ja im Grunde auch eine Form davon.
1: Ja, genau. Das ist auch,
0: auch so ein UFO.
1: Was kleiner.
0: Genau, die sind ein bisschen kleiner. Man schlägt da vielleicht, du kannst ja nochmal mit den Stöcken draufschlagen. Also das sind wie Lamellen, die in den Metallkörper eingelassen sind.

0: schön, genau. Das Schöne bei den Instrumenten ist, man muss sonst nichts weiter über Musik wissen. Die Töne klingen immer schön zusammen.
1: Ja,
0: ne?
1: Genau.
0: Ein bisschen rhythmisches Grundverständnis hilft. Aber die Töne klingen immer gut zusammen.
1: Ja, auf jeden Fall. So, jetzt bin ich neugierig. Bascha, du hast noch mehr verrückte Fragen.
2: Ja, ich habe noch zwei eigentlich.
1: Zwei.
2: هلا اذا رجعتي بآلة الزمن لألف سنة لورا شو الآلة الموسيقية اللي ممكن تاخذيها معك لتخلي الناس ينبهروا فيكي او حتى يقدسوكي؟
3: Wenn du 1000 Jahre zurück in die Vergangenheit reisen würdest, welches Musikinstrument würdest du mitnehmen, um die Leute da in der Vergangenheit zu begeistern?
1: Auf jeden Fall Maultrommel. Auf alle Fälle Maultrommel. Absolut zweifelsfrei, weil diese Instrumente gibt es schon ganz lange. Und ich glaube, wenn man mit so einem Ding wie sie, also vielleicht eine moderne russische Maultrommel würde ich mitnehmen. Weil es gibt in Russland mittlerweile Maultrommelschmiede, die absolut total abgefahrene Instrumente bauen. Die sehen ganz richtig spacig aus. Es sind richtige Kunstwerke, Metallkunstwerke. Und ich glaube, so eine würde ich mitnehmen. Also, weil die Leute würden das kennen und dann wäre das wirklich so ein Geschenk aus der Zukunft.
2: Also, und für die Leute, die das nicht kennen, wir haben jetzt in unserem Studio jetzt 4, oder?
1: 4. Ja, ich glaube, 4 sind da.
2: Ja, wir können ein bisschen spielen.
1: Ja.
2: Wenn du willst. Also,
1: hast du. Maultrommel kennen ja wahrscheinlich das kleine Hosentascheninstrument, was man so an die Zähne hält und dann eigentlich nur mit der Mundhöhle Sounds macht, ne? Und wir haben beide eine, Mascha und ich.
2: Jupp.

0: Wow, das war echt experimentell.
1: Ja.
0: Ja, ich habe ein paar Sachen über diese, wenn ich das stelle, so. Also diese, كلنا سمعنا عن هاي الموسيقية من قبل بس ما حدا بيعرف إنه هاي الموسيقية إنه هي آلة موسيقية.
2: Also ein, wir haben immer oder wir haben alle fast einen Ton von diesem musikalischen Instrument, sagt man es Maul?
1: Maultrommel.
2: Maultrommel, genau.
1: Ja, Maultrommel.
2: Wir haben alle, also uns alle ist ja halt so ein Ton auch schon bekannt, der halt von diesem Musikinstrument Maultrommel.
0: طبعا كلكم تعرفوا الصوت من توم اند جيري لما توم يتفاجأ او ينضرب.
2: Und dieser Ton, wir meinen den Ton von der Kinderserie Tom und Jerry, wenn Tom überrascht ist.
0: وهي موجودة تقريبا بكل أنحاء العالم وبالأخص بأوروبا وآسيا.
2: Und dieses kleine Musikinstrument gibt es überall auf der Welt, vor allem auch in Asien und Europa.
0: وبالحقيقة في إلها أكثر من 1500 اسم. من 1500 سنة هي موجودة.
2: Okay. Und das Musikinstrument gibt es schon 1500 Jahre.
0: وهالآلة تم اختراعها وإلها أكثر من اسم والفضل بيعود باختراع الموسيقى إنه هالآلة اخترعوها في كنت أقوله حتى الشامان كانوا يعتبروا هالآلة حصان حياخدك على بعد تاني وإلها أكثر من الشامان كانوا يعتبروا هالآلة مثل الحصان حياخدك على بعد تاني
3: طيب يا أخي بالله يتروق Das ist Schaman, was sind da?
0: Schaman-Tricker, hallo.
3: Das ist Schaman.
1: Snoopy hat auch Maultrommel gespielt.
0: Snoopy
1: hat auch Maultrommel gespielt.
0: Aha. Ich wusste das nicht eigentlich. Dann gibt es andere Cartoon, also
1: ja, diese Snoopy-Cartoon, genau. Und dann, es gibt noch so ein ganz bekanntes, die Sesamstraße zum Beispiel. Wer, wie, was, Daddy, das, und die hatten halt auch eine Maultrommel. Bong, da, da, bong, down, down, bong, down, bong, down, bong, down. Genau, und das war so Rhythmusinstrument, also weil du so gesagt hast, genau.
0: Ja. Also wir haben das zu viel...
1: Ein Kinderinstrument, ne?
0: Ja, Kinder. Mhm. Aber das ist ein Instrument, also manche Leute denken, das ist ein Spiel oder so, aber das ist ein richtiges Instrument.
1: Mhm.
0: Und das ist schon 1500 Jahre schon her.
1: Ja.
0: Ja, also das ist, was ist cool in diesem Instrument, also der Mann selber ist die Instrument, also... انه الشخص لما يلعب فيها تمه حيكون مثل انه محور الآلة
2: بقى هو ganz besonderes an diesem Instrument dass der Spieler selber auch so ein Teil dieses Instruments ist sogar durch seine Mundhöhle weil die Mundhöhle spielt auch da die Rolle der wie heißt denn dann also des Luftkanals sag ich mal so im Musikinstrument
0: والشيء الحلو فيها كمان انه هي من المعدن ومن الخشب حتى احيانا البلاستيك بتنصنع
2: Schön, dass man auch dieses Instrument aus verschiedenen, also man kann es ja halt aus Metall, aus Holz und sogar auch aus Plastik herstellen. Und aus Kreditkarten, also aus gebrauchten Kreditkarten.
1: Das wäre vielleicht was man mal probieren könnte.
0: Ja, alles kann, hat Kreditkarte und, aber das ist gefährlich, aber ja.
1: Ausweis nicht. Auch Gummi zum Beispiel geht auch, so Schnipsgummi. Mhm. Damit kann man auch, ja, so ein Schnipsgummi, weißt du, so einen, wo man manchmal Tüten zumacht eigentlich. Mhm. Diese Gummis, dann kann man baum, baum, baum, baum, baum.
0: Ach so.
1: Ja.
0: Das kann auch.
1: Das geht auch, ja, geht auch, ja.
0: Also das ist
1: kann man spielen mit.
0: Ja, eine von den leichten das
2: Leicht herstellen, also man kann es halt leicht herstellen.
1: Ja.
0: Leicht herstellen, ja.
1: Also was echt cool ist, ist Beatboxen mit Maultrommel und Didgeridoo.
0: Mhm.
1: Also wir könnten das mal probieren, willst du?
0: Ja.
1: Gut. Du machst die Beatbox, ich versuche die Maultrommel zu spielen.
0: Okay.

0: Das war schon.
1: Ja, genau. Maultrommel. Toll. Ja. Also freut mich total, noch einen Maultrommel-Fan gefunden zu haben.
0: Das passt einander gut, ja.
1: Das passt doch ganz gut, oder nicht?
0: Ja, ja, ich habe auch viele Leute gesehen, die das zusammen machen. Mhm. Aber ich weiß nicht, wie das funktioniert. Also ich brauche meine Liebe, um das zu machen.
1: Ah, ja, ja.
0: Und ja, das ist einfach schwierig für mich.
1: Beides auf einmal.
0: Ja.
1: Ja, ja, stark. Ja. Gibt es noch eine dritte aufregende Frage?
0: Ja, das war auch... Ach so.
1: Ich bin neugierig. Ich denke mir nachher auch noch eine aus.
0: إذا كانوا الفضائيين موجودين وقرروا يرجعوا على كوكبنا ويعطونا فرصة واحدة لنفرجيهم آلة موسيقية ونخليهم ما يبيدوا كوكبنا. شو لازم تكون الآلة برأيك؟
2: Wir stellen uns vor, die Außerirdischen kommen zu uns und wollen unsere schöne Planet zerstören, geben uns aber doch die Möglichkeit, ein Musikinstrument denen vorzustellen. Und wenn es denen gefallen würde, dann würden wir mit unserem Planet doch überleben. Mit welches Musikinstrument würdest du denen dann vorstellen?
1: Ganz klar einen Gong. Also einen, so einen großen, großen indonesischen Gong würde ich denen vorstellen. Das sind so, die sind so anderthalb Meter Durchmesser, richtig groß, aus Bronze gegossen. Das, also wie bei uns die Glocken, aber in Indonesien sind das Gongs und die werden richtig auch in Musikensembles gespielt. Und das finde ich ist somit eines der imposantesten Musikinstrumente, die es so gibt.
0: Aber warum das? Ist das die, also die Instrument, die du...
1: Weil ich den am eindrucksvollsten finde. Also diese großen Gongs sind halt mit Hand gemacht. Mhm. Also die Leute machen den wirklich in der Erde, werden diese Gongs gegossen und dann noch ausgehämmert. Mhm. Das ist richtige harte Handarbeit. Und das ist auch ein, ja, also vom Metall her ein ganz, ganz hochwertiges Metall und ist so kollektiv angefertigt und es wird auch kollektiv sozusagen gespielt. Und wie dieses Instrument gebaut wird, in welchem Kontext es gespielt wird und wie es klingt, das ist halt was, wo ich so sage, dass deswegen würde ich sagen, dass, wenn das die Außerirdischen hören würden, dann wäre alles in Ordnung. Wenn alle Gamelan-Orchester spielen würden, alle Menschen, dann hätten wir wesentlich weniger Probleme. Wollen wir mal Gamelan-Orchester hören?
0: Gamelan.
1: Mal ganz kurz noch ein Gamelan-Orchester. Ja. Also Riemen, könntest du vielleicht einfach Gamelan eingeben oder soll ich dir helfen, Gamelan zu finden?
0: Gamelan. Ich hab was drin.
1: Gamelan. Es sind Gong-Orchester. In Indonesien. Gibt's in Asien. Guck mal, was da rauskommt bei. Was haben wir da?
0: Indonesien.
1: Ja, gut. Das ist gut.
2: Okay. So.

0: So, meine lieben Leute, das war ein Musikstück vom Didgeridoo.
1: Wer es zuerst sagt.
0: Genau. Und Helene, kannst du uns jetzt wahrscheinlich auch darüber was erzählen?
1: Ich glaube, das ist ganz populär eigentlich, dieses Instrument. Ne? Didgeridoo hat irgendwie einen riesen Hype erfahren, auch in den letzten Jahrzehnten. Australien, ne? Aborigine-Instrument, ausgehöhlter Stamm und wird mit Zirkulatmung gespielt, deswegen hört man da keine Unterbrechungen. Ein Mensch sitzt am einem Ende eines langen Rohres aus Holz und bläst rein. Und ohne Unterbrechung können die Leute eben so eine verrückten Sachen machen, wie hier gerade gehört.
2: كتير حلو. هلا مستمعينا بدي اختم معكم الحلقة ونسمع نسمع بالنهاية انه البايب مان.
3: طيب ممكن اقطعك مشار؟
2: اتفضل يا عبير.
3: اوكي. هلا في شغلة أنا في شغلة بدي أسأل عليها هيلين. في شغلة فيها مثلث حديد وفيها طابتين غريبة عجيبة وما بعرف شو هي, بس عندي فضول بس أعرف شو اسمها.
0: Also gerade hat Abil uns hier unterbrochen und sie ist gerade neugierig, um zu wissen, was das eine Musikinstrument im Studio hier ist. Das ist so ein Ding aus Metall, hat zwei Kugeln und die schlagen sich einfach nur gegenseitig. Ja, vielleicht. Wie heißt das, Helene?
1: Ist ein Angstmacher.
2: Was mache ich denn?
1: Dann. Ist ein Effektinstrument, ne?
2: Ist das auch gehört, Elian? Wir haben auch Elian-Instrumente, oder? Diese.
3: Elian.
2: Kann das hier.
3: Andere Sache. Das.
4: Möchtest du das nochmal machen?
1: Dieses Windinstrument. Annette, führ uns das doch nochmal vor.
2: Genau,
1: das.
2: Ja.
4: Man braucht nämlich Platz, ich stehe hier gerade am günstigsten.
2: Oh, und hier kommt die Aliens.
1: Ja, genau.
2: Oh, das ist ein Cymbal-Instrument, also nur große Schlauch. Mhm. Ja, und was man macht mit das?
1: Ja, man dreht damit. Also klar, wie Annette jetzt einfach Kreise, ne? Was macht man damit?
4: Jo, einfach nur durch die Luft schleudern. Man braucht halt Platz, damit man niemanden haut.
1: Über den Kopf kann man das auch machen. Ja.
2: Und ich habe eigentlich einmal ein Video auf Straße gesehen. Für Sarah mit Josef Al. Ich muss mal dort. Al. Sachzahie. Anabib. Al Anabib.
0: Okay.
2: Josef Al Anabib, wo wir klar so mit Techno au Haus au. Schön.
0: Bashar hat auch so ein Video gesehen, das war ganz interessant. Da ist ein Typ, der spielt auf diese, also Röhrchen, die normalen Röhrchen, die man ja halt beim Aufbauen benutzt, ne? Also die, wie heißt denn das? Also
4: ich, ganz normale
0: die, ja, die ganz normale Röhre, ne? Man spielt einfach nur damit da auf der Straße.
5: Techno, also man kann auch verschiedene Geräusche machen. Und das ist wie ein Techno-Instrument.
2: Mhm. Ja.
3: Techno-Instrument.
2: Die letzte.

0: tolles Röhreninstrument. Auch das wäre was, was wir mal bauen könnten, Mascha. Mhm. Ja, ich habe auch noch eine Frage, weil ich habe mich gefragt, also bei den Common Voices, da bist jetzt du und Abu Khalil und ich glaube, es sind noch mehr Musiker unterwegs. Annette ist ja auch Musikerin. Ich habe mich gefragt, ob wir nicht mal alle zusammen was spielen wollen und so ein kleines internationales Korax-Orchester gründen.
1: Wow, ja. Also gerne, ja. Von mir aus.
0: Ich hätte auch total Lust darauf. Also ich glaube, weil wenn jeder so ein, zwei Melodien mitbringt und die Instrumente, auf denen er sich wohlfühlt, dann...
1: Ja, das wäre sehr, sehr schön.
0: Wäre das doch ganz, ganz schön. Vielleicht kann man ja die Rellstraße fragen, wo man sich da mal treffen kann, um laut zu sein oder auch in Neustadt draußen.
1: Mhm. Meinst du hier ein Radio oder?
0: Nee, ich meinte schon zum Musik machen und weniger zum Radio machen. Was dann dabei rauskommt, kann man ja dann tatsächlich hier mal ins Studio tragen. Aber dass man sich wirklich in einer Gruppe mit Leuten mal trifft und zusammenspielt. Also weil wir haben jetzt auch Abu Khalil schon oft gehört und vielleicht hat er Lust tatsächlich noch mit dir zusammenzukommen. Ich hätte auch super große Lust, mit euch was zu machen. Und ja, und genau, und jetzt, wenn du jetzt Ja sagst, dann haben wir irgendwie uns vor den Leuten, die uns zuhören, verpflichtet, das auch tatsächlich mal zu probieren.
1: Ja, von mir gerne aus. Also, ja, Radio Band.
0: Oh, Radio Band.
1: Radio Band. Das werde ich.
0: Ja. Ja? Ja, cool. Und dann gucken wir, was rauskommt.
1: Ja. Natürlich. Ja. Und ja, also wo die Frage? Habe ich gar nicht. Ich habe nur eine Frage an Sie. An die.
0: Alida!
1: Alida! Was ist dein Lieblingsinstrument zwischen all denen
0: hier? Zwischen all denen hier?
1: Ja.
0: Also ich mag tatsächlich meine Glockensammlung sehr, aber vielleicht ist es doch die Zither, die ich ganz am Anfang hatte. Das ist schon was Schönes, ja.
1: Ja.
0: Ja, die ungarische.
1: Okay.
0: Das war, glaube ich, das Signal, dass wir Adieu sagen müssen.
1: Ja, genau so.
0: Es hat mir Spaß gemacht. Danke, Bascha. Und auch danke an alle im Studio.
2: So, danke meine liebe Zuhörerinnen und Zuhörer. Wir hoffen, dass es euch heute gefallen hat. Danke auch an Helene, auch für die zahlreichen Infos heute an die fantastischen Musikinstrumente, die du dabei hast. Wie immer, unsere Sendung ist natürlich bei uns im Blog zu hören, nachzuhören.
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2: und auch uns auf Facebook immer zu folgen ja und noch schönen Abend.
0: Adieu.
4: Tschüss.
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6: مرحبا
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5: فاطمه
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0: Am Samstag, dem 6. Juni, zieht die Global Space Odyssey, die GSO, wieder durch Leipzig. Unter dem Motto Räume für Träume, Reclaim the Space, rufen der Verein und der Nachtrat Leipzig dazu auf, für den Erhalt kultureller Freiräume auf die Straße zu gehen. Start ist um 13 Uhr am Konwitzer Kreuz. Die Route führt dann über die Karl-Liebknecht-Straße. Dann geht es auf der linken Seite um den Ring. Am Johannesplatz ist eine Zwischenkundgebung geplant. Der Demo-Ausklang ist dann ab 18 Uhr im Wilhelm-Kühls-Park. Danach geht es weiter in der Distillery ab 22 Uhr und im Elipa Manuka ab 23.59 Uhr. Die Global Space Odyssey ist keine klassische Demonstration, eher so ein Kulturzug mit Musikwagen, DJs und künstlerischen Beiträgen. Wird da durch die Stadt gezogen. Clubs, Live-Musik-Spielstätten, Kollektive und Kulturinitiativen sind daran beteiligt, um die Vielfalt der Szene sichtbar zu machen. Organisiert wird die Demonstration vom Global Space Odyssey e.V., dem Nachtrat Leipzig und zahlreichen ehrenamtlichen HelferInnen und Helfern aus der Leipziger Szene. Die 18 Wagen werden von verschiedenen Vereinen und Kollektiven bespielt. Mitarbeiter sind unter anderem Sachsen Trance sowie das Werk 2 und Leipzig nimmt Platz.
1: Der Sächsische Flüchtlingsrat e.V. und der Ausländerrat Dresden e.V. haben eine gemeinsame Stellungnahme zum Entwurf des sächsischen Gewalthilfegesetzes vorgelegt. Darin fordern sie, die besonderen Bedarfe von Frauen mit Flucht- und Migrationserfahrung stärker zu berücksichtigen. Frauen mit Flucht- und Migrationserfahrung seien häufig von mehrfachen Diskriminierungen betroffen und stoßen beim Zugang zu Schutz- und Beratungsangeboten auf zusätzliche Hürden, etwa durch Sprachbarrieren, einen unsicheren Aufenthaltsstatus oder fehlende Informationen über Hilfsangebote. Die beiden Vereine fordern deshalb einen diskriminierungsfreien Zugang zu Frauenschutzhäusern, Beratungsangeboten und weiteren Gewalthilfestrukturen, unabhängig vom Aufenthaltsstatus oder Sozialleistungsbezug. Zudem müssten spezialisierte Angebote für migrantische und geflüchtete Frauen dauerhaft in Planung, Finanzierung und Anerkennung des Hilfesystems einbezogen werden.
0: Am 11. Juni 2026 sind alle SkaterInnen und Skater sowie interessierte Leipziger und LeipzigerInnen zu einem Workshop ins Stadtbüro am Burgplatz eingeladen. Gefragt sind da Ideen, Wünsche und Anregungen zur Gestaltung der künftigen Skateanlage auf dem Wilhelm-Leuschner-Platz. Auch konkrete Hinweise zu Nutzungsanforderungen und Ausstattungsmerkmalen sind sehr willkommen. Mit dem Entwurf Ökotopia hatte das Berliner Planungsbüro Atelier Leudel im Jahr 2024 den Realisierungswettbewerb zur Freiflächengestaltung des Wilhelm-Leuschner-Platzes gewonnen. Die geplante Skateanlage ist im Siegerentwurf nördlich der City-Tunnelstation vorgesehen und als integraler Bestandteil des Platzes auf einer Fläche von ungefähr 325 Quadratmetern angelegt. Beteiligung an der Planung ist auch gewünscht. Diese Idee soll jetzt gemeinsam nämlich mit künftigen NutzerInnen und Nutzern weiterentwickelt werden. Das Amt für Stadtgrün und Gewässer sowie das Stadtplanungsamt laden am Donnerstag, dem 11. Juni, zu einem ca. 2,5-stündigen Planungsworkshop ein. Das ist dann 17.30 Uhr bis 19.30 Uhr eben am Burgplatz 1.
1: Sachsens Finanzminister Christian Piwarz, CDU, ist zuversichtlich, dass der Doppelhaushalt im Land Sachsen wie geplant Anfang Juli beschlossen werden kann. Sachsens Staatsregierung hatte sich bereits auf den Abbau von mehr als 8.700 Stellen bei Staatsbediensteten bis 2040 verständigt, um die Finanzlage des Freistaats zu verbessern. Kündigungen soll es dabei nicht geben. Realisiert werden soll der Abbau durch Altersabgänge. Die Anzahl der Stellen soll auf rund 80.000 bis 2040 sinken. Hintergrund ist ein Finanzloch von aktuell rund 2,3 Milliarden Euro für die kommenden beiden Jahre sowie steigende Ausgaben und sinkende Handlungsspielräume in den kommenden Jahren. Zusätzlich plant die Landesregierung in den kommenden beiden Jahren neue Schulden in Höhe von 1,4 Milliarden Euro.
0: Die Die israelitische Religionsgemeinde zu Leipzig und das Arjowitsch-Haus feiern am Sonntag das 25-jährige Bestehen des Fördervereins Synagoge und Begegnungszentrum Leipzig. Der Förderverein unterstützt die Holocaust-Gedenkstätte Yad Vashem dabei, eine Außenstelle des neu geplanten Bildungszentrums im Arjowitsch-Haus zu realisieren. Mit dem Fokus auf Erinnerungskultur ergänzt Yad Vashem die bisherige Arbeit im Arjowitsch-Haus, die sich insbesondere dem jüdischen Leben heute und der Prävention von Antisemitismus widmet. Das Jubiläum wird am Sonntag mit rund 100 geladenen Gästen begangen. Die Festrede wird Mark Dainoff, Vizepräsident des Zentralrats der Juden in Deutschland, halten. Musikalisch begleitet wird die Veranstaltung vom Trio Oschinkes.
1: Heute startet das 33. Stadtfest Leipzig. Zwischen Markt-Augustus-Platz, Burgplatz, Nikolai-Kirchhof und Wilhelm-Leuschner-Platz eröffnet wird das Stadtfest am heutigen Abend auf dem Markt. Dort treten unter anderem Veloclub, Levent Geiger sowie Steffen Lukas mit dem Plattenbauorchester auf. Parallel dazu wird der Augustusplatz mit Rap, House und elektronischer Musik gefüllt. Auf der Bühne stehen dort Hexer, Hey K und Emmy Fleming. Außerdem gibt es das irische Dorf am Nikolaikirchhof mit Live-Musik. Nach der Amokfahrt in der Leipziger Innenstadt am 4. Mai wurde das Sicherheitskonzept für das Stadtfest überarbeitet. Ein 33-jähriger Autofahrer fuhr vom Bereich Augustusplatz in die Fußgängerzone der Grimmaischen Straße ein und legte dort mehrere hundert Meter zurück, bevor das Fahrzeug gestoppt wurde. Dabei wurden zwei Menschen getötet und weitere verletzt. Verschiedenste Sicherungsmaßnahmen sollen ein ähnliches Eindringen in Veranstaltungsorte verhindern. Auch Anarchisten kämmen
2: nachts heimlich ihr Haar. 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

Die Erde stirbt. Die Menschheit steht vor ihrem Ende. Der Neoliberalismus hat die menschliche Spezies in egomane Zombies verwandelt. Der Homo sapiens ist unfähig geworden, kooperativ zusammenzuarbeiten. Es gibt keinen Fortschritt mehr, kein Wachstum, keinen Progress. Vor 377 Tagen entsandte das Citizen Kane-Kollektiv eine Mission, um der Erde zu entkommen und neue Formen des Zusammenarbeitens zu finden. Vor 377 Tagen habe ich, Jürgen Kercher, mit einer vierköpfigen Crew die in Egoismus, Streit und Krieg erstarrte Erde verlassen. Unser Auftrag? Neue Kollaboration erzeugen. 5 Menschen in einem Raumschiff. Meinem Raumschiff. Willkommen in der Sphäre.

0: 1, Logbuchsphäre, Jürgen, Captain. Alle Systeme in bestem Zustand. Haben unseren geplanten Kurs eingeschlagen. Die Stimmung im Team ist sehr gut und professionell. Keine besonderen Vorkommnisse.
1: Tag 2. Logbuch, Sphäre. Nina, Wissenschaftlerin. Hallo. Ich hatte mal eine Ameisenkolonie. Daran musste ich heute denken. Es war faszinierend zu sehen, wie sie zusammenarbeiten. Wie sie kleine Steinchen von einem Ort zum anderen bringen, exakt aufeinander abgestimmt. Von hier oben stelle ich mir die Menschheit wie Ameisen vor, die da unten herumwurzeln.
2: Tag 3. Tag 4. Tag 5.
3: Hey, sagt man da was Bestimmtes am Anfang? Das ist eine bestimmte Form? Logbuch, Sphäre, Simon, Navigator. Wir sind unterwegs. Das Ziel ist klar, wenn auch unbekannt. Eigentlich kann nichts schiefgehen. Wird schon. Over and out.
1: Tag 8.
4: Logbuch. Sphäre. Sicherheitschef Christian. Alle Abwehrsysteme intakt und in Bereitschaft. Falls uns irgendwas zu nahe kommt, habe ich es auf dem Schirm und kann reagieren. Uns kann nichts passieren. Wir haben die modernste Abwehrtechnik, sind für alles gewappnet. Und ich hab Bock.
1: Tag 13.
5: Logbuch. Sphäre. Max. Raumpfleger. Also, ja, mit dem Bambus hab die Wurzelsperre vergessen. Ich lass mir was einfallen. Solange alles läuft, beschwert sich ja auch niemand. Und ein paar Pflanzen haben jetzt auch schon neue Plätze gefunden. Die Sphäre wird richtig heimelig. Und die Lichteinstellungen passen auch immer besser. Und ich wette, Jürgen freut sich über die Pflanze.
6: Tag 15, 16, 17, 18, 19, 20, 21, 22, 23.

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0: Wie viel Zeit noch bis zum Start?
1: Du fliegst schon, Jürgen.
0: Komisch. Ich dachte, ich wäre nur kurz eingeschlafen. Ich habe geträumt. Ich war noch in der Vorbereitung auf die Mission und dann habe gerade das Team kennengelernt und... ach ja, egal. Okay, Sphäre, check die Systeme.
2: Systemcheck. Systemcheck bereit.
0: Welcher Tag ist heute?
2: Tag 377.
0: Herzfrequenz?
2: 68 Schläge pro Minute.
0: Blutdruck?
2: 120:80.
0: Danke. Körpertemperatur?
2: 36,9 Grad.
0: Raumtemperatur?
2: 22 Grad.
0: Luftfeuchtigkeit?
2: 47%.
0: Sauerstoffgehalt der Luft?
2: 21%.
0: CO2-Gehalt?
2: 0,04%.
0: Danke.
3: Gerne.
0: Okay. Na dann. Habe ich Ninas Programm verpasst?
2: Self-Care-Programm bereits durchgeführt.
0: Komisch. Mich hat niemand abgeholt. Naja. Ich bin mal gespannt, was es heute zu essen gibt. Sind wir auf Kurs? 700 die Sterne im Blick.
2: Kurs wird gehalten. Aktueller Stand: Erkundung.
0: Ja. Alles klar. Eine Ameise. Hey, wie kommst denn du hier rein? Kannst du überhaupt allein existieren?
2: Traumabfrage. Was hast du letzte Nacht geträumt?
0: Ach so, ja. Das war was Schönes. Das war mal auf jeden Fall kein Albtraum. Ich glaube, ich habe vom Paradies geträumt irgendwie. Also ich war in meinem Garten und da war aber auch meine Couch und dann war es aber auch gleichzeitig mein Büro halt und so und dann war es aber auch wieder mein alter Bandkeller von früher mit meinen Amps und all meinen Gitarren und so. Und ich war super kreativ. Ich habe Songs geschrieben und eine Homepage gebaut nebenher noch. Und dann sind Freunde vorbeigekommen und wir haben uns super gut unterhalten. Wir haben gelacht und getrunken und so. Und dann ist es irgendwie zu so einem Gartenfest geworden und wir haben gegrillt und getanzt und so und uns spontan neue Lieder erfunden und es war alles total super. Es war total entspannt. Wir waren so super kreativ, wir haben super Musik gemacht. Und dann wussten wir einfach, dass es uns gerade super extrem gut geht. Also wir hatten irgendwie so das Bewusstsein, dass es jetzt auf der Erde allen Menschen gut geht. Irgendwie so, das war totaler Frieden. Und das war so das reine Glück. Kennst du das? Alles so.

0: nicht? Aber ja, und dann hat so ein Glöckchen geklingelt und dann bin ich aufgewacht. Aber mit so einem richtig warmen Gefühl, so. Mein Gesicht hat geglüht. Glaubst du, sowas kann's geben? Stell dir das mal vor. Also auf der Erde sicher nicht, aber vielleicht hier. Also vielleicht kann das Paradies ja hier Wirklichkeit werden. Glaubst du das?
1: Danke. Traum archiviert.
2: Aua, Mann. Scheiß Ding da. Ich muss dem Max sagen, dass er die Pflanze woanders hinstellen soll. Die fällt hier immer um. Kriegt ja auch gar kein Licht. Max! Max!
0: Sphäre? Spiel mir doch noch mal ein paar Logbücher von früher vor.
3: Tag 34, Logbuch. Die Kleinen entwickeln sich prächtig. Wir haben inzwischen die dritte Generation eingepflanzt. Ich weiß langsam gar nicht mehr, wohin mit ihnen. Sauerstoff haben wir auf jeden Fall genug.
4: Tag 35, Tag 36,
5: Tag
4: 36,
5: Tag 51, Tag 52, Tag 55. Hallo Erde. Ich kann nicht glauben, wie lange wir schon weg sind. Die Zeit vergeht absurd schnell hier oben. Aber irgendwie auch nicht. Als wäre es ein Raum außerhalb der Zeit. Hier gibt es keine Tage, die verstreichen. Nur die Lichtsimulation. Aber die ist ganz gut. Wie viel Zeit ist bei euch vergangen? Was habt ihr erlebt?
4: Tag 75.
6: Tag 83. Tag 89. Keine Zwischenfälle. Keine besonderen Vorkommnisse. Was ist das für ein Leben? Wem oder was jagen wir eigentlich hinterher? Nur um sagen zu können, ich hab's versucht. Ich glaube, ich mag die anderen. Wir könnten eine Band sein. Nina erinnert mich in manchen Momenten an jemanden von früher.
5: Tag 93.
4: Tag 96. 102.
7: Tag 103. Keine Gefahren in Sicht. Ich muss fast aufpassen, dass mir hier nicht langweilig wird. Ich überlege, was ich sonst noch so machen könnte, wenn hier nichts Aufregendes passiert. Ich habe schon Ideen.
5: Tag 121.
4: 120.
5: Tag 122.
4: Tag 121.
7: 123. Super spannend hier draußen. Ich glaube, es gibt mega viel zu entdecken. Schade eigentlich, dass wir so wenig Zeit haben, um alles anzuschauen. Ich würde gerne jeden Zentimeter und jeden dunklen Flecken erkunden. Man weiß ja nie, was man findet. Vielleicht was Schönes.
4: Tag 124.
5: Tag 125.
2: Protokoll vom Teammeeting. Es war eine super Stimmung. Alle waren super drauf, muss ich sagen. Das mit dem Toilettenpapier war ein Thema, wie beim vorletzten Mal, aber bei allen läuft es eigentlich wieder ganz gut. Wir haben immer noch das Problem, dass der Max Sachen umstellen will und jetzt hat er mir die Pflanze reingestellt. Ich habe ihm gesagt, das ist nicht ideal, die bekommt nicht genug Licht und die fällt auch dauernd um. Das ist ein bisschen nervig. Ja, aber das sind nur so kleine Reibereien unter Freunden. Schließlich haben wir das Projekt Sphäre ja alle gemeinsam geschaffen. Und das, also im Rückblick, erfüllt mich das total mit Stolz. So ganz nah zusammen zu sein, das ist ja auch unsere Grundidee. Und natürlich die unterschiedlichen Lebensentwürfe. Aber halt eine Vision, ne? Über all die Jahre. Klar haben wir auch mal Ängste und Zweifel, aber da holen wir uns gemeinsam wieder raus. Also wir vertrauen uns blind.
0: Nina kann es wahrscheinlich kaum erwarten, irgendwo zu landen und Bodenproben zu entnehmen. Bisher konnte sie ja bloß versuchen, Staub aus irgendwelchen Atmosphären abzugreifen.
1: Keine weiteren Proben.
0: Aha. Ich stelle mich in deinen Brennpunkt und dann konzentrierst du deine ganze Liebe auf mich.
1: Du stehst in unserem Brennpunkt und wir konzentrieren unsere ganze Liebe auf dich. Jürgen, wir lieben dich.
0: Ja, ich weiß. Ich muss dir nichts beweisen. Ich muss nichts sagen. Du weißt, wie es mir geht. Du weißt doch alles, oder? Du spürst es ja. Du kennst mich doch in- und auswendig. Nach so vielen Jahren. Oder? Ich lieb dich so. Du bleibst doch bei mir.
1: Leg dich hin. Halt dich fest. Ruh dich aus.
0: Die Nacht ist die beste Zeit hier. Sie erinnert mich irgendwie an die Erde. Nachts klingt der Vorhang wie das Rauschen der Blätter. Eine Erfindung von Nina. Einfach wie alles Geniale. Simon hat es sofort übernommen. Christian hat sich zuerst über uns lustig gemacht. Aber er hat auch sowas. Er versteckt es im Schrank.
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0: 132. Das Warnsystem hat heute Morgen gesponnen. Nicht weiter schlimm, aber ist vielleicht gut, das im Auge zu behalten. Als ich den anderen davon erzählt habe, haben sie mich angeschaut, als wäre das mein Fehler. Klar, ich fühle mich auch verantwortlich, aber Technik kann immer ausfallen. Auf dem Gang in der Schleuse ist seit ein paar Tagen so ein komischer Geruch, kann aber nicht feststellen, woran es liegt. Also an mir liegt es nicht.
1: Tag
2: 187. Irgendwas ist gestern passiert. Also, wir hatten unsere Aufgaben für den Tag abgeschlossen. Der letzte Rundgang verlief eigentlich in Ordnung. Aber dann kam es von so einer kleinen Meinungsverschiedenheit irgendwie zum offenen Streit. Es ging irgendwie um Pünktlichkeit und dann aber auch über Gestank auf dem Gang. Keine Ahnung. Wir haben es gestern auch nicht mehr klären können und sind dann einfach ins Bett. Also ich werde darüber auch nicht berichten. Ist wichtiger, dass ich die Kontrolle behalte. So ein Ausrutscher, den kann ich mir gar nicht erlauben. Ach so, ja, Systeme, okay. Also nichts, was wir nicht in den Griff kriegen. Gemeinsam. Obwohl ich jetzt nicht weiß, ob wir gerade noch alles so gemeinsam machen.
3: 108, 189,
4: Tag 201. Eigentlich war ja alles super, aber irgendein Pilz hat den Bambus befallen und ich habe echt schon alles versucht. Aber er geht nicht weg. Jetzt breiten sich also Pilz und Bambus unkontrolliert aus. So langsam wächst mir das alles ziemlich über den Kopf.
5: Tag 202, 203, 204,
6: Tag
5: 209.
6: Tag 220. Hallo Erde. Ich glaube, das wird wieder. Gestern Abend hatten wir einen Durchbruchmoment. Wir haben gemeinsam Vereinbarungen getroffen, die unklaren Aufgaben besser verteilt, die Bereiche genauer definiert und Rücksicht, Zeiten und Zeichen vereinbart. Es läuft nicht mehr alles rund. Aber das muss es ja auch nicht. Wir stehen das zusammen durch. Wir kriegen das hin. Wir wissen, wo wir hinwollen und da muss man sich eben manchmal zusammenreißen, auch wenn es mal schwer ist. In der neuen Welt werde ich uns ganz neue Strukturen aufbauen können.
5: Tag
7: 221 war gestern nicht beim Team-Meeting. Die anderen scheinen mehr zu wissen als ich. Ich habe das Gefühl, irgendwer verschweigt mir was. Ich weiß gar nicht, ob ich so richtig im Team drin bin. Es kommt mir vor, als würde ich nur Befehle ausführen. Wir fliegen durch einen Sternennebel und haben deswegen gestörten Empfang. Ich weiß nicht, warum ich hier bin.
5: Tag 222.
8: Tag. Tag, hallo. Tag.
9: System-Check.
8: Tag.
9: 378.
8: Herzfrequenz.
9: 85 Schläge pro Minute.
8: Blutdruck.
9: 120:80.
8: Körpertemperatur.
9: 36,9 Grad.
8: Raumtemperatur.
9: 19 Grad.
8: Luftfeuchtigkeit.
9: 48%.
8: Sauerstoffgehalt der Luft.
9: 21%.
8: CO2-Gehalt.
9: 2,4%.
8: Wiederhole, CO2-Gehalt
9: 2,4%.
8: Sphäre, Archiv, CO2-Gehalt gestern
9: 0,04%.
8: So ein Scheißding. Irgendwelche Gefahren in Sicht? Oder anders gefragt, musste Christian uns eigentlich schon mal irgendwann verteidigen? Also wirklich irgendwas abwehren?
9: Abwehrsysteme aktiv. Keine Gefahr in Sicht.
8: Na siehste.
9: Was hast du letzte Nacht geträumt? Was hast du geträumt?
8: Ja, ich hab's verstanden.
1: war ein japanischer Mönch. Ich musste so ein Ritual vollziehen. 3000 Tage lang. Soko Shinbutsu hieß das. Das habe ich mal auf Arte gesehen. Man mumifiziert sich selbst. Ich habe mich gar nicht dagegen gewehrt. 1000 Tage habe ich nur Nüsse und Samen gegessen und unter einem eiskalten Wasserfall gesessen, bis ich keinen Schmerz mehr gefühlt habe. Die Zeit, die floss so aus mir raus. Dann 1000 Tage nur Rinde und Wurzeln essen und giftigen Tee trinken, damit mein Körper auch giftig wird und die Maden mich nicht fressen. Dann wurde ich für 1000 Tage in eine Gruft eingeschlossen. Da konnte ich dann nur durch so einen schmalen Strohhalm atmen. Da war nur ich und das Glöckchen. Und das Glöckchen habe ich einmal am Tag geläutet und das hieß dann, ich lebe noch. Und als ich dann gegangen war, wurde die Gruft geöffnet und alle waren entzückt über meinen frischen Teint. Soko Shinbutsu.
10: Traum archiviert.
11: Protokoll der letzten Teamsitzung. Also, ich bin dafür, dass die Teamsitzung nach vorne verschoben wird. Ich war um 10 Uhr da und ich habe keinen Bock mehr, eine Viertelstunde zu warten, bis die anderen so nach und nach eintrudeln. Meine Zeit ist Geld. Die Punkte sind offen geblieben, die beim letzten Mal schon offen geblieben sind. Ich habe auf die Liste geschaut, da war nichts abgearbeitet. Ich habe hochgescrollt, da war nichts abgearbeitet. Da scheint sich niemand verantwortlich zu fühlen. Die Mails, die ich geschrieben habe, die wurden gar nicht gelesen. Simon war wieder nicht da, unentschuldigt. Es war eine ganz komische Stimmung im Raum. Keiner hat was gesagt. Ich bin kurz raus, um Kaffee holen. Und als ich zurückgekommen bin, war das Licht aus. Da wurde offensichtlich die Sitzung beendet. Ohne mich. Innerhalb von 4 Minuten. Okay. Ich habe versucht, die anderen zu erreichen, aber es hat sich niemand gemeldet. Es ist jetzt offenbar üblich, sich gar nicht mehr zu melden. Heute Morgen war der CO2-Gehalt bei 2,4%. Das ist 60 Mal höher als normal. Ich habe Kopfschmerzen. Bei 2,4 hat man Kopfschmerzen. Warum haben wir 2,4? Es ist doch klar, wer für die Filter verantwortlich ist. Das war ich. Aber meine Filter sind sauber und werden von mir regelmäßig gewartet und ausgetauscht. Wegen mir haben wir keine 2,4%. Diese Sphäre, die zerfällt langsam. Die Schleuse hängt voll schief. Das ist ein Sicherheitsrisiko. Es ist ganz klar geregelt, wer dafür zuständig ist. Ich habe das schon ein paar Mal bemängelt und auf die Liste geschrieben. Aber da passiert einfach nichts. Max? Max? Max? Hol diese scheiß Pflanze ab. Die fällt mir hier dauernd um, diese scheiß Pflanze. Das Ding hat überhaupt keinen Halt hier. Das war von Anfang an eine scheiß Idee. Ich blick das sowieso nicht. Das war deine Aufgabe. Hol die Pflanze wieder ab. Die stört hier. Die stört mich total. Das war ein Gefallen, den ich dir getan habe. Aber jetzt... So ein Scheiß ist das. Max, melde dich, ja? Ach, übrigens, du hast noch mein Ladekabel. Und wo ist eigentlich mein Blättervorhang? Christian? Christian? Jürgen an Christian? Christian, repariert diese scheiß Schleuse! Das kotzt mich an! Hier ist dauernd Druckabfall! Ich krieg dauernd Kopfschmerzen wegen dieser scheiß Schleuse! Die hängt seit Monaten schief drin! Ich kann seit Monaten den Reißverschluss nicht richtig zumachen! Simon? Simon? Simon? Gib mir meinen Blättervorhang zurück. Ich weiß genau, du warst es mit meinem Blättervorhang. Bastel dir selber ein. Ich habe keine Lust mehr, jedes Mal meine Innovation geklaut zu sehen. Bastelt euch in Zukunft eure Innovation selber. Scheiße. Scheißpflanze. Scheißschleuse. Scheißblättervorhang. Mann. Nina. Nina, sag doch auch mal was. Max. Max. Hey Max, das rote Licht in der Schleuse, das nervt total. Kann man das nachts nicht ausstellen? Mensch, ich kann nicht pennen. Das erinnert mich an Blut. Das sieht aus wie Blut. Willst du mich umbringen? Soll ich durch die Schleuse gehen? Das kommt alles runter gerade. Hey, Hey Leute! Hey Leute, macht die Musik aus, Mensch! Mensch, Bandprobe ist aus Mittwoch! Hallo! Hey, ich hab hier Druckabfall!
10: Sobald ich die Schleuse aufmache, kommen die Schadstoffe rein. Keine frische Luft und die Straße ist laut. Obwohl ich so einsam bin, ist so viel los. So viel Stress. Stress im Kopf, Stress in der Innenhof.

0: Sommer wohl auch High Heels tragen soll. Dann denke ich an die Rückenschmerzen und denke, nee.
1: Hey, Christian! Hey, Christian, ich hab Druckabfall! Die Schleuse kommt runter!

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Dann fällt mir wieder die Einsamkeit ein. Warum bin ich denn so einsam? Ich muss was machen. 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Nein, ich will mich noch mehr verkriechen. 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

0: Tag
1: 379.
0: Herzfrequenz
1: 72 Schläge pro Minute.
0: Blutdruck
1: 123:87.
0: Luftfeuchtigkeit
1: 74%.
0: Sauerstoffgehalt
1: 21%.
0: CO2-Gehalt
1: 0,04%.
0: Gut.
2: Sauerstoffgehalt?
0: Das hab ich schon abgefragt, Jürgen.
2: Was? Simon? Das kann nicht sein. Simon? Was machst du hier? Wie kommst du hierher? Was machst denn du in der Schleuse? Man geht in die Schleuse, man kann nicht aus der Schleuse kommen. Sag mal, wo warst du?
0: Hier.
2: Wenn du jetzt hier bist, warum sind denn deine Aufgaben nicht erledigt? Warum warst du nicht beim letzten Meeting? Warum muss ich diesen ganzen Scheiß alleine machen, Mann? Seit Wochen.
0: Ich bin hier, um dich zu beruhigen.
2: Beruhigen? Beruhigen? Ich war mal ruhig, früher. Mensch, weißt du noch? Uns konnte doch keiner was. Das war doch geil. Mensch, mir fehlt das. Wir waren doch glücklich. Also ich war glücklich. Und du doch auch, oder?
0: Ja.
2: Aber ihr habt einfach immer weitergemacht. Du und die anderen. Keine Pause. Nicht mal stehen bleiben. Nicht das Glück genießen. Nicht ausruhen. Und schon plötzlich gibt's jetzt 3 Gitarren, dafür kein Keyboard, oder? Naja, aber das ist doch nicht dasselbe. Mensch, alle weg.
0: Und jetzt?
2: Mann, ich hab halt auch weitergemacht. Muss ja irgendwie gehen. Jetzt bin ich in der Sphäre. Manche Sachen muss man auch einfach hinter sich lassen. Aber hey, irgendwie freue ich mich auch, dich zu sehen. Echt? Sag mal, wie spät ist es eigentlich?
0: Kurz vor 5. 4.48 Uhr. Die Pflanze ist ganz schön trocken. Lange nicht mehr gegossen?
2: Die darf man nicht gießen. Die braucht nur Luftfeuchtigkeit.
1: Luftfeuchtigkeit 74%.
0: Vielleicht kann da ja was Neues draus wachsen.
2: Ja, vielleicht. Nee, das ist ja eine Pflanze. Pflanze bleibt Pflanze. Sag mal, hast du mir meinen Blätterforen geklaut?
0: Hier, ein Blättervorhang für dich, habe ich dir mitgebracht, als Geschenk.
1: Was hast du letzte Nacht geträumt?
2: Ich sitze im Cockpit.
0: Nicht allein.
2: Mein Team ist da.
0: 10, 9, 8,
2: Funkensprühe.
0: 7, 6, 5,
2: Triebwerke starten.
0: 4, 3, 2, 1,
2: Zündung. Liftoff. Wir heben ab. Beschleunigen.
0: Es sieht majestätisch aus. Ist aber ein gewaltiger Ritt.
2: Unglaubliche Kräfte wirken auf unsere Körper.
3: Feel that mother go.
2: Wir werden in den Sitz gedrückt. Wir warten auf die Schwerelosigkeit.
0: Aber das dauert noch.
2: Wir sind eine Expeditionsflotte. Irgendwo hingehen, wo noch nie jemand war.
0: Nicht müde werden. Nicht aufhören. Weitermachen.
2: Oh, oh. Plötzlich nicht die Schwerelosigkeit, sondern ein Ruck, eine gewaltige Explosion. Obviously a major malfunction.
0: Wir steigen nicht mehr. Wir stürzen ab.
2: Der unendliche blaue Ozean unter mir.
0: Unter uns.
2: Kollision.
0: In Blau.

0: Woher kommst du?
1: Ich komme aus der Schleuse.
0: Wer hat dich geschickt?
1: Die Sphäre.
0: Warum bist du hier?
1: Ich bin hier, um dich zu beunruhigen.
2: Sie will dir helfen.
0: Ich brauche keine Hilfe.
3: Okay.
0: Was ist mit der Pflanze?
1: Welche Pflanze?
0: Max! Was ist mit der Pflanze? Max! Hier ist nichts außer mir. Ich bin allein hier. Ich bin hier, ich bin allein. Ich bin Jürgen.
3: Ich bin Jürgen.
0: Ich bin die Pflanze.
3: Ich bin die Pflanze.
0: Ich bin mein Körper.
3: Ich bin mein Körper.
0: Ich bin mein Verstand. Ich bin meine Gefühle.
3: Ich bin meine Gefühle.
0: Du bist ich.
3: Du bist ich.
0: Und du bist ich. Und ich bin ich.
3: Nein, nein, nein, nein, nein, nein, nein, nein.
4: Du bist nicht da.
0: Du bist nicht da.
4: Da.
0: Und du bist nicht da. Ich bin da. Ich bin alles. Ich bin die Pflanze. Ich bin Jürgen. Schnauze! Das ist ein Traum. Ich bin aufgewacht. Ich hab den Systemcheck vergessen. Das ist mir noch nie passiert. Das ist ein schlechter Traum.
5: Jürgen, was hast du letzte Nacht geträumt?
6: Was hast du letzte Nacht geträumt?
0: Ich bin aufgewacht. Ich hab sehr gut geschlafen. Irgendwas stimmt nicht. Der Simon schaut mich an. Und da ist noch jemand. Ich glaube, das ist die Nina. Die erinnert mich an jemanden von früher. Sie ist jemand aus meinem alten Team. Ich hab mich verliebt in sie und das war die Katastrophe. Scheiße! Bei mir stimmt irgendwas nicht. Ich will allein sein. Das passiert alles nur in meinem Kopf. Ihr seid nur in meinem Kopf. Ihr seid eine Illusion. Das liegt wahrscheinlich am hohen CO2-Gehalt. Ihr seid nicht da. Ihr seid nur Gedanken. Ihr seid nicht echt.
2: Aber wir können echt werden.
1: Wir sind dein Wunschtraum. Eine Illusion, die wahr werden kann.
2: Du spürst uns doch. Wir fassen dich an.
1: Wir können dich berühren.
0: Nein, nein, nein, nein.
1: Wenn du nicht an uns glaubst, kannst du auch gleich in die Schleuse gehen.
2: Ja, geh in die Schleuse. Da wirst du alle treffen, die nicht mehr hier sind.
1: Du musst raus aus der Sphäre. Du kannst hier nicht bleiben. Du musst rein in die Schleuse.
2: Da draußen ist eine wunderschöne Gitarre für dich. Nur da draußen bist du echt. Das ist der Weg.
1: Du musst sofort durch die Schleuse gehen. Überleg's dir nicht nochmal. Los!
0: Scheiße! Sag doch mal ruhig jetzt. Ich will kein Wort hören.
2: Aber das ist der Weg. Komm zu uns. Nach draußen.
1: Komm durch die Schleuse.
0: Nein, nein, nein. Ich will nicht. Ich kann da nicht raus. Nein. Ich muss schlafen. Ich muss schlafen.
3: Irgendwas stimmt nicht. Ich habe schlecht geträumt.
1: Was denn?
3: Du warst auch da.
1: Ich bin immer da.
3: Ich habe geträumt, wir übernehmen die Sache hier, die Sphäre. Als Wissenschaftlerin und Navigator, ein professionelles Führungsduo.
1: Das war dein Albtraum. Klingt doch eigentlich ganz gut.
3: Und im Traum haben wir so ganz intensiv zusammengearbeitet und es war aufreibend und ich habe mich in dich verliebt.
1: Okay.
3: Gegen Gefühle kann man nichts machen.
1: Doch. Wir können das einfach wissenschaftlich betrachten. Das sind eigentlich nur chemische Prozesse in unseren Köpfen. Testosteron und Östrogen machen, dass wir uns begehren. Durch Dopamin, Noradrenalin, Serotonin fühlen wir uns voneinander angezogen. Und Oxytocin und Vasopressin wollen, dass wir uns binden. Wenn wir das kontrollieren und ausschalten könnten, würden alle Menschen konfliktlos zusammenarbeiten. Verliebtsein ist ein bisschen wie eine Zwangsstörung.
3: Ich habe einen Plan. Wir fangen nochmal an. Wir übernehmen die Sache hier und dann sehe ich dich jeden Tag und wir sind ein Team, ein unschlagbares Team und unsere Gedanken verschmelzen und wir sind erfolgreich als Team und dann sieht man uns als Einheit und wir sind eine Einheit und verstehen uns blind und ich denke deine Gedanken.
1: Und ich beende deine Sätze.
3: Genau. Und wir verlieben uns einfach nicht.
1: Ja, wir verlieben uns nicht.
3: Ich bin perfekt für mich, du bist perfekt für dich.
1: Und wir verlieben uns nicht.
3: Wir haben uns im Griff. Wir steuern unsere chemischen Reaktionen. Wir sind das kleinste denkbare Kollektiv.
1: Wir sind nur eine berechenbare, eine stabile, eine starke Verbindung.
3: Der Raum zwischen uns ist klar definiert. Es darf nie zu einer Kollision kommen.
1: Arbeiten ohne Fühlen. Ich bin mir sicher, dass das gut geht. Doppelspitzen sind eh im Kommen, oder? Oder?
7: 361. Ey. Wo auch immer das ankommen mag, wer auch immer du sein magst, vergiss es. Du wirst vergessen. Auch wenn du denkst, du bist es nicht, du bist allein. Es ist egal, bei wem du dich meldest, wen du versuchst zu erreichen, welche Ziele du dir vornimmst. 359, du kommst 360, niemals 361, irgendwo 302, oder bei irgendwem
4: 364, 365. Das Warnsystem hat nicht gesponnen. Ich habe die Warnzeichen einfach falsch interpretiert. Ich hätte nie gedacht, dass unsere gesamte Struktur so schnell und so komplett zerfällt. Vom einen auf den anderen Tag sind wir in einer komplett neuen Realität aufgewacht.
8: 369. Ich glaube, ich bin jetzt bereit, aufzugeben. Hab mich lang genug angestrengt. Meine ganze Energie in die Sache gesteckt, bis ich fast selber nicht mehr da war.
9: Tag 71.
4: 371. Ich war fest davon überzeugt, wenn wir gut genug bewaffnet sind und die, die uns zu nahe kommen, abschrecken, haben wir nichts zu befürchten. Ich hätte mir nie vorstellen können, dass wir unsere Waffen auf uns selbst richten und wirklich abdrücken.
8: 373. Aber was bleibt noch, wenn die kollektive Intelligenz gescheitert ist? Jetzt sind wir nur noch ein zerfallener Schwarm.
4: 374. Ich dring nicht mehr durch. Alles komplett zugewuchert. Irgendwie auch schön. Ich hab auf jeden Fall genug Sauerstoff. Für mich. Schaut ihr mal, wie ihr ohne klarkommt.
9: 368.
8: 375. Vielleicht waren wir nie mehr als ich.
7: 376. Manchmal sind wir für eine Zeit lang mit ein paar wenigen in der gleichen Richtung unterwegs. Uns ganz nah. Aber es geht vorbei.
10: Das Kollektiv ist tot. Und das ist gut so. Das war doch eh nur eine Lüge. Eine Marketingerfindung der Kreativindustrie. Im Team kann man nicht denken, nichts entscheiden, nichts erreichen. Da wird nur geredet und geredet und geredet. Und dieses ewige Reden kotzt mich an. Das Team als Kollektiv ist eine Illusion. Ohne Hierarchien arbeiten zu wollen, ist eine Illusion. Keine Sau braucht Kollektive. Ich bin damit durch.
11: Wir müssen zusammenarbeiten.
12: Quatsch.
11: Wenn die Menschheit nicht zusammengearbeitet hätte, dann wären wir ausgestorben. Wir funktionieren nur im Kollektiv. Nicht die Stärksten haben überlebt,
1: sondern die Freundlichsten.
11: Der Mensch ist im Grunde gut.
10: Einer gibt mir 10.000, falls er der Beste ist. Das Kollektiv ist immer schwächer als das allein aus sich schaffende, autonome Individuum. Das Genie, der einsame Wolf, der Captain. Im Kollektiv ist er nur so schnell wie der Langsamste.
11: Das Kollektiv ist nicht schneller, es ist mehr. Wir müssen das Ich auflösen, um kollektiv zu werden. Vom Ich zum Wir.
10: Ja, eher vom Wir zum Bier.
11: Das Kollektiv ist die Arbeitsform der Zukunft.
10: Das ist Kitsch. Work-Life-Kitsch.
2: Du kannst gerne Solo-Gitarre spielen.
11: Aber das macht noch kein Konzert.
10: Ja, aber dann bin ich doch kein Kollektiv. Dann bin ich eine Band. Und das ist was ganz anderes.
11: Und,
13: Jürgen, wir wissen nicht, wie wir es dir sagen sollen.
11: Du bist raus aus der Band.
10: Was?
11: Eine Band ist ein Kollektiv. Ein Team ist ein Kollektiv. Du bist ein Kollektiv.
10: Quatsch. Ich höre Stimmen in meinem Kopf. Aber das ist kein Kollektiv. Das ist ein Zeichen dafür, dass ich durchdrehe. Ich bin allein. Selbst wenn ich wollte, mit wem soll ich denn hier ein Kollektiv aufmachen? Und ich will nicht. Das Weltall ist leer. Das Weltall ist zerbrechlich. Ich bin zerbrechlich. Scheiße.
11: Du hörst Stimmen in deinem Kopf. Du denkst, du drehst durch.
14: Warum wohl?
11: Weil niemand mit dir spricht.
1: Komm zu uns.
11: Wir sprechen immer miteinander.
10: Bla, bla, bla, bla. Keine gemeinsamen Ziele, kein gemeinsamer Weg, keine Transparenz, Kommunikationsprobleme, emotionale Verletzungen und spätestens beim Geld hört der Spaß auf. Trotzdem, Das Kollektiv denkt immer, dass es genial ist.
12: Ja.
10: Alle Kollektive denken, sie sind genial.
12: Ja.
10: Kollektive machen, was noch nie jemand gemacht hat.
12: Ja. Ja. Ja. Wir kommen dorthin, wo noch niemand war. Jürgen, wo siehst du dich in 5 Jahren?
10: Allein auf einem Campingplatz am Rande der Galaxis.

Vor 380 Tagen bin ich, Jürgen Kercher, aufgebrochen, um neue Formen der Kollaboration zu suchen. Was habe ich gefunden? Ich hatte doch gar nicht die Absicht, das Weltall für mich zu erobern. Ich wollte nur meine Welt ausweiten bis an die Grenzen. Ich weiß nicht, was ich anfangen sollte mit anderen Welten außer meiner eigenen. Ich weiß nicht, was ich anfangen würde mit anderen außer mir. Ich brauche sie auch nicht. Weder die Welten noch die anderen. Ich brauche einen Spiegel. Mein Name ist Jürgen Kercher und ich melde mich ab.

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2: Guten Morgen, ich möchte nun meine Anmoderation machen. Das passiert immer so am Anfang von einer Sendung. Und genau, ich habe eine Sendung gemacht, die geht um Frauen in der Musik. Und ja, da habe ich Interviews gemacht mit der Mandy, mit der Hunger und mit der Dirty. Die Mandy und die Hunger sind Musiker, sind eigentlich alle, aber also die spielen in der Band und Dirty ist DJing. Wieso habe ich mich dazu entschieden, das Thema zu nehmen, Frauen in der Musik? Also, wir saßen im Studio und ich wusste nicht, was ich nehmen soll. Und da kamen wir auf die Idee, weil Coloradio Themen hat, die sie behandeln wollen, dass ich ja davon ein Thema nehmen kann. Und da wurde mir vorgeschlagen, Frauen in der Musik, weil es war eins von vielen Themen und das ist das Thema, was mir am besten gefallen hat, weil ich sehr Musik mag. Und genau, als ich das Thema bekommen habe, habe ich mir erstmal gedacht, wieso gibt es da das als Thema? Weil es ist doch normal, dass Frauen Musik machen. Jeder kann doch machen in der Musik, was er will. Und daher habe ich mir dann erstmal einen großen Wikipedia-Beitrag durchgelesen. Und ja, dann habe ich halt das Thema begonnen. Im Wikipedia-Beitrag stand, dass früher dachte man, dass Frauen keine Musik machen können. Das stand da. Und was auch drin stand, war, dass Frauen in der Musik vollkommen früher untersagt waren. Ein No-Go. Weil es hieß, dass sie keine Musik machen können. Und Komponisationen von Frauen wurden nicht so berühmt wie die von Männern.

0: dann nach Dresden gekommen und ja, dann wurde ich gefragt, ob ich nicht bei Bruch mitspielen möchte. Beziehungsweise als ich dann da war, wurde, haben wir uns Bruch genannt und jetzt spiele ich bei Bruch, bei Lasse Reinström und bei Edith.
1: Okay, zwei Bands sagen mir was davon, Edith sagt mir nichts.
0: Edith ist eine tschechische Band mit Sitz in Prag, das goldene Prag. Ja, wir machen so, ja, wie soll man denn das, Black Stoner nennt man das wohl. Ich hatte es selber vorher nicht gehört. Ja, das, genau.
1: Okay, das klingt ja interessant. Wie kamst du dazu, Musik zu machen?
0: Also wenn ich jetzt ganz weit aushole, in der Hoffnung, dass du das dann rausschneidest. Angefangen, richtig doll angefangen hat es mit meiner Mutti eigentlich, als ich Kind war. Wir haben ganz viel gesungen zusammen. Allen möglichen Kram. Ich bin mit Musik aufgewachsen. Meine Mutti hat immer Plattenspieler, immer Platten laufen lassen von was weiß ich ne. Und ja, und dann natürlich in der Jugendzeit viel Musik gehört. Ja, genau. Und habe immer schon gedacht, oh, also wenn ich zu Konzerten gefahren bin, ich hätte so gerne auch mal singen, weil ich das halt auch gerne mache. Genau. Ja, und dann irgendwann in der einschlägigen Lokalität Chemiefabrik wurde ich angesprochen, ob ich nicht Lust hätte, mal zu singen, weil ich da an einem feuchtfröhlichen Abend etwas lautstark mitsang an der Bar. Und ich sagte, ja, klar, können wir machen. Haben wir uns getroffen und auf ging's.
1: Kannst du bitte ein Beispiel bringen, wenn du in der Chemiefabrik am Dresden singst?
0: Ja, kann ich tun.
2: Ich bin der letzte Kunde.
1: Genau.
0: Also ich hätte mich auch eingestellt. Ja. Auf jeden Fall.
1: Und du machst ja jetzt, glaube ich, schon länger Musik. Also seit ich dich kenne, hängst du immer mit Bruch zusammen bei mir in Verbindung. Mhm. Und hattest du da schon Probleme von Leuten, die gesagt haben, dass du nicht am Gesang gehörst, sondern eher zu Hause sein solltest zum Beispiel, oder?
0: Ja, ganz so schlimm nicht, aber ich hatte schon einige Erlebnisse, wo dann speziell Männer zu mir kamen und sagten, was ist denn mit dir los, was läuft denn mit dir falsch, wieso versuchst denn du wie ein Mann zu klingen? Ich habe erst mal geguckt, wie eine Kuh, wenn es blitzt, ich wusste gar nicht, was der meint. Und wenn dann, naja, wenn du da so rumschreist, dann klingt das so männlich, willst du so klingen? Ich sage, Entschuldigung, wenn ich schreie, dann kling ich so. Das hat... Ich verstell mich da nicht und ja, wenn es dir nicht passt, da geh woanders hin. Dann musst du doch nicht hier sein. Genau, das war aber das Einzige. Und sonst habe ich eigentlich immer nur Positives natürlich.
1: Und was hast du da für positive Sachen bekommen?
0: Ach, das Schönste war mein Kompliment mit von der Jenny. Grüße an Jenny. Die hat gesagt, oh Mandy, immer wenn ich deine Stimme höre, kriege ich Gänsehaut. Das ist so schön. Oh, das geht natürlich runter wie Öl. Sowas.
1: Bist du der Meinung, dass es viele Frauenbands gibt? Oder denkst du, dass es dann nicht so viele Bands gibt?
0: Also mittlerweile, glaube ich, gibt es sehr viele Bands. Ich mag das halt auch, wenn Female Fronted, also Frauen am Gesang sind. Aber früher, ach ist herrlich, das klingt wie meine Oma. Früher war alles besser. Nee, war es nicht. Da war das sehr selten, dass Frauen am Gesang oder an irgendeinem Instrument waren. Da war es sogar selten, dass die irgendwo mit im Tanzbereich gestanden haben und gepokt haben damals. Genau, mittlerweile ist das ja ganz normal. Also zumindest in den Kreisen, wo ich mich bewege, ist das normal.
1: Woran denkst du, liegt das, dass es damals nicht so viel Frauenmusik gab? Also was hat denn das geändert?
0: Also ich nehme an, dass sich die Frauen dann einfach, also die Mädchen und Frauen einfach dann auch mehr getraut haben, gesagt haben, hier, vor allem in der Punk-Szene mit dem hier, leckt mich am Arsch mit euren scheiß Stereotypen, was ihr mir hier auf den Kopf drücken wollt. Ich bin nicht das kleine Dummchen, ich kann das auch. Ich kann sehr wohl auch wütend sein und ich kann das auch rausschreien und ich kann das auch raustanzen und ich kann das auch rausspielen, wie auch immer. Genau, ich glaube, so ist das wahrscheinlich, so ist das meine Erklärung, in die Wege gekommen.
1: Okay, das ist eine coole Erklärung. Hast du selbst schon mal in einer puren Frauenband gespielt oder

0: Waren bei dir immer noch Männer dabei in der Band?
1: Bei mir waren immer Männer dabei in der Band. Und. Aber ich finde das auch nicht schlimm. Also ich meine, okay, das ist halt, ich finde am besten, wenn das Zufall ist. Also wenn sich jetzt eine Gruppe Mädels trifft und sagt, ey, lass uns einfach ein Projekt machen oder wie auch immer. Und dann ist man vier zu fünft als Frau, also als Frauen, dann warum nicht? Aber ich glaube, das sollte nicht der Grund sein, irgendwas zu tun, jemanden nach dem Geschlecht auszusuchen. Wenn es passt, dann passt's. Fertig. Ja,
0: das ist eine gute Einstellung.
2: Hast du welche Bands, also hörst du selbst Frauenbands oder hörst du Mischmaschbands?
1: Ich höre alles, Hauptsache Musik, weil wie gesagt, es mir wirklich vollkommen boogie ist, wer da den Bass, das Schlagzeug oder was auch immer spielt. Natürlich am Gesang hörst du es, wenn du eine Platte hörst zum Beispiel oder wenn du auf Konzerten bist, dann hörst du, der Gesang ist natürlich ein bisschen anders. Ich finde es halt sehr gut, wenn Frauen schreien, wenn die ihre, was auch immer, Frustration oder ihre Freude, ihre was weiß ich, ne, einfach rauslassen. Das finde ich sehr gut und ich mag das, wenn die so richtig schön abgehen. Aber genauso mag ich das bei Männern auch. Also wenn die, das muss die Stimme sein. Das hat nichts damit zu tun, wie ob das Männchen oder Weibchen ist. Ich kenne auch Gesänge von Frauen, wo ich sage, nein, ist nie meins, aber über Musik streitet man nicht und von daher muss jeder selber wissen, aber für mich spielt das keine Rolle.
2: Und welche Bands würdest du da empfehlen, die du gerade gerne hörst?
1: Eigenlob stinkt, das sage ich jetzt nicht. Die ich jetzt gerade, also ich habe sehr gerne Guts N' Guns gehört, die dann aus Leipzig, die haben sich leider aufgelöst. Es ist halt auch ein bisschen, soll ich sagen, brülliger, Screamo. Was höre ich denn? La Fraktion ist eine alte Band. Ich weiß nicht, ob das wäre schön, wenn man die mal wieder hören würde. Ist toll. Ich fände aber auch Stereo Total übelst toll. Das ist um eine ganz andere Richtung übelst durchgefatscht und lustig. Annalena aus Kroatien, eine wunderbare Band. 41 Miles.
2: Kannst du dir jetzt eins von deinen Songs von der Frau aussuchen, den du jetzt gerne nochmal hinten ranhängen würdest?
1: Okay, also wenn ihr es da habt, dann würde ich mir Annalena wünschen mit Surreal.
2: Okay, dann war das jetzt dein Abschlusswort. Es war ein schönes Interview mit dir. Ich freue mich, dass du heute hier gewesen bist.
1: Gern.
2: Und ja.
1: Dankeschön, Jerik. Es hat mir wahnsinnig viel Spaß gemacht.

0: Hallo, Hunger.
1: Hallo, Erik.
0: Ja, ich habe dich heute zugeholt, weil ich ein Interview vorhatte zu Frauen und Musik.
1: Okay.
0: Und da habe ich mir ein paar Fragen ausgedacht, weil ich mir gemerkt hatte, dass du früher eine Frauenband gemacht hast, oder?
1: Ich habe in der Frauenband gesungen, ja.
0: Und wie hieß die Band?
1: Dünnschüss, geschrieben wie dünn und dann wie tschüss. Also, genau, Dünnschüss.
0: Okay. Und wie kamst du dazu, eigentlich eine Frauenband zu beginnen? Also wurdest du da eingeladen oder kamst du mit auf die Idee?
1: Naja, es war so, dass damals, ich komme aus der Kleinstadt und da gab es eben einen kleinen Club und da haben die, da gab es schon mehrere Bands, die allerdings von Männern gemacht wurden und das waren sozusagen unsere Freunde, also quasi mein Freund damals war selber in einer Band und hat dort Bass gespielt und dann waren wir Mädels, also quasi eine Truppe Mädels, die wo die Männer alle Musik gemacht haben und wir haben gesagt, auch wir haben auch Lust drauf, wir können das auch und so hat das ging das los, obwohl wir alle kein Instrument konnten.
0: Okay, das klingt ja sehr interessant. Und hattest du jetzt auch Probleme damit, dass du gesagt hast, ja, ich mache nur eine Band mit meinen Freundinnen? Oder fanden das alle cool, dass ihr auch mal eine Band macht?
1: Probleme, also in der, sag ich mal, Szene oder in dem Club, wo ich war, da waren wir unter uns, da gab es keine Probleme bei uns. Und nach außen hin, wüsste ich auch nicht, habe ich das jetzt nicht so quasi breit rumgetratscht.
0: Genau, hattet ihr dann Probleme? Also hattet ihr Probleme damit, dass in der Mädchenband wart, oder?
1: Nee, im Gegenteil. Die Jungs von uns haben uns sogar unterstützt und fanden das auch gut. Aber belächelt wurden wir nie. Probleme hatten wir auch nie. Wir waren dann mal als Vorband und wir sind damals immer alle zusammen zu Konzerten gefahren, egal welche Hausband gerade gespielt hat. Wir waren immer eine große Truppe und nee, es gab keine Probleme. Mm-mm.
0: Das ist cool. Also freut mich. Weil sonst hört man ja davon, dass es Probleme manchmal gab. Und du hattest ja damit gar keine Probleme. Das freut mich.
1: Ja.
0: Und hast du was dir übelst gut gefallen hat von irgendjemand, der euch da geholfen hat?
1: Was mir damals richtig gut gefallen hat, die Band Lausitzpack aus Cottbus. Die waren ja schon ein bisschen bekannter, ne? Und es war ja eine Männerband. Und die haben, sind die zu uns gekommen nach Senftenberg. Na, übrigens habe ich noch gar nicht gesagt, aus Senftenberg. In Senftenberg haben wir damals in dem kleinen Club des Jam genau das geprobt und gespielt und wie auch immer, da waren noch Konzerte und jedenfalls kam die Band Lausitzpark nach Senftenberg und hatte einen Auftritt. Und die haben, das wussten wir aber irgendwie nicht, haben von uns ein Lied gecovert und haben das zum Schluss dort dargelegt und da durfte ich dann natürlich, weil ich ja eben Sängerin war, damit auf die Bühne und dann das mit singen und das haben die auch deshalb auch gemacht, weil die das eben richtig Punk fanden, unsere Musik, weil wir haben einfach Musik gemacht und konnten gar kein Instrument und haben trotzdem gesagt, wir machen das und das fanden die gut und ja, und daran erinnere ich mich noch, das fand ich schön.
0: Das ist ja cool. Okay. Du hattest ja gerade erzählt, dass du noch in anderen Bands mitgespielt hast. Wie hießen die denn?
1: Ja, das war dann die zweite Band, die, wir haben uns Femigoa genannt. Da haben wir nur gecovert, das war auch in Senftenberg und die Jungs konnten schon ein bisschen Instrumente und hatten auch schon ein bisschen eine Weile gespielt und habe ich mich quasi wie aufgedrängelt und habe gesagt, hier, ich würde gerne mal mit singen und so und genau und da haben wir eben nur mit Coversongs angefangen, allerdings haben wir Lieder gecovert, die ausschließlich mit Männergesang waren. Wir haben das gecovert, was uns gerade selber gefallen hat an Musik und auch so, sage ich mal, so Hits aus der Szene, sage ich mal, gecovert, auch viel Englisch. Und ja, das war natürlich ein bisschen schwierig für mich, aber habe mir damals weniger einen Kopf gemacht. Also bin ich ganz anders rangegangen wie jetzt, muss ich sagen. Jetzt bin ich selber anspruchsvoller geworden. Damals habe ich es einfach gemacht, egal wie sie das angehört hat. Nur heute, wenn ich heute die Aufnahme anhöre, denke ich, oh Gott. Aber das war damals, es war, wie gesagt, 96 habe ich angefangen mit der Frauenband und da war einfach die Sache, das zu machen. Und da hat man sich auch keinen Kopf, das war einfach neu, das war irgendwie provozierend. Man hat das auch so empfunden, irgendwie, dass man das einfach macht und dass man einfach mal dann auf dem Stadtfest oder irgendwo dann in einer kleinen Stadt steht und dann mal solche Lieder singt.
0: Ja, das klingt interessant. Femigua sagt mir auch was. Da habe ich, glaube ich, in der Schule eine Zeit lang immer die Kassetten gehört.
1: Ja, wir hatten ein paar Tapes damals, genau. Das haben wir auch alles selber irgendwie, wir hatten einen Proberaum, da haben wir einfach einen Rekorder reingestellt und auf Aufnahme gedrückt und fertig. Wir waren nicht im Studio und nirgendwo und dann auf Kassette überspielt und irgendwie beim Konzert, also wenn wir dann mal irgendwo einen Auftritt hatten, dann war man eben froh, wenn da mal jemand einer eins mitgenommen hatte und wir hatten jetzt keine T-Shirts und keine, was weiß ich, was alles, die Bands so haben wir. Ja, wir hatten ein paar kleine Auftritte und sind alle mal zusammengefahren, das war eben, ja.
0: Ja, das war's auch, glaube ich schon. Ich habe gerade mal auf mein Zettel geschaut.
1: Oh, kann ich noch was erzählen?
0: Ja, du kannst gerne ganz viel erzählen.
1: Ja, genau, ich wollte nämlich sagen, also genau, aktuell singe ich gerade in der Band 41 Miles, genau. Da suchen wir zwar gerade Gitarristen und Bassisten und dann, genau, wir kommen aus Senftenberg und aus Dresden und dann singe ich noch gerade beim Echo-Projekt. Da sind wir aber erst gerade am Start, am Anfang. Und genau, wenn jetzt irgendjemand zuhört und der die 41 Miles kennt oder sich mal anhören würde. Also wir suchen einen Basser und einen Gitarristen und wir sind ganz pflegeleicht und unkompliziert und ja, würden das gerne weitermachen.
0: Cool. Hast du selbst eine Frauenband, die du sehr magst oder welche Bands magst du denn überhaupt sehr?
1: Oh Gott, es sind so viele. Also ich mag Not on Tour, die haben auch einen Frauengesang und die habe ich auch schon live gesehen und war wirklich, die finde ich total grandios. Und dann habe ich jetzt seit Neuestem eine Band entdeckt, Dezibel aus Frankreich. Da sind auch zwei Frauen am Start, unter anderem eine singende Schlagzeugerin. Also Wahnsinn. Ja, irgendwie. Cool.
0: Ja, danke. Und
1: ich danke auch, Jerik.
0: Ja, das war dann das Interview. Danke, dass du da warst. Und ich hoffe, dass es dir Spaß gemacht hat. Ist, glaube ich, das erste Interview, das du gemacht hast.
1: Ja, mein erstes Interview. Gott.
0: Ja. Dafür war's gut und ja, dann dir noch einen schönen Tag.
1: Danke, Erik, dir auch. Tschüss.

0: Guten Morgen, wir haben nun die Dorit bei uns. Möchtest du dich kurz vorstellen?
1: Hallo, ich bin Dorit, ich bin DJ und habe auch eine Weile probiert, mich in der Tontechnik zu verwirklichen. Also ich glaube, deswegen hast du mich auch eingeladen.
0: Ja, weil ich mache ja einen Beitrag zu Frauen in der Musik. Und genau, du legst auf und machst du das öfter oder ist das bloß so neben seit?
1: Na, momentan mache ich das weniger, weil ich sehr wenig Zeit habe, aber eigentlich würde ich das gern öfter machen.
0: Was nimmt denn bei dir so viel Zeit weg?
1: Ich arbeite viel zu viel. Die Erwerbstätigkeit.
0: Okay, und hattest du also beim Auflegen schon Probleme mit Leuten, die irgendwie ein Problem damit hatten, dass du aufgelegt hast?
1: Als Frau hatte ich eigentlich keine Probleme, dass ich aufgelegt habe. Also ich lege mit Vinyl auf, das ist so eine Besonderheit, weil auch es gibt ganz viele DJs, gerade auch in Dresden, die auch elektronische Musik machen. Ich persönlich mache eher einen Punkrock und Wave. Und es gibt verschiedene DJ-Workshops, die angeboten werden und wo Frauen sich da auch selbst verwirklichen können. Ich hatte bisher noch keine Probleme, mir ist aber aufgefallen, dass Musik allgemein ein sehr männerlastiges Geschäft ist. Ja, und es gibt halt immer mehr Männer oder Jungs, die sich mit Musik, also mit Technik oder mit Auflegen beschäftigen als Frauen. Und ich fände es total wichtig, Frauen und Mädchen zu bestärken, das selbst in die Hand zu nehmen.
0: Okay, also ich habe das nicht ganz so mitgekriegt. Also ich kriege mit, dass das eigentlich schon sehr gut geteilt ist, ob nur eine Frau oder ein Mann Musik macht. Wo kriegst du denn das mit, dass das nicht so aufgeteilt ist, sage ich mal?
1: Na, wenn ich abends ausgehe und mir eine Band angucke, dann sind da meistens schon Männer auf der Bühne. Also wenn man das prozentual vergleicht, auch kenne ich kaum Frauen, die Tontechnik machen. In Dresden sind es, glaube ich, nur Männer. Ich weiß es gerade gar nicht so genau, aber da, wo ich hingehe, sind wirklich nur Männer, die das machen. Und Frauen sind meistens Sängerinnen oder, also es gibt auch Frauen, die irgendwie Schlagzeug spielen oder Gitarre spielen, aber meistens sind es mehr Männer auf der Bühne und auch beim Auflegen. Ich mache das, glaube ich, nicht so, dass ich denke, oh, jetzt müssen da irgendwie mehr Frauen hin, sondern ich denke, Frauen haben halt die gleichen Qualifikationen wie Männer und wenn Frauen oder Mädchen Lust drauf haben, irgendwas zu machen, dann sollten die das tun. Und ja, das müssen immer schon sehr selbstbewusste Frauen sein oder Mädchen, aber ich habe das gemacht, weil ich da Lust drauf hatte.
0: Hast du in einer Band mal gespielt oder bloß aufgelegt?
1: Wir hatten eine kleine Band, waren auch nur Mädchen, aber wir haben es nicht zum Auftritt geschafft.
0: Okay, und du hast vorhin erzählt, dass du meistens auf Konzerte gehst, wo du mehr mitkriegst, dass es mehr Männer auf der Bühne sind. Auf welche Konzerte gehst du? Weil da könnten wir ja auch gleich mal Songs einspielen, dass die Leute wissen, was du dir anhörst.
1: Na, ich gehe schon zu Punk-Konzerten oder Hardcore-Konzerten oder Dark-Wave-Konzerten. Also The Soft Moon haben ja gerade in Dresden gespielt. Die habe ich schon mal in Leipzig gesehen. Die machen so ein bisschen elektronische Darkwave-Musik. Das ist so mein Steckenpferd.
0: Okay. Und wie kamst du dazu, Musik zu machen?
1: Also Musik interessiert mich schon immer. Ich habe meine erste Musikanlage, ich glaube, mit 11 gehabt. Genau, das war so ein altes Spulentonbandgerät von meinem Vater. Und da hatte ich ziemlich schnell so meinen speziellen Musikgeschmack, der auf diesen Spulentonbändern gelandet ist. Musik bestimmt einfach einen ganz wesentlichen Part in meinem Leben. Und was vielleicht so ein bisschen spannend ist und ein bisschen interessant ist, was ich noch erzählen kann, ich habe natürlich mich auch probiert damit zu beschäftigen, wie das ist mit Frauen in der Musik. Und es gibt ja schon immer Frauen in der Musik, in 60ern und 70ern. Und aber gerade mit dem Punkrock und vor allen Dingen mit dem englischen Punkrock ist es vermehrt dazu gekommen, dass wirklich Frauen angefangen haben, Instrumente zu nehmen und über ihre eigenen Themen zu singen und nicht mehr nur, dass sie schick sein müssen und ihren Freunden gefallen. Und genau, gerade durch diesen DIY, also Mach-es-selbst-Ansatz, ist da halt irgendwie, also hat es irgendwie Türen aufgemacht, dass es für Frauen einfacher ist, um auch im Musikgeschäft anzukommen.
0: Okay. Bist du der Meinung, dass Musik sich von Männern und Frauen unterscheidet?
1: Na, klanglich auf jeden Fall, weil Frauen halt höhere Stimmen haben. Nein, ich glaube, so einen großen Unterschied in dem Milieu, in dem ich mich bewege, ist nicht. Also die Texte sind unterschiedlich, wenn Frauen wahrscheinlich singen als Männer, aber muss auch nicht zwingend sein. Und natürlich durch den Gesang, wenn Frauen singen, ist einfach eine höhere Stimme. Aber ansonsten unterscheidet sich das nicht so richtig, meiner Meinung nach.
0: Hast du eine Idee, wie man das ändern könnte, dass mehr Frauen Musik machen? Weil du ja möchtest, dass mehr Frauen Musik machen, was ich ja jetzt öfter mal rausgehört habe.
1: Also es hat sich ja schon ganz viel getan und wenn man sich so die Popmusik anguckt in den 80ern, gerade dadurch, dass irgendwie Madonna ziemlich selbstbewusst auf den Markt getreten ist, hat die ganz vielen Popsängerinnen die Tür geöffnet, halt für ihre Musik dazustehen und auch Musik zu machen. Also ich glaube, das ist so. Und also ich finde schon, dass Mädchen und Frauen das Selbstbewusstsein haben sollten, das einfach zu tun und zu machen und sich nicht irgendwie unterkriegen lassen sollten oder kleinreden lassen sollten. Und wenn auch verstärkt Frauen und Mädchen Musik machen, dann fällt den Machos das wahrscheinlich auch schwieriger, sich da irgendwie drüber aufzuregen oder sich lustig drüber zu machen. Also mehr Selbstbewusstsein und einfach losmachen.
0: Ja, hast du ein Paar oder eine Frauenband, die du unbedingt unterstützen möchtest, die nicht so bekannt ist?
1: Naja, da ich ja mehr ältere Musik höre, die meisten Bands, die ich so gerne höre, gibt's nicht mehr, sind auch keine klassischen reinen Frauenbands. Ich muss gerade an Hansaplast denken oder an Nina Hagen Band, top, super emanzipierte Frauenbands. Momentan gerade, naja, 41 Mice könnte man unterstützen, aber ist auch eine Sängerin oder Sugar Coma ist auch eine klasse Band mit einer Sängerin. Mehr fällt mir gerade spontan dazu nicht ein.
0: Dann kannst du jetzt noch einen Song raussuchen, wenn du das möchtest und den können wir dann dahinter nochmal abspielen.
1: Wenn ihr was für mich spielt, dann würde ich ja gern von Molly Nielsen I Hope You Die hören.
0: Eine Frage habe ich noch. Wenn ich in Dresden nochmal, also als Frau Musik machen möchte, wo würdest du empfehlen, wo sollte ich da hingehen?
1: Also eine Freundin von mir, die macht Musik und die hat bisher Aushänge gemacht und hat die in den einschlägigen Lokalitäten ausgehangen mit einer E-Mail-Adresse. Die hat immer sehr gut Erfolg gehabt. Und ansonsten würde ich vorschlagen, es gibt ganz viele Kollektive, an die man sich wenden kann in Dresden, wo man auch als Frau hingehen kann und mit organisieren kann und wahrscheinlich dort auch mehr Mädchen und Frauen kennenlernt, die selber Bock auf Musik haben. Und im AZ Conny, da könnte man auch auf die Seite gucken und vielleicht auch nachfragen. Da wurde bisher regelmäßig immer ein DJ-Workshop für Mädchen angeboten und aber auch ein Tontechnikerinnen-Workshop angeboten, wo man zumindest schon mal reinschnuppern kann.
0: Wenn man eigentlich ein Instrument spielen möchte, wo kann man da hingehen? Weil du hast ja jetzt dich bis auf DJing und Tontechnik bezogen.
1: Also wenn ich eine Band machen will und ein Instrument spielen möchte als Frau oder Mädchen, da kann man zwei Wege gehen. Der erste Weg, den ziemlich viele Leute auch so machen, man holt sich einfach das Instrument, auf was man Bock hat und spielt ein bisschen zu Hause rum und kommt so auch rein. Oder aber man guckt, ob man in der Musikschule unterkommt und vielleicht Geld investiert, um so Grundsachen am Instrument beigebracht bekommt oder gefestigt bekommt.
0: Okay, danke, dass du da warst.
1: Danke, dass ich hier sein durfte.
0: Und ich hoffe, es hat dir gefallen.
1: Ja, danke schön. Viel Spaß mit dem Radio.

Ja, jetzt sage ich nicht guten Morgen, sondern guten Abend. Das war meine Sendung. Ich hoffe, sie hat euch gefallen. Und ich hoffe, sie war lehrreich und dass ihr ein bisschen durchgehalten habt. Genau, ich freue mich, dass ihr zugehört habt.

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0: seichte Musik hier bei Coloradio 98,4, 99,3 Megahertz oder im Internet unter www.coloradio.org oder auf DAB+. Den Kanal habe ich gerade vergessen, 14 glaube ich oder so. Aber das findet ihr selber im Suchlauf. Radio 3, Perlen der Popkultur von Over bis Underground heute am dritten Freitag im am ersten Freitag im Juni, ist ja neuer Monat, und seichte Töne kommen hier. Was haben wir denn da gerade gehört? Hallo?
1: Hallo, wir haben gerade Black Sabbath gehört mit Paranoid.
0: Ei.
1: Aus dem Album Paranoid.
0: Ach.
1: Vom 1970.
0: Das stimmt, 56 Jahre alt dieser Schlager. Du wolltest den spielen, weil du letzte Sendung den nicht mehr geschafft hast?
1: Ja.
0: Apropos letzte Sendung, wir hätten ja letzten Freitag Sendung gehabt.
1: Ja, ich war leider krank.
0: Du warst ein bisschen krank, genau, und deswegen haben wir uns das gespart und haben eine Wiederholung reingeschoben, falls ihr uns vermisst habt. Heute sind wir wieder da. Hallo.
1: Hallo.
0: Wir sind da. Ist schön, oder, dass man da ist?
1: Ja, ich finde auch immer schön, wenn ich da bin.
0: Ich finde es auch immer schön, wenn ich da bin. Genau, und wir haben hier nie so viel vorbereitet. Falls ihr uns überhaupt hört und nicht schon auf St. Pieschen seid, denn es ist ja mal wieder im Sommer Straßenfest. Es gibt ja immer so einige Straßenfeste und dieses Wochenende, das erste, glaube ich, und relativ erst im Jahr, ist in der Regel St. Pieschen in
1: Pieschen.
0: In Pieschen, tatsächlich, witzigerweise, fast um die Ecke hier vom Zentralwerk. Und da werden wir später nochmal hingehen. Du nie, ne?
1: Ich nicht.
0: Warum nie? Was hast du gegen Straßenfeste?
1: Nichts. Ich fand es eigentlich letztes Jahr ziemlich schön. Aber ich habe anderweitig Sachen vor.
0: Oh, was hast du denn noch vor?
1: An meinem Schreibtisch sitzen.
0: Okay.
1: Und Videospiele spielen.
0: Videospiele spielen, das muss auch gemacht werden. Na, du hast es, glaube ich, nie auf dem Schirm, ne? Deswegen hast du es vor uns erst erfahren. Das ist vielleicht ein bisschen spontan. Du kannst natürlich deine Meinung immer noch ändern und gerne mit mir und Stefanie auf St. Pieschen kommen, wenn du möchtest.
1: Also
0: gehst du morgen vielleicht mal mit Mama und Henry hin?
1: Jo.
0: Jo, gucken wir mal. Wir können ja auch mal die Namen verschleiern hier, damit wir nie mal mit Klarnamen arbeiten müssen.
1: Wir nennen dich einfach Hugo.
0: Mama und Agathe. Gut, Black Sabbath, was magst du denn daran? Ist doch schlimme Satansmusik.
1: Warum ist das Satansmusik?
0: Weil ich sage.
1: Okay. Man hört die Bahn. Ich finde es einfach sehr, nicht melancholisch, melodisch. Das habe ich gesucht.
0: Ah ja. Na, als damals das Lied veröffentlicht wurde, kam das eher nie so melodisch an, sondern da war das sehr harte Musik.
1: Ja, es ist aber nicht so hart wie im Vergleich zu Metallica.
0: Naja, genau. Ne? Es sind jetzt 56 Jahre ins Land gegangen und heute wirkt das alles nicht mehr so hart. Aber damals, die gelten ja auch mit als Begründer des Hard Rock und des Heavy Metal. Wobei man darüber bestimmt reden
1: das
0: kann.
1: Der Urrock.
0: Der Urrock, genau.
1: Guns N' Roses ist dann schon wieder Stadionrock, oder?
0: Ja, Guns N' Roses ist ja aber auch 20 Jahre später und das ist sehr, sehr Stadionrock-mäßig. Also Black Sabbath hat bestimmt auch irgendwann in Stadien gespielt, aber ja, da ist schon ein kleiner Unterschied. Die galten halt damals als sehr dunkel und düster es ging die Sage. Na, auch die Band und es ging wohl die mehr um, ich habe das nie nachgeforscht, ob das stimmt oder nicht, dass Ozzy Osbourne auf der Bühne mal, ich weiß gar nicht, was es war, Hamster oder Fledermaus den Kopf abgebissen hat, angeblich. Und deswegen sage ich, was habe ich gesagt, Satan. Genau, deswegen haben die damals eher dafür Furore gesorgt und 1970 war die Gesellschaft ja noch ein bisschen anders als heute.
1: Ja.
0: Und da gab es leicht den Vorwurf des Satanismus, wenn die Menschen davon überfordert waren. Das heißt, du kleiner Satansbraten, hör mal ordentlich, muss ich nicht so ein Quatsch hier.
1: Ja.
0: Nein, Spaß. Mir gefällt es ja auch. Wobei ich nicht, also ich mag ein paar Lieder von Black Sabbath, aber manchmal ist es mir dann noch zu viel gekniedel. Kennst du noch andere Lieder von denen?
1: Nein.
0: Na, wird es Zeit, dass wir da mal aufschließen.
1: Ich kenne ein Lied von Ozzy Osbourne.
0: Dreamer?
1: Crazy Train.
0: Ah, das kenne ich nie. Du kannst ja mal Iron Man anhören von Black Sabbath.
1: Das kenne ich auch.
0: Ach, auf EMA, ja?
1: Aus Iron Man.
0: Ist das ein Film?
1: Nein. Natürlich ist das ein Film.
0: Das weiß ich doch nicht, keine Ahnung.
1: Ich dachte, das
0: war. Na, du sagst nur aus Iron Man und dann sagst du nicht weiter dazu.
1: Den Film von Iron Man.
0: Hast du den Marvel geguckt oder was?
1: Ja, und da trägt auch lustigerweise ein Black Sabbath T-Shirt.
0: Ah ja. Das ist einer von den Helden oder was?
1: Von den Avengers.
0: Aber letztens hast du mir gesagt, du hast noch nie Marvel-Filme geguckt.
1: Dann war das gelungen.
0: Ha! Du verstrickst dich ihren Widersprüchlichkeiten. Genau. Na schön, danke für den Musiktipp.
1: Ich hab noch ein paar.
0: Du hast noch ein paar, deswegen machen wir erstmal weiter und dann gucken wir mal, was wir für schöne Themen haben. Los, du darfst jetzt das nächste Lied wünschen.
1: Dann würde ich gern Sex, Drugs, EDC von Beach Weather hören. Das habe ich erst neu

0: Beach with a sex drugs, etc. etc. etc. etc.
1: Ich weiß gar nicht, wie
0: etc. etc. etc. Gibt einige Bands, die das Beach oder Bikini im Namen haben.
1: Das und Weather? Nee, Weather. Okay.
0: Beach House, Bikini Beach, Bikini Kill. Gibt viele davon. Hm. Auch wenn mir jetzt nur ein paar einfallen. Okay, Beach Weather. Das Strandwetter. Schön, wo hast du das Lied her?
1: Das habe ich durch. Wurde mir vorgeschlagen.
0: Von wem denn?
1: Von meinem Streaming-Anbieter meiner Wahl.
0: Der Algorithmus. Hat übrigens nichts mit Rhythmus zu tun, ne? Auch wenn es da drin steckt im Wort. Falls du es noch nie wusstest. Wusstest du bestimmt noch nie. Pfingsten war ja letztens.
1: Was Pfingsten war. Ich was? War im Pfingsttraining.
0: Was ist das?
1: Ich bin beim Tischtennisverein.
0: Ha!
1: Dazu habe ich auch noch einen Punkt.
0: Ach, wirklich?
1: Ja.
0: Cool.
1: Und die machen jedes Jahr zweimal Camps.
0: Mhm.
1: Und eins Pfingsten, eins in den Herbstferien. Und ich war jetzt neben im Pfingsten. Da spielen wir 4 Tage eigentlich nur Tischtennis. Und ein paar andere Sachen, aber macht Spaß.
0: Was ist dein Verein?
1: Motor Mickten.
0: Motor Mickten ist ja auch gleich um die Ecke.
1: Ist nicht in Mickten, wie der Name
0: sagt. Ist komischerweise nie in Mickten, ne?
1: Wurde aber in Mickten gegründet, glaube ich.
0: Ach, deswegen heißt es so, oder was? Aber was heißt, glaube ich?
1: Ich weiß es nicht genau, aber ich denke, mein Trainer hat mal was davon erzählt.
0: Ja, na, kann schon sein. Und dann sind sie irgendwann da in die Halle am Pestalozzi-Platz gezogen. Genau, und genau, was habt ihr gemacht? Nur Tischtennis gespielt?
1: Wir waren noch im Freibad.
0: Hui. Ach, das war das heiße Wochenende, ne?
1: Ja, das war am Sonntag.
0: Weil die letzten Tage war jetzt eher nie so Badewetter. Ja. Cool, Baden, Tischtennis und das war's.
1: Und wir haben einmal gekegelt.
0: Ah ja. Gab's da die Kegelbahn dort vor Ort?
1: Da waren wir ja schon mal.
0: In der Sportpension?
1: Nee, ich meine in der Halle.
0: Ach so, ihr habt bei Motor Mickten gekegelt?
1: Ja.
0: Aber Tischtennis habt ihr oben in der Sportpension gespielt?
1: Nee, auch.
0: Ach, da seid ihr jeden Tag sozusagen in die Halle runter?
1: Es gab zwar Tische, aber die waren nicht so gut.

0: Okay.
1: Da musste man die Tischhälften einzeln hin. Die waren einzeln.
0: Ja, und da seid ihr als Profis, habt ihr gesagt, das machen wir nie, da gehen wir lieber in die Halle.
1: Ja, wir haben es da dort ein bisschen gespielt, aber...
0: Na, so ist das, wenn man sich mit was professionell beschäftigt, dann steigen die Ansprüche und dann sind solche billigen Tische nie mehr, genügen dann nie mehr den Ansprüchen. Ja.
1: Apropos professionell, ich weiß nicht, ob ich hätte Lust, mir einen Schläger selbst zu machen. Einen Tischtennisschläger.
0: Was, selber zu sägen?
1: Nee, so selbst Holz aussuchen, Belag aussuchen.
0: Okay.
1: Aber ich weiß nicht, ob das noch zu früh ist.
0: Wieso?
1: Weil es ja schon viel Geld kostet und ich noch nicht so weiß, wie ich spiele oder oder das hätte ich gerne deine Expertise.
0: Jetzt, wenn das Mikrofon offen ist?
1: Gerne.
0: Da wurde ich festgenagelt. Na, was kostet denn sowas, wenn du sagst, dass das so viel kostet?
1: Also, ich denke, über 50 mindestens.
0: Okay. Na, erstens kannst du ja von deinem Geld bezahlen. Das dann kann dir niemand reinquatschen. Ansonsten ist das ja auch immer was man sich wünschen kann. Na, versuch doch erstmal in die Wettkampfriege reinzukommen. Das wäre vielleicht der erste Schritt. Und dann kann man ja sagen, okay, und jetzt, weil du den Step geschafft hast, gibt es eine ordentliche Kelle. Und selbst wenn... Von mir aus. Und selbst wenn du deinen Spielstil noch nie kennst, dann fängst du halt damit erstmal an und dann wirst du ja nach gewisser Zeit feststellen, ob dir das taugt oder ob das nie taugt.
1: Man kann sich auch ändern lassen.
0: Genau, und dann kannst du immer noch ändern lassen. Also ich würde sagen, erster Step in die Wettkampfriege reinkommen und wenn du das geschafft hast, kannst du dir gerne ihn machen. Also ich finde das in Ordnung. Es ist ja nun mal so, wenn man ein Hobby hat und das dazu Equipment braucht, dann warum nie? Also beim Kegeln brauchst du jetzt nie extra eine Kugel anfertigen lassen, das ist ein bisschen Quatsch. Aber so einen Schläger, mit dem man dann irgendwie... Es ist ja schon so, dass man eine Bindung mit diesem Gerät eingeht.
1: Armverlängerung.
0: Ja, ich merke das ja selber und ich bin ja nur Freizeitspieler, aber das macht schon Spaß, wenn man einen guten Schläger hat. Genau. Das hast du dir aufgeschrieben, oder was?
1: Das habe ich mir aufgeschrieben.
0: Geil. Okay. Na, die Nigel ist im Urlaub, jetzt seit knapp 2,5 Wochen. Deswegen kann sie heute nicht hier sein. Nächste Sendung ist sie auch noch im Urlaub. Und wir hatten ja zum Pfingstsonntag eine Feier im Fortschritt.
1: Ja,
0: da warst du leider nie da, aber der Rest der Familie war da. Das war sehr schön. Da war sehr viel los. Wir bedanken uns an der Stelle auch nochmal bei allen, die da gewesen sind. Es hat uns sehr, sehr viel Spaß gemacht. Und ich habe auch viele Rückmeldungen von den Menschen gekriegt, dass es den Menschen viel Spaß gemacht hat. Und für mich war es besonders, weil es sozusagen die erste Feier war, wo meine Familie und meine Freunde gleichzeitig rumgehumpelt sind. Und ich hatte natürlich wenig Zeit für alle Beteiligten, weil ich immer von Gespräch zu Gespräch gehechelt bin. Aber zumindest meine Familie hat gesagt, dass es ihnen sehr doll gefallen hat und die positiv beeindruckt waren und da habe ich mich sehr gefreut. Weil vorher war ich schon sehr angespannt. Ich habe das ewig nicht mehr gemacht bei so einer Party und da gibt es doch immer einiges zu organisieren, auch wenn das dann nicht so aussieht. Aber jetzt kann ich erstmal einen Haken dran machen und jetzt dauert es erstmal wieder ein paar Jährchen, bis die nächste Party organisiert wird. Also nochmal herzlichen Dank. Na, mal gucken. Also herzlichen Dank an alle, die da gewesen waren. Es war ein sehr, sehr schöner Abend. In letzter Zeit läuft bei mir hoch und runter im Wohnzimmer, also es hat meistens auch damit zu tun, wenn ich irgendwie arbeiten muss, korrigieren, dann brauche ich eher so beschwingte Musik. Und da habe ich mal wieder dieses Album rausgekramt. Hypatia heißt das, von Ray, W-R-A-Y, aus Birmingham in Alabama. Also nicht Birmingham, England, wo übrigens Black Sabbath herkommt, wenn ich mich jetzt nicht ganz irre, sondern Birmingham, Alabama. Und Alabama. Und das ist schon sehr alt. 10 Jahre ist das alt, aus dem Jahr Januar 2016.
1: Nicht so alt wie Black Sabbath.
0: Nicht so alt wie Black Sabbath. Das schafft man auch kaum, außer man ist die Rolling Stones oder Methusalem.
1: Beatles.
0: Und das... Das war damals so ein komischer Akt. Manchmal hat man das ja, man geht in den Plattenladen und dann wird eben was empfohlen vom Plattenmann des Vertrauens und dann hört man da rein und stellt irgendwie fest, oh, weiß nicht, es taugt mir heute nie, und dann geht man nach Hause und dann stellt man fest, hä, wieso eigentlich, das ist doch eigentlich ein super Album. Und deswegen habe ich das erste von denen irgendwie stehen lassen. Das gibt es jetzt auch gar nicht mehr, das ausverkaufte, ärgere ich mich ein bisschen. Aber vom zweiten Album, das läuft gerade bei mir hoch und runter, hören wir jetzt das Lied Regular. Ich mag einfach die Melodien, die da gespielt sind. Die sind nur zu dritt, klingt ein bisschen anders, finde ich. Und die Melodien, die mit dem Gesang und der Basslinie harmonieren, finde ich sehr schön. Deswegen hören wir jetzt dieses Lied Regular von Ray.

0: Ray, W-R-A-Y mit dem Lied Regular vom Album Hypatia aus dem Jahr 2016. Die haben übrigens danach nochmal ein Album rausgebracht vor 4 Jahren oder so. Das fand ich dann aber nicht mehr so gut. Das gibt es sogar nicht mehr auf Bandcamp, sondern nur noch auf Spotify. Naja, so ist es. Es ist wieder Heuschnupfenzeit. Hast du auch Beschwerden?
1: Nein.
0: Wieso nie?
1: Weil ich keinen Heuschnupfen habe, glaube ich.
0: Ah. Das ist gut.
1: Ja.
0: Das ist von Vorteil. Sonst irgendwelche Allergien?
1: Ich glaube nur Hausstaub. Ganz leicht.
0: Was heißt, ich glaube?
1: Es hat angeschlagen, zumindest beim Test, den wir mal gemacht haben.
0: Ah ja, du hast schon mal einen Test gemacht. Ja. Sehr gut. Ja, ich bin ja gerade in der Hyposensibilisierung, was einige schon wissen, die hier die Sendung hören, weil wir hatten ja, wann war das eigentlich? Vor einem Jahr ungefähr. Hatten wir hier einen Gast. Eine Gästin. Wusste dann auch schon, hat sie gewonnen bei unserem Quiz, was wir mal, wann haben wir das gemacht? Ostern oder so, ich weiß gar nicht.
1: Unser genau. Osterquiz.
0: Und dann hatte ich auch gesagt in der Sendung, ich mache ja gerade Hyposensibilisierung, und dann hat sie gesagt, ja, ich weiß. Das fand ich ein bisschen lustig. Und da habe ich mich eigentlich ein bisschen drauf ausgeruht, weil die letzten Wochen da ich echt ohne Tabletten und sonst was durch die Wochen kam, und bei mir ging es immer so Ende Mai los, und jetzt ist ja aber auch Klimaerwärmung und deswegen geht es ja eigentlich alles ein bisschen früher los.
1: Ende Mai.
0: Ja, genau. Und dann war am Montag pünktlich der 1.6. und es hat wirklich angefangen, übelst in der Nase zu kribbeln. Ich musste 1000 Mal niesen und dann musste ich mir doch so eine Tablette einpflanzen. Also Hyposensibilisierung hilft ein bisschen, aber wenn die krasse Phase kommt.
1: Erst in ein paar.
0: Dann.
1: Wann ist das zu Ende?
0: Genau, dann geht das, dann braucht man sozusagen weitere Hilfsmittel. Meine akute Phase ist so von eben jetzt Ende Mai, Anfang Juni bis ungefähr Anfang, Mitte Juli, also so ungefähr einen Monat.
1: Nee, ich meine die Hypersensibilität.
0: Achso, die geht 3 Jahre.
1: Und du bist jetzt?
0: Das ist eine gute Frage. Ein Jahr auf jeden Fall. Ich meine, wenn ich das letztes Jahr schon gesagt habe, wahrscheinlich sind jetzt, also wann hat man angefangen? Man fängt so im August, September an, wenn die Saison vorbei ist. Also ich gehe davon aus, dass im September 2 Jahre voll sind. Genau, und dann brauche ich noch ein Jahr. Und dann hoffe ich mal, dass das ein bisschen was bringt. Genau, meine akute Phase ist nur ein Monat, anderthalb. Das geht. Ich habe letztens jemanden getroffen, der hat erzählt, dass eigentlich von März bis Oktober die Person nie rausgehen kann. Das war ganz schön krass. Zusätzlich zu Hausstaub und Asthma, glaube ich, war auch noch eine Rolle. Also es gibt schon krasse Auswüchse. So doll ist es bei mir nie, aber du hast ja gesehen, wie ich vor uns schon wieder schniefend in der Wohnung stand. Das ist schon manchmal ein bisschen auch einschränkend. Aber großer Vorteil, es gibt jetzt Tabletten, die nicht mehr so müde machen. Also falls ihr davon noch nicht gehört habt, das ist jetzt hier keine Werbung, sondern ihr kennt ja wahrscheinlich alle Cetirizin für diejenigen, die Allergiker sind. Fragt mal lieber nach Levocetirizin, weil das macht mich nicht mehr müde. Und dann kann man das auch tagsüber nehmen, ohne gleich als Zombie durch die Gegend laufen zu müssen. Habe ich letztens einen Schüler von mir empfohlen.
1: Bitte? Bist du immer als Zombie durch?
0: Wenn man so eine Tablette genommen hat, deswegen wollte ich die auch immer nicht nehmen, aber wenn du die genommen hast, ja, das ist, du bist einfach so, naja, wie nennt man denn das? Na, matt, müde, alles ist anstrengend, du schleppst dich durch, du hast keinen richtigen Bock. Das Einzige, was ein bisschen geholfen hat, ist, die immer abends vorm Schlafengehen zu nehmen.
1: Dann wird man schneller müde.
0: Weil man nimmt die ja einmal, man nimmt die einmal am Tag, und wenn du die halt früh nimmst, dann kickt das halt gleich rein, und wenn du es aber abends nimmst, dann gehst du eh pennen und dann kriegst du das nie so mit, nachdem du aufgestanden bist. Aber ja, das war schon krasse Nebenwirkung. Deswegen für euch Levocetirizin, dann ist das besser. Du bist eigentlich dran, aber du willst ja dann 2 Lieder hintereinander machen, deswegen würde ich einfach nochmal ein Lied vorschießen, und zwar gucken wir doch mal in Richtung St. Pieschen. Ja. Selbst wenn Herr Fridolin Nixdorf da heute nicht hin will, heißt es ja nicht, dass wir nichts spielen können. Sagen wir
1: uns doch Klarnamen.
0: Ja, ich meine, wenn wir Henry Fords Klarnamen genannt haben. Außerdem,
1: aber kein Nachnamen.
0: Die, habe ich deinen Nachnamen gerade gesagt?
1: Das ist mein Nachname.
0: Ei, na dann, oh, hier gibt's Fridolin und Fridoline, die große Kinder-Mitmach-Show. Da sollst du am Sonntag mal hingehen. Jetzt bin ich vorgesprungen.
1: Da bin ich nicht da.
0: Dann denk dir doch mal einen Nachnamen aus, den du im im Radio annimmst und dann versuche ich deinen Klarnamen nie zu nehmen, weil das muss ja wirklich nicht sein. Also, heute ist Freitag, der 5.6. und es gibt mehrere Bühnen. Es gibt 20 Jahre Hofmusik auf der Konkordienstraße 58. Es gibt natürlich die Bühne am Konkordienplatz in Kooperation mit dem Ostpol. Es gibt das Kap der guten Hoffnung auf der Rosa-Steinhardt-Straße. Ich gehe mal davon aus, dass es diese Bühne, wo immer die ein bisschen härtere Musik kommt, in dieser Seitenstraße kurz vorm Spielplatz, wo letztes Jahr, was haben wir da gemacht? Wie hieß das?
1: Känguru-Boxen.
0: Ah, ja, genau. Känguru-Boxen, das war lustig. Und es gibt noch das Weindorf an der Bürgerstraße Ecke Orschatzer, jetzt von den großen Bühnen. In der Nachbarschaft gibt es dann auch eine Künstlermeile auf der Torgauerstraße und eine Silent Disco. Ja, das findet ihr dann. Genau, was können wir da heute empfehlen? Was haben wir jetzt? 18:30 Uhr, 19 Uhr geht auf 20 Jahre Hofmusik, also Konkordienstraße 58 geht los, The Voltz Brothers. Das klingt nach Singer-Songwriter, glaube ich. Während hingegen am Konkordienplatz haben wir erst 80 cm Brett, Progressive Indie Rock, dann Total Rockers mit Reggae. Dann die Co-Kapelle Sonnendeck, Live, Techno und Jazz. Das klingt schon mal interessant, da hören wir gleich rein. Und Brudi Kartell, Synthpop aus Synthpop NDW. Ich wollte gerade sagen aus NDW, aber das ist ja NRW. Genau. Während hingegen am Kap der guten Hoffnung spielen Bally and the Vodkas, die hören wir jetzt auch gleich. 19 Uhr auch in einer halben Stunde. Danach Neo Pitpilski, Noise Rock. Danach Sugarcoma, die kann ich sehr empfehlen, die mag ich sehr gern. Und dann ab 23 Uhr nochmal Kino Rex Postpunk, da hören wir auch gleich rein. Und im Weindorf, der Vollständigkeit halber, haben wir 18:30 Uhr, also jetzt in dieser Minute, John Steam, Folk. Danach kommt ein bisschen Jazz mit Quiet, dann Paula Patterson, Indie Folk, Trouble Notes und dann hintenrum Scapri Fischer. Mein erster Kommentar, als ich das gelesen habe, war, ach, die gibt's noch. Eine uralte Band, die schon vor Milliarden von Jahren gespielt haben. Die scheint es noch zu geben. Ska Reggae ab 23 Uhr dann zum Ende. Halbe Stunde, Kap der guten Hoffnung, Wally in the Podcast. Und da hören wir jetzt ein Lied. Ich habe keine Ahnung, welche gut sind. Deswegen klicke ich einfach hier eins an. Aus dem Album Endstation Fernsehgarten. Oder wir lassen einfach das Kind entscheiden, was er jetzt nur gerne. Grundschulmausi oder an Renate, der Pariser, hart aber fair. Emo Boy, die Pille davor. Bitte? Der Pavlovsche Hund?
1: Ja.
0: Haben wir das nicht schon mal? Naja, egal. Und das letzte Lied wäre Taylor Swifts Rache. Die klingen alle toll.
1: Ich möchte den Hund hören.
0: Wobei Grundschulmausi eigentlich wirklich mit am besten klingt. Genau, auf Bandcamp findet ihr Endstation Fernsehgarten Bali and the Vodkas. Und wir hören jetzt der Pavlovsche Hund. Weißt du überhaupt, was das ist?
1: Nee.
0: Ha, dann können wir gleich mal klären, was das ist. Der Pavlovsche Hund von Bali and the Vodkas.

0: Na, das war doch mal ein friedlicher Song, ein, wie nennt man das? Jetzt fällt mir das Wort nicht ein, sage ich später noch. Genau, und mir fällt gerade auf, wir haben es tatsächlich schon mal gespielt. Ich hätte mich fast zu der These versteift. Das ist der Hit von Valley and the Waters, aber es sind natürlich alles Hits. In einer halben Stunde an der Bühne am Kap der guten Hoffnung. Genau, morgen gibt es dann auch noch viele tolle Sachen. Ihr könnt ja, ihr seid ja auch nie doof. Ihr könnt euch ja selber im Internet informieren, ne? St. Pieschen. Wir haben morgen ein Kinderprogramm, die Knirpsenstadt. Dann haben wir Funko F, The Funky Music Explosion. Die kann ich euch empfehlen. Die haben schon mal bei uns zur Hofparty gespielt. Auf der Kamenzer Straße. Später The Lazy Boys. Auch das kann ich empfehlen. Am Concordienplatz haben wir Martha Laux zum Beispiel als Singer-Songwriter und dann Blechlawine Percussion kennt ihr wahrscheinlich, Teeny Bot und Band, Singer-Songwriter, und das ist auch sehr zu empfehlen. Später dann noch Andy Valandi, Fivi and the Kids und Sub-Act, Live Drum and Drum Bass Electronica. Das kann ich auch nur empfehlen. Während hingegen in der Bühne am Kap der guten Hoffnung haben wir erst Textildruck nachmittags und dann später Sleeping Pandora, Neo Psychedelic PVD, Platzverweis Deutschland, eine uralte Punkband. Da kam letztens der Kommentar, was, die gibt's noch. Fortuna Kevin, auch das nette Menschen, die man nur empfehlen kann. Gerda Blank, Band of Phantoms und Firmament. Sonntag gibt's dann bestimmt auch noch was, aber wir müssen das jetzt alles gar nicht ansagen, weil das, was ich spielen will, ist ja eh alles, was heute kommt. Aber vorher bist du dran.
1: Ich bin dran.
0: Du bist dran.
1: Wollen wir jetzt Doppelsong machen?
0: Ja.
1: Gut, dann würde ich jetzt gerne Friend Please von 21 Pilots hören.
0: Und was danach kommt, sagst du das jetzt oder sagst du das nach dem Lied?
1: Das sage ich nach dem Lied.
0: Okay, was hören wir jetzt?
1: Friend Please von 21 Pilots.
0: Was ist das für eine Band, von denen habe ich noch nie gehört?
1: Davon hast du noch nie gehört? das ist so mit meiner Lieblingsband und sind relativ erfolgreich.
0: Gut.

0: zu Freundchen.
1: Ja.
0: Du kannst jetzt mal erläutern, was du hier gespielt hast und warum.
1: Wir haben gerade Muse gehört mit Bliss. Und du hattest mir das Lied mal gezeigt.
0: Das stimmt.
1: Hat mir gefallen. Und der Anfang war lustigerweise fast genau gleich wie bei Friend Please.
0: Von 21 Pilots. Ja, klang sehr ähnlich, ne? Ich hatte, als du es vor uns reingemacht hast, habe ich auch gefragt, ah, ist das Muse? Und dann hast du gesagt, nee. Und da war ich schon so, hä, klar. Und dann ging es aber anders, ja. Hm. Spannend. Ob es da Parallelen gibt, das werden wir natürlich nie wissen. Dass der Song Bliss von Muse ist natürlich circa, naja, wahrscheinlich 10 Jahre, 15 Jahre, 10 Jahre jünger.
1: Wann kam das aus?
0: Naja, so um die 2000 rum. Würde ich jetzt ungern genau nachforschen wollen. Schön, danke dafür. Gibt es jetzt noch was zu besprechen hier? Wahrscheinlich nie, wa?
1: Es ist Notenstopp bei uns.
0: Ist das schon soweit?
1: Ja.
0: Ich dachte erst übernächsten Montag.
1: Am 15.
0: Am 15. 10 Tage noch. Ist Freust du dich?
1: Endlich geschafft.
0: Endlich geschafft. Na, aber es kommt ja ein weiteres Jahr, wa?
1: Ja, aber dann kriegen wir ein Tablet.
0: Und das ist die Lösung aller Probleme, oder
1: nee,
0: was?
1: Nee, aber ich habe keine Lust mehr abzuheften.
0: Ja, und das heißt, du hast dann gar keine analogen Hefte mehr, oder was?
1: Ich glaube, in Geschichte müssen wir noch einen haben.
0: Also ich würde es dir auch dringend empfehlen, weil ich meine, du lernst ja auch gerne mit Karteikarten, was ich persönlich sehr gut finde. Man kann nie alles digital machen. Das ist Quatsch. Und abheften ist doch auch nicht so dramatisch. Ich weiß gar nicht, warum die Leute das immer so schwierig finden. Was stört dich denn daran?
1: Dass ich es meist nicht mache. Und dann habe ich es nicht beisammen, wenn ich mal lerne.
0: Ja, da muss man es halt machen. Das dauert 3 Minuten. Das ist wie Zähne putzen. Einfach nicht drüber nachdenken, einfach machen. Am besten, du machst es gleich nach der Stunde. Das ist das Sinnvollste, was man machen kann. Weil wenn man es erst beiseite legt und dann später machen will, dann wird das immer nichts.
1: Ja. Schreibst du jetzt noch LKs?
0: Ja, ich schreibe sogar noch 2 Klausuren. Ich wollte eigentlich mal aufhören, das immer so kurz vor Notenschluss zu machen, weil es immer ein bisschen unfair ist, wenn dann irgendwie die Note doch nochmal sich rapide verändert und dann gibt es aber keine Möglichkeit mehr, das auszugleichen, aber ich habe dieses Jahr entschieden, dass ich jetzt noch ein Thema vor den Sommerferien angefangen habe, was ich die letzten Jahre immer nie gemacht habe, weil ich eigentlich ganz gut vorankam und ja, da bietet sich, also, und ich muss halt noch eine Klausur schreiben. Ja. Genau. Wieso, fragst du?
1: Nur so.
0: Ja. Ja, das gibt Schöneres und natürlich ist die Luft auch ein bisschen raus, ist ja klar, aber in der Oberstufe ist es halt so, dass man bis zu den Ferien sich konzentrieren muss. Das ist dann die Anforderung, die gestellt wird an die Schülis. Da hast du noch ein paar Jahre bis dahin. Du machst jetzt erstmal den Übergang zur... Welche Klasse kommst du eigentlich?
1: Achte.
0: Achte Klasse! Ist es schon soweit? Eieiei.
1: Ich finde es auch viel cooler als siebte.
0: Na, da gehörst du dann schon ein bisschen zu den Größeren. Und um dein Alter noch ein bisschen nach oben zu pushen, heute in dem Jahr hast du Jugendweihe.
1: Das stimmt.
0: Das ist richtig krass. Hast du schon eine Einladung geschrieben?
1: Nee.
0: Nee, sollst du bald mal machen.
1: Ich wusste nicht mal, dass es in einem Jahr ist.
0: Sisse, dann schreibst du dir hinter die Ohren. Gut, ich hatte es ja von uns angesagt, heute 23 Uhr am Kap der Guten Hoffnung zum St. Pieschen Pinorex. Ich habe keine Ahnung, wer das ist, wo die herkommen. Potsdam steht hier auf Bandcamp und steht nur Post-Punk dahinter. Das heißt, ich habe mir jetzt mal hier dieses Album Dead Inside aus dem Jahr 2022 gesucht und dann spiele ich jetzt auch ein Lied davon. Welches ist mir ein bisschen egal. Da war Dover, Black Moon, Conformity, We've Seen It All, Tear Down, Wave Goodbye, Netherworld. Was willst du hören?
1: Black Moon klingt doch eigentlich ganz gut.
0: Aber das sind 2 Lieder. Black oder Moon. Was willst du lieber haben?
1: Lieber Moon.
0: Okay, dann hören wir jetzt das Lied Moon von Pinorex aus Potsdam.

0: Na, das hat mir doch schon mal ganz gut gefallen hier. Moon von den Pinorex aus dem Album Dead Inside und heute 23 Uhr als letzter Eck am Kap der Guten Hoffnung. Das ist, glaube ich, da, also Rosa-Hartmann-Straße steht hier, das ist, glaube ich, diese Seitenstraße vom Concordienplatz, die zum Spielplatz führt. Genau, ich wollte gerade sagen, mein Mitmoderator ist abgehauen, da hat er sich nochmal schnell hier hinterher begeben. Wir haben jetzt noch 10 Minuten an den Schluss, das heißt, ein Lied darfst du noch, du musst dich entscheiden. Welches willst du?
1: Ich würde gern Arctic Monkeys hören.
0: Ja.
1: Die mag ich.
0: Ja.
1: 505.
0: Ja.
1: Finde ich, ist ein sehr schönes Lied.
0: Aha. Punkt. Das heißt, was spielen wir nicht? Radiohead.
1: Ja.
0: Schade. Warum nicht?
1: Hast du schon in 2 Sendungen nicht geschafft.
0: Ui, na dann willst du nie lieber das spielen?
1: Nee.
0: Nee, okay. Dann vielleicht das nächste Mal hören wir Karma Police von Radiohead. Und jetzt hören wir 505 von den Arctic Monkeys.

0: 5 of 5 von den Arctic Monkeys hier bei Radio 3 Pellner Popkultur von Over bis Underground. Damit sind wir auch schon wieder am Ende dieser Stunde angekommen. Hier folgt gleich das Magazin. Da gucken wir Kipppunkt Ost, rechte Gewalt und wer sich dagegen stellt. Von Radio Korax ist das ein Magazinbeitrag ungefähr anderthalb Stunden. Genau. Ein Lied gibt es jetzt noch und zwar von Brudi Kartell. Der spielt heute, wo ist mein Zettel hier, 23 Uhr am Concordienplatz. Ich habe keine Ahnung, wer das ist. Vorher spielt Chorkapelle Sonnendeck. Die habe ich auch keine Ahnung, wer das ist. Klingt aber sehr entspannt und nett. Die haben ein Lied, das heißt Knackpunkt geht, aber 8 Minuten ist jetzt zu viel für hier, deswegen machen wir das nicht mehr. Aber Brudi Kartell haben wir ein Lied, du hast hier rausgesucht, Die Alten meckern. Ich bin gespannt, was uns erwartet. Es steht Synthi NDW, das hast du von uns gesagt, genau. Heute beides am Concordienplatz. Wir hören uns wieder in 2 Wochen am 19.06. und das wird die letzte Show vor der Sommerpause sein, weil im Juli werden wir keine Live-Sendung machen. Der erste reguläre Termin ist dann wahrscheinlich wieder erst der 21.08., also schaltet gerne ein in den nächsten.
1: Warum?
0: In 2 Wochen. Na, du bist nie da und ich bin nie da.
1: Ach, wir sind nicht da.
0: Wir sind nicht da. In Sommerferien ist man selten da. Genau, es kann natürlich sein, dass wir doch zufällig am 17. oder 31. Juli senden, aber 31. Juli sind wir auf dem Labor, also das wird alles nichts. Genau, deswegen in 2 Wochen nochmal einschalten, 19.06. und dann sind schon wieder Sommerferien. Wir hören jetzt Brudi Kartell mit dem Lied Die Alten meckern. Schön, dass du da warst. Vielen herzlichen Dank.
1: Danke auch
0: viel
1: dir.
0: Spaß hier heute Abend noch. Danke und bis dahin.
1: Tschüssi.
0: Oh Gott.
1: Peinlich.
0: Das stimmt. Na, jetzt hat das, dann machen wir doch Kulturkapelle Sonnendeck an und hören da nochmal ein paar Minuten rein. So ist das, wenn man sich nie auskennt mit den technischen Geräten.

0: What kind of rat bastard psychotic would play that song right now at this moment?
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2: Zack, da sind wir im Freitagsmagazin. Heute am 5.06.2026 und wir gucken jetzt nach Sachsen-Anhalt bzw. Mecklenburg-Vorpommern. Wir hören nämlich jetzt einen Podcast, der heißt Kipppunkt Ost. Geht ungefähr anderthalb Stunden, dann ist das Magazin auch vorbei. Und zwar hören wir die zweite Folge, Rechte Gewalt und wer sich dagegen stellt. Vorher aber ganz kurz eine Information dazu, was ist überhaupt Kipppunkt Ost? Ich lese einfach mal vor von der Website. Mit Kipppunkt Ost begleiten wir die Landtagswahlen in Sachsen-Anhalt und Mecklenburg-Vorpommern im September 2026. Wir sprechen über Fragen und Themen, die die demokratische Mehrheit in den beiden Bundesländern bewegt, mit Engagierten und Aktiven vor Ort, mit WissenschaftlerInnen und PolitikerInnen. Denn erstmals in der Geschichte der Bundesrepublik erscheint es nicht mehr unmöglich, dass ein Bundesland durch eine rechtsextreme Partei regiert wird. Die Landtagswahlergebnisse könnten den Kipppunkt für die Demokratie bedeuten. Mit Kipppunkt Ost wollen wir, das heißt Katharina Wader, Heike Kleffner und Juli Katz, diejenigen stärken, die mit ihrer Arbeit und ihrem ehrenamtlichen Engagement, Kreativität und Herzblut die Demokratie in den Dörfern, Kleinstädten und Städten in Mecklenburg-Vorpommern und Sachsen-Anhalt verteidigen. Ob in Kulturvereinen, Kirchengemeinden, Initiativen mit Geflüchteten, CSD-Paraden, mit Theater- und Musikfestivals, durch Gedenkstättenarbeit oder an Schulen und Hochschulen und in der Landwirtschaft. Kipppunkt Ost ist der Podcast für die demokratische Mehrheit. Das dazu, da kann man sich ja schon ausmalen, was da alles drin vorkommen wird, und es gibt mittlerweile drei Folgen und wir hören jetzt die zweite Folge, Rechte Gewalt und wer sich dagegen stellt. Rechte Gewalt erreicht in Mecklenburg-Vorpommern und Sachsen-Anhalt wieder Höchstzahlen. Das belegen die aktuellen Statistiken von BKA und Opferberatung. Aber was bedeuten diese Zahlen, wenn man als Kind dort aufwächst und massive Angriffe erlebt, wenn im Wochentakt Unbekannte die Scheiben des Büros zerstören? Darüber sprechen wir mit Betroffenen, dem Landtagsabgeordneten Michael Nötzel und der Expertin Antje Arndt. Die guten Neuigkeiten, immer mehr Menschen stellen sich solidarisch gegen rechte Gewalt und Rassismus. In Demmin in Mecklenburg-Vorpommern verhindert ein Bündnis jedes Jahr einen Nazi-Aufmarsch zum Tag der Befreiung. Was leistet die Zivilgesellschaft vor Ort? Wer macht es ihnen schwer? Darüber wird unter anderem gesprochen mit dem Aktionsbündnis 8. Mai und der Landtagsabgeordneten Anna-Konstanze Schröder. Außerdem zwei WissenschaftlerInnen vom WZB. Und da wird geklärt, was eigentlich Zivilgesellschaft ist. Und Katharina befragte außerdem einen alten Bekannten, Mr. Wheelchair, wie antifaschistisches Engagement aus dem Rollstuhl aussieht und was es für barrierefreie Punkfestivals wirklich braucht. Alles spannend in den nächsten anderthalb Stunden. Viel Spaß damit. Weitere Infos natürlich unter kipp.ost.de. Und vielen herzlichen Dank an die Macherin für diesen schönen Podcast.
3: 28. Dezember 2025, Demmin. Auf einem Spielplatz packt eine unbekannte Frau den Vater von vier spielenden Kindern am Hals und würgt ihn. Dabei beleidigt sie ihn und die Kinder rassistisch. 8. 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
14: Hallo, hallo, hallo. Herzlich willkommen bei Kipppunkt Ost. Kipppunkt mit 3P. Der Podcast begleitend zu den Landtagswahlen in Sachsen-Anhalt und Mecklenburg-Vorpommern. Mein Name ist Katharina Wader.
3: Mein Name ist Juli Katz und heute geht es um rechte Gewalt und wen sie betrifft, wer sich dagegen stellt und welchen Schutz diejenigen brauchen.
15: Und ich bin Heike Kleffner und als erstes will ich kurz sagen, es braucht hier eine Triggerwarnung. Wir besprechen heute auch das Thema rechte Gewalt und es geht auch um konkrete Beispiele, es geht um konkrete Menschen und das, was sie erlebt haben. Deshalb seid vorgewarnt, wenn euch das Thema nahe geht oder ihr selbst betroffen seid.
3: Vor Vor mir liegt eine Deutschlandkarte, die die rechten Gewaltdelikte zeigt. Quelle BMI 2024. Und ich glaube, man muss erstmal grundsätzlich sagen, dass bundesweit die Gewaltdelikte gestiegen sind, darunter natürlich auch rassistische und antisemitische. Besonders drastisch sieht es aber im Norden und Osten Deutschlands aus. MV ist hier dunkelrot eingefärbt, weil es am obersten Platz liegt, mit 7 Angriffen pro 100.000 Einwohnerinnen. Dann kommt noch Thüringen und Hamburg, aber gleich danach auch Sachsen-Anhalt.
14: Und das ist mein Stichwort bei den traurigen Zahlen. Genau danach kommt Sachsen-Anhalt, also Platz 4, was erstmal weit weg klingt, aber eigentlich in den Zahlen überhaupt nicht weit weg ist. Du hast gerade gesagt, Mecklenburg-Vorpommern liegt bei 7 Angriffen pro 100.000 EinwohnerInnen. Sachsen-Anhalt liegt bei 6,7 Angriffen pro 100.000 EinwohnerInnen. Also nur das vierte Bundesland, was am stärksten betroffen ist, aber gleichzeitig ganz nah dran. Und was das bedeutet, sind ungefähr 4 bis 5 rechte Angriffe pro Woche. Das heißt, wenn man zu den betroffenen Gruppen gehört im Land, ist es wahnsinnig schwer, so seinen Alltag zu bestreiten. Und das sind an sich hohe Zahlen. Und Juli, du hast schon gesagt, die Zahlen sind insgesamt gestiegen. Aber in Sachsen-Anhalt sind die Zahlen 3-mal so hoch, wie also pro 100.000 EinwohnerInnen, wie im Durchschnitt in den westdeutschen Bundesländern.
15: Und das führt ja auch direkt auf die Frage, die wir in der allerersten Episode hatten, nämlich gehen oder bleiben. Katharina, du hast ja auch gerade gesagt, ja, also es ist unter diesen Umständen extrem schwer, seinen Alltag zu gestalten. Und wir haben darüber auch mit Menschen gesprochen, die diese Gewalt erlebt haben.
14: Genau, mit Betroffenen und mit Expertinnen wie Antje Arndt von der mobilen Opferberatung, die die Zahlen erhoben haben und die tagtäglich Betroffene beraten. Das heißt, auch genaue Einblicke haben in den Alltag von Betroffenen, in die Fälle selbst und wissen, was hinter den Zahlen steht. Und ganz kurz, die mobile Opferberatung ist eine Betroffenenberatungsstelle und Teil des Vereins Miteinander e.V., der sich 1998 gegründet hat und seitdem gegen rechte Gewalt und zur Stärkung der Demokratie in Sachsen-Anhalt arbeitet. Und ich würde mal gleich ganz konkret reingehen in die aktuellen Zahlen der mobilen Opferberatung und da zeigt sich ein Rekordhoch, was sich im letzten Jahr herausgebildet hat. Und zwar betrifft es die Betroffenengruppe Menschen, die von der Rechten als politische Gegner wahrgenommen werden. Also Linke, PolitikerInnen der demokratischen Parteien, JournalistInnen, FeministInnen und viele andere auch. Und diese Zahlen sind 3-mal so hoch wie noch im Jahr davor. Also ganz konkret, von 229 Angriffen sind mindestens 61 Angriffe gegen sogenannte politische GegnerInnen. Und dazu gehören auch GegendemonstrantInnen, also Menschen, die sich gegen rechts, die gegen rechts demonstrieren, die aber auch ganz konkret gegen rechte Demos und Veranstaltungen demonstrieren. Und ich finde das gerade deshalb so perfide, weil das sind ja Menschen, die zivilgesellschaftliche Arbeit leisten und gerade an den Orten, wo es so schwierig ist und dann auch noch dafür angegriffen werden. Und ich wollte von Antje wissen, was steckt eigentlich dahinter?
1: Wir haben uns das nochmal genau angeguckt, weil das wirklich auffällig war. Und das ist vielfach auch sehr gezielte Gewalt gegen Orte, alternative Jugendkultur oder aber auch Demonstrationsgeschehen, zum Beispiel in Osterburg, das ist Landkreis Stendal, wo es eine Demonstration gegen rechts gab und Teilnehmende danach, denen wurden aufgelauert und ein Neonazi hat einen Teilnehmenden ins Gesicht geschlagen und mit einem bereitstehenden Transporter ist er dann geflüchtet. Und das ist nicht neu, Angriffe gegen Gegendemonstranten bei rechten Demonstrationen, aber auch das haben wir 2025 wieder verstärkt beobachtet, genauso wie die Angriffe gegen CSDs, wo ja auch queere Menschen, die für ihr Selbstbestimmungsrecht und ihre Sichtbarkeit sich einsetzen, als politische Gegnerin von der extremen Rechten markiert und als Feindbild konstruiert werden

0: Einer davon ist Michael Nötzl von der Linken aus Mecklenburg-Vorpommern. Michael ist Rechtsanwalt in Rostock, hat ein Wahlkreisbüro in Güstrow, das ist eher eine kleinere Stadt in Mecklenburg-Vorpommern. Und alle im Land, würde ich sagen, kennen seine eindeutig demokratischen, antifaschistischen Positionen. Und wir hören mal, was er sagt.
1: Dann auch natürlich den körperlichen Angriff bei einem Infostand und als letztes dann kaputte Scheiben, wo noch nicht ganz klar ist, weil das so kleine Löcher sind, waren das wirklich Geschosse oder war es vielleicht ein spitzer Hammer oder eben so ein Nothammer aus dem öffentlichen Personennahverkehr. Und jetzt dann ganz zum Schluss auch sehr ekelhaft, Nazis sind halt scheiße, haben sie zweimal eben Kot auf die Tür oder auf die Türschwelle geschmiert und gelegt und das zum Teil auch angezündet. Also man sieht so ein bisschen eine Veränderung, vielleicht auch irgendwo eine Verschärfung.
0: Was mich wirklich geschockt hat, war, dass Michael 2 Tage, nachdem wir dieses Gespräch geführt haben, und das ist jetzt Ende April gewesen, hat er mir eine Sprachnachricht geschickt.
1: Ja, pünktlich zur Frage wurden von Sonntagnacht zu Montagnacht unsere Scheiben in meinem Wahlkreisbüro und unserer Geschäftsstelle erneut, also zum zweiten Mal innerhalb weniger Wochen, Ziel eines Angriffs mit einem Hammer oder vielleicht auch mit einem anderen Gegenstand und sind zerstört worden. Großflächig, also wie vermutet, wird es uns bis zum Wahltag noch länger und öfter ereilen. Wir bleiben stabil.
2: Das mit dem Wir bleiben stabil hat mich fasziniert und ich habe mich gefragt, wieso haben eigentlich die Leute noch Bock, Lokalpolitik zu machen? Ich wollte euch erzählen, dass ich letztens auf eine Studie auch gestoßen bin, die genau das überprüft hat und zu dem Schluss gekommen ist, also die hat sich vor allem Kandidatinnen angeguckt, also Frauen angeguckt, dass weder die Häufigkeit noch die Schwere politischer Angriffe beeinflussen, dass die Kandidatinnen dann sagen, boah, nee, ich gehe hier raus aus der Lokalpolitik und ich habe keine Lust mehr. Dafür musst du aber politisch stabil sein. Es gibt auch Leute, die ihrer Selbsteinschätzung zufolge nicht ganz so versiert sind und die gehen dann schon eher aus diesen Positionen wieder raus.
3: Ich finde das total spannend, diese Studie, Juli, die du rausgesucht hast, dass sich ganz häufig Menschen eben nicht dann davon abschrecken lassen. Und ich hatte mich gerade gefragt, woran liegt denn das? Und gleichzeitig liegt es aber vielleicht auch so ein bisschen auf der Hand. Denn das sind natürlich so eskalative Momente, die wir jetzt hier gerade beschreiben oder die Betroffenen selber beschreiben. Aber so oder in einer ähnlichen Variante passiert das natürlich auch, ich will nicht sagen tagtäglich, aber viel zu häufig im Alltag in Sachsen-Anhalt und bestimmt auch in Mecklenburg-Vorpommern. Also es gibt so ein Ausmaß an Gewalt, was man im Alltag sieht und gegen das man sich natürlich wehrt und dann bestimmte Angriffe auch, ich will nicht sagen hinnimmt, aber sich nicht davon ablenken lässt und das ist sehr stabil. Mich hat natürlich aber auch interessiert in dem Zusammenhang politische GegnerInnen, warum ist diese Zahl so krass hoch? Und ich hatte Antje Arndt dazu auch nochmal gefragt, wie es dazu kommt, dass sich die Zahlen verdreifacht haben und warum eigentlich genau diese Gruppe so stark im Visier steht.
4: Zum einen sind, glaube ich, die gestiegenen Angriffe gegen politische GegnerInnen eben der Ausdruck von der Normalisierung extrem rechter Positionen. Gleichzeitig einer gezielten Strategie der Extremrechte von Einschüchterung und Raumnahme. Wir werten ja auch Bedrohungen aus und es gibt sozusagen gerade im ländlichen Raum, braucht es dann manchmal gar nicht mehr die körperliche Gewalt, aber die Bedrohungslage nimmt enorm zu, sodass Betroffene letztendlich zum Teil wegziehen.
0: Naja, und das, was Juli, was du in der Studie gelesen hast und Katharina, was du gerade gesagt hast, ja, das war auch eine Frage, die ich Michael gestellt habe. Und ich finde, seine Antwort ist schon ziemlich ehrlich, weil sie auch aufmacht, dass diese Art von Gewalt und von

0: rechten Angriffen natürlich auch eine Auswirkung darauf hat, wie demokratische Parteien und alle, die in denen aktiv sind, jetzt ihren Wahlkampf planen.
1: Ich glaube, dass es natürlich nicht spurlos an mir vorbeigeht und auch nicht an meinen Mitarbeiterinnen und Mitarbeitern. Oh, das ist ja auch die Kreisgeschäftsstelle. Und es macht natürlich was mit der Planung. Insofern, dass niemals allein, immer gemeinsam. Der Spruch dann natürlich Realität werden muss und das auch Realität ist. Egal ob Flyern, Infostände, Haustürgespräche. Das muss man natürlich immer mitbedenken, zu welcher Uhrzeit ist man wo. Aber auch das sage ich nochmal, wir versuchen uns so ein bisschen davon frei zu machen, dass das jetzt sozusagen eine ständige Bedrohung, dass die allgegenwärtig ist.
0: Ja, das erinnert mich auch an was, nämlich eine Podiumsdiskussion, die ich letztes Jahr im Juni in Halberstadt hatte, im Harz. Katharina, du kennst die Stadt ja auch ziemlich gut. Und da war unter anderem auf dem Podium Daniel Sarata von der CDU. Der ist da schon länger Oberbürgermeister. Und in der Pandemie hat der versucht, ein Format zu finden, wo er die Pandemiepolitik, aber eben auch die Gefahr des Virus in öffentlichen Veranstaltungen in Halberstadt zu erklären. Ja. Ich fand es sehr beeindruckend, wie er auf dem Podium darüber geredet hat, dass da so ein Riesenaufmarsch von Hunderten von Leugnern, Neonazis, Reichsbürgern vor seinem Haus standen. Und er hat dann halt auch wirklich vom Podium vor den vielen Schülerinnen und Lehrern und Eltern gesagt, er hat bis zu diesem Aufmarsch die Gefahr von rechts wirklich unterschätzt.
2: Juli, ich weiß, du hast dich auch noch mit mehr Beispielen aus Mecklenburg-Vorpommern beschäftigt, besonders mit den Minen. Ist das auch im ländlichen Raum?
3: Ja, die Hansestadt Demmin an der Mecklenburgischen Seenplatte in MV gilt auch als ländlich geprägter Raum. Was heißt das konkret? Relativ wenige Menschen leben da. Es gibt viel Landwirtschaft, Natur, Landschaftsschutzgebiete, Niedermoor und drei Flüsse fließen dort zusammen. Die Peene, die Tollense und Trebel, die sind extrem geschichtsträchtig. Das wird später im Laufe des Podcasts noch eine Rolle spielen. Ich habe jetzt beim Thema rechte Gewalt meinen Fokus vor allem deswegen auf Demmin gerichtet, um genauer zu kapieren, inwiefern rechte Gewalt auch ein Stadtbild prägt, und hatte erstmal eine Überforderung mit dem Begriff der Gewalt, glaube ich, weil ich mich gefragt habe, okay, man sitzt vor einem Papier und da stehen viele Zahlen drauf und man fragt sich, okay, wie sieht eigentlich diese Gewalt konkret aus? Welches Schicksal steht dahinter? Was bedeutet das? Was bedeutet Gewalt? Heißt es, zählt diese Statistik schon, wenn jemand beschimpft wird, oder geht es wirklich darum, wenn es über körperliche Angriffe geht und so weiter? Und bin dann auch fündig geworden bei Lobby MV. Das ist quasi das Äquivalent zur Mob in Mecklenburg-Vorpommern. Und die haben was ganz Cooles gemacht. Die haben auf ihrer Website eine Art Suchmaschine, wo du eingeben kannst, welchen Zeitraum, welchen Ort du durchsuchen möchtest, und kannst dann nachlesen, um welche Gewalttaten es sich eigentlich handelt und wann die gemeldet wurden. Und da habe ich eingegeben Demmin und 2025 und bin dann auf Folgendes gestoßen. Das möchte ich euch kurz vorlesen. 28. Dezember 2025, Demmin. Auf einem Spielplatz packt eine unbekannte Frau den Vater von 4 spielenden Kindern am Hals und würgt ihn. Dabei beleidigt sie ihn und die Kinder rassistisch. Am selben Tag wird eines der 4 Kinder auf demselben Spielplatz von einem unbekannten Mann angegriffen. Der Mann zieht das Kind vom Klettergerüst, schlägt es ins Gesicht und beleidigt es rassistisch. Es soll ein Verwandter der Frau sein.
2: Boah, ich finde das, ey, wir kommen da fast die Tränen, wenn du das vorliest. Ich finde das so erschreckend und so schlimm. Also Kinder, die auf dem Spielplatz spielen, sind eigentlich noch sehr klein, und erwachsene Menschen, die diese Kinder so brutal angreifen, finde ich erschreckend. Ich bin da auch vorgeprägt. Ich wurde auch selber als Kind angegriffen und rassistisch beleidigt und habe wahnsinnige Angst bis Todesangst in den Straßen von Wernigerode manchmal gehabt. Aber ich kann das gar nicht hören. Ich finde das furchtbar.
3: Mit wem hast du dann gesprochen, Katharina?
2: Mit niemanden. Es gab niemanden, mit dem ich darüber sprechen konnte. Meine Eltern waren selber völlig überfordert. Natürlich habe ich mich irgendwie an die gewendet. Und die waren so, ja, dann bleib halt zu Hause. Das war die Lösung. Aber das war keine Zeit. Das war Anfang der 90er. Das war überhaupt keine Zeit und kein Raum, in dem man darüber hätte sprechen können. Also ich wüsste gar nicht, ich hätte gar nicht gewusst, mit wem und wer mir da hätte helfen können. Und ganz häufig gab es auch die Reaktion, wenn Leute darüber gesprochen haben, ich kannte das von anderen, dass das einfach so abgewiegelt wurde, dass so, ach, jetzt übertreibt nicht, das stimmt doch gar nicht. Also dass so fast schon auch manchmal so eine Täter-Opfer-Umkehr betrieben wurde im Sinne von, ach, du hast sie doch provoziert, das, dann musst du dich halt unauffälliger verhalten, so. Ja.
3: Und
0: die Frage ist wirklich das, was du beschreibst, ja, ob das heute noch die gleichen Mechanismen sind. Und ich fürchte ja fast ja, so, weil mir geht's gerade so, also wenn ich dir zuhöre, Katharina, und jetzt auch bei dem Beispiel, ich würde sagen, fast niemand spricht mehr darüber.
2: Wie meinst du das? Fast niemand spricht mehr darüber? Von den Betroffenen oder wie meinst du das?
0: Na, ich, also eher so in der Öffentlichkeit unter Journalistinnen, Kolleginnen in der Berichterstattung ist es wie so ein Grundrauschen. Aber was es konkret heißt, ja, also das hast du ja auch gerade beschrieben und eben Orte wie Spielplätze, das sind ja Orte des Alltags. Also wo man ja eigentlich denken sollte, da müssen Kinder sicher sein.
2: Ja, das stimmt. Und da, das fühle ich sehr, was du sagst, dass so medial nicht wirklich darüber gesprochen wird. Also ich kenne diese Form von Gewalt und ich gucke da auch in meiner Arbeit drauf, aber auch im Gespräch dann mit Antje Arndt, es war furchtbar, das alles so in geballter Form nochmal zu hören. Und da habe ich auch gemerkt, wow, wie wenig ich damit dann doch trotz all dessen konfrontiert werde. Und ich glaube auch die Form, wie man darüber spricht, ist höchst problematisch, denn manchmal werden dann Betroffene hergebeten und dürfen so eine traurige Geschichte erzählen, aber das bleibt dann auch so isoliert. Ah ja, das ist deren Problem. Oh, wie traurig. Ja, okay, nächstes Thema. Anstatt so, nee, hier werden Kinder auf dem Spielplatz angegriffen. Das ist verdammt nochmal von uns allen das Problem.
3: Ja, und aus einer journalistischen Perspektive einerseits natürlich der Konflikt, dass man ganz dringend Themen sichtbar machen muss und möchte und auf der anderen Seite auch, okay, und jetzt lade ich die Person auch in ihrer Betroffenheit nur ein, wisst ihr? So, das war auch, als wir...
2: Weiß ich gut.
3: Dass auch, als wir hier mit Lobby in Kontakt waren, war auch die Frage, okay, könnten wir jetzt auch eine betroffene Person zu Wort kommen lassen, möchte überhaupt eine Person sprechen? Ja.
2: Und wollte jemand sprechen?
3: Nee.
2: Verstehe ich auch.
3: Ab wann wusstest du, dass dir Gewalt widerfährt?
2: Das ist eine interessante Frage und das ist ganz schwer zu beantworten. Ich würde sagen, von Anfang an. Also es gab von Anfang an ein Gefühl, das ist nicht in Ordnung und das macht mir Angst und das ist gewalttätig. Und gleichzeitig gab es so eine enorme Normalisierung dieser Gewalt. Also ich kannte es kaum anders. Ich kannte es anders in der DDR, weil es da einfach nicht diese, weil ich diese eklatante, offene Gewalt auf der Straße so nicht erlebt habe und viele rassistische Dinge, die gesagt wurden, gar nicht einordnen konnte. Das heißt, ich habe von einem Tag auf den anderen mit der Wende habe ich eine ganz andere Form von Gewalt auf einmal erlebt und konnte die auch erfassen. Das habe ich schon gemerkt, dass das Gewalt ist und dass das Unrecht ist. Aber gleichzeitig gab es so eine ganz komische Normalisierung und eben auch von Menschen um mich herum und der sogenannten Mitte der Gesellschaft dieses, ach, übertreib nicht, ach, das hast du dir eingeredet, so schlimm ist es nicht, quasi fast ein Schützen dieser Normalität auch. Und mit diesem Widerspruch bin ich eher aufgewachsen, dass es einerseits da ein Unrecht gibt, was ich fühle und eine Gesellschaft, die total schweigt und mich fast schon, heute würde man sagen, gaslightet.
3: Und auch im Stich lässt.
2: Ja, völlig.
3: Ja. Kehrst du noch manchmal zurück?
2: Ja, und nehme jetzt natürlich die Umgebung anders wahr. Das heißt nicht, dass es jetzt keine rechte Gewalt gibt. Wir sprechen ja darüber, wie hoch die tatsächlich ist. Aber ich fühle mich gewappneter und ich bin anders aufgestellt. Und es ist für mich was anderes zu wissen, ich kann mich zurückziehen in dieses negativ konnotierte Wort bei einer Bubble, die für mich total wichtig und ein Schutzraum auch ist.
0: Also wenn ich dir zuhöre, denke ich gerade an all die Leute, die halt keine Rückzugsräume haben oder gerne welche hätten, aber da nicht weg können, weil, und dafür gibt es ja tausende von Gründen. Einer davon sind natürlich Residenzpflicht und Co., aber viele andere sind einfach auch materielle Gründe, Verpflichtungen, Jobs. Das zieht sich, glaube ich, wirklich durch. Also diese Frage, gehen oder bleiben.
2: Kann man bei uns im anderen Podcast nochmal hören.
0: Ja, genau. Und am Ende prägt es den Alltag, oder?
2: Total, total, ja.
3: Apropos Alltag, wahrscheinlich liegt die Gewalt bei der ersten Szene, die ich gerade vorgelesen habe, auch so in dieser Wiederholung, dass dieser Verwandte wirklich am selben Tag nochmal zu dem Spielplatz hingeht und nochmal bewusst auf die Kinder losgeht. Ich werde euch jetzt noch ein weiteres Beispiel vorlesen. 8. Mai 2025, Demmin. Bei einer Demonstration gegen einen jährlich in Demmin stattfindenden geschichtsrevisionistischen Neonazi-Aufmarsch werfen Unbekannte aus einem Wohnhaus Feuerwerkskörper in Richtung der Demonstrierenden.
2: Furchtbar.
0: Meine erste Assoziation ist tatsächlich, dass diese Gefahr, angegriffen zu werden, wenn du halt antifaschistisch oder demokratisch engagiert bist, auf einer Demo, wo du ja erstmal denkst, hey, du bist da mit vielen Leuten, du bist geschützt, und gleichzeitig kommst du halt in Orte, wo, und das wissen wir ja, jeder Dritte, manchmal auch jeder Zweite AfD wählt und offensichtlich viele denken, Gewalt ist ein Mittel der politischen Auseinandersetzung.
3: Ich lese euch noch ein drittes Beispiel vor, was ich aus Demmin recherchiert habe, vom 26. Februar 2025. Abends wird eine Frau von drei Jugendlichen angesprochen. Als sie deutlich macht, dass sie kein Deutsch versteht, hält ihr einer der Jugendlichen ein Messer an den Hals und verletzt sie. Also was ich irgendwie krass fand an den drei Beispielen ist, dass man da so, also man hat diesen einen Ort und trotzdem diese verschiedenen Gesichter von Gewalt. Einerseits wirkt es total willkürlich, weil es ist die Frau, die kein Deutsch spricht und gleichzeitig irgendwie die Kinder, die am Spielplatz abhängen. Und gleichzeitig wirkt es überhaupt nicht willkürlich und bestätigt ja auch was, was wir in den Zahlen sehen, nämlich, dass dieses Hauptmotiv Rassismus ist und bleibt und seit einiger Zeit war und sein wird.
2: Ja, das spiegelt sich tatsächlich genauso in den Zahlen der mobilen Opferberatung in Sachsen-Anhalt wieder. Wollen wir nochmal konkret in die Zahlen reinschauen?
3: Ja. Okay, also in MV hatten wir ja vorher schon festgestellt, wir haben mal wieder einen Höchststand und dieser Höchststand liegt bei 157 Angriffen. Und ich habe mir überlegt, okay, 157, das ist erstmal irgendwie einfach wieder so eine Zahl, zu der ich kein Gefühl habe und keine Vorstellung von der Dimension. Und dann habe ich das statistisch runtergebrochen und habe ein bisschen gerechnet und habe mir vorgestellt,

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2: 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Ich habe den Eindruck, dass du schon luzide Träume hast, also Klarträume, und mit ihnen arbeiten kannst. Ist das so oder ist dort noch sehr viel Nebel? Ja, das ist für mich ein großes Erlebnis. Ich habe mich daran gewöhnt, meine Träume aufzuschreiben und mit ihnen zu arbeiten. Das mache ich nun schon plus minus 20 Jahre. Es ist also schon ein normaler Teil des Lebens und für mich ganz normal, dieses Traummaterial in der Poesie oder in Liedtexten und so weiter zu verwenden. Aber Klarträume, das war etwas, das mich überhaupt nicht interessiert hat. Und das, was ich davon gehört habe, kam mir wie eine Art Manipulation mit dem Traum vor. Und ich habe mir immer gesagt, das ist das Letzte, was dich interessieren würde. Als ich begonnen habe, mit Träumen zu arbeiten und auf einmal festgestellt habe, dass wirklich nur ein paar Wochen reichen und man merkt sich unglaubliche Dinge und gelangt aus dieser Traumwelt zu sehr besonderem Material, habe ich erst hinterher ein paar Bücher gelesen, um mich mit der Thematik in der Thematik zu orientieren und nicht darin zu verlieren. Großen Eindruck hat auf mich James Hillman und sein Buch Träume und Unterwelten gemacht. Und ich habe mich vollkommen mit seiner Meinung identifiziert, dass jedweder Versuch, mit den Träumen zu manipulieren, unsinnig und dumm ist, denn natürlich ist es einem unangenehm, wenn von den Träumen her etwas Unangenehmes kommt, aber Hillman weist darauf hin, dass wir gerade das Unangenehme respektieren müssen, dass es gerade das ist, was unser Ego-Leben korrigiert, indem wir alles nach unseren Vorstellungen haben wollen und so weiter und so weiter. Aber irgendwann begann ich, wie aus dem Nichts, selbst Klarträume zu haben. In einer derartigen Intensität, dass ich mich letztendlich auf meine 5 Buchstaben setzen musste und dieses Buch schreiben, SNI, Träum. Denn ich hatte ungefähr 1,5 Jahre eine intensive Traumserie, in welcher mir die Traumfiguren erklärten, wie das im Traum vor sich geht. Das war geradezu eine Art Kurs. Wenn du dir vorstellst, dass mehr als 1 Jahr lang dir Figuren im Traum beibringen, wie du mit den Träumen umgehen sollst, wie du die Traumrealität ändern kannst, wie du dich in dieser Topografie auskennen lernst und so weiter. Und das kam von alleine auf einmal oder wie kam das? Der Nebel war auf einmal weg und das kam völlig spontan. Ich kapiere das eigentlich nicht recht. Was dem voranging, war mein Zeichnen. Dass ich mich in eine sehr intensive zeichnerische Tätigkeit gestürzt habe und auf einmal ging das los. Möglicherweise als Reaktion auf das Zeichnen sind diese Träume gekommen, die aber tatsächlich so funktionierten, dass, wenn ich sie zum Beispiel Bekannten erzählt habe, diese nicht nur gestaunt, sondern sich sogar Notizen gemacht haben. Denn aus diesen meinen Träumen tauchten tatsächlich praktische Informationen auf, was man in den Träumen machen soll und auch im alltäglichen Leben und wie man mit der Imagination arbeiten kann. Also wenn du so etwas träumst, kannst du gar nicht anders, als es dir aufzuschreiben und damit zu arbeiten. Ich war ganz baff davon. Wenn es nur 2, 3 Träume gewesen wären, aber über einen so langen Zeitraum. Und ich habe festgestellt, dass das Material wirklich stark und intensiv ist. Also habe ich mir gesagt, nach den 20 Jahren sollte ich nun endlich dieses mein Traumbuch schreiben. Plus minus 10 Jahre lang habe ich mir gesagt, Mensch, du könntest deine Träume mal in Buchform bringen, hatte aber nie so richtig einen Grund dafür. Zumal es mir dämlich vorkam, als jemand, der Autorenprojekte verwirklicht, mit Material zu arbeiten, das eine Urheberschaft hat, aber gleichzeitig auch nicht, nicht wahr? Naja, ich würde das nicht so scharf trennen. Du trittst mit deinem Ego zurück, das ist sogar die Bedingung. Du schließt die Augen, schaltest ab und etwas in dir schafft fantastische Dinge, welche deine Kompetenzen übersteigen oder auch die geläufige Vorstellungskraft und so weiter und so weiter. Also all die Jahre gab es keinen dringenden Grund, mit dem Buch zu beginnen. Und auf einmal kommt ein unwiderstehlicher Impuls aus der Traumwelt selbst. Das hat mich amüsiert.
3: Das Buch ist so aufgebaut, dass im ersten Teil die Klarträume zu finden sind. Der zweite Teil befasst sich mit dem Thema Tagträumerei, schöpferisches Träumen. Und im dritten Teil, finden wir einen Querschnitt aus 20 Jahren meiner Traumtagebücher. Eine Art Best-of. Rückblickend betrachtet finden Sie auch darin bereits Träume, die an Klarträume herankommen. Sie sind aber nicht mit der Wucht der anderthalb Jahre zu vergleichen, welche der geneigten Leserschaft im ersten Teil an die Hinterköpfe trommeln.

0: Die Metasprache im Traum, die Metasprache des Traums und vor allem Meta-Aufmerksamkeit, was zurzeit, habe ich den Eindruck, ein populärer Begriff in der Psychologie ist. Meta-Aufmerksamkeit, das bedeutet die Fähigkeit, über das Nachdenken nachzudenken. Ja, ich gebe dir jetzt ein einfaches Beispiel, eine kleine Abschweife zwar, aber der Meta-Kontext steckt dort drin. Der Mensch spricht im Dialekt, hier in Brünn oder in Sachsen, ja, ganz natürlich. Er sagt Pschuch und so weiter und auch in Sachsen hat das eine lautliche Veränderung. Und in Marburg haben sie eine große neue Dialektstudie am Laufen und dort hatten sie auch die sogenannten Wenker-Sätze, zum Beispiel, er isst die Eier immer mit Salz oder so. Es gibt da an die 30 solche Sätze und der Respondent muss diese im Standard vorlesen und dann vom Standard in den Dialekt übersetzen und dann umgekehrt. Und dort wurde festgestellt, dass die Respondenten so gut wie keine Metakenntnisse davon haben, wie der Dialekt funktioniert. Sie schaffen es nicht, diese Sätze zu übersetzen. Sie sind in der Lage, so zu sprechen, aber nicht bewusst das zu bilden. Und das war interessant, das zu beobachten. Ähnlich ist es, wenn du zum Beispiel deinen eigenen Dialekt das erste Mal liest, diese Umschrift. Das ist eben gerade auch dieser Metakontext. Ja, aber auf der anderen Seite kann der Metakontext für den Anwender oft überflüssig sein. Wenn du Fernsehen guckst, hat die Information darüber, wie das Fernsehen und der Fernseher funktionieren, für dich eigentlich einen absoluten Nullwert, ja? Wenn du Anwender bist, übertrieben gesagt. Aber die Meta-Aufmerksamkeit ist hochinteressant. Wir alle als Menschen, als Homo sapiens, verwenden schon mindestens 40.000 Jahre den menschlichen Geist. Reagieren damit denkend auf die Welt und so weiter. Und kaum einer von uns hat einen Grund, über das Denken selbst nachzudenken. Das bedeutet, sich bewusst zu machen, was da im Kopf vor sich geht. Ähnlich ist es mit der Sprache. Die Aufmerksamkeit beim Sprechen fällt nur dann auf die Sprache selbst, wenn jemand zum Beispiel etwas Unverständliches gesagt hat oder eine komische Vokabel eingestreut, abgesehen vom Experten natürlich, der den Sprecher innen und außen jedes Wort dreimal im Munde rumdreht und auf der Zunge zergehen lässt. Oder auch, wenn alle in der Gruppe Dialekt sprechen und einer bricht aus und redet Standard, das kommt den anderen dann komisch vor. Aber ansonsten richtet sich die Aufmerksamkeit hauptsächlich auf den Inhalt. Ja, aber die Meta-Aufmerksamkeit ist ein umfassenderer Begriff, weil er das Denken über das Denken beschreibt. Nimmst du wahr, was in deinem Kopf vor sich geht, bist du in der Meta-Aufmerksamkeit. Wenn du dir einen Kaffee bestellen willst, so sagst du dir im Geist, ohne dass es dir bewusst ist, ich bestelle mir einen Kaffee. Und der normale Vorgang, wie wir unseren Geist benutzen, ist, dass wir Appetit auf Kaffee haben und nicht merken, dass wir uns im Geiste sagen, ich bestelle mir einen Kaffee. Das Denken funktioniert nicht nur neurologisch wie ein Automat, sondern weil wir gewohnt sind, in Wörtern zu denken. Wir werden im Grunde aus der Sprache gebildet. So übersetzen wir alles in die innere Rede. Wenn jemand also Kaffee will, sagt er sich, ich will Kaffee und denkt nicht darüber nach. Und Meta-Aufmerksamkeit bedeutet, dass du Kaffee willst und dir bewusst machst, dass du dir gesagt hast, dass du Kaffee willst. Das heißt, eigentlich verdoppelst du die normale Aufmerksamkeit. Eine Sache ist das automatische oder halbautomatische Denken und die andere das Bewusste. Du willst Kaffee und gleichzeitig machst du dir bewusst, dass du Kaffee willst. Ja, dort beginnt eben der schriftstellerische Eingriff. Darin ist er ein wenig verrückt, der Schriftsteller, dass er da hineingeht und versucht, etwas von diesem Prozess festzuhalten. Das ist gut, dass du sagst, dass er ein wenig verrückt ist. Im positiven Sinne meine ich das immer verrückt sein, Narr sein. Ja, Stefan, ich bin zum ersten Mal auf diesen Begriff gestoßen in der psychologischen Fachliteratur. Eine Technik, wie Menschen zum Beispiel in depressiven Zuständen geholfen werden kann, ist, dass der Psychologe diesen Menschen beibringt, ihr Denken wahrzunehmen und dies deshalb, weil sie dann von diesen Gedanken Abstand gewinnen. Ja, ein Schlüsselsatz lautet, die Gedanken sind nicht die Realität. Und während wir im normalen Leben dazu neigen, zu denken, dass unsere Gedanken die Realität sind und uns das nicht stört, solange kein psychisches Problem auftritt, ist es im Falle eines psychischen Problems im Gegenteil notwendig, den Abstand von den Gedanken zu bekommen und eben nicht zu denken, dass sie die Realität sind, sondern sich klarzumachen, dass es wirklich nur Gedanken sind. Dann ist das für den Betroffenen eine Erleichterung, sofort und auch dauerhaft, wenn sie die Meta-Aufmerksamkeit bezüglich ihrer Gedanken ausreichend trainieren. Also haben wir hier so ein wenig ein Paradoxon. Wenn der Schriftsteller einem normalen Menschen sagt, dass er über das Denken nachdenke, dann wird der normale Mensch wohl darüber lachen. Aber wenn dieser normale Mensch ein seelisches Problem hat und zur Fachfrau geht, dann bringt die Fachfrau ihm genau das bei, Abstand von seinen inneren Prozessen zu bekommen, Abstand oder Draufblick. Und interessant ist noch, was die Meta-Aufmerksamkeit betrifft. Neulich habe ich einen Artikel gelesen, in dem jemand sagt, er habe spontane Klarträume und behauptet, solche spontanen Klarträume hätten vor allem Menschen mit der gesteigerten Fähigkeit zur Meta-Aufmerksamkeit, die übrigens zurzeit mein Lieblingsthema ist, könnte ich mich dir jetzt Stunden drüber ausbreiten. Ja? Also Menschen, denen das Denken über das Denken leichter fällt, haben Klarträume. Also Träume, in denen du weißt, dass du im Traum bist und ohne den Traumraum zu verlassen, schaust du gleichzeitig mit Abstand auf ihn. Und das ist genau die Meta-Aufmerksamkeit. 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
0: 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Ich fahre schwarz mit der Straßenbahn. Der Kontrolleur kommt. Fahrscheinkontrolle. Ich habe keinen Fahrschein. Sie haben keinen? Im Traum brauche ich keinen Fahrschein. In diesem Fall muss ich Sie bitten, dass Sie aufwachen. Das nenne ich eine Vereinbarung. Beide Seiten sind letztendlich zufrieden. Ich bezahle keine Strafe und er hat Ordnung in seiner Straßenbahn.

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1: Ich habe das Auto vor der Schule geparkt und bin ausgestiegen. Ein städtischer Geheimpolizist wirft mir vor, dass ich das Fenster aufgelassen habe. Ich lache. Das ist meine Sache. Dafür kann er mir kein Knöllchen an die abzugießenden Kartoffeln drücken. Ich gehe nur zum Pförtnerkasten etwas fragen. Als ich zurückkomme, ist das Auto weg. Wie konnte ich nur so dämlich sein? Ich habe nicht mal abgeschlossen. Rufe ich die Polizei? Es geht nicht. Der Dieb ist mit dem Auto, dem Gebäude der Schule, den Leuten, der Stadt, mit allem verschwunden. Ein absoluter Dieb. Meiner.

Holla die hier, holla die ho und holla die. Herzlich willkommen heute hier an diesem wunderschönen 1. August, 21.30 Uhr. Ihr hört Coloradio. Mollywood Radio ist wieder am Start und heute habe ich nicht wie gewohnt ein paar Gäste da, sondern wir machen eine kleine Sache in Eigenwerbung, eine Mollywood Music Night, um euch eventuell eure Zeit auf dem Campingplatz ein bisschen zu versüßen oder, falls ihr zu Hause seid, dieses regnerische Wetter ein bisschen schöner, erträglicher zu machen mit den freshsten Beats und schönsten Tunes von Monkey P. Wild Jenkins und von mir, Cyriax. Ich hoffe, ihr habt ganz viel Spaß hier auf Coloradio, UKW 99,3 oder 98,4 MHz oder bei DAB+. Alles auch als Livestream auf coloradio.org oder später dann auf unserem Soundcloud. Einfach mal bei Instagram bei Mollywood reinschauen und dort findet ihr alle unsere Sendungen und den Link zum Soundcloud. Ich wünsche euch jetzt ganz viel Spaß mit dem ersten Set. Wir gehen gleich rein. Monkey P. Wild legt für euch ein paar coole Bretter und sägt ein bisschen Holz. Na, bis später. Viel Spaß.

Ihr hört Coloradio, Mollywood Radio und ihr habt gerade ein energisches Set von Monkey PY gehört und es geht weiter. Das war nur das erste von vielen Sets heute, von dreien. Und das zweite kommt jetzt von Jenkins, der macht sich gerade schon bereit, euch weiter so energisch in den Abend reinzutreiben und ich wünsche euch jetzt ganz viel Spaß mit dem zweiten Set. Hier kommt dann noch ein Set von mir und dann könnt ihr 23 Uhr zur Festival Stage gehen oder was auch immer. Könnt auch ins Bett gehen, aber mit der Energie würde ich sagen, solltet ihr vielleicht nochmal irgendwo rausgehen und Dampf ablassen. Ich wünsche euch jetzt viel Spaß mit dem nächsten Set. Jenkins spielt jetzt für euch. Bis später.

Und das war das zweite Set für heute Abend. Danke, Jenkins. Jetzt sind wir auf jeden Fall alle richtig in Ausgehstimmung. Das war doch was. Fette Bretter auf die Ohren. Und weiter geht's jetzt ein bisschen entspannter. Für die, die jetzt noch ein bisschen runterkommen wollen bei diesen zwei energischen Sets, habe ich jetzt noch was vorbereitet. Es bleibt beim Drum and Bass, aber es wird ein bisschen, ich sag mal, emotionaler. Viel Spaß!

Ja, und damit ist die Zeit auch schon wieder fast vorbei. Das war Mollywood Radio für heute, die Mollywood Music Night. Einen letzten Tune haben wir noch für euch. Ihr habt Sets gehört von Monkey P-Wai, von Jenkins und von mir, Syriax. Jetzt kommt noch ein letzter Tune. Das geht raus an alle DNB-Heads. Macht euch ein schönes Wochenende, macht euch einen schönen August und viel Spaß jetzt am Wochenende. Ciao!

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2: Ihr habt seine markante Stimme gerade am Anfang gehört. Friedrich Lichtenstein ist heute unser Studiogast. Wir werden gleich sprechen über sein neues Konzeptalbum Schnittchen permanent. Davon werden wir auch zwei bisher unveröffentlichte Songs spielen. Wir sprechen auch über seine Zusammenarbeit mit Purple Disco Machine. Da gab es ja über Pfingsten diese vier ausverkauften großen Konzerte im Zwinger Dresden. Auch aus seiner Vergangenheit werden wir einiges beleuchten. Wir werden seiner Philosophie über Algen lauschen, ein Thema, was ihn sehr bewegt und wozu ich noch einen kleinen Soundtrack komponiert habe. Das wird so ein kleines Kunstmusikprojekt werden. Lasst euch da überraschen und lasst euch auch überraschen, was Friedrich Lichtenstein demnächst beim Bundestag vorhat. Und bevor er gleich bei uns in der Sendung ist, hören wir in einen seiner bereits veröffentlichten neuen Songs, The Majestic Sombrero Galaxy.

mal, mein Freund, das kann doch nicht sein. Du kommst hier einfach ungefragt rein, setzt dich an den Tisch und fragst: Habt ihr ein Schnittchen für mich? Natürlich haben wir ein Schnittchen für dich. Greif zu. Ich weiß, wir kennen uns die Uhr 7 Ecken, aber der Name, der fällt mir nicht ein. Entspann dich. We are all astronauts on Spaceship Earth. Yeah. Greif zu, mein Freund. Ich hoffe, ich darf dich schon so nennen. Man kann sich mögen, gerade weil man sich noch nicht so gut kennt. Greif zu. Es gibt Schnittchen. Perma.

0: Loch. Sie ist ein beliebtes Sujet für verliebte Amateurastronomen.
1: Heute bei uns zu Gast, ja, man weiß ja gar nicht, wie man ihn so nennen soll. Er ist Künstler, Musiker, Schauspieler und doch trifft das alles nicht, was ihn darstellt. Er nennt sich auch Lebemönch, Schmuckeremit, German Edman, aber eigentlich ist der beste Begriff Performer. Mhm. Bei uns ist heute Friedrich Lichtenstein.
2: Yes, das stimmt. Vielen Dank für die Einladung. Freue mich.
1: Ich freue mich, dass du heute dabei bist. Die meisten Zuhörerinnen und Zuhörer werden dich gut kennen. Aber falls wir doch jemand haben, der denkt, Friedrich Lichtenstein, die Stimme habe ich vielleicht mal gehört. Wer ist das? Wie würdest du dich kurz selbst beschreiben?
2: Ja, das Erste ist, glaube ich, eine Sonnenbrille, ein Bart, eine tiefe Stimme und ein ironischer Typ, der eigentlich die Welt umarmt, aber auch in Frage stellt zur gleichen Zeit. Und das in many, many ways. Also in Musik, in Commercials, in Film, in Theaterproduktionen, in Serien, über Tankstellen. Also überall, wo man mich machen lässt, habe ich da meinen ganz bestimmten Style und performe den in die Welt hinein, dass alle sich freuen und von mir durchgeknetet werden und positiv angefasst werden.
1: Das merkt man auch deinen Songtexten sehr gut an. Ein Zitat finde ich großartig. Welt ist immer. Besser lässt sich nicht zusammenfassen. Und das Zitat ist zu hören in deinem Song Die Maschine mit Purple Disco Machine. Wie kam es denn zu eurer Zusammenarbeit?
2: Ja, wir sind uns einmal kurz begegnet im belgischen Pavillon bei Moose Tea. Der heißt jetzt Peppermint, also von der Weltausstellung. Peppermint Pavillon, Moose Tea, sehr bekannter Produzent, Haus. Produzent da war ja mal, sind wir uns kurz begegnet. Und dann hat Tino mich angeschrieben und er hat gesagt, er hat mich mal tanzen sehen bei Solomon im Tanzvideo, Kackvogel, und meint, mit dem würde ich gerne mal zusammenarbeiten. Und der hat mir alle Freiheiten erlaubt. Ich habe ihm erzählt, was ich interessant finde, wenn ich jetzt Purple Disco Maschinen höre, dass man etwas macht zum Thema Maschine. Und da habe ich auch so meine provokante Art, damit umzugehen, indem ich das umarme, das Problem mit der Maschine. Und dass wir uns eigentlich nicht mehr brauchen, die Natur braucht uns nicht, die Tiere kommen alle ohne uns gut klar, aber die Maschine, die braucht uns wirklich. Und dass das wahrscheinlich der einzige Grund für uns ist, auf dieser Welt noch zu sein, ist, dass die Maschine fertig wird und großartig wird. Und das ist natürlich ein bisschen dystopisch, aber dadurch, dass ich das mit so einem Augenzwinkern und freundlich mache, kommt es mir auch wieder cool vor zu sagen, nee, die Maschine kann man ruhig umarmen. Bisschen aufpassen, aber das wird schon, ne? Ja, das ist toll. Und dann bin ich in sein Studio gegangen, habe ich ihm die Festplatte da voll gesungen. Hat gut geklappt. Er saß da, hat mir das dann vorgespielt, mit dem Rücken zu mir, ich stand hinter ihm. Und dann hatte er dann das gleiche Timing-Gefühl, dass er sagt, die Maschine. So, wir hatten es ja nicht groß abgesprochen, ne? Und dann sagt er, ja, da ist es. Ja, und dass er das dann zulässt, 10 Minuten lang, auch in Deutsch, ist so für so einen Künstler wie er, das ist ja auch total gewagt. Und dann ist diesen zweiten Teil, in dem es so ganz episch wird und großartig. Hat dann auch gestern sehr gut funktioniert in der Show, fand ich. Die Leute haben zugehört, das Licht hat es unterstützt. Also ich bin sehr happy. Gut gelaufen.
1: Also vor allen Dingen für so einen Disco-Hit fand ich das ziemlich interessant, dass wirklich der zweite Teil in der Überlänge halt nochmal wirklich philosophisch wird mit dieser musikalischen Untermalung. Ja. Und ja, für alle, die es nicht kennen, da hören wir jetzt einfach mal in den Song komplett

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0: ihr seid bei Colorado, Takt im Raum, heißt die Sendung.
1: Ja, und Friedrich Lichtenstein sitzt hier mit dem Moderator René Grotte von Zentora Music. Und wir wollen heute sprechen über die aktuellen Musikprojekte von Friedrich Lichtenstein, auch ein bisschen zu seiner Biografie, wo er herkommt. Er ist ja aktuell, wo wir das aufzeichnen, in Dresden mit Purple Disco Machine unterwegs. Da ist er auch sehr bekannt für den Song Die Maschine. Und Dresden ist ja am Ende auch gar nicht so weit weg von der Sächsischen Schweiz, wo du lange Zeit auch gelebt hast.
0: Ja, da habe ich gelebt, als meine Kinder noch klein waren. Ich glaube 8 Jahre insgesamt. Wir hatten da ein kleines Kino. Ich habe ein internationales Puppenspielfestival geleitet. Wir waren mitten im Nationalpark, hatten ein schönes Umgebindehaus. Es war idyllisch eine Zeit lang, ne? Ich bin auch immer nach Dresden gefahren, habe hier auch einige Theaterprojekte gemacht. In Hellerau auch mal die Fruchtbarkeitstänzer im Bahnhofskino. Am Hauptbahnhof gab es so ein Kino. Ja, ich war immer hier. Kann mich erinnern an lila Dampferfahrten von so einem tollen Orgelbauer. War eine schöne Zeit, aber die war dann irgendwann zu Ende. Und dann haben wir uns da, ja, sind wir da abgehauen und wieder zurück nach Berlin. Auch ein bisschen in Hamburg gewohnt. Aber ja, Sächsische Schweiz waren wir 8 Jahre.
1: Und in Berlin ging es ja dann bei dir weiter. Du warst auch Theaterregisseur an der Volksbühne am Rosa-Luxemburg-Platz, ja, und auch im Kammertheater Neubrandenburg.
0: Ja. Das stimmt, dass diese beiden Theater, ich war dann auch nochmal so im Off-Bereich sehr aktiv und auch eigentlich erfolgreicher. Zum Beispiel 2000 gab es einen Mittagsschlafsaal, im Sommer 2000 in Berlin habe ich inszeniert. Und ich habe so meinen ganz eigenen Theaterbegriff, eher Theater so als Skulptur. Es gibt ja viele, die dann so behaupten, dass Theaterstoffe so eine Erzählung brauchen, so die Reise des Helden. Das gibt dann so Dramaturgiekurse oder Studiengänge, die dir das alles erklären, wie das zu sein hat. Und mich interessiert aber immer eine Abwesenheit von Geschichte. Das ist dann beim Sturm so von Shakespeare, das steht auf der Stelle. Er sagt, ich werde mich rächen, ich werde mich rächen. Und am Ende des Stücks sagt er, okay, ich räche mich nicht. Also das ist keine große Geschichte. Oder beim Kirschgarten, da sagt der Lopachin, sagt, ich will den Kirschgarten kaufen, ich will den kaufen, dritter Akt, ich habe ihn gekauft. Und so gibt es so ein paar Stücke, die das bedienen. Und das ist auch meine Vorstellung von Theater, dass das eigentlich immer im Raum steht, wie eine Skulptur. Und du bist als Zuschauer eingeladen, dir das anzugucken, wie du willst. So wie man sich ein Straßencafé anguckt und da wird der Blick ja auch nicht gelenkt. Manchmal wird er gelenkt, wenn ein Kellner ein Tablett fallen lässt, dann gucken alle dahin. Aber eigentlich hat jeder die Freiheit zu gucken, hinzugucken, wo er will. Das ist so mein Theaterbegriff. Und da habe ich dann auch in der Volksbühne so kleine Sachen gemacht. Einmal Tanztee für den Frieden in Berlin, das war 99, das war so eine Esoterikertruppe, die gesagt hat, wir sorgen dafür, dass während wir diese Show hier haben, über uns der Himmel ohne Krieg ist, ohne Raketen und ohne Flugzeuge. Ne? Und es war so ein bisschen ironisch, pudrig mit Barry White Musik. Da war ich dann auch der Delfinmann. Also eine ganz andere Art, für den Frieden zu arbeiten. Weil mir aufgefallen ist, dass manchmal es auch gerade in so eine Art Kriegsfolklore gibt. Wenn man meint, man ist Kriegsgegner, ist, sieht man auch ein bisschen verliebt, bist du schon, in die Schießerei und die Waffen und die schicken Sachen, die er da anhabt. Also ich habe das ganz anders aufgezäumt und habe gesagt, nee, das ist sehr pudrig und Friedenstauben sind aufgestiegen. Ja, und dann so andere, im Foyer hatte ich noch einen kleinen Abend, der hieß Die großen Raucher. Und dann hatte ich noch Dolphin Man Agogo, neuer deutscher Stummfilm. Es war also einfach nur, es waren hinten Fotos und Visuals von mir und ich habe vorne gestanden und habe erzählt und gesungen. Es gab ja auch früher so eine Tradition, dass es so Kinoerzähler gibt. Ne? Ja, und so habe ich immer so meinen Unfug getrieben und im Foyer hatte ich dann auch einen Haufen Koks zum Verheizen und einen Haufen Kohle. So, ne, so als, und dann sowas zum Aufblasen. Also immer so ein bisschen lustig, skulptural und einen großen Auftritt hatte ich bei Icke, die Oper. Da war ich so ein alter Mann mit einem goldenen Zylinder. Und das war eigentlich meine letzte Aktion in der Volksbühne. Das war auch ganz schön. Hat den Leuten sehr gut gefallen. Oh, ja, gute Zeit. Und ja, Neubrandenburg, genau. Auch viele Sachen gemacht. Sehr viele Sachen. Sehr, sehr viel.
1: Möchtest du noch ein paar Beispiele nennen?
0: Ja, wie machen wir das dann am besten? Also zum Beispiel habe ich auch mit dem Kammertheater Neubrandenburg gab es den Sturm als Inszenierung. Den haben wir dann hier auch in Hellerau gespielt. Dann habe ich hier in Hellerau auch den Kirschgarten inszeniert. Und ich war zu Gast mit einer Produktion, die war auch lustig. Die hieß Giganten der Egomanie. Das war ein Zwei-Personen-Stück. Das war kurz nach Mauerfall. Im Osten, ich komme aus dem Osten, hat man gelernt, wir zu sagen. Und im Westen musste man lernen, ich zu sagen. Ne? Ganz wichtig, ich. Jetzt ist ja alles klar, jetzt hat es jeder verstanden. Die große narzisstische Gesellschaft. Aber damals war es echt eine Übung, zu sagen, ich. Und da gab es dieses Stück Giganten der Egomanie, haben auch Milch gebadet und haben uns mit Lauch gepeitscht und so verrückte Sachen gemacht. Das war auch sehr schön in diesem Hellerau. Das fand ich immer sehr inspirierend, diesen Ort. Auch weil er nicht so hier im Tal war, wo vielleicht so Stimmungen und Gedanken sich so länger halten. Man war so ein bisschen oben, es war so leichterer Boden, es war so ein bisschen progressiver. Man konnte zum Flughafen laufen. Das fand ich auch immer sehr, sehr schön. Die Farben auch. Das ist alles sehr schöner gewesen. Und das sind Beispiele für meine Theaterarbeit, ja.
1: Wir spielen erstmal wieder Musik und dann geht's gleich mit dem Interview weiter. Ein neues Album herausgebracht haben auch Boards of Canada. 13 Jahre liegt das letzte Album zurück und mit Inferno melden sich die zwei schottischen Brüder nun zurück. Boards of Canada? Einige an der Hörerschaft werden sicherlich dem neuen Album auch entgegengefiebert haben und ja, manche andere Hörerinnen und Hörer fragen sich, Boards of was? Aber Boards of Canada hat eine ganz eigene Wirkung. Es ist so ein bisschen, wie soll man sagen, retro, glitchy, wie von alten Tapes, von alten Bändern, leiernde Kassetten, alte VHS-Videos. Und sowohl die Musik als auch das Albumcover hat eine Wirkung, als wäre es schon vor einigen Jahrzehnten erschienen. Wie bekannt Boards of Canada sind, hat sich gezeigt, als das Weiße Haus eins der neuen Lieder, ja, gekapert, muss man fast schon sagen, hat und für politische Zwecke für eigene Videos verwendet hat. Das war natürlich nicht abgesprochen, ist natürlich nicht fair und hat auch für einiges an Wirbel und Ärger gesorgt. Wir hören von dem neuen Album Inferno jetzt den Song Hydrogen, Helium, Lithium, Leviathan.

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8: Ihr hört Colloradio und Takt im Raum ist heute die Antwort auf all eure musikalischen Fragen, denn wir haben heute Friedrich Lichtenstein zu Gast. Er hat gerade von seinen Theaterprojekten aus der Vergangenheit erzählt und wir springen jetzt mehr in die Gegenwart, denn er ist auch Musiker. Und bevor wir zu seinem neuen spannenden Album kommen, Friedrich, spielst du auch Instrumente?
9: Ja, Geige ein bisschen. Habe da auch meinen eigenen Ton gefunden. Also wie gesagt, ich habe meine Kindheit und Jugend vergeigt, wie man so schön sagt. Ich war einmal im Einzelunterricht, einmal im Quartettunterricht und einmal im Orchesterunterricht. Und dann musste ich zu Hause auch noch üben, während die anderen draußen Unfug machen konnten. In unserer Familie gab es auch einen ersten Kapellmeister in dem Jugendstiltheater in Cottbus. Und daher wusste ich, es ist nicht so easy, Orchestermusiker zu sein. Und darum war ich von Anfang an der Meinung, ich will Stehgeiger werden. Haben meine Eltern sich immer amüsiert, die gesagt, ich will Stehgeiger werden.
8: Was ist Stehgeiger?
9: Stehgeiger sind die Leute, die am Tisch stehen, im Restaurant und so geigen. Die spielen da immer ihr Ding. Das wollte ich werden und ja, dann habe ich eine Zeit lang viel umgefiedelt und dann habe ich es sein lassen. Und dann kam es wieder zurück und jetzt hatte ich auch einen sehr schönen Auftritt fürs Arte-Konzert, zu Tankstellen des Glücks. Und da habe ich dann auch sehr schön gegeigt zu meinem Song 1000 Liter. Das ist so. Das ist ein sehr einfacher, ich habe es dann so, hab's dann Campinggeige genannt. So Campinggeige-Ton, sehr flach, aber warmherzig, simpel, volkstümlich. Ja, das ist mein Ton. Und das ist, wenn ich geige, ja.
8: Ich glaube, der Songtext von 1000 Liter passt auch gut zu dir. Du könntest noch 1000 Liter tanken, wärst immer nicht am Ziel. Ja. Du hast noch sehr viel vor. Ja. Du hast auch so ein Projekt, die 100 besten Ideen.
9: Ja.
8: Da hast du noch sehr viel vor.
9: Ja, sehr viel. Das ist sehr, ja, sehr, sehr lustig. Das habe ich einfach mal so angefangen. Und da gibt es so zwei Kategorien. Einmal auch die Sachen, die da zu meinen 100 besten Ideen gehören, sind die Sachen, die ich auch schon gemacht habe. Und dann kommen Sachen dazu, die ich noch machen möchte. Das sind sehr großartige Dinge, wie ich finde, auch nachvollziehbare Sachen, die man auch und ich zum Teil auch umsetze und auch dabei bin, die umzusetzen. Also was ich ein Algenmuseum, auch das Album jetzt Schnittchen permanent, so ein Konzeptalbum mit einem dazugehörigen Teller, ist auch eine sehr, sehr gute Idee, aber auch pneumatisches Theater, der goldene Zeppelin und ja, was es alles noch so gibt in diesen 100 besten Ideen. Habe ich jetzt ein bisschen aufgehört, ein bisschen eingeschlafen, ich bin jetzt, glaube ich, bei 61, habe ich auch, aber es kommt, ich mache dann bald wieder weiter, aber es sind ja so viele Sachen, die dann immer rumschweben. Jetzt bin ich dabei, diese schönen Ideen abzuarbeiten. Es gibt zum Beispiel auch ein KPM-Porzellan. Da gibt es dann so einen Teller, der heißt Westberlin, weil der Topos Westberlin ist ja auch was sehr Tückisches und Trickreiches. Ist ja nicht nur der Osten verschwunden, also Westberlin ist ja auch verschwunden, war ja ein großer Sehnsuchtsort. Und dann geht die Mauer auf und dann verschwindet er. Und das ist ja auch traurig für die Westberliner, die weinen auch, wenn die über den Flughafen fahren in Tegel und sehen, mein Gott, wir hatten den besten Flughafen der Welt und jetzt sowas. Und ja, und dann gibt's ja, und da also gibt es bald ein Geschirr auch. Das, also es gibt sehr viele schöne Ideen, sind nur meine besten Ideen. Ich habe ja noch mehr als nur 100. Und gleichzeitig ist es natürlich kokett und ironisch, weil jeder hat ja tolle Ideen. Und man spürt dann auch, auf die Ideen kommt es gar nicht an. Das kommt drauf an, was man eigentlich am Ende umsetzt. Ne? Und manchmal sind Scheißideen genau die Sachen, die bestimmte Umstände dominieren. Und das dann und die guten Ideen, ja, die kommen manchmal gar nicht in die Phase, verwirklicht zu werden. Ne? Aber Ideen kann man ruhig haben.
8: Du sprichst eine ganz interessante Sache an, weil am Ende geht es darum, ins Doing zu kommen, zu machen, sich auch für Dinge vielleicht nicht zu blöde zu sein.
9: Ja.
8: Wie ist das für dich, da einfach mal so auch über den Tellerrand andere Dinge zu machen?
9: Ja, mittlerweile bin ich tatsächlich so wie Wasser, sage ich mal. Ne? Also wenn irgendwo eine Tür aufgeht, wo ich reinfließen darf, dann fließe ich da rein. Wenn die zubleibt, fließe ich vorbei. Nicht schlimm, weil es gibt so viele Gelegenheiten. Und ich bin jetzt zwar ein beharrlicher Typ. Ganz am Anfang meiner Karriere hat mal jemand gesagt, volkstümlicher Langmut. Finde ich nach wie vor sehr gut. Also ich bin einfach, ich bleibe auch meinen Sachen, meinen Themen allen treu. Bin aber jetzt nicht so ein Pusher, der da überall unbedingt rein will und wird auch nicht von Ehrgeiz zerfressen. Ich bin eher so lässig, weil ich bin ja sowieso immer da. Ich trage immer meinen Kosmos mit mir herum. Wenn man mich irgendwo reinlässt oder mitmachen lässt, dann gehe ich da rein und mache das. Und wenn nicht, gehe ich raus. Und dieses, bin sehr angstfrei. Es kann auch ein bisschen blöd sein, angstfrei zu sein, weil ich dann manchmal fahrlässig bin. Manchmal fehlt mir dann auch Adrenalin. Die Ängstlichen haben mir dann auch sehr viel Adrenalin oft. Weil ich bin wirklich von Anfang an, auch an der Schauspielschule, war das schon so immer sehr entspannt. Und blühe eigentlich auf, wenn ich auf der Bühne bin oder jemand was von mir will, dann komme ich erstmal in die Ruhe und dann geht's los. Was soll schief gehen? Ne? Und wenn was schief geht, oh, wie lustig, ne? Dann kann man drüber reden und dann ist man lebendig. Also ich bin jetzt nicht so ehrgeizig und so, aber gleichzeitig bleibe ich immer am Ball. Bin Steinbock, man hat mir gesagt, Steinböcke sind so. Also auch vertikales Kino zum Beispiel, bleibe ich immer am Ball. Meine großen Spielsachen, meine Themen, Boccia, Diktierstuben, also alles, was mich so umtreibt, bleibe ich immer dran. Und auch Textzeilen, zum Beispiel in meinem Song Das Badeschloss, den ich jetzt auch nochmal wieder auf diesem neuen Album mit draufgenommen habe, als neue Rework. Das kommt wo ich 20 war, 24 Jahre alt war oder dann später nochmal mit 30. Das sind so Textbausteine. Und eigentlich sind das immer so Textbausteine, bei denen ich so treu bleibe, weil die wie so eine kleine Formel für mich funktionieren. Auch in der Reaktion vor dem Publikum. Und dann bleibe ich dabei und dann, ja, also ich bin eine Mischung aus Beharrlichkeit, aber auch laissez-faire. Und mach doch. Und dann mache ich da. Ja, jetzt bin ich hier in eurem feinen Radio, ist auch schön. Ja, das ich schon länger kenne und auch sehr positiv abgespeichert habe. Auch von den Anfängen meiner Musik gab es hier immer mal Einsätze. Ich glaube, Schwarzer Mann haben sie hier gespielt und andere Sachen auch. War ich immer sehr dankbar, dass es so im Radio läuft, ja.
1: Und im Radio laufen wird jetzt der neue Song von Left Engelmann. Er war bei der letzten Takt im Raum-Sendung als Studiogast zugegen und hat auch dieses Interview mit Friedrich Lichtenstein unterstützt. Und von ihm hören wir nun den neuen Song We Belong Together.

0: Ihr hört Coloradio und ihr seid bei Takt im Raum. Und ich weiß nicht, ob ihr jetzt schon beim Abendbrot sitzt, schon gegessen habt. Aber auf jeden Fall haben wir heute ein Abendbrot, welches euch keine Kalorien zuführt. Also ein sehr gesundes Abendbrot. Am Ende verbrennt ihr sogar noch Kalorien, wenn ihr dazu tanzt. Denn bei uns ist heute Friedrich Lichtenstein. Er wird zu seinem neuen Album sprechen. Mhm. Schnittchen permanent. Da kriegt man ja richtig Appetit.
1: Ja, das freut mich, dass es dir so geht. Ja, Schnittchen, ein großes Thema. Auch natürlich in der Kindheit wurde die Saat gesät oder gelegt. Schnittchen fand ich immer toll. Also am Abendbrottisch zu sein, die Familie trifft sich, jeder hat seinen Tag gelebt, dann trifft man sich. Und wenn es dann Schnittchen gab, die man nicht selber schmieren musste, sondern die geschmiert wurden, war das wirklich Liebe. Oder wenn man krank war, im Krankenbett und überall, wo es ein bisschen um Sorgfalt und Liebe geht, gibt es halt Schnittchen. Und gleichzeitig ist es so ein bisschen ein lustiges Wort, Schnittchen, so was Profanes. Und ich liebe ja, wie gesagt, oder wie ich schon oft an anderer Stelle gesagt habe, profane Dinge, die man belächelt. Und gerade diesen profanen und belächelten Dingen versuche ich Großartigkeit abzuringen. Und für mich sind Schnittchen, gehören zu einem Abendbrot. Und das Abendbrot ist für mich der heilige Gral der Liebe, sag ich mal. Die Familie als kleinste Zelle oder familienähnliche Strukturen in Bands oder Startups, wenn die dann zusammen Abendbrot essen und Schnittchen essen, dann ist das schon was sehr, sehr Besonderes. Und dieser Atmosphäre ist dieses Album gewidmet. Das ist Musik fürs Abendbrot. Ein Freund von mir, ein Fotograf, hat mal erzählt, es gab ja eine andere LP von mir, die direkt to Disc aufgenommen wurde. Die hieß Schönes Brot aus Klang. Die hat er einmal aufgelegt auf seinem Plattenspieler, wenn er Gäste zum Abendbrot hatte. Da dachte ich, das ist aber großartig, dann läuft da die Platte. Dann dachte ich, überhaupt, man sollte vielleicht Musik machen fürs Abendbrot, wenn man da so sitzt. Und dann hat man ein Conversation Piece, also man hat etwas, worüber man sprechen kann. Und dann gibt es nicht nur Music for Airports von Brian Eno, diese Ambient Music, sondern es gibt tatsächlich auch eine Musik fürs Abendbrot. Ja, und da habe ich mich mit dem Thema auseinandergesetzt, habe zwei ganz tolle Musiker und Produzenten gefunden, die habe ich kennengelernt bei einer ZDF-Komödie, die hieß Keine Scheidung ohne Leiche. Und da habe ich dann die Titelfigur gespielt, und zwar die Leiche, hatte sehr viele Drehtage. Und am Anfang war ich der Therapeut, dann wurde ich da umgehauen. Und der hatte da einen Auftritt in einem Eisbärkostüm. Und dann gab es für diesen Auftritt ein Cover von Grauzone, Ich möchte ein Eisbär sein. Genau, und da habe ich ihn kennengelernt. Und dann habe ich gemerkt, Mensch, der ist ziemlich gut aufgestellt und er kann das alles sehr, sehr schnell und gut umsetzen. Und die arbeiten auch viel am Theater. Das heißt, die wissen so ein bisschen, wie ich ticke, was ein Konzeptalbum sein kann, wie man arbeitet. Dann habe ich die eingeladen nach Wien. Sind wir da rumgestromert durch die Stadt und haben dann an diesem Küchentisch in meiner Wiener Wohnung und am Küchentisch in meiner Berliner Wohnung dieses Album aufgenommen. Kommen noch Sängerinnen dazu. Maeva zum Beispiel und meine Nachbarin in Berlin. Also das ist ein längerer Prozess und es geht um Schnittchen und es gibt in Wien, da gibt es Czesniewski. Da ist zwar ein R in dem Wort, aber es ist ein polnisches Wort und das R spricht man nicht. Das heißt nicht Czesniewski, sondern Czesniewski. Ich weiß auch nicht, wie man es ausspricht. Die werben damit die Brötchen mit dem unaussprechlichen Namen und das Brötchen nennen die kleine Brote. Wir sagen, Brötchen sind bei uns ja was anderes. Bei denen sind es die, was wir Schnittchen nennen, sind Brötchen. Und es ist wirklich eine traumhafte Kultur. Die wird auch sehr ernst genommen dort von den Wienern. Zu den Festtagen bestellen die so große Kisten, wo andere Pizza bestellen, haben die dann diese kleinen Brote drin und so weiter. Die werden da gefeiert und vieles mehr. Dann haben wir gelernt, was eine Lazy Susan ist. Das ist also eine kalte Platte, die man drehen kann. Das ist eine Lazy Susan. Ja, und so entsteht der ganze Kosmos, die ganze Sorgfalt, die ganze Liebe und die Faszination für einfache Sachen wie Schnittchen. Ne? Und das ist für mich die Essenz von Liebe tatsächlich. Weil wenn die Familie funktioniert und wenn es familienähnliche Strukturen gibt und wenn es dort Schnittchen gibt, dann ist Frieden auf der Welt.
0: Und du setzt dem Ganzen immer noch mal philosophisch einen drauf, denn die Schnittchen sind permanent.
1: Ja, richtig.
0: Die gehen nicht aus oder wieder.
1: Nein, das ist ja natürlich das lustige Versprechen immer da. Ne? Und das ist auch lustig. Wir haben ja einen Teller dazu auch produziert. Weil es gibt, glaube ich, Oscar Wilde, war, ich muss das, man kann man ja googeln, glaube ich. Oscar Wilde, glaube ich, der hat gesagt, es fällt ihm immer mehr schwer, auf das Niveau seines Porzellans zu kommen mit seinem Leben. Und ich habe festgestellt, bei mir ist eigentlich umgekehrt. Also ich muss mal ein bisschen was dafür tun, dass das Porzellan langsam auf mein Niveau kommt und muss jetzt selber dafür sorgen, dass es besseres Geschirr gibt in meinem Haushalt. Und da ist zum Beispiel jetzt dieser eine Teller, den wir schon produziert haben, mit Bostitch zusammen. Das wiederum ein Wort ist von Dieter Meier, dem großen Elektromusiker, den ich auch kennenlernen durfte. Und wir haben dieses Artwork von Dieter Meiers Bostitch Restaurant. Da sind auch so die Lyrics von seinen Songs. Ist jetzt angeschmiegt an meine Lyrics von meinen Songs. Jetzt gleiche Artwork. Haben in Teller produziert. Bostitch und Friedrich Lichtenstein. Und da steht drauf, man kann auch jemanden mögen, gerade weil man ihn nicht so gut kennt. Greif zu, mein Freund. Es gibt Schnittchen. Permanent. Das ist ein super Slogan. Ne?
0: Sehr schönes Zitat.
1: Und dann gibt es diesen als Wandteller, ist ja auch sowas Verpöntes. Zeitlang, glaube ich, auch hier in Dresden mit dem Porzellan war das ja ein Riesending, Statussymbol, einen schönen Teller zu haben. Aber dann war es irgendwo nicht mehr so cool, Wandteller zu haben. Und wir wollen, dass die Leute wieder Wandteller haben und zum Beispiel mit unserem Teller anfangen und sich diesen Spruch zu Herzen nehmen, der ja dann auch ein Kneipenspruch ist. Ist ja auch nochmal so ähnlich wie Kalendersprüche, ne? Oder wie Dad-Jokes, aber Kneipensprüche haben auch nochmal eine eigene Qualität. Ja, ich bin halt ein Theatermann, mache mir immer sehr viel Gedanken und das ist eben ein Gesamtkunstwerk und das gibt es noch Papiertischdecken aus Wien dazu und die Musik und Events, wo Schnittchen gereicht werden, da wird dann die Musik performt. So eine Skulptur halt wieder, ne? So, das so da, diesen Sachen bleibe ich treu.
0: Ihr hört Takt im Raum hier bei Coloradio und wir hatten gerade schöne Einblicke über das neue Konzeptalbum von Friedrich Lichtenstein Schnitzen. Nicht Schnitzel, Schnitzen permanent.
1: Yes, sir.
0: Wir hören jetzt in deinen brandaktuellen Song Tasty rein und ich kann euch schon mal sagen, der Song hat Biss.

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0: Guten Abend, meine sehr verehrten Damen und Herren. Lazy Susan rotiert für Sie.
1: Lazy Susan? Wieso nicht? Fauler Bernd?
0: Hallo, ihr verrückten Hühner. Mein Name ist Friedrich Lichtenstein und wir sind bei Colorado in Takt im Raum.
2: Ja, und im Raum bei uns ist Friedrich Lichtenstein. Ihr habt ihn gerade gehört. Und ihr habt auch gerade gehört Tasty aus seinem neuen Konzeptalbum Schnitzchen permanent.
0: Yeah.
2: Wie viele Songs werden uns danach erwarten?
0: Es werden leider nur 6 Songs, aber schöne Songs und die nehmen sich auch einen Raum. Da gibt es tolle Sachen. Also ein Golden Dream of My Life war den Song MacArthur Park zu covern. MacArthur's Park, sagt der das Original. Dann regen sich Leute auf und sagt, das ist aber falsches Englisch, das heißt MacArthur Park. Und der Song gehört zu den sehr verehrten Songs, dauert auch 10 Minuten im Original, aber auch sehr verpönten. Da gibt es wirklich so eine lustige Textstelle. Someone left the cake out in the rain. I don't think that I can take it. Also das heißt, jemand hat den Kuchen im Regen stehen gelassen und also ganz bizarre Beschreibung und wird sehr belächelt. Ich liebe diesen Song, weil es ein großes Liebeslied ist, das spürt man. Und es ist ein bisschen cheesy, das liebe ich. Und es ist ein bisschen Camp, das ist so ein Begriff von Susan Sontag, kann man mal so googeln, was das ist. Und es, ich liebe ihn halt. Und dann war ich jetzt zu den Olympischen Winterspielen in Milano, saß im Eisstadion, da kam dann diese tolle amerikanische Eiskunstläuferin. Andere Sachen habe ich gar nicht so interessiert, aber Eiskunstlauf der Damen hat mich dann doch interessiert. Und dann kommt die mit diesem Song und schwebt in diesem Song. Da dachte ich, oh Mann, den muss ich singen. Und jetzt habe ich den quasi gecovert. Da freue ich mich drauf, dass der drauf ist. Eine großartige Sache. Dann kommen noch 2 Sachen dazu. Das Badeschloss und Kommissar D'Amour sind Stücke von dem Album Bad Gastein, das ich ja vor 12 Jahren aufgenommen habe. Und jetzt war eine Idee, man kann doch diese Songs nochmal neu aufnehmen, nochmal neu interpretieren, schon sich total daran halten, wie die Stücke gebaut sind. Und so ein bisschen Taylor Swift-mäßig zu sagen, okay, das ist die erste Variante, jetzt machen wir mal eine andere Variante. Und das gefällt mir auch sehr gut. Das ist sehr schön, dass auch für die Leute, die die Songs lieben, die dann merken, ach, das ist jetzt nochmal neu. Es klingt nochmal anders, die bisschen frischere Stimme, ganz andere Gitarren. Das finde ich auch sehr, sehr schön. Das
2: also gefällt. Ein Eigencover sozusagen.
0: Ja, genau, ein Eigencover. Das finde ich sehr, sehr schön. Das passt auch und ist auch sehr gute Abendbrotmusik. Dann gibt es noch so eine Ouvertüre. Ja, und The Majestic Sombrero Galaxy auch ein großes Thema, wollte ich immer unterbringen, auch mit Richard Dorfmeister bei Tankstellungsglücks und unzähligen anderen Gelegenheiten. Tino hatte ich auch schon gesagt, Mensch, lass uns doch mal was machen für diese Majestic Sombrero Galaxy, weil das ist so ein schönes Bild, es gibt so ganz tolle Aufnahmen, die sind so pink und da hast du diese Disco-Scheibe da von dieser Galaxy, ich finde, das passt sehr gut und naja, dieser Song ist auch dabei und ja, dann haben wir es so ein bisschen lustig gemacht über deutschen Rap, aber wie es immer so ist, wenn man sich lustig macht, eigentlich ist man fasziniert. Sonst würde man ja nicht so lange sich damit beschäftigen. Und dann haben wir dann dieses so, hör mal, mein Freund, das kann doch nicht sein. Du kommst ja einfach ungefragt rein, setz dich am Tisch und fragst, hast du ein Schnittchen für mich? Natürlich haben wir ein Schnittchen für dich. Und so, das ist so diese Fanta 4-Mentalität. Aber dann, ja, das ist eigentlich bin sehr, sehr happy. Das ist wirklich, wow. Mein neuestes Baby, das ist immer das Beste, ne? Das Neueste.
2: Nicht mehr ganz so neu ist der Song Für Geld von Centora. Das ist mein Musikpseudonym und der Song ist erschienen auf meinem Album Leben. Und letztes Jahr kam dann das Folgealbum Fahren heraus, weil das Auto doch manchmal einer der letzten Orte ist, wo man wirklich noch aktiv Musik zuhört. Wir hören jetzt Centora. Für Geld.
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1: Willkommen zurück bei Coloradio, hier in der Sendereihe Takt im Raum. Bei uns sitzt Friedrich Lichtenstein und er hat uns sein neues Album vorgestellt, Schnitzchen permanent. Und er hat viel Philosophie in seinen Texten drin. Einiges mutet auch biografisch an. Lieber Friedrich, wie viel Biografie steckt in deinen Songtexten?
2: Also erst einmal bin ich ja ein Eskapist. Ich bin eine ausgedachte Figur. Ich heiße erst seit 2002 Friedrich Lichtenstein. Und das ist ein Name, den mein Sohn mir gab. Der ist Schriftsteller. Und ist für mich eine Art Kurzerzählung aus zwei Worten. Weil die Person, die man sich da vorstellt, die entsteht, wenn man sagt, und das ist meine Arbeit, die dann auch zu entwickeln. Und das sind immer Dinge, die natürlich biografisch gespeist sind, auch manchmal genetisch, und meine Vorfahren plappern in mir, die Witze Karlauer vom Vater, vom Urgroßvater, also das alles schwingt ja mit. Und gleichzeitig versuche ich mich loszulösen und mich zu entfernen und eine glamourösere Person sein, zu sein als die, die ich da war in den harten Jahren, wo nichts lief. Und insofern ist das alles schon biografisch bis ins kleinste Detail und oft aber auch übersetzt. Ne? Zum Beispiel bei Belgique. Ne? Sehr, sehr. Da gibt es natürlich die Tochter der Vermieterin Brigitte Cuvelier, so eine Tänzerin und Schauspielerin, die damals tatsächlich da als Baby lag, nicht als junge Frau, sondern als Baby unter dem Dach der Madame Cuvelier, und die dann Tänzerin wurde, weil eben die Tänzerin der Bluebell Group da auch geschlafen haben. Und mit Brigitte Cuvelier habe ich viele sehr schöne Sachen gemacht, an der Volksbühne und auch drüber hinaus. Auch jetzt fürs Casino Baden-Baden haben wir ganz schöne kleine Filme gedreht. Ihr Mann Jean Chaise ist auch ein ganz toller Typ und Tänzer. Also die Personen, nur um ein Beispiel zu nehmen, die in den ersten Sekunden abgearbeitet werden, kommen natürlich vor. Und das Ganze ist natürlich auch eine Metapher, auf die man, also es gibt die Krankenschwester Barbara, da gibt es auch eine ganz spezielle Frau in meinem Leben. Es gibt tatsächlich diesen Badeunfall in Biarritz. Es gibt die Ideen vom geodätischen Dom, in Englisch Geodesic Domes, als wandernde Boccia-Seele, die ich umsetzen möchte. Und es gibt das alles da. Und gleichzeitig ist das aber auch ein sehr poetisches Konstrukt und es ging da immer um B, weil der Delfinmann, den ich da in meiner Vision war, das ist so eine Art tanzender Pimmel, sage ich mal, also ein Go-Go-Dancer, der war mein zweiter Entwurf, Lebensentwurf, und ich hatte ja mal einen Hund, einen Riesenschnauzer, der hieß Bobo, und da weiß ich, dass bei Rassehunden der zweite Wurf eben durch den Buchstaben B gekennzeichnet wird. Und bei mir war es auch der zweite Entwurf, so haben in meinem Album Please Have a Look und auch immer from Above, alle Sachen haben mit B zu tun. Also da gibt es dann Busby Berkeley, das ist ein großer Choreograf aus Hollywood, mit dem ich mich beschäftigt habe. Busby Berkeley, Billy Butlins, das ist so ein Kirmesunternehmer aus Großbritannien, der eben so ganz obskure Interieurs gebaut hat, die mich sehr inspiriert haben bei meinen Bühnenbildern. Dann ist es eben Barbara und dann bei den anderen Songs Baby Boo, Boitzenburg, Boccia. Das hat alles mit B zu tun und das ist so einfach nur der Buchstabe, ist dann schon der Guide. Und dann gibt es halt den Tod des Delfinmannes und dann kommt der Elevator Man als mein zweiter, meine zweite Figur, in der ich jetzt lebe. Den Elevator Man habe ich tatsächlich im Bad Gastein, das auch mit dem B anfängt, das dann ich umgenannt habe durch ein Album im Good Gastein, weil für Elevator Man ist nämlich der Buchstabe G und Doppelbuchstaben sind wichtig. G für Ground Floor und Doppelbuchstaben sind die Türen, durch die er geht in Räume oder Welten, die man mit Worten nicht beschreiben kann. Und B, Delfinmann, den habe ich dann tatsächlich beerdigt in einer kleinen Kapelle in Bad Gastein. Den haben wir dann so symbolisch in ein Fass gesteckt, in der Kutsche zum Wasserfall gefahren und haben dann das Fass mit dem runtergeworfen und dann in unserer Fantasie ist das Fass dann unten aufgesprungen und der neue Elevator Man ist erschienen. und der braucht dann zum Beispiel die vertikale Dimension, damit er da erscheinen kann. Und der Wasserfall ist vertikal, deshalb habe ich da auch ein vertikales Filmfest installiert. Also es ist alles sehr crazy, aber in meiner Welt alles logisch und schlüssig. Und ich bin halt ein Künstler und das das ergibt sich dann alles. Es ist ein sehr, sehr reiches Feld, das sich bedingt und wie eine Art Landkarte. Ja, das ist alles logisch, ne? Also ich war ja auch im Balkan unterwegs, als ich Delfinmann war, ist auch mit B. Und also mit Katrin Bauerfeind. Also das sind so magische Tricks, in denen ich mich bewege. Und das läuft alles ganz gut, ja.
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1: Ihr hört Takt im Raum und wir haben Friedrich Lichtenstein als Studiogast bei uns. Wir sprachen über sein neues Album und wir hören jetzt eins seiner neuen Songs, bisher unveröffentlicht, Das Badeschloss. Einige werden es kennen, doch das gibt's doch schon. 2014 auf dem Album Bad Gastein erschienen, doch jetzt gibt es eine Neuinterpretation und die hören wir uns jetzt an. Viel Spaß!

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Das war die neue, bisher noch unveröffentlichte Version von Badeschloss von Friedrich Lichtenstein. Erscheint demnächst. Friedrich Lichtenstein ist heute unser Studiogast. Wir hatten schon ein interessantes Gespräch. Gleich geht's auch an dieser Stelle weiter. Doch zuvor hören wir noch den neuen Song von Purple Disco Machine, Disco Sherry. Purple Disco Machine ist ja vielen bekannt, spätestens seit Pfingsten 2026 mit den vier großen Konzerten im Zwinger.

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1: Du hast schon angesprochen, das vertikale Kino.
2: Ja.
1: Was hat es damit auf sich?
2: Ja, das ist halt eine etwas verpönte, als ich da mich das erste Mal mit beschäftigt habe, haben immer alle Leute geschimpft. Vertical Syndrom. Da gab es auch die Muppets, da gab es so die Muppets, die haben dann Kinder beschimpft, die vertikal filmen, ne? Und so. Und dann dachte ich mir, also wenn da so viel Hass also ist und so viel Kritik und es lässt sich einfach nicht verdrängen, dass das horizontale Blackberry ist verschwunden, aber das Vertikale ist geblieben und das muss man einfach umarmen. Und dann habe ich mich damit beschäftigt und habe dann auch gesehen, Bad Gastein könnte ein interessanter Ort werden. Ist übrigens ein sehr heikler Ort auch, ne? Aber viele denken, ich finde es einfach schön.

0: Laden, also ein Beauty Award. Und da haben die mich gefragt, was machen sie denn als nächstes? Ich sage, ja, ich mache jetzt ein Album für Bad Gastein. Da haben die alle gelacht, weil die ganzen Leute, die sich auskennen in der Bäderkultur oder die haben gesagt, Bad Gastein ist verrückt. Das ist so, ist euch dein Ernst? Ich sage, ja, doch. Weil ich eben halt ja auch als Berliner gesehen habe, dass nach dem Mauerfall, wo die ganzen Ruinen da rumstanden und alles war ja auch so ein bisschen dirty, die feindliche Übernahme und was da so alles mies gelaufen ist, war dennoch so viel Hoffnung in diesen Brachen, so viel Aufbruchsstimmung, und deshalb bin ich natürlich fasziniert von Brachen und von Dingen, die verpönt sind. Jeweils hatte ich mir überlegt, wenn jetzt Bad Gastein ein eigenes Filmfestival hätte, so wie Cannes und andere große Städte, also große Festivalorte, dann würden doch die Leute da hinfahren. Und das wirklich stimmige Festival für diesen Ort wäre Vertikal, weil eben dieser große Wasserfall, die große Vertikale, die Hotels, die übereinander gestapelt sind. Und Vertikal ist ja der meiste Bewegbild-Content unserer Tage, ist Vertikal. Es gibt aber keine richtige ernstzunehmende Bildsprache. Oft wird horizontal gedreht, rechts und links abgeschnitten, oder vertikale Filme werden in normalen Kinos gezeigt. Das ist ja auch eine Demütigung dieses Formats. Eigentlich müssten die Kinos, in denen vertikale Filme laufen, müssen eben höher als breit sein, und dann würde das horizontale Kino demütigen. Aber die Ausrede mit dem, wir haben doch zwei Augen, die kann ich nicht mehr hören, weil man hat den Kölner Dom gebaut. Da hatte man auch schon zwei Augen rechts und links, hat sich trotzdem sehr viel das Vertikale interessiert. Und außerdem muss man gar nicht mehr debattieren, das breitet sich sowieso aus. Aber was ich eben noch vermisse, ist ein großes Bewusstsein für diese vertikale Dimension, auch in den Erzählungen. Was sind das für Geschichten, die man erzählt? Wie muss das Auge gelenkt werden in dieser Lavalampe, in diesem ewigen Auf und Ab? Wie öffnen sich die Türen und Fenster? Ne? Welche Rolle spielen die Berge und die Tiefen? Was die Fountain of Youth? Wie kann man das da irgendwie alles klären, dass das nicht immer nur Nachrichten, also wo so Talking Heads gibt und so. Oder zum Beispiel der Bogner, so ein Wintersportfilmer, der hatte auch damals schon, weiß ich nicht, wann das seine große Zeit war, in 70ern oder so, auch schon gedacht, Mensch, Wintersport kann man doch nicht horizontal filmen, ne? Das ist doch Quatsch, man braucht so ein Signal am Fernsehgerät und dann dreht sich das und dann sieht man Abfahrtslauf, Schanzensprung und alles, ne? Und auch die Topshots, die ja auch oft uns so sportliche Ereignisse erklären, die kann man ja auch wertfrei, also horizont oder vertikal sehen. Frühstücksfernsehen zum Beispiel muss vertikal sein. Also setzt sich doch keiner vor die Glotze und guckt da in diese Breite, sondern man muss aufstehen. Und diese vertikale Dimension, die macht auch was mit einem. Man ist anders wie in einer Kirche. Man hat mit dieser Erhabenheit dieser Dimension zu tun. Man selber ist ein Aufgerichteter. Man guckt nach den Sternen, man bohrt in die Tiefe. Geschichte ist eigentlich auch nur vertikal darstellbar. Also diese Dimension ist wirklich, wird richtig unterdrückt. Und es gibt keine plausiblen Erklärungen. Die erdenken sich dann immer Erklärungen aus, die sind aber total fadenscheinig. Und gleichzeitig wird es unterdrückt, schlecht behandelt. Es gibt nur so semi-coole vertikale Filme fürs Handy. Aber das vertikale Kino, das, also für mich ist es eine ganz klar, muss es kommen. Aber wie gesagt, manchmal sind gute Ideen, werden nicht umgesetzt, und schlechte Ideen setzen sich durch. Aber vertikales Kino, die Schaulust an Dingen, die sich aufrichten und von oben nach unten gehen und von unten wieder nach oben, Treppen und so weiter, und überhaupt auch Biografien von Aufstieg und Fall. Also wenn man das einmal so analysiert, dann sieht man, was das anrichten kann. Es gibt auch schöne Beispiele auch, wie zum Beispiel Wes Anderson mit seiner Mittelachsen quasi Einteilung, wenn er seine Bilder baut, die sind ja immer sehr, die kann man sehr gut hochziehen, aber nur ein bisschen. Vertikal heißt ja nicht für mich so 16:9, so einen langen Schlauch, sondern höher als breit. Das ist dann schon vertikal, und vor allen Dingen auch die Kameraführung, die Bildsprache und auch die Erzählung. Und da gibt es auch eine sehr schön fabelhafte Mr. Ripley. Es war eine Schwarz-Weiß-Serie auf Netflix, da auch ganz tolle, auf Capri, ganz tolle Kamerafahrten, Einstellungen, Treppenhäuser und so weiter, und der Erzählstrom auch. Da sehe ich schon noch einiges. Und ich hatte mir das damals für Bad Gastein ausgedacht, aber haben alle nur gelacht und so. Und jetzt lachen sie schon nicht mehr. Aber jetzt kümmere ich mich auch nicht mehr darum, jetzt gehe ich natürlich weiter. Man muss ja kann ja immer weitergehen im Leben.
1: Und die Vertikalität strotzt der Schwerkraft. Da steckt da auch nochmal eine Botschaft dahinter. Ja. Und du sprachst ja auch von Bad Gastein, dass es jetzt nicht so schön da ist. Und deswegen finde ich das Wortspiel interessant, wenn man es englisch ausspricht, Bad Gastein. Und das hast du ja schön mit dem Album Good Gastein schön kontrastiert. Ja. Vielen Dank. Wir machen erstmal wieder Musik, und gleich wird es auch nochmal sehr spannend bei uns. Mhm.

0: Das war Elevator Girl von Friedrich Lichtenstein aus dem 2014er Album Bud Gastein. Und wir gehen zurück zum Interview, welches wir zu Pfingsten vorab aufgezeichnet haben.
1: Takt im Raum heute mit Friedrich Lichtenstein hier bei Coloradio. Wir sprachen gerade viel über seine Musik, über seine neue EP Schnittchen permanent, wollen aber auch in das Philosophische kurz eintauchen und kommen dann später auch nochmal zur Veranstaltung, wo ihr ihn auch dann wieder live erleben könnt. Wir haben uns eine kleine Performance ausgedacht, die etwas musikalisch und philosophisch anmutet. Friedrich Lichtenstein wird euch gleich etwas über die Algen erzählen. Und ich werde, das ist toll an einer Vorproduktion, werde noch einen kleinen Sintora-Soundtrack dazu drunter legen. Ist das Ganze noch schön musikalisch passend begleitet. Dann viel Spaß und seid gespannt, was ihr über Algen noch nicht wusstet.

geht los in der Kindheit. Da mein erster Tagebucheintrag war, ich will Algenforscher werden, weil mit Algen kann man den Welthunger besiegen. Und von da an hat mich das nie wieder losgelassen. Und in Zeiten der Ohnmacht ist man anfällig für Allmachtsfantasien. Und eine Allmachtsfantasie war zu sagen, ich beschäftige mich mit den Algen. Zeit der Eiche ist vorbei, jetzt ist die Zeit der Algen. Das ist eine Alliteration, muss man immer skeptisch sein, aber im Reim liegt ja auch Wahrheit. Und manche sagen auch, ich mache mir einen Reim auf Algen, da reimt sich Galgen. Kriegt man erstmal einen Schreck, aber die Tarotspieler wissen, der Gehängte ist gar nicht so eine schlimme Karte. Das ist eigentlich die Karte für den Paradigmenwechsel. Wenn man den umdreht, da ist da nicht ein Gehängter, sondern ein Tänzender, dem es eigentlich ganz gut geht. Ne? Und diese Allmachtsfantasie zu sagen, im Quartett des Lebens, wenn es so wie Autokarten gibt, im Quartett des Lebens ist die Algenkarte die mächtigste. Das Alpha und Omega unserer Welt. Und auch dort finden wir die ganzen Lösungen für Probleme, die wir haben. Im philosophischen, im systemischen, aber auch im rein praktischen, biologischen. Und Algen sind die größten Baumeister in den Korallenriffs. Und Korallenriff ist ja so eine Art Flagship-Store des Naturschönen. Das Schöne schreit uns an. Schönheit heißt, ich bin wichtig, schau mich an. Und das Korallenriff ist einfach wunderschön. Und im Korallenriff des Lebens ist allerhand möglich, sage ich. Das ist eben auch eine sehr friedliche und sehr konstruktive Idee, dass man sagt, Diversität ist schön und stabil. Wenn alles gleichgeschaltet ist, dann beginnt die Korallenbleiche, dann sieht es da alles weiß aus. Aber solange es bunt ist und divers, ist es schön. Deshalb, Zeit der Eiche ist vorbei, jetzt ist die Zeit der Algen.

wenn man denkt, Unglück und Glück passiert uns oft durch Vergleichen, weil man sagt, ach Mann, hätte ich doch gern, oder der hat ein schöneres Auto, oder der hat eine schönere Frau, oder so, oh mein Leben, mein Gott, ich habe jetzt schon wieder einen neuen Beruf. Weil man aber das immer so misst an diesem Baummodell. Auch der Sparkassenfritze sagte, ja, dein Vermögen wird sich so aufbauen, deine Karriere wird so sein, deine Familie. Immer der Baum ist das Bild. Und dann stellt sich aber heraus, nee, ist es nicht wirklich. Die Algen geben dir ein schöneres Bild. Es ist viel diverser, viel amorpher, viel symbiotischer, viel scheinbar chaotischer, aber wenn man genau hinguckt, viel feiner ziseliert. Es gibt Algenblüten, Explosionen, die man aus dem Weltall sehen kann innerhalb kürzester Zeit. Das kennen wir jetzt durch virale Sachen. Es gibt Algen, die sich totstellen können. Es gibt, wie gesagt, die fantastischsten Symbiosen, wo jeder auch fakultative Symbiosen, das heißt, man wird nicht, also in einer Endosymbiose wird man ja, verschmilzt man mit dem anderen. Fakultative Symbiosen sind Symbiosen, die man auch wieder auflösen kann, ohne dass der andere stirbt. Und es gibt fantastische Sachen wie den Golden Jellyfish zum Beispiel auf Palau. Das ist eine Symbiose aus einer Qualle und einer Alge. Und die Qualle bewegt die Alge, damit die Photosynthese machen kann. Und die Photosynthese ernährt dann die Qualle. Und das auch die Flechten an den Bäumen. Es gibt terrestrische Algen, es gibt Süßwasseralgen, es gibt Meeresalgen. Und es gibt, es ist eine wirklich eine unglaublich große, stabile Welt, die Algenwelt. Also das ist eine Art Allmachtsfantasie zu sagen, ich bin wie die Alge oder in meinem Spiel, wie ich hier so mitspiele in dieser Welt, ist die Algenkarte die Karte. Und dann gibt es dort eben auch so unglaubliche Sachen, also zum Essen Lava Bread, aber auch Sea Sail, das sind so Garne, die aus Algen entstehen. Und gibt es Thalasso-Therapien, wo auch Algen eine Rolle spielen. Es gibt die Kelpwälder in der nördlichen Hemisphäre, die so bis einen Meter am Tag wachsen. Also es gibt die Kieselgur, also auch ein interessantes Produkt, das ist in der Lüneburger Heide, wurde das, wird immer noch abgebaut. Das sind abgestorbene Kieselalgen, die ganz, ganz schön aus, die Diatomeen heißen. Die sind so ganz hübsche kleine Objekte, die in der Zeit, als dieses Mikroskopieren aufkam, hat man die verschenkt als Ernst Haeckel, der große Zeichner, ist naturschön, hat die auch gezeichnet. Und diese Kieselgur-Algen nimmt man dann aber auch für Zahnpasta, für Straßenbelag, aber auch für einen Filter, ein Wasserfilter, mit dem man die Cholera zum Beispiel in Hamburg dann in den Griff bekommen hat, durch diese kleinen Filter aus Kieselgur. Also es ist eben das Viele, das interessiert mich sowieso, dass man sagt, es ist so groß, so viel, so verzweigt, du kannst das nicht kontrollieren, du kannst nur wie eine Mustersuchmaschine und wie eine Wärmebildkamera dich dort bewegen, also Mustersuchmaschine. Heißt, wenn du was wiedererkennst, irgendwie, ah, das kenne ich davon, dann bleibst du hängen. Und Wärmebildkamera ist eine Art Sympathie, die du hast für ihn, die dich leitet, weil die ganze Wucht und Verzweigung, diese ganze Bewegung und dieses Thema, das ist so mein philosophischer Ansatz. So schaue ich mir die Welt an, so walte ich, so beobachte ich und so kommt mir, glaube ich, kommt die Schönheit zum Tragen und auch die Zufriedenheit. Die Zufriedenheit.

Und man dann sagen kann, okay, mein Leben ist jetzt nicht wie so ein Baum verlaufen. Also ist es völlig chaotisch. Und wenn man dann einen Schritt zurückgeht und sagt, nee, es ist gar nicht chaotisch, das ist total hübsch. Das ist so hineingeklöppelt ins schwarze Nichts, sind diese ganzen Verzweigungen und Abwägungen. Das sieht einfach sehr, sehr schön aus und ist nicht so langweilig wie so ein Baummodell. Ne? Also das ist die Idee. Zeit der Eiche ist vorbei. Jetzt ist die Zeit der Eiche.

0: Wunderschön. Vielen Dank für diese philosophischen Einblicke. Lieber Friedrich Lichtenstein, wir machen erst nochmal weiter mit Musik und dann hören wir die nächsten spannenden Projekte und wo ihr ihn live erleben könnt.
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0: Wir hörten Stephen Gutheins mit The Near Side.
1: Hello Freaks, ihr hört Color Radio, Takt im Raum.
0: Und im Raum sind auch Schnittchen permanent, denn so heißt dein neues Konzeptalbum, über das wir heute sprachen. Und du machst ja nicht nur Musik, du hast ja auch eine spannende Lesung beim Bundestag.
1: Ja, das ist auch so eine Sache, die ein bisschen verpönt ist, direkt dort im Zentrum der Macht quasi aufzutreten, an einem Ort, der ja nicht für Kultur steht, sondern für Politik. Und ja, mit dem bekannten Blick, also finden auch die Sommerinterviews statt, ne, wenn also Politiker das Blau vom Himmel lügen. Da hört man es nicht so gern, die Fiktion, aber in unserem Fall ist Fiktion sehr gern gesehen. Die haben mich gefragt, ob ich eine Lesung machen möchte. Ist auch ein Inklusionsort, finde ich auch sehr toll. Also ich finde es sehr interessant, einen Inklusionsort, wo Leute quasi untergebracht werden, die vielleicht im normalen Arbeitsmarkt keine Chance hatten. Und dann dort, wo Politiker irgendwas erzählen, hinzugehen mit einer Lesung, fand ich gut. Und jetzt kommt dazu, dass ich dachte, ja, ich bin nicht so ein guter Prima Vista-Leser, überhaupt kein guter Leser, wo die Leute das denken. Aber in meiner Welt kenne ich mich sehr gut aus in meinen Texten. Und dann dachte ich mir, dann mache ich eine Lesung mit meinen Texten. Dass die Leute mal unabhängig von der Musik einsteigen und vielleicht verstehen, was singt ihr denn da oder was erzählt ihr denn da? Und da habe ich eine tolle Frau kennengelernt, die Lil Pauline, so eine junge Schauspielerin, ist noch ganz jung, voller Elan. Wir haben uns auf einer Veranstaltung getroffen, die hieß Generation Gold. Also es hieß, geht nicht Generation Gold, sondern Generation Gold. Das heißt also, das Gold zwischen den Generationen war damit gemeint. Ne? Und da waren eben Alte und Junge, wurden zusammengeführt und dann haben wir uns so ein bisschen angefreundet, haben so ein bisschen Party gemacht und jetzt haben wir diesen Auftritt kreiert. Sie spielt Schlagzeug. Ich singe dann auch ein paar Songs und dann improvisiert sie mit ihrem Schlagzeug dazu und sie liest dann halt auch meine Texte von meinen Liedern und ich lese auch meine Texte. Also einfach, ich werde die auswendig dann vortragen. Und das finde ich sehr, sehr schön. Da gibt es dann auch Schnittchen, dann gibt es auch die Teller, kann man da auch erwerben. Und ja, ich freue mich drauf. Das ist kein eingeführter Veranstaltungsort. Müssen erstmal Leute sehen, dass man da hin kann. Aber der Blick ist großartig. Man guckt auf den Reichstag und man ist an einem geschichtsträchtigen, wichtigen, wirkmächtigen Ort und ist mit so einem launigen Programm, in dem Songtexte von Friedrich Lichtenstein vorgetragen werden. Und mit Schlagzeug begleitet. Also wir freuen uns drauf. Das ist unsere Premiere, eine großartige Premiere. Und dann denken wir, dass wir damit vielleicht auch so eine kleine Tour machen. Weil in mir steckt halt immer noch dieses Theaterblut. Und ich bin dann auch gern. Und genau, es wird gemixt mit Songs. Und also da kann man hinkommen. Da passen viele Leute hin. Die können zwar nicht alle so gut sehen, aber da können schon einige sein. Das sind so zwei Terrassen. Da unten ist auch das Wasser. Man sieht das Gebäude und wir werden auch Verstärker haben, Mikrofone und es ist ganz tolle Sache. Ja.
0: Wann findet die Veranstaltung statt?
1: Am 7.6. um 17 Uhr, das finde ich auch sehr schön, ist ein Sonntag, also ein ganz gemütlicher Sonntag, sitzt man da im Sommer in Berlin im Bundestag und die Veranstaltung heißt Orpheus hat sich umgedreht, den Fehler mache ich nicht. Das ist eine Textstelle aus 1000 Liter und mit Lil Pauline. Yes.
0: Alle, die die Sendung heute zur Erstausstrahlung am 5. Juni hören, ihr habt jetzt Zeit, euch schnell noch um Tickets oder um eine Zugverbindung oder Busverbindung zu kümmern, um das live bei Marie im Bundestag zu

1000 Liter und schönes Boot aus Klang. Beide Tracks sind von Friedrich Lichtenstein. Und als nächstes hören wir Centaura mit Naturmenschmaschine. Das passt thematisch gut mit rein. Der Track ist von 2017.

Jetzt spielen wir einen Titel, der nennt sich Berghain. Bekannt ist das ja als Berliner Club, aber in dem Fall ist es ein Song von Rosalia in Zusammenarbeit mit Björk. Eve's Tumor und das Ganze in dem normalen klassischen und dem Konrad Taylor Remix. Wir haben beide Versionen hier, die wir jetzt spielen, und lassen es damit sowohl klassisch als auch im 90er-Rave-Style richtig knallen.

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0: Vielen lieben Dank, lieber Friedrich Lichtenstein. Es war eine sehr interessante Sendung, ein sehr interessanter Austausch. Ich hoffe auch für euch Hörerinnen und Hörer. Würde sagen, das lief wie geschmiert mit den Schnittchen.
1: Oder? Ja, Schnittchen sind oft immer eine Antwort auf alle Fragen. Schnittchen sind Liebe.
0: Und wer jetzt noch Hunger hat, den muss ich jetzt an den Kühlschrank vertrösten. Vielen lieben Dank.
1: Ja, danke. Sehr schön.
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Zum Abschluss hören wir noch Voyager von Daft Punk. Vielen Dank fürs Zuhören und wir hören uns in der nächsten Folge nächsten Monat wieder, wenn es heißt Takt im Raum.

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0: seichte Musik hier bei Coloradio 98.4, 99.3 Megahertz oder im Internet unter www.coloradio.org oder auf DAB+. Den Kanal habe ich gerade vergessen, 14 glaube ich oder so. Aber das findet ihr selber im Suchlauf. Radio 3, Perlen der Popkultur von Over bis Underground heute am dritten Freitag im am ersten Freitag im Juni, ist ja neuer Monat, und seichte Töne kommen hier. Was haben wir denn da gerade gehört? Hallo?
1: Hallo, wir haben gerade Black Sabbath gehört mit Paranoid.
0: Ei.
1: Aus dem Album Paranoid.
0: Ach.
1: Vom 1970.
0: Das stimmt, 56 Jahre alt, dieser Schlager. Du wolltest den spielen, weil du letzte Sendung den nicht mehr geschafft hast?
1: Ja.
0: Apropos letzte Sendung, wir hätten ja letzten Freitag Sendung gehabt.
1: Ja, ich war leider krank.
0: Du warst ein bisschen krank, genau, und deswegen haben wir uns das gespart und haben eine Wiederholung reingeschoben, falls ihr uns vermisst habt. Heute sind wir wieder da. Hallo.
1: Hallo.
0: Wir sind da. Ist schön, oder, dass man da ist?
1: Ja, ich finde auch immer schön, wenn ich da bin.
0: Ich finde es auch immer schön, wenn ich da bin. Genau, und wir haben hier nie so viel vorbereitet. Falls ihr uns überhaupt hört und nicht schon auf St. Pieschen seid, denn es ist ja mal wieder im Sommer Straßenfest. Es gibt ja immer so einige Straßenfeste und dieses Wochenende, das erste, glaube ich, und relativ erst im Jahr, ist in der Regel St. Pieschen in
1: Pieschen.
0: In Pieschen, tatsächlich witzigerweise fast um die Ecke hier vom Zentralwerk. Und da werden wir später nochmal hingehen. Du nie, ne?
1: Ich nicht.
0: Warum nie? Was hast du gegen Straßenfeste?
1: Nichts. Ich fand es eigentlich letztes Jahr ziemlich schön. Aber ich habe anderweitig Sachen vor.
0: Oh, was hast du denn noch vor?
1: An meinem Schreibtisch sitzen.
0: Okay.
1: Und Videospiele spielen.
0: Videospiele spielen, das muss auch gemacht werden. Na, du hattest es, glaube ich, nicht auf dem Schirm, ne? Deswegen nee. Hast du es vor uns erst erfahren. Ist vielleicht ein bisschen spontan. Du kannst natürlich deine Meinung immer noch ändern und gerne mit mir und Stefanie auf St. Pieschen kommen, wenn du möchtest.
1: Also ach, nee.
0: Gehst du morgen vielleicht mal mit Mama und Henry hin?
1: Jo.
0: Jo, gucken wir mal. Wir können ja auch mal die Namen verschleiern hier, damit wir nicht mal mit Klarnamen arbeiten müssen.
1: Wir nennen dich einfach Hugo.
0: Mama und Agathe. Gut, Black Sabbath, was magst du denn daran? Ist doch schlimme Satansmusik.
1: Warum ist das Satansmusik?
0: Weil ich sage.
1: Okay. Man hört die Bahn. Ich finde es einfach sehr, nicht melancholisch, melodisch. Das habe ich gesucht.
0: Ah ja. Na, als damals das Lied veröffentlicht wurde, kam das eher nie so melodisch an, sondern da war das sehr harte Musik.
1: Ja, es ist aber nicht so hart wie im Vergleich zum Metallica. Zum
0: naja, Beispiel. Genau. Ne? Es sind jetzt 56 Jahre ins Land gegangen und heute wirkt das alles nicht mehr so hart. Aber damals, die gelten ja auch mit als Begründer des Hard Rock und des Heavy Metal. Wobei man darüber bestimmt reden
1: das
0: kann.
1: Ist der Urrock.
0: Der Urrock, genau.
1: Guns N' Roses ist dann schon wieder Stadionrock, oder?
0: Ja, Guns N' Roses ist ja aber auch 20 Jahre später und das ist ja sehr, sehr Stadionrockmäßig. Also Black Sabbath hat bestimmt auch irgendwann in Stadien gespielt, aber ja, da ist schon ein kleiner Unterschied. Na, die galten halt damals als sehr dunkel und düster und es ging die Sagen.
1: Lieder.
0: Na, auch die Band und es ging wohl die mehr um, ich habe das nie nachgeforscht, ob das stimmt oder nicht, dass Ozzy Osbourne auf der Bühne mal, ich weiß gar nicht, was es war, Hamster oder Fledermaus den Kopf abgebissen hat, angeblich. Und deswegen sage ich, was habe ich gesagt, Satan. Genau, deswegen haben die damals eher dafür Furore gesorgt und 1970 war die Gesellschaft ja noch ein bisschen anders als heute.
1: Ja.
0: Und da gab es leicht den Vorwurf des Satanismus, wenn die Menschen davon überfordert waren. Das heißt, du kleiner Satansbraten, hör mal ordentlich, immer sind so ein Quatsch hier.
1: Ja.
0: Nein, Spaß. Mir gefällt es ja auch. Wobei ich nicht, also ich mag ein paar Lieder von Black Sabbath, aber manchmal ist es mir dann noch zu viel gekniedelt. Kennst du noch andere Lieder von denen?
1: Nein.
0: Na, wird es Zeit, dass wir da mal aufschließen.
1: Ich kenne ein Lied von Ozzy Osbourne.
0: Dreamer?
1: Crazy Train.
0: Ah, das kenne ich nie. Du kannst ja mal Iron Man anhören von Black Sabbath.
1: Das kenne ich auch.
0: Ach, auf immer, ja?
1: Aus Iron Man.
0: Ist das ein Film?
1: Nein. Natürlich ist das ein Film.
0: Das weiß ich doch nicht, keine Ahnung.
1: Ich dachte,
0: das du sagst nur aus Iron Man und dann sagst du nicht weiter dazu.
1: Den Film von
0: okay.
1: Iron Man.
0: Hast du den Marvel geguckt oder was?
1: Ja, und da trägt auch lustigerweise ein Black Sabbath T-Shirt.
0: Ah ja, das ist einer von den Helden oder was?
1: Von den Avengers.
0: Aber letztens hast du mir gesagt, du hast noch nie Marvel-Filme geguckt.
1: Dann war das gelungen.
0: Ha! Du verstrickst dich in Widersprüchlichkeiten. Genau. Na schön, danke für den Musiktipp.
1: Ich hab noch ein paar.
0: Du hast noch ein paar, deswegen machen wir erstmal weiter und dann gucken wir mal, was wir für schöne Themen haben. Los, du darfst dir das nächste Lied wünschen.
1: Ich, dann würde ich gerne Sex, Drugs, EDC von Beach Weather hören. Das habe ich erst neu entdeckt.
0: Das sind deine Themen, ja?
1: Nein, so heißt das Lied.
0: Ja.

0: Beach with a Sex Drugs etc. etc. etc. etc. Ich weiß gar nicht, wie ich spreche. Etc. etc. Gibt einige Bands, die das Beach oder Bikini im Namen haben.
1: Und Weather? Nee, Weather okay. Nicht.
0: Beach House, Bikini Beach, Bikini Kill, gibt viele davon. Hm. Auch wenn mir jetzt nur ein paar einfallen. Okay, Beach Weather, das Strandwetter. Schön, wo hast du das Lied her?
1: Das hab ich durch... Wurde mir vorgeschlagen.
0: Von wem denn?
1: Von meinem Streaming-Anbieter meiner Wahl.
0: Der Algorithmus. Hat übrigens nichts mit Rhythmus zu tun, ne? Auch wenn es da drin steckt im Wort. Falls du es noch nie wusstest. Wusstest du bestimmt noch nie. Pfingsten war ja letztens.
1: Was Pfingsten hast du, war. Ich was? War im Pfingsttraining.
0: Was ist das?
1: Ich bin beim Tischtennisverein.
0: Ha!
1: Dazu habe ich auch noch einen Punkt.
0: Ach, wirklich?
1: Ja.
0: Cool.
1: Und die machen jedes Jahr zweimal Camps.
0: Mhm.
1: Und

0: Pestalozzi-Platz gezogen. Genau, und genau, was habt ihr gemacht? Nur Tischtennis gespielt?
1: Wir waren noch im Freibad.
0: Hui. Ach, das war das heiße Wochenende, ne?
1: Ja, das war am Sonntag.
0: Weil die letzten Tage war jetzt eher nie so Badewetter. Ja. Cool, Baden, Tischtennis und das war's.
1: Und wir haben einmal gekegelt.
0: Ah ja. Gab's da die Kegelbahn dort vor Ort?
1: Da waren wir ja schon mal.
0: In der Sportpension.
1: Nee, ich meine in der Halle.
0: Ach so, ihr habt bei Motormicken gekegelt.
1: Ja.
0: Aber Tischtennis habt ihr oben in der Sportpension gespielt?
1: Nee, auch.
0: Ach, da seid ihr jeden Tag sozusagen in die Halle runter?
1: Es gab zwar Tische, aber die waren nicht so gut.
0: Okay.
1: Da musste man die Tischhälften einzeln hin. Die waren einzeln.
0: Ja, und da seid ihr als Profis, habt ihr gesagt, das machen wir nie, dann gehen wir lieber in die Halle.
1: Ja, wir haben es da dort ein bisschen gespielt, aber...
0: Na, so ist das, wenn man sich mit was professionell beschäftigt, dann steigen die Ansprüche und dann sind solche billigen Tische nie mehr, genügen dann nie mehr den Ansprüchen.
1: Hm. Apropos professionell, ich weiß nicht, ob ich hätte Lust, mir einen Schläger selbst zu machen, einen Tischtennisschläger.
0: Was, selber zu sägen?
1: Nee, so selbst Holz aussuchen, Belag aussuchen.
0: Okay.
1: Aber ich weiß nicht, ob das noch zu früh ist.
0: Wieso?
1: Weil es ja schon viel Geld kostet und ich noch nicht so weiß, wie ich spiele oder tatsächlich gerne deine Expertise.
0: Jetzt, wenn das Mikrofon offen ist?
1: Gerne.
0: Da wurde ich festgenagelt. Was kostet denn sowas, wenn du sagst, dass das so viel kostet?
1: Also, ich denke, über 50 mindestens.
0: Okay. Erstens kannst du ja von deinem Geld bezahlen. Das dann kann dir niemand reinquatschen. Ansonsten ist das ja auch immer was man sich wünschen kann. Na, versuch doch erstmal in die Wettkampfriege reinzukommen. Das wäre vielleicht der erste Schritt. Und dann kann man ja sagen, okay, und jetzt, weil du den Step geschafft hast, gibt es eine ordentliche Kelle. Und selbst wenn... Von mir aus. Und selbst wenn du deinen Spielstil noch nie kennst, dann fängst du halt damit erstmal an und dann wirst du ja nach gewisser Zeit feststellen, ob dir das taugt oder ob das nie taugt.
1: Man kann sich auch ändern lassen.
0: Genau, und dann kannst du immer noch ändern lassen. Also ich würde sagen, erster Step in die Wettkampfriege reinkommen und wenn du das geschafft hast, kannst du dir gerne hinmachen. Also ich finde das in Ordnung. Es ist ja nun mal so, wenn man ein Hobby hat und das dazu Equipment braucht, dann warum nie? Also beim Kegeln brauchst du jetzt nie extra eine Kugel anfertigen lassen, das ist ein bisschen Quatsch. Aber so einen Schläger, mit dem man dann irgendwie... Es ist ja schon so, dass man eine Bindung mit diesem Gerät eingeht.
1: Armverlängerung.
0: Ja, ich merke das ja selber und ich bin ja nur Freizeitspieler, aber das macht schon Spaß, wenn man einen guten Schläger hat. Genau. Das hast du dir aufgeschrieben, oder was?
1: Das habe ich mir aufgeschrieben.
0: Geil. Na, die Nigel ist im Urlaub, jetzt seit knapp 2,5 Wochen. Deswegen kann sie heute nicht hier sein. Nächste Sendung ist sie auch noch im Urlaub. Und wir hatten ja zum Pfingstsonntag eine Feier im Fortschritt.
1: Ja,
0: da warst du leider nie da, aber der Rest der Familie war da. Das war sehr schön. Da war sehr viel los. Wir bedanken uns an der Stelle auch nochmal bei allen, die da gewesen sind. Es hat uns sehr, sehr viel Spaß gemacht. Und ich habe auch viele Rückmeldungen von den Menschen gekriegt, dass es den Menschen viel Spaß gemacht hat. Und für mich war es besonders, weil es sozusagen die erste Feier war, wo meine Familie und meine Freunde gleichzeitig rumgehumpelt sind. Und ich hatte natürlich wenig Zeit für alle Beteiligten, weil ich immer von Gespräch zu Gespräch gehechelt bin. Aber zumindest meine Familie hat gesagt, dass es ihnen sehr doll gefallen hat und die positiv beeindruckt waren und habe ich mich sehr gefreut. Weil vorher war ich schon sehr angespannt. Ich habe das ewig nicht mehr gemacht bei so einer Party und damit gibt es doch immer einiges zu organisieren, auch wenn das dann nicht so aussieht. Aber jetzt kann ich erstmal einen Haken dran machen und jetzt dauert es erstmal wieder ein paar Jährchen, bis die nächste Party organisiert wird. Also nochmal herzlichen Dank. Na, mal gucken. Also herzlichen Dank an alle, die da gewesen waren. Es war ein sehr, sehr schöner Abend. In letzter Zeit läuft bei mir hoch und runter im Wohnzimmer, also es hat meistens auch damit zu tun, wenn ich irgendwie arbeiten muss, korrigieren, dann brauche ich eher so beschwingte Musik und da habe ich mal wieder dieses Album rausgekramt. Hypatia heißt das, von Ray, W-R-A-Y aus Birmingham in Alabama, also nicht Birmingham, England, wo übrigens Black Sabbath herkommt, wenn ich mich jetzt nicht ganz irre, sondern Birmingham, Alabama. Und Alabama. Und das ist schon sehr alt. 10 Jahre ist das alt, aus dem Jahr Januar 2016.
1: Nicht so alt wie Black Sabbath.
0: Nicht so alt wie Black Sabbath. Das schafft man auch kaum, außer man ist die Rolling Stones oder Methusalem.
1: Beatles.
0: Und das... Das war damals so ein komischer Akt. Manchmal hat man das ja, man geht in Plattenladen und dann wird eben was empfohlen vom Plattenmann des Vertrauens und dann hört man da rein und stellt irgendwie fest, oh, weiß nicht, es taugt mir heute nie, und dann geht man nach Hause und dann

man fest, hä, wieso eigentlich, das ist doch eigentlich ein super Album. Und deswegen habe ich das erste von denen irgendwie stehen lassen. Das gibt es jetzt auch gar nicht mehr, das ausverkaufte, ärgere ich mich ein bisschen. Aber vom zweiten Album, das läuft gerade bei mir hoch und runter, hören wir jetzt das Lied Regular. Ich mag einfach die Melodien, die da gespielt sind. Die sind nur zu dritt, klingt ein bisschen anders, finde ich. Und die Melodien, die mit dem Gesang und der Basslinie harmonieren, finde ich sehr schön. Deswegen hören wir jetzt dieses Lied Regular von Ray.

0: Ray, W-R-A-Y mit dem Lied Regular vom Album Hypatia aus dem Jahr 2016. Die haben übrigens danach nochmal ein Album rausgebracht vor 4 Jahren oder so. Das fand ich dann aber nicht mehr so gut. Das gibt es sogar nicht mehr auf Bandcamp, sondern nur noch auf Spotify. Naja, so ist es. Es ist wieder Heuschnupfenzeit. Hast du auch Beschwerden?
1: Nein.
0: Wieso nie?
1: Weil ich keinen Heuschnupfen habe, glaube ich.
0: Ah. Ist gut.
1: Ja.
0: Das ist von Vorteil. Sonst irgendwelche Allergien?
1: Ich glaube nur Hausstaub. Ganz leicht.
0: Was heißt ich glaube?
1: Es hat angeschlagen zumindest beim Test, den wir mal gemacht haben.
0: Ah ja, du hast schon mal einen Test gemacht. Ja. Sehr gut. Ja, ich bin ja gerade in der Hyposensibilisierung, was einige schon wissen, die hier die Sendung hören, weil wir hatten ja, wann war das eigentlich? Vor einem Jahr ungefähr. Hatten wir hier einen Gast. Eine Gästin. Ich wusste dann auch schon, hat sie gewonnen bei unserem Quiz, was wir mal, wann haben wir das gemacht? Ostern oder so, ich weiß gar nicht.
1: Unser Osterquiz.
0: Und dann hatte ich auch gesagt in der Sendung, ich mache ja gerade Hypersensibilisierung, und dann hat sie gesagt, ja, ich weiß. Das fand ich ein bisschen lustig. Und da habe ich mich eigentlich ein bisschen drauf ausgeruht, weil die letzten Wochen da ich echt ohne Tabletten und sonst was durch die Wochen kam, und bei mir ging es immer so Ende Mai los, und jetzt ist ja aber auch Klimaerwärmung und deswegen geht es ja eigentlich alles ein bisschen früher los.
1: Ende Mai.
0: Ja, ja, genau. Und dann war am Montag pünktlich der 1.6. und es hat wirklich angefangen, übelst in der Nase zu kribbeln. Ich musste 1000 Mal niesen und dann musste ich mir doch so eine Tablette einpflanzen. Also Hyposensibilisierung hilft ein bisschen, aber wenn die krasse Phase kommt.
1: Erst in ein paar.
0: Dann.
1: Wann ist das zu Ende?
0: Genau, dann geht das, dann braucht man sozusagen weitere Hilfsmittel. Meine akute Phase ist so von eben jetzt Ende Mai, Anfang Juni bis ungefähr Anfang, Mitte Juli, also so ungefähr einen Monat.
1: Nee, ich meine die Hypersensibilität.
0: Achso, die geht 3 Jahre.
1: Und du bist jetzt?
0: Das ist eine gute Frage. Ein Jahr auf jeden Fall. Ich meine, wenn ich das letztes Jahr schon gesagt habe, wahrscheinlich sind jetzt, also wann hat man angefangen? Man fängt so im August, September an, wenn die Saison vorbei ist. Also ich gehe davon aus, dass im September 2 Jahre voll sind. Genau, und dann brauche ich noch ein Jahr. Und dann hoffe ich mal, dass das ein bisschen was bringt. Genau, meine akute Phase ist nur 1 Monat, 1,5. Das geht. Ich habe letztens jemanden getroffen, der hat erzählt, dass eigentlich von März bis Oktober die Person nie rausgehen kann. Das war ganz schön krass. Zusätzlich zu Hausstaub und Asthma, glaube ich, war auch noch eine Rolle. Also es gibt schon krasse Auswüchse. So doll ist es bei mir nie, aber du hast ja gesehen, wie ich vor uns schon wieder schniefend in der Wohnung stand. Das ist schon manchmal ein bisschen auch einschränkend. Aber großer Vorteil, es gibt jetzt Tabletten, die nicht mehr so müde machen. Also falls ihr davon noch nicht gehört habt, das ist jetzt hier keine Werbung, sondern ihr kennt ja wahrscheinlich alle Cetirizin für diejenigen, die Allergiker sind. Fragt mal lieber nach Levo-Cetirizin, weil das macht nämlich nicht mehr müde. Und dann kann man das auch tagsüber nehmen, ohne gleich als Zombie durch die Gegend laufen zu müssen. Habe ich letztens einen Schüler von mir empfohlen.
1: Bitte? Bist du immer als Zombie durch?
0: Wenn man so eine Tablette genommen hat, deswegen wollte ich die auch immer nicht nehmen, aber wenn du die genommen hast, ja, das ist, du bist einfach so, naja, wie nennt man denn das? Na, matt, müde, alles ist anstrengend, du schleppst dich durch, du hast keinen richtigen Bock. Das Einzige, was so ein bisschen geholfen hat, ist, die immer abends vorm Schlafengehen zu nehmen.
1: Dann wird man schneller müde.
0: Weil man nimmt die ja einmal, nee, man nimmt die einmal am Tag, und wenn du die halt früh nimmst, dann kickt das halt gleich rein, und wenn du sie aber abends nimmst, dann gehst du eh pennen und dann kriegst du das nie so mit, nachdem du aufgestanden bist. Aber ja, das war schon krasse Nebenwirkung. Deswegen für euch Levocetirizin, dann ist das besser. Du bist eigentlich dran, aber du willst ja dann 2 Lieder hintereinander machen, deswegen würde ich einfach nochmal ein Lied vorschießen, und zwar guck mal doch mal in Richtung St. Pieschen. Ja. Selbst wenn Herr Fridolin Nixdorf da heute nicht hin will, heißt es ja nicht, dass wir nichts spielen können.
1: Sagen wir uns doch Klarnamen.
0: Ja, ich meine, wenn wir Henry vor uns Klarnamen genannt haben.
1: Außerdem, aber kein Nachnamen.
0: Die, habe ich deinen Nachnamen gerade gesagt?
1: Das ist mein Nachnamen.
0: Ei, na dann, oh, hier gibt's Fridolin und Fridoline, die große Kinder-Mitmach-Show. Da sollst du am Sonntag mal hingehen. Jetzt bin ich vorgesprungen.
1: Da bin ich nicht da.
0: Dann denk dir doch mal einen Nachnamen aus, den du im im Radio annimmst und dann versuche ich deinen Klarnamen nie zu nehmen, weil das muss ja wirklich nicht sein. Also, heute ist Freitag, der 5.6. und es gibt mehrere Bühnen. Es gibt 20 Jahre Hofmusik auf der Konkordienstraße 58. Es gibt natürlich die Bühne am Konkordienplatz in Kooperation mit dem Ostpol. Es gibt das Kap der guten Hoffnung auf der Rosa-Steinhardt-Straße. Ich gehe mal davon aus, dass es diese Bühne, wo immer die ein bisschen härtere Musik kommt, in dieser Seitenstraße kurz vorm Spielplatz, wo letztes Jahr, was haben wir da gemacht? Wie hieß das?
1: Känguru.
0: Ja, Boxen. Genau. Känguru Boxen, das war lustig. Und es gibt noch das Weindorf an der Bürgerstraße Ecke Oschatzer, jetzt von den großen Bühnen. In der Nachbarschaft gibt es dann auch eine Künstlermeile auf der Torgauer Straße und eine Silent Disco. Ja, das findet ihr dann. Genau, was können wir da heute empfehlen? Was haben wir jetzt? 18:30 Uhr, 19 Uhr geht auf 20 Jahre Hofmusik, also Konkordienstraße 58 geht los. The Voltz Brothers. Das klingt nach Singer-Songwriter, glaube ich. Während hingegen am Konkordienplatz haben wir erst 80 cm Brett, Progressive Indie Rock, dann Total Rockers mit Reggae. Dann die Co-Kapelle Sonnendeck, Live, Techno und Jazz. Das klingt schon mal interessant, da hören wir gleich rein. Und Brudi Kartell, Synthpop aus Synthpop NDW. Ich wollte gerade sagen aus NDW, aber das ist ja NRW. Genau. Während hingegen am Kap der guten Hoffnung spielen Bally and the Vodkas, die hören wir jetzt auch gleich. 19 Uhr, auch in einer halben Stunde. Danach Neo Pitpilski, Noise Rock. Danach Sugarcoma, die kann ich sehr empfehlen, die mag ich sehr gern. Und dann ab 23 Uhr nochmal Pinorex Postpunk, da hören wir auch gleich rein. Und im Weindorf, der Vollständigkeit halber, haben wir 18:30 Uhr, also jetzt in dieser Minute John Steam, Folk. Danach kommt ein bisschen Jazz mit Quiet, dann Paula Patterson, Indie Folk, Trouble Notes und dann hintenrum Skapri Fischer. Mein erster Kommentar, als ich das gelesen habe, war, ach, die gibt's noch. Eine uralte Band, die schon vor Milliarden von Jahren gespielt haben. Die scheint es noch zu geben. Ska Reggae ab 23 Uhr dann zum Ende. Halbe Stunde, Kap der guten Hoffnung, Wally in the Podcast. Und da hören wir jetzt ein Lied. Ich habe keine Ahnung, welche gut sind. Deswegen klicke ich einfach hier eins an. Aus dem Album Endstation Fernsehgarten. Oder wir lassen einfach das Kind entscheiden, was er jetzt nur gerne. Grundschulmausi oder an Renate, der Pariser, hart aber fair. Emo Boy, die Pille davor. Bitte? Der Pavlovsche Hund?
1: Ja.
0: Haben wir das nicht schon mal? Naja, egal. Und das letzte Lied wäre Taylor Swifts Rache. Die klingen alle toll.
1: Ich möchte den Hund hören.
0: Wobei Grundschulmausi eigentlich wirklich mit am besten klingt. Genau, auf Bandcamp findet ihr Endstation Fernsehgarten Bally and the Vodkas und wir hören jetzt der Pavlovsche Hund. Weißt du überhaupt, was das ist?
1: Nee.
0: Ha, dann können wir gleich mal klären, was das ist. Der Pavlovsche Hund von Bally and the Vodkas.

0: Na, das war doch mal ein friedlicher Song, ein, wie nennt man das? Jetzt fällt mir das Wort nicht ein, sage ich später noch. Genau, und mir fällt gerade auf, wir haben es tatsächlich schon mal gespielt. Ich hätte mich fast zu der These versteift. Das ist der Hit von Valiant the Waters, aber es sind natürlich alles Hits. In einer halben Stunde an der Bühne am Kap der guten Hoffnung. Genau, morgen gibt es dann auch noch viele tolle Sachen. Ihr könnt ja, ihr seid ja auch nie doof. Ihr könnt euch ja selber im Internet informieren, ne? St. Pieschen. Wir haben morgen ein Kinderprogramm, die Knirpsenstadt. Dann haben wir Funko F, The Funky Music Explosion. Die kann ich euch empfehlen. Die haben schon mal bei uns zur Hofparty gespielt. Auf der Kamenzer Straße. Später The Lazy Boys. Auch das kann ich empfehlen. Am Concordienplatz haben wir Martha Laux zum Beispiel als Singer-Songwriterin, dann Blechlawine, Percussion kennt ihr wahrscheinlich, Teenie Bot und Band, Singer-Songwriterin, die ist auch sehr zu empfehlen. Später dann noch Andy Valandi, Fivi and the Kids und Sub-Act, Live Drum and Drum Bass Electronica. Das kann ich auch nur empfehlen. Während hingegen in der Bühne am Kap der guten Hoffnung haben wir erst Textildruck nachmittags und dann später Sleeping Pandora, Neo Psychedelic PVD, Platzverweis Deutschland, eine uralte Punkband. Da kam letztens der Kommentar, was, die gibt's noch? Fortuna Kevin, auch das nette Menschen, die man nur empfehlen kann. Gerda Blank, Band of Phantoms und Firmament. Sonntag gibt's dann bestimmt auch noch was, aber wir müssen wir das jetzt alles gar nicht ansagen, weil das, was ich spielen will, ist ja eh alles, was heute kommt. Aber vorher bist du dran.
1: Ich bin dran.
0: Du bist dran.
1: Wollen wir jetzt Doppelsong machen?
0: Ja.
1: Gut, dann würde ich jetzt gerne Friend Please von 21 Pilots hören.
0: Und was danach kommt, sagst du das jetzt oder sagst du das nach dem Lied?
1: Das sage ich nach dem Lied.
0: Okay, was hören wir jetzt?
1: Friend Please von 21 Pilots.
0: Was ist das für eine Band, von denen habe ich noch nie gehört?
1: Davon hast du noch nie gehört? das ist so mit meiner Lieblingsband und sind relativ erfolgreich.
0: Gut.

0: So, Freundchen?
1: Ja?
0: Du kannst jetzt mal erläutern, was du hier gespielt hast und warum.
1: Wir haben gerade Muse gehört mit Bliss und du hattest mir das Lied mal gezeigt.
0: Das stimmt.
1: Hat mir gefallen. Und der Anfang war lustigerweise fast genau gleich wie bei Friend Please.
0: Von 21 Pilots. Ja, klang sehr ähnlich, ne? Ich hatte, als du es vor uns reingemacht hast, habe ich auch gefragt, ist das Muse? Und hast du gesagt, nee. Und da war ich schon so, hä, klar. Und dann ging es aber anders, ja. Mhm. Spannend, ob es da Parallelen gibt, das werden wir natürlich nie wissen. Dass der Song Bliss von Muse ist natürlich circa, naja, wahrscheinlich 10 Jahre, 15 Jahre, 10 Jahre jünger.
1: Wann kam das aus?
0: Naja, so um die 2000 drumherum. Würde ich jetzt ungern genau nachforschen wollen. Schön, danke dafür. Gibt es jetzt noch was zu besprechen hier? Wahrscheinlich nie, wa?
1: Es ist Notenstopp bei uns.
0: Ist das schon soweit?
1: Ja.
0: Ich dachte erst übernächsten Montag.
1: Am 15.
0: Am 15. 10 Tage noch. Ist Freust du dich?
1: Endlich geschafft.
0: Endlich geschafft. Na, aber es kommt ja ein weiteres Jahr, wa?
1: Ja, aber dann kriegen wir ein Tablet.
0: Und das ist die Lösung aller Probleme, oder
1: nee,
0: was?
1: Nee, aber ich habe keine Lust mehr abzuheften.
0: Ja, und das heißt, du hast dann gar keine analogen Hefter mehr, oder was?
1: Ich glaube, in Geschichte müssen wir noch einen haben.
0: Also ich würde es dir auch dringend empfehlen, weil ich meine, du lernst ja auch gerne mit Karteikarten, was ich persönlich sehr gut finde. Man kann nie alles digital machen. Das ist Quatsch. Und abheften ist doch auch nicht so dramatisch. Ich weiß gar nicht, warum die Leute das immer so schwierig finden. Was stört dich denn daran?
1: Dass ich es meist nicht mache. Dann habe ich es nicht beisammen, wenn ich mal lerne.
0: Ja, da muss man es halt machen. Das dauert 3 Minuten. Das ist wie Zähneputzen. Einfach nicht drüber nachdenken, einfach machen. Am besten, du machst es gleich nach der Stunde. Das ist das Sinnvollste, was man machen kann. Weil wenn man es erst beiseite legt und dann später machen will, dann wird das immer nichts.
1: Ja. Schreibst du jetzt noch LKs?
0: Ja, ich schreibe sogar noch 2 Klausuren. Ich wollte eigentlich mal aufhören, das immer so kurz vor Notenschluss zu machen, weil es immer ein bisschen unfair ist, wenn dann irgendwie die Note doch nochmal sich rapide verändert und dann gibt es aber keine Möglichkeit mehr, das auszugleichen, aber ich habe dieses Jahr entschieden, dass ich jetzt noch ein Thema vor den Sommerferien angefangen habe, was ich die letzten Jahre immer nie gemacht habe, weil ich eigentlich ganz gut vorankam und ja, da bietet sich, also, und ich muss halt noch eine Klausur schreiben. Ja. Genau. Wieso, fragst du?
1: Nur so.
0: Ja. Ja, das gibt Schöneres und natürlich ist die Luft auch ein bisschen raus, ist ja klar, aber in der Oberstufe ist es halt so, dass man bis zu den Ferien sich konzentrieren muss. Das ist dann die Anforderung, die gestellt wird an die Schülis. Da hast du noch ein paar Jahre bis dahin. Du machst jetzt erstmal den Übergang zur... Welche Klasse kommst du eigentlich?
1: Achte.
0: Achte Klasse! Ist es schon soweit? Eieiei.
1: Ich finde es auch viel cooler als siebte.
0: Na, da gehörst du dann schon ein bisschen zu den Größeren. Und um dein Alter noch ein bisschen nach oben zu pushen, heute in dem Jahr hast du Jugendweihe.
1: Das stimmt.
0: Das ist richtig krass. Hast du schon eine Einladung geschrieben?
1: Nee.
0: Nee, sollst du bald mal machen.
1: Ich wusste nicht mal, dass es in einem Jahr ist.
0: Sisse, dann schreibst du dir hinter die Ohren. Gut, ich hatte es ja von uns angesagt, heute 23 Uhr am Kap der Guten Hoffnung zum St. Pieschen Pinorex. Ich habe keine Ahnung, wer das ist, wo die herkommen. Potsdam steht hier auf Bandcamp und steht nur Post-Punk dahinter. Das heißt, ich habe mir jetzt mal hier dieses Album Dead Inside aus dem Jahr 2022 gesucht und dann spiele ich jetzt auch ein Lied davon. Welches ist mir ein bisschen egal. Da war Dover, Black Moon, Conformity, We've Seen It All, Tear Down, Wave Goodbye, Netherworld. Was willst du hören?
1: Black Moon klingt doch eigentlich ganz gut.
0: Ja, aber das sind 2 Lieder. Black oder Moon. Was willst du lieber haben?
1: Lieber Moon.
0: Okay, dann hören wir jetzt das Lied Moon von Pinorex aus Potsdam.

0: Na, das hat mir doch schon mal ganz gut gefallen hier. Moon von den Pinorex aus dem Album Dead Inside und heute 23 Uhr als letzter Eck am Kap der Guten Hoffnung. Das ist, glaube ich, da, also Rosa-Hartmann-Straße steht hier, das ist, glaube ich, diese Seitenstraße vom Concordienplatz, die zum Spielplatz führt. Genau, ich wollte gerade sagen, mein Mitmoderator ist abgehauen, da hat er sich nochmal schnell hier hinterher begeben. Wir haben jetzt noch 10 Minuten an den Schluss, das heißt, ein Lied darfst du noch. Du musst dich entscheiden, welches willst du?
1: Ich würde gern Arctic Monkeys hören.
0: Ja.
1: Die mag ich.
0: Ja.
1: 505.
0: Ja.
1: Finde ich, ist ein sehr schönes Lied.
0: Aha. Punkt. Das heißt, was spielen wir nicht? Radiohead.
1: Ja.
0: Schade. Warum nicht?
1: Hat es schon zwei Sendungen nicht geschafft.
0: Ui, na dann willst du nie lieber das spielen?
1: Nee.
0: Nee, okay. Dann vielleicht das nächste Mal hören wir Karma Police von Radiohead und jetzt hören wir 505 von den Arctic Monkeys.

0: 5 of 5 von den Arctic Monkeys hier bei Radio 3 Pellner Popkultur von Over bis Underground. Damit sind wir auch schon wieder am Ende dieser Stunde angekommen. Hier folgt gleich das Magazin. Da gucken wir Kipppunkt Ost, rechte Gewalt und wer sich dagegen stellt. Von Radio Korax ist das ein Magazinbeitrag ungefähr anderthalb Stunden. Genau. Ein Lied gibt es jetzt noch und zwar von Brudi Kartell. Der spielt heute, wo ist mein Zettel hier, 23 Uhr am Konkordienplatz. Ich habe keine Ahnung, wer das ist. Vorher spielt Co-Kapelle Sonnendeck. Die habe ich auch keine Ahnung, wer das ist. Klingt aber sehr entspannt und nett. Die haben ein Lied, das heißt Knackpunkt, geht aber 8 Minuten, ist jetzt zu viel für hier, deswegen machen wir das nicht mehr. Aber Brudi Kartell haben wir ein Lied, du hast hier rausgesucht, Die Alten Meckern. Ich bin gespannt, was uns erwartet. Es steht Synthi NDW, das hast du von uns gesagt, genau. Heute beides am Konkordienplatz. Wir hören uns wieder in 2 Wochen am 19.06. und das wird die letzte Show vor der Sommerpause sein, weil im Juli werden wir keine Live-Sendung machen. Der erste reguläre Termin ist dann wahrscheinlich wieder erst der 21.08., also schaltet gerne ein in den nächsten.
1: Warum?
0: In 2 Wochen. Na, du bist nie da und ich bin nie da.
1: Ach, wir sind nicht da.
0: Wir sind nicht da. In Sommerferien ist man selten da. Genau, es kann natürlich sein, dass wir doch zufällig am 17. oder 31. Juli senden, aber 31. Juli sind wir auf dem Labor, also das wird alles nichts. Genau, deswegen in 2 Wochen nochmal einschalten, 19.06. und dann sind schon wieder Sommerferien. Wir hören jetzt Brudi Kartell mit dem Lied Die Alten Meckern. Schön, dass du da warst. Vielen herzlichen Dank.
1: Danke auch
0: viel
1: dir.
0: Spaß hier heute Abend noch. Danke und bis dahin.
1: Tschüssi.
0: Oh Gott.
1: Peinlich.
0: Das stimmt. Na, jetzt hat dann machen wir doch Kulturkapelle Sonnendeck an und hören da nochmal ein paar Minuten rein. So ist das, wenn man sich nie auskennt mit den technischen Geräten.

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2: Zack, da sind wir im Freitagsmagazin. Heute am 5.6.2026 und wir gucken jetzt nach Sachsen-Anhalt bzw. Mecklenburg-Vorpommern. Wir hören nämlich jetzt einen Podcast, der heißt Kipppunkt Ost. Geht ungefähr anderthalb Stunden, dann ist das Magazin auch vorbei. Und zwar hören wir die zweite Folge, Rechte Gewalt und wer sich dagegen stellt. Vorher aber ganz kurz eine Information dazu, was ist überhaupt Kipppunkt Ost. Ich lese einfach mal vor von der Website. Mit Kipppunkt Ost begleiten wir die Landtagswahlen in Sachsen-Anhalt und Mecklenburg-Vorpommern im September 2026. Wir sprechen über Fragen und Themen, die die demokratische Mehrheit in den beiden Bundesländern bewegt, mit Engagierten und Aktiven vor Ort, mit WissenschaftlerInnen und PolitikerInnen. Denn erstmals in der Geschichte der Bundesrepublik erscheint es nicht mehr unmöglich, dass ein Bundesland durch eine rechtsextreme Partei regiert wird. Die Landtagswahlergebnisse könnten den Kipppunkt für die Demokratie bedeuten. Mit Kipppunkt Ost wollen wir, das heißt Katharina Wader, Heike Kleffner und Juli Katz, diejenigen stärken, die mit ihrer Arbeit und ihrem ehrenamtlichen Engagement, Kreativität und Herzblut die Demokratie in den Dörfern, Kleinstädten und Städten in Mecklenburg-Vorpommern und Sachsen-Anhalt verteidigen. Ob in Kulturvereinen, Kirchengemeinden, Initiativen mit Geflüchteten, CSD-Paraden, mit Theater- und Musikfestivals, durch Gedenkstättenarbeit oder an Schulen und Hochschulen und in der Landwirtschaft. Kipppunkt Ost ist der Podcast für die demokratische Mehrheit. Das dazu, da kann man sich ja schon ausmalen, was da alles drin vorkommen wird, und es gibt mittlerweile drei Folgen und wir hören jetzt die zweite Folge, Rechte Gewalt und wer sich dagegen stellt. Rechte Gewalt erreicht in Mecklenburg-Vorpommern und Sachsen-Anhalt wieder Höchstzahlen. Das belegen die aktuellen Statistiken von BKA und Opferberatung. Aber was bedeuten diese Zahlen, wenn man als Kind dort aufwächst und massive Angriffe erlebt, wenn im Wochentakt Unbekannte die Scheiben des Büros zerstören? Darüber sprechen wir mit Betroffenen, dem Landtagsabgeordneten Michael Nötzel und der Expertin Antje Arndt. Die guten Neuigkeiten, immer mehr Menschen stellen sich solidarisch gegen rechte Gewalt und Rassismus. In Demmin in Mecklenburg-Vorpommern verhindert ein Bündnis jedes Jahr einen Nazi-Aufmarsch zum Tag der Befreiung. Was leistet die Zivilgesellschaft vor Ort? Wer macht es ihnen schwer? Darüber wird unter anderem gesprochen mit dem Aktionsbündnis 8. Mai und der Landtagsabgeordneten Anna-Konstanze Schröder. Außerdem zwei WissenschaftlerInnen vom WZB. Und da wird geklärt, was eigentlich Zivilgesellschaft ist. Und Katharina befragte außerdem einen alten Bekannten, Mr. Wheelchair, wie antifaschistisches Engagement aus dem Rollstuhl aussieht und was es für barrierefreie Punkfestivals wirklich braucht. Alles spannend in den nächsten anderthalb Stunden. Viel Spaß damit. Weitere Infos natürlich unter kipp.ost.de. Und vielen herzlichen Dank an die Macherin für diesen schönen Podcast.
3: 28. Dezember 2025, Demmin. Auf einem Spielplatz packt eine unbekannte Frau den Vater von vier spielenden Kindern am Hals und würgt ihn. Dabei beleidigt sie ihn und die Kinder rassistisch. 8. Mai 2025, Demmin. Bei einer Demonstration werfen Unbekannte aus einem Wohnhaus Feuerwerkskörper in Richtung der Demonstrierenden. 26. Februar 2025. Abends wird eine Frau von drei Jugendlichen angesprochen. Als sie deutlich macht, dass sie kein Deutsch versteht, hält ihr einer der Jugendlichen ein Messer an den Hals und verletzt sie.
4: Kipppunkt heißt erstmal, dass ein System seinen Zustand schlagartig verändert. Ein positiv